Der Star-Pianist Christian Zacharias und das Radiosinfonieorchester Stuttgart unter Neville Mariner mit Mozarts 11. Klavierkonzert hier zu Beginn dieser Stunde des ARD-Nachtkonzerts. Nach der klassischen Konzertwelt geht es nun in eine ganz andere Zeit. Mehr als ein Jahrhundert später sitzt nämlich in Moskau ein Komponist an seinem Schreibtisch, der sich mit der Intimität der Kammermusik schwer tut. Peter Tschaikowski. Sein erstes Streichquartett in D-Dur ist eine Art Selbstversuch. Kann der große Sinfoniker, der Meister der Opernbühne, auch leise und zurückgenommen erzählen? Das Szymanowski-Quartett findet es für uns heraus.

das Szymanowski-Quartett mit Peter Tschaikowskis Streichquartett Opus 11, eine Aufnahme vom April 2012 im Kammermusikstudio des SWR in Stuttgart. Kurz vor drei ist es, Sie hören das ARD-Nachtkonzert, wo wir uns jetzt Zeit nehmen für Musik von Johann Joachim Quantz. Sein Konzert für Flöte, Streicher und Basso Continuo Nummer 146 in E-Dur, Werkverzeichnis 508, hat für uns die Kölner Akademie unter Michael Alexander Willens. Der Solist ist Eric Lamm.

Die Kölner Akademie unter Michael Alexander Willans und der Flötist Eric Lahm mit Johann Joachim Quanz Flötenkonzert in E-Dur. Von der höfischen Flötenkunst des 18. Jahrhunderts ist der Schritt zu Johann Sebastian Bach gar nicht so groß. Zeitlich liegen die beiden nicht weit auseinander. Musikalisch aber betreten wir nun ein anderes Terrain, wo Quanz leicht zugängliche Konzerte für Friedrich den Großen und dessen Publikum schrieb, schuf Bach selbst in seinen Kammerwerken eine geistige und konstruktive Dichte. Die G-Dur-Sonate für Violine und Klavier ist ein Beispiel dafür, wie Bach Virtuosität und geistige Strenge verbindet. Frank-Peter Zimmermann und Enrico Pace machen aus dieser vielschichtigen Musik eine sehr lebendige, moderne Lesart.

Der Violinist Frank Zimmermann und der Pianist Enrico Pace mit Johann Sebastian Bachs Violinsonate Nummer 6, Werkverzeichnis 1019, hier im ARD-Nachtkonzert. Zurück in die Orchesterwelt und in den dänischen Norden geht es jetzt mit Carl Nielsens Sinfonie Nummer 1 in G-Moll Opus 7. Das finnische Radiosinfonieorchester Helsinki wird geleitet von Jukka-Pekka Saraste.

Das finnische Radiosinfonieorchester Helsinki unter Jukka-Pekka Saraste mit Carl Nielsens erster Sinfonie, der FS16. Eine Aufnahme vom März 2001 aus dem Sibelius-Saal im finnischen Lahti. Auf 4 Uhr zu läuten wir den Herbst ein mit einer munteren Schar Zugvögel von Jean Neargot.

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1: Um 4 Uhr mit Juliette Groß. Die Bundesregierung will für Entlastung bei den Spritpreisen sorgen. Das haben verschiedene Regierungspolitiker zuletzt klargestellt. In welcher Form das passieren könnte, das ist aber unklar. Union und SPD sind sich in einigen Punkten noch nicht einig. Unionsfraktionschef Frei hat aber jetzt gesagt, dass er eine sehr schnelle Entlastung für möglich hält. Aus der Nachrichtenredaktion Jan Busche.
2: Zum 1. Oktober könne das gelingen. Thorsten Frei nennt das in der ARD-Sendung Maischberger ambitioniert, aber möglich. Er bringt zwei Modelle ins Spiel. Eine niedrigere Energiesteuer, wie schon im Mai und Juni beim Tankrabatt, oder eine niedrigere Mehrwertsteuer auf Kraftstoffe. Dafür hatte sich auch Wirtschaftsministerin Reiche von der CDU gestern schon ausgesprochen. Mit dem Koalitionspartner SPD dürfte es aber noch einige Gesprächsrunden geben, vor allem wegen der Frage, wie Entlastungen finanziert werden sollen. Die SPD favorisiert eine Extrasteuer für Mineralölkonzerne auf besonders hohe Gewinne.
1: US-Präsident Trump hat der Europäischen Union gedroht, sollte die EU deutlich enger mit Kanada zusammenarbeiten. Hintergrund ist der Brüsseler Plan, für Kanada eine sogenannte assoziierte Mitgliedschaft anzustreben. Trump sagte, ein solcher Schritt könne eine feindselige Handlung darstellen. Dann werde er sehr hohe Zölle verhängen oder den Handel mit Europa ganz einstellen. Kurz vor der Landtagswahl in Mecklenburg-Vorpommern hat es ein TV-Duell zwischen Ministerpräsidentin Schwesig und AfD-Spitzenkandidat Holm gegeben. Im NDR-Fernsehen warf Schwesig der AfD vor, die Wirtschaft im Land und den sozialen Zusammenhalt zu gefährden. Holm sagte dazu, Schwesig polarisiere und schüre Ängste. Die Ministerpräsidentin habe Mecklenburg-Vorpommern heruntergewirtschaftet. In MV wird am Sonntag ein neuer Landtag gewählt. Nach letzten Umfragen liegt die AfD knapp vor Schwesigs SPD. Fußball-Bundestrainer Jürgen Klopp benennt heute seinen ersten Kader seit Amtsantritt. Es geht um das Personal für die ersten 4 Nations League-Spiele. Aus Frankfurt am Main, Tim Brockmeier.
3: So scheint gesichert, dass es nach dem Rücktritt von Manuel Neuer zum Comeback von Marc-André Ter Stegen im deutschen Tor kommen wird. Genauso wie der Bundestrainer natürlich auf bekannte Kräfte wie Kimmich, Wirtz, Schlotterbeck oder auch Tah setzen wird. Als große Überraschungen werden Felix Keidel vom Aufsteiger Elversberg, Younes Ebnu-Talib aus Frankfurt oder auch Brajan Gruda von RB Leipzig gehandelt. Jürgen Klopp hatte bei seinem Amtsantritt vor 8 Wochen gesagt, es werden Spieler Möglichkeiten bekommen, die jetzt noch gar nicht damit rechnen. Dem Bundestrainer scheint es ernst mit dem versprochenen Wandel nach der WM.
1: Das waren die Nachrichten. Das Wetter in Deutschland. Tagsüber häufig trocken und vor allem im Süden Sonne, im Norden mehr Wolken, 17 bis 22 Grad. Am Freitag Wolken, Sonne und Schauer. Es ist 4.03 Uhr.
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4: Mit Benjamin Day. Schön, dass Sie eingeschaltet haben. Die Stunde beginnt mit Ethiopia's Shadow in America für Orchester von Florence Price, einem dreisätzigen musikalischen Panorama über die Geschichte der Afroamerikaner, gespielt vom ORF Radiosymphonieorchester Wien unter der Leitung von John Jeter. Mit den Sätzen The Arrival of the Negro in America, His Resignation and Faith und His Adaption.

Das ORF Radiosymphonieorchester Wien unter John Jeter mit Florence Price, Ethiopia's Shadow in America. Eine Aufnahme vom 29. April 2021 im Studio 6 des ORF Funkhaus in Wien. Vom 20. Jahrhundert machen wir einen Sprung zurück ins 18. zu Johann Sebastian Bach. Während Florence Price als schwarze Frau in einer männlich dominierten Musikwelt fast vergessen und glücklicherweise in den 2000ern wiederentdeckt wurde, markierte seine Musik schon zu Lebzeiten einen Paradigmenwechsel. Aus höfischer und kirchlicher Gebrauchsmusik wurden hochkonzentrierte Kunstwerke, in denen raffinierter Kontrapunkt und persönlicher Ausdruck aufeinandertrafen. So auch in der Suite Nummer 3 für Cello Solo, eigentlich eine Folge von barocken Tänzen, aus denen Bach ein eigenständiges Kunstwerk für Cello formt. Am Cello Jojo Ma.

Yo-Yo Ma mit Bachs Cello-Suite Nummer 2 hier im ARD-Nachtkonzert, präsentiert von BR Klassik, dem Klassikportal des Bayerischen Rundfunks. Das nun folgende Werk stammt ebenfalls aus einer Musikerfamilie und wurde ursprünglich dem Sohn Wolfgang zugeschrieben. Inzwischen ist aber erwiesen, dass es von seinem Vater geschrieben wurde. Das L'Orfeo Barockorchester unter Michi Geig mit Leopold Mozarts Sinfonie in G-Dur, der neuen Lambacher.

Das L'Orfeo Barockorchester unter Michi Geig mit Leopold Mozarts Neuer Lambacher. Kurz vor fünf ist es und damit für alle, die noch oder schon wieder wach sind, ein Morgengruß von Fanny Hensel.

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1: Um 5 Uhr mit Juliette Groß. Unionsfraktionschef Frei hält es für möglich, dass die Regierung schnell für Entlastung bei den Spritpreisen sorgt. In der ARD-Sendung Maischberger bezeichnete er es als nötig, dass dafür alle eng zusammenarbeiten, auch im Parlament. Dann sei es möglich, die Bürger schon in 2 Wochen zu entlasten.
2: As soon as possible. Ich glaube, wenn man das jetzt zügig macht, kann das zum 1. Oktober gelingen. Wir haben im Frühjahr, also im Mai, im Juni, haben wir die Mineralölsteuer abgesenkt. Der sogenannte Tankrabatt, das ist natürlich eine Option, die grundsätzlich zur Verfügung steht. Eine andere Möglichkeit wäre, dass wir das, was wir sozusagen bei der Mehrwertsteuer zusätzlich einnehmen, den Menschen zurückgeben, indem wir die Mehrwertsteuer von 19% auf 7% senken. Auch das könnte ein Weg sein.
1: Der Fraktionschef von CDU und CSU Frei. Für die zweite Option, also eine niedrigere Mehrwertsteuer auf Kraftstoffe, hatte sich gestern schon Wirtschaftsministerin Reiche ausgesprochen. US-Präsident Trump hat der Europäischen Union gedroht, sollte die EU deutlich enger mit Kanada zusammenarbeiten. Hintergrund ist der Brüsseler Plan, Kanada eine sogenannte assoziierte Mitgliedschaft anzubieten. Trump sagte, ein solcher Schritt könne eine feindselige Handlung darstellen. Dann werde er sehr hohe Zölle verhängen oder den Handel mit Europa ganz einstellen. EU-Kommissionspräsidentin von der Leyen hatte gestern eine assoziierte Mitgliedschaft Kanadas ins Spiel gebracht. Denkbar ist eine engere Zusammenarbeit in den Bereichen Verteidigung und Technologie. Die EU-Kommission will soziale Netzwerke für Kinder unter 13 Jahren verbieten. So viel ist schon bekannt. Heute will Kommissionschefin von der Leyen ihre Pläne genauer vorstellen und sagen, was mit dem sogenannten Kids Act noch umgesetzt werden soll. Unsere Brüssel-Korrespondentin Katrin Schmidt berichtet, worum es geht.
3: Ja, jetzt geht's vor allem darum, welche Auflagen die Plattformen bekommen. Und zwar nicht nur die Social Medias, sondern auch Gaming-Plattformen und sogenannte KI-Begleiter, die ja auch eine emotionale Beziehung zu den Nutzerinnen und Nutzern aufbauen. Denn der Plan der EU-Kommission ist weiter, dass dann zwischen 13 und 15 Jahren nur die Möglichkeit besteht, Minikonten auf TikTok, Instagram und Co. einzurichten, mit eingeschränkten Funktionen und maximal 1 Stunde am Tag nutzbar.
1: In der Fußball-Europa-League ist Leverkusen mit einem Sieg in die neue Saison gestartet. Die Leverkusener gewannen ihr erstes Vorrundenspiel gegen den slowenischen Meister Celje mit 2:0. Das waren die Nachrichten. Das Wetter in Deutschland. Tagsüber häufig trocken und vor allem im Süden Sonne, im Norden mehr Wolken, 17 bis 22 Grad. Am Freitag Wolken, Sonne und vor allem in der Mitte kurze Schauer, 18 bis 21 Grad. Und am Samstag im Norden und Westen eher grau, im Osten und Süden oft sonnig. Es ist jetzt 5.03 Uhr.
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4: Dazu begrüßt Sie Benjamin Day. Schönen guten Morgen. Zum Auftakt Alfred Grünfelds Konzertparaphrase Soirée de Vienne, Opus 56 für Klavier. Eine Bearbeitung von Walzermotiven aus Johann Strauss Operette Die Fledermaus und weiteren Strauss-Werken mit Konstantin Scherbakow am Klavier.

Der Pianist Konstantin Schtscherbakow mit Alfred Grünfelds Soirée de Vienne, eine Aufnahme vom November 1995 in der Londoner Abbey Road. Nach diesem spätromantischen Klavierglanz geht es jetzt ins Italien des frühen 18. Jahrhunderts zu Antonio Vivaldi, vom Wiener Ballsaal in die klar strukturierte Klangwelt der barocken Kirche. Das Ensemble Café Zimmermann und der Barockcellist Peter Skalka interpretieren für uns sein Cellokonzert in G-Dur, Riumverzeichnis 414.

Das Ensemble Café Zimmermann und der Barock-Cellist Peter Skalka mit einem Cellokonzert von Antonio Vivaldi. 20 nach 5 am Morgen, Sie hören das ARD-Nachtkonzert, präsentiert von BR Klassik, dem Klassikportal des Bayerischen Rundfunks. Jetzt mit dem ersten Satz aus Josef Haydns Klaviersonate Nummer 59, der Gensinger-Sonate. Am Flügel Paul Lewis.

Das Athena Ensemble mit Edward Elgars Harmony Music No. 2. Unser nächster Schritt führt zu einem Komponisten, den man eher mit der Geige verbindet, der aber dem Fagott eine erstaunlich dankbare Rolle zugedacht hat, Ferdinand David. Klaus Thunemann und die Academy of St. Martin in the Fields unter Neville Marriner mit dem Concertino für Fagott und Orchester in B-Dur, Opus 12.

Der Fagottist Klaus Thunemann und die Academy of St. Martin in the Fields unter Neville Marriner mit Ferdinand Davids Concertino für Fagott in B-Dur. Wir springen zurück in die Frühklassik zu François-Joseph Gossec, einem Zeitgenossen von Haydn und Mozart und heute oft unterschätzten Wegbereiter der Sinfonik in Frankreich. Den fünften Satz aus seiner sechsten Sinfonie in B-Dur präsentiert uns die Capella Coloniensis unter Hans-Martin Linde.

Die Capella Coloniensis unter Hans-Martin Linde mit dem fünften Satz aus François-Joseph Cossecks Sinfonie in B-Dur, Opus 6, Nummer 6. Damit ging unser ARD-Nachtkonzert zu Ende. Am Mikrofon verabschiedet sich Benjamin Day und gibt Ihnen ein Souvenir von Franz Drittler mit in den Tag.

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1: 6 Uhr. Der US-Kongress hat den Weg freigemacht für ein weitreichendes Sanktionspaket gegen Russland. Nach dem Senat billigte in der Nacht auch das Repräsentantenhaus ein entsprechendes Gesetz. Es sieht die bisher schärfsten Strafmaßnahmen gegen Moskau seit Trumps zweitem Amtsantritt vor, sofern der Präsident auch unterschreibt. Für SR Info aus Washington, Ralf Borchert.
2: Das Gesetz nimmt vor allem russische Öl- und Gasexporte ins Visier. Auch durch die sogenannte Schattenflotte. Das Sanktionspaket ermöglicht zudem US-Strafzölle von bis zu 100% gegen Länder, die weiter Öl und Gas von Russland kaufen. Das betrifft vor allem China und Indien. Hier setzen allerdings die Argumente der Skeptiker an. Sie bezweifeln, ob Präsident Trump wirklich hohe neue Zölle gegen China riskiert. Insgesamt gilt, das neue Sanktionspaket ermöglicht es Trump, schärfer gegen Russland vorzugehen. In welchem Maß er es tatsächlich tut, bleibt in weiten Teilen ihm überlassen.
1: In den USA hat die Notenbank Fed zum ersten Mal seit 3 Jahren den Leitzins angehoben. Und zwar um 0,25% auf jetzt 3,75-4%. Notenbankchef Warsh sagte, das sei nötig, um die hohe Inflation zu senken. Präsident Trump hatte die Fed immer wieder dazu gedrängt, die Zinsen zu senken, um die US-Wirtschaft anzukurbeln. In der Europäischen Union sollen die Social-Media-Regeln für Kinder verschärft werden. Dazu will Kommissionspräsidentin von der Leyen heute Vormittag ein Gesetz vorschlagen. Es sieht ein Verbot für unter 13-Jährige vor. Für 13- bis 14-Jährige sollen Plattformen wie Instagram oder TikTok Profile mit eingeschränkten Funktionen erstellen. Brüssel denkt auch darüber nach, die Vorgaben auf Online-Spiele und KI-Chatbots zu erweitern. Bevor die Social-Media-Regeln verschärft werden, müssen aber die EU-Länder und das Europaparlament zustimmen. Im Saarland sind Kitas ab dem nächsten Jahr beitragsfrei. Das hat der Landtag gestern mit den Stimmen der SPD-Fraktion verabschiedet. Kritik gibt es aus der CDU-Fraktion unter anderem an der Begrenzung der Schließtage. Die Beitragsfreiheit ab 2027 hatte der Landtag schon vor mehr als 3 Jahren beschlossen. Jetzt wird sie aber ausdrücklich festgeschrieben. Ein weiteres Thema im Landtag war der NVG-Untersuchungsausschuss. Dessen Einsetzungsantrag ist mit den Stimmen der SPD-Fraktion abgeändert worden. Die CDU und die AfD-Fraktionen enthielten sich. Vorangegangen war eine Debatte mit heftigen gegenseitigen Vorwürfen. Der erste FC Saarbrücken nimmt aus seinem Drittligaspiel bei Preußen Münster nur einen Punkt mit. Die umkämpfte Fußballpartie endete 3:3. SR-Reporter Thomas Wolschert.
3: Der erste FC Saarbrücken hat beim 3:3 in Münster 2 Punkte verschenkt. Denn der FCS versäumte es, trotz 2:0-Führung in der ersten halben Stunde das Spiel frühzeitig für sich zu entscheiden. Alexander Staff mit seinem ersten Saisontreffer brachte den FCS nach 4 Minuten in Führung. Kelce Owusu erhöhte nach einem Solo über gut 70 Meter nach 19 Minuten auf 2:0. Nur 1 Minute später der Münsteraner Anschlusstreffer durch Makridis. Der FCS mit 71% Ballbesitz in den ersten 30 Minuten erhöhte durch Florian Pick vor der Pause auf 3:1. In der zweiten Halbzeit kippte das Spiel. Münster kam durch Lukas Zeller und Montel Ninkom innerhalb von 5 Minuten zum 3:3. Dabei blieb es, obwohl gerade Saarbrücken in der Schlussphase noch einige gute Möglichkeiten zum Sieg hatte.
1: In der Europa League hat Leverkusen sein erstes Spiel mit 2:0 gegen den slowenischen Meister Celje gewonnen. Und das waren die Nachrichten mit Christian Koch. 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
4: Heute ein trockener Wechsel aus Sonne und Wolken bei 19 bis 23 Grad. Vor allem im Bergland kann es ein wenig windig werden. Morgen dann nochmal so wie heute.
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4: Ich bin Jamil Deininger. Schön, dass Sie mit uns in den Tag starten. Aber wie starten wir eigentlich richtig in den Tag? Das ist ja ein Dauerbrenner-Thema, zu dem immer wieder Artikel erscheinen. Ein wichtiger Punkt, der da immer wieder genannt wird, nicht direkt aufs Handy schauen. Ja, okay. Aber meine Augen sind dafür meistens eh noch zu klein, dass ich irgendetwas erkennen könnte.

0: Ein entspannter, leicht verträumter Start in den Tag mit The Wales, My Foolish Heart. SR Kultur um 6.10 Uhr. Schönen guten Morgen. Ist Social Media eine Gefahr für unsere Kinder? Die EU beantwortet diese Frage mit einem klaren Ja und möchte deshalb den Zugang erst ab 13 Jahren erlauben. Die Pläne sind Teil des EU Kids Act, den EU-Kommissionschefin Ursula von der Leyen heute Vormittag vorstellen möchte. Aus Straßburg, Katrin Schmidt.
1: Now is time for Europe to act. No social media under the age of 13. No personal account under the age of 15.
2: Kein Social Media unter 13, kein eigener Account unter 15. Damit hat EU-Kommissionschefin Ursula von der Leyen bereits in ihrer großen Rede zur Lage der EU entscheidende Eckpfeiler des Kids Acts genannt. Heute, einen Tag später, stellt sie auch ihn persönlich vor, weil es auch eine Herzensangelegenheit sei, als Mutter von 7 Kindern und Oma von 6 Enkelkindern. Vorausgegangen aber war die monatelange Arbeit einer Expertengruppe. Die 4 bis 6 Stunden, die Jugendliche in Europa im Schnitt täglich auf Social Media verbringen, schaden der Gehirn- und Persönlichkeitsentwicklung, resümiert der Vorsitzende dieses Gremiums, der Forscher und Jugendpsychiater Jörg Fegert.
3: Auf der Basis der vorliegenden Evidenz empfehlen wir deshalb die EU-weite harmonisierte Einführung einer Zugangsbeschränkung zu Social Media Plus für Kinder unter 13 Jahren.
2: Aber gerade auch danach lauerten eben gravierende Gefahren, so die Kommissionschefin.
1: Day and night, parents see the cost. Loss of sleep, anxiety, even self-harm. And in a growing number of cases,
2: Tag und Nacht erleben Eltern die verheerenden Folgen. Schlafmangel, Ängste, ja sogar Selbstverletzungen. Und in immer mehr Fällen kommt es sogar zu tödlichen Tragödien, so wie zum Beispiel im Fall von Olea, einem 14-jährigen Mädchen aus Belgien. Olea nahm sich genau vor einem Monat das Leben, nachdem sie Opfer von Cybermobbing wurde. Ihre Geschichte ist so tragisch und voller Leid.
1: The story is so tragic and so full of sorrow.
2: Und Oleas Mutter habe sie öffentlich erzählt, damit sich was ändere, argumentiert Ursula von der Leyen. Ihr Plan also, nicht nur Social Media, sondern auch Gaming-Plattformen und sogenannte KI-Begleiter, die eine emotionale Beziehung zu ihren Nutzerinnen und Nutzern aufbauen, sollen auch ab 13 Jahren nur eingeschränkt nutzbar sein. Die Jugendlichen sollen sogenannte Mini-Konten nutzen dürfen, also Profile, die von Eltern eingerichtet und beaufsichtigt werden, mit eingeschränkten Funktionen und einer begrenzten Nutzungszeit von einer Stunde pro Tag. Ab 15 Jahren sollen Jugendliche die Online-Dienste dann selbstständig nutzen können, aber
1: we do not have to accept addictive features.
2: Wir müssen Funktionen, die auf Sucht abzielen, nicht hinnehmen. Wir müssen nicht akzeptieren, dass Kinder in den Sog immer extremerer Inhalte geraten. Und wir müssen nicht hinnehmen, dass Fotos von Mädchen für KI-generierte, sexualisierte Bilder missbraucht werden. Geplant ist deshalb eine Beweislastumkehr. TikTok, Instagram und Co. müssten demnach zuerst beweisen, dass sie den Jugendschutz in Europa einhalten, bevor sie Minderjährigen auf den Plattformen einen Account anbieten. Die EU-Kommission versteht unter diesem Safety by Design auch etwa, dass Social-Media-Plattformen keine suchtfördernden Algorithmen haben und Funktionen wie endloses Scrollen oder das automatische Abspielen von Videos deaktiviert sind. Die EU-Kommissionschefin weiß auch heute bei der Vorstellung des Kids Acts um die unterschiedlichen Pläne in den EU-Staaten und es liegt in deren Ermessen, Altersgrenzen national festzulegen. Dann aber müssten die Eltern kontrollieren, ob sich ihre Kinder an die Regeln halten. Will man aber stattdessen die Plattform in die Pflicht nehmen, habe der gemeinsame EU-Weg einen entscheidenden Vorteil, so Ursula von der Leyen.
1: Europe has the power to act.
2: Europa als Ganzes hat die Macht, dort zu handeln. Denn wir können entscheiden, wie die Regeln sind und nicht Big Tech.
1: To decide the rules, not Big Tech.
2: Oder zumindest ist es allein die EU-Kommission in Brüssel, die im Rahmen der Digitalgesetze den Social Medias dieser Welt neue Regeln auferlegen kann.
0: Die EU will den Zugang zu Social Media Plattformen erst ab 13 Jahren erlauben. Aus Straßburg war das Katrin Schmidt.

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0: Ihr Start in den Donnerstagmorgen mit SR Kultur um 6.23 Uhr. Schönen guten Morgen. Kann Merz Kanzler? Die Diskussionen um seine Fähigkeiten, die reißen nicht ab. 8 CDU-Ministerpräsidenten haben in einer gemeinsamen Erklärung ihm jetzt die Treue geschworen, zumindest kann man es so lesen. Das ist heute das meistdiskutierte Thema in den Zeitungen. Sven Bermann hat die Kommentare gelesen. Schönen guten Morgen.
1: Guten Morgen.
0: Was meinen die Kommentatorinnen und Kommentatoren? War das ein starkes Signal für Merz aus den eigenen Reihen?
2: Nur vordergründig, meint die Augsburger Allgemeine. Allein, dass diese Erklärung nötig war, um die seit Wochen anhaltenden Diskussionen über eine Auswechslung des Kanzlers vorläufig zu befrieden, zeigt, wie sehr Merz Autorität gelitten hat. Merz sollte jetzt den Spieß umdrehen und die Länderchefs ihrerseits auf die Reformen einschwören, die seine Regierung angestoßen hat. Gesundheit, Rente, Pflege, Steuern. Deutschland braucht diese Reformen auch, um das zaghafte Wirtschaftswachstum zu schützen. Was das Schreiben indes nicht ist, ist auch klar. Ein Versprechen, mit diesem Kanzler noch einmal in eine Bundestagswahl zu ziehen.
0: Ich glaube, viele fragen sich auch, ob die Unterstützung für Merz nicht ein bisschen spät kommt.
2: Ja, findet zumindest auch die Taz. Fast 2 Wochen sind seit der Wahl in Sachsen-Anhalt vergangen. Seitdem ist die Autorität des Kanzlers, die ohnehin nur noch ein Autoritätchen war, schneller geschrumpft als ein CDU-Balken am Wahlsonntag. Lange haben die Länderchefs zugeschaut. Mit ihrem Schweigen haben sie die überschießenden medialen Spekulationen und die Angriffe auf den Kanzler aus den eigenen Reihen erst möglich gemacht. Ähnlich auch die Frankfurter Allgemeine Zeitung. Na endlich werden jene in der CDU ausgerufen haben, denen das Schweigen schon schmerzhaft in den Ohren gedröhnt hatte. Die Funkstille einiger CDU-Kranten war besonders aufgefallen, nachdem der bayerische Ministerpräsident und CSU-Vorsitzende Söder, bisher eher als Schmutzler bekannt, Merz den Rücken gestärkt hatte. Das Statement der CDU-Ministerpräsidenten ist allerdings auch ein Beleg für, wie groß sie die Not halten, in der sich der Kanzler und seine Regierung befinden.
0: Könnte diese Not nach den Landtagswahlen in Mecklenburg-Vorpommern und Berlin noch größer werden?
2: Absolut. Die Volksstimme prognostiziert, schmiert die CDU wie erwartet vor allem an der Küste ab, wird Merz-Bashing wieder Mode sein, weil keine Schutzmauer ersetzen kann, was dem Regierungschef fehlt. Ein echter Draht zu den Regierten. Ähnlich auch der Reutlinger Generalanzeiger. Das Land braucht eine Regierung, der man zutraut, die aufgelaufenen Probleme in einer Zeit voller Ungewissheiten und neuer Herausforderungen zu lösen. Die Menschen brauchen einen klaren Kompass, wohin die Reise gehen soll, und die Zuversicht, dass wir auch in Zukunft in einem Deutschland, einem Europa leben werden, das uns Freiheit, Frieden und wirtschaftliche Stabilität sichert. Doch Merz muss jetzt zeigen, dass er wirklich dieser Kanzler sein kann, dass die CDU mit ihm als Kanzler noch Wahlen gewinnen kann, dass er Menschen mit einer positiven Vision für die Zukunft hinter sich vereinen kann. Sollte er jedoch weiter nicht dazu in der Lage sein, auf die Menschen im Land einzugehen, ihnen zuzuhören, ihre Sorgen und Ängste ernst zu nehmen, dann ist er tatsächlich der falsche Mann am falschen Platz.
0: Aber, und das ist die große Frage, wer wäre denn dann der Richtige?
2: Ja, da gibt es niemanden, der sich aufdrängt, findet die Neue Osnabrücker Zeitung. Sie fragt, wer soll Merz beerben? Markus Söder, der mit seiner CSU massiv abgebaut hat? Oder Hendrik Wüst, der sich im April als NRW-Ministerpräsident wieder wählen lassen will? Nein, ein Sturz von Merz wäre für die Union Selbstmord.
0: Kann Merz Kanzler? Und wenn nein, wer soll es dann machen? Das waren die Pressestimmen dazu in der Presseschau von Sven Bermann. 6.26 Uhr.

0: Ich glaube, über diese Interpreten muss ich Ihnen nicht viel sagen. Es sind die legendären Beatles aus dem 6. Studioalbum Rubber Soul. Daraus haben wir gehört Girl, SR Kultur. In einer Minute ist es 6:30.
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0: Social-Media-Regeln für Kinder, diese sollen EU-weit verschärft werden. Dazu soll heute ein Gesetz vorgeschlagen werden. Es sieht ein Verbot für unter 13-Jährige vor. Ein eigener Account soll erst mit 15 Jahren möglich sein. Bevor die Social-Media-Regeln verschärft werden, müssen die EU-Länder und das Europaparlament zustimmen. Kitas ab kommendem Jahr beitragsfrei. Das hat der saarländische Landtag gestern mit den Stimmen der SPD-Fraktion verabschiedet. Die CDU-Fraktion kritisiert unter anderem die Begrenzung der Schließtage. Die Beitragsfreiheit ab 2027 hatte der Landtag schon vor mehr als 3 Jahren beschlossen. Wissing liest heute Abend in Saarbrücken. Der ehemalige Bundesverkehrsminister stellt um 19 Uhr in der Buchhandlung Zeitlos in Saarbrücken sein Buch Verantwortung vor. Darin widmet er sich die Frage, wie die Debattenkultur in einer Demokratie aussehen sollte und wie diese aktuell gefährdet ist. Darüber habe ich gestern schon mit ihm hier in der Morgen gesprochen. Das Interview dazu finden Sie jetzt auf srkultur.de. Heute ein trockener Wechsel aus Sonne und Wolken. 19 bis 23 Grad werden die Höchstwerte sein. Wind eher mäßig. Im Bergland kann es ein bisschen stürmischer werden. Aber stürmisch ist hier mit Anführungsstrichen gesetzt. Morgen soll es dann nochmal so werden wie heute. Kurzer Blick auf die Straßen. Vorsicht bitte auf der A8 Pirmasens Richtung Saarlouis in Höhe Merchweiler. Da Gefahr durch ein Wildschwein auf der Fahrbahn im Baustellenbereich. Sonst läuft es soweit. Kommen Sie gut und sicher an Ihr Ziel.
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0: Ich bin Jamil Deininger. Schönen guten Morgen. Wie wird der erste DFB-Kader unter Bundestrainer Jürgen Klopp aussehen? Es werden noch Wetten angenommen. Gerüchte gibt es aber natürlich jetzt schon genug. Zum Beispiel, dass Felix Keidel von der SV Elversberg dabei ist. Das wäre natürlich schön. Die Pressekonferenz dazu soll heute um 10 Uhr stattfinden und wir informieren Sie dann natürlich sofort. Bis dahin einen entspannten Start in den Donnerstag für Sie.

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0: Mrs. Faradays Filmmusik aus Mary Reilly, einer Neuinterpretation von Dr. Jekyll und Mr. Hyde von George Fenton. 6.39 Uhr. Guten Morgen. Wenn es um die Verantwortung geht, die wir als deutsches Volk bis heute in Bezug auf den Holocaust haben, dann hat es der Überlebende Max Mannheimer wohl am besten auf den Punkt gebracht. Er sagte, ihr seid nicht verantwortlich für das, was war, aber dass es nicht wieder geschieht, dafür schon. Und dafür darf nicht vergessen werden, was war. Heute findet die Gedenkveranstaltung zum 79. Jahrestag der Errichtung des Saarbrücker Gestapo-Lagers Neue Brem statt. Doch wenn wir genau hinsehen, dann stellen wir fest, dass nicht nur ewig gestrige, sondern auch viele junge Menschen mittlerweile wieder AfD wählen. Wie kann es gelingen, der jungen Generation die Gefahr des Rechtsextremismus klarzumachen? Darüber spreche ich jetzt mit Joshua Dirks. Er ist Vorsitzender des Netzwerks Demokratie und Courage im Saarland. Schönen guten Morgen.
1: Hallo, guten Morgen.
0: Ihr Netzwerk setzt sich vor allem aus jungen Menschen zusammen, die sich, ich zitiere mal, für Demokratieförderung und gegen menschenverachtendes Denken einsetzen. Wie wichtig waren bei dieser Arbeit bisher die Zeitzeuginnen und Zeugen, die nun altersbedingt immer weniger werden?
1: Ja, Zeitzeugen sind natürlich für die Erinnerungsarbeit von unschätzbarem Wert. Der Max Mannheimer, den Sie angesprochen haben, den habe ich selbst als Jungs erlebt, in einem Vortrag an meiner Schule damals. Und das war so prägend für mich, weil die einem einfach ein Gesicht zu der ganzen Geschichte geben, die man auch in der Schule kennenlernt. Und ja, das spielt für uns eine große Rolle. Vor allem auch Gedenkstättenbesuche sind da ein großer Faktor.
0: Mhm. Jetzt ist Max Mannheimer schon in den 90ern verstorben, vor kurzem Margot Friedländer, die auch immer dabei war und jungen Menschen versucht hat, das alles klarzumachen. Wie erreichen Sie junge Menschen heute noch ohne diese Zeitzeugen? Viele werden ja auch auf Social Media von rechtsextremen Parteien politisiert, oft ohne, dass die Eltern auch noch was davon mitbekommen.
1: Ja, genau. Social Media spielt natürlich eine enorme Rolle heutzutage. Aber wir setzen bei unserer Arbeit ganz klar auch auf die persönliche Begegnung. Also wir gehen ja auch in Schulen rein mit unseren Projekttagen, Workshops und versuchen, die jungen Menschen da abzuholen, wo sie sind. Also da macht es halt wirklich die Mischung. Ne? Die Ansprache bei Social Media, aber vor allem auch die persönlichen Begegnungen, Diskussionen, Gespräche in Schulen oder bei Projekttagen.
0: Sie sagen, Sie wollen junge Menschen zu Multiplikatoren für die Demokratie machen. Wie stellen Sie sich das genau vor? Also der erste Schritt ist genau das, was Sie gerade beschrieben haben. In die Schulen gehen, zu den jungen Menschen hingehen und direkt mit ihnen sprechen. Aber was passiert dann oder was muss dann passieren?
1: Genau, also das ist uns ganz wichtig. Also wir setzen halt darauf, dass wir junge Menschen selbst mit einbinden, sie selbst dazu befähigen, quasi anderen auch Demokratie beizubringen. Weil es bringt uns ja nichts, wenn irgendwie ein alter weißer Mann vor einer Schulklasse steht und eine PowerPoint hält, sondern da setzen wir wirklich auf den Peer-to-Peer-Ansatz und bilden selbst junge Menschen aus, die dann zu anderen jungen Menschen gehen.
0: Was ist da der Moment, an dem Sie merken, jetzt sind wir durchgedrungen?
1: Ja, das sind immer so die Aha-Momente so in den Projekttagen, wenn man das Ganze vielleicht auch mal spielerisch oder so ein bisschen mit den jungen Leuten durchgeht. Und die dann merken, ich kann mich ja auch selbst einbringen, ich kann selbst dafür sorgen, irgendwie die Demokratie zu stärken und kann Teil davon sein. Und das ist bei unserer Arbeit ganz wichtig. Ja.
0: Klingt jetzt vielleicht ein bisschen seltsam, aber was ist so das Hauptverkaufsargument für Demokratie und gegen Rechtsextremismus?
1: Ja, dass wir am Ende irgendwie immer noch mehr sind, egal wie stark die jetzt irgendwie bei Social Media sind oder man sieht es ja auch zum Beispiel bei den Demos und ich glaube, das stellt es immer ganz gut dar und das kommunizieren wir ja auch halt in unseren Projekttagen, dass wir halt mehr sind und das stärkt die Demokratie und da müssen wir einfach am Ball bleiben.
0: Wenn diese jungen Menschen dann also sich für Demokratie und Menschenrechte entschieden haben, sage ich jetzt mal, und dann auch selbst innerhalb ihrer Peergroup auf ihre Menschen zugehen sollen. Ich glaube, es ist schwer, da dann ins Gespräch zu kommen. Gibt es da bestimmte Gesprächstechniken, die Sie den jungen Menschen mitgeben?
1: Ja, da haben wir verschiedene Methoden. Also wie gesagt, wir setzen jetzt nicht irgendwie auf irgendwelche PowerPoint-Präsentationen oder so, sondern wir machen das wirklich ganz unterschwellig, so von Angesicht zu Angesicht auf der gleichen Ebene. Und da klappt das eigentlich ganz gut.
0: Dann wünschen wir Ihnen weiterhin viel Erfolg bei Ihrer wichtigen Arbeit, so wie wir finden. Joshua Dirks, der Vorsitzende des Netzwerks Demokratie und Courage im Saarland. Vielen Dank für das Gespräch und viel Erfolg.
1: Vielen Dank.

0: Gleich 9:07 SR Kultur am Donnerstag. Schönen guten Morgen. Gestern Abend wurde in Paris der deutsch-französische Journalistenpreis verliehen. Wir, der Saarländische Rundfunk, vergeben ihn federführend für herausragende mediale Leistungen. Drei Preisträger standen schon vorher fest. Die Notenbanker Joachim Nagel und François Villeroy de Gallo haben den großen Preis dafür bekommen, dass sie gemeinsam den Euro gestärkt und die Inflation in Europa gesenkt haben. Und der französische Politinfluencer Hugo Decrypt bekam den Spezialpreis. Henrik Lesser-Villoun stellt Ihnen die weiteren fünf Preisträger vor.
1: Dieses Jahr stand die Preisverleihung vor allem im Zeichen zweier Themen. Das erste, die extreme Rechte in Frankreich. ARD-Korrespondentin Julia Borutta erhielt den deutsch-französischen Journalistenpreis in der Kategorie News-Formate für eine Reportage über den Medienmogul Vincent Bolloré. Er nutzt sein riesiges Imperium, um den öffentlichen Diskurs nach rechts zu verschieben. 2025 ist Boruttas Beitrag erschienen. Seitdem hat Bolloré weitere Verlage übernommen und einen Think Tank gegründet, weiß sie.
2: Im Grunde genommen hat sich dieses Netz von Bolloré noch weiter gesponnen. Und wir wissen, dass nicht nur rechte und extremrechte Politiker bei ihm zu Mittag essen, weil sie wissen, dass sie ohne ihn die Wahlen nicht gewinnen können, ohne sein Imperium, sondern auch Politiker aus der Mitte heraus sagen, wenn ich mit dem nicht an einem Tisch sitze, dann habe ich sowieso keine Chance zu gewinnen.
1: Bei der Reportage, die den Preis für junge Talente gewonnen hat, geht es vordergründig um Hundekot. Der Bürgermeister der Stadt Béziers, Robert Ménard, hat eine DNA-Datenbank für Hunde eingeführt. Bewaffnete Polizisten patrouillieren durch die Stadt und sammeln die Haufen ein, um die Besitzer zu überführen.
3: Erstmal spricht da nichts dagegen, außer dass ein Gericht diese Maßnahme eigentlich gekippt hat. Und dieser Bürgermeister macht aber einfach weiter. Das heißt, er setzt seine autoritäre Politik durch. Er ist ein landesweit bekannter Rechtsextremist.
1: Für Journalist Erik Latzer ist das ein Beispiel für autoritäre Politik und den Umgang mit dem Rechtsstaat in Frankreich. Zwei weitere Preise gingen an Beiträge über den russischen Angriffskrieg gegen die Ukraine und seine Folgen. In der Kategorie Dokumentation wurde die sehr persönliche Geschichte von Aliénor Carrière ausgezeichnet. In der Reportage Trouvé Sergei sucht sie ihren Ziehbruder, den sie seit 20 Jahren nicht gesehen hat, in der Ukraine. Die Recherche für die Reportage war für sie
4: perturbant,
1: verwirrend, weil es eine echte Geschichte ist, die ich gut kenne, die ich durchlebt habe. Ich habe viele alte Bilder angeschaut, das hat mich in eine ganz andere Lebensphase zurückversetzt. Dazu noch verwirrend, weil ich daraus ein Stück über Politik und Diplomatie gemacht habe. Es hat mich viel Zeit gekostet, das zusammenzubringen und eine gesunde Distanz zu wahren. Das Recherchenetzwerk von WDR, NDR und Süddeutscher Zeitung hat mit einem Team aus über 9 Ländern aufgedeckt, wie Russland das geheime Unterwasserspionagesystem Harmonie betreibt und wie es trotz westlicher Sanktionen mit deutscher Technologie geschützt wird. In der Kategorie Wissenschaft wurde Christoph Peters Arte-Dokumentation über die sogenannte Plastisphäre gekürt. Der Begriff beschreibt Gebiete, in denen neuartige Lebensgemeinschaften zwischen Mikroorganismen und Kunststoffen entstehen. Sie sind potenziell gefährlich für die Umwelt.
0: Henrik Lesser-Villoun über die Preisträger des deutsch-französischen Medienpreises.

Er ist einer dieser Menschen, der einfach in die Klassik gehört, weil er sich dort bewegt, als hätte er es bereits mit der Muttermilch aufgesaugt. Vielleicht ist es auch so. Manchmal weiß man ja nicht so genau, wo dieses Wahnsinnstalent immer herkommt. Sofyan Pamart mit seiner Komposition Poesia. Er ist studierter Musikwissenschaftler, liebt aber auch Rap, und all das zusammen macht ihn einfach zu einem unglaublich großartigen Künstler. Falls Sie jemals die Gelegenheit haben, ihn live zu sehen, tun Sie das. Meine persönliche Empfehlung für Sie. 6:56 Uhr SR Kultur. Guten Morgen.

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1: 7 Uhr. Wegen der hohen Preise an den Tankstellen will die Bundesregierung für Entlastung sorgen. Unionsfraktionschef Frei ist optimistisch, dass das bis Anfang Oktober gelingen wird. Allerdings liegen die Koalitionspartner in Berlin mit ihren Ideen noch weit auseinander. Nicole Wagwald für das SR Info.
2: So hat sich Bundeswirtschaftsministerin Katharina Reiche für eine Senkung der Mehrwertsteuer ausgesprochen. Von 19% auf 7%. Reiche kann sich auch vorstellen, Menschen mit geringem Einkommen durch Direktzahlungen zu unterstützen. Beide Maßnahmen brauchen allerdings eine Gegenfinanzierung und würden den Staat voraussichtlich Milliarden kosten. Die SPD schlägt dagegen Maßnahmen vor, die die Staatskasse nicht belasten. Sie würde gern eine Preisobergrenze einführen, auch bekannt als Preisdeckel. Finanzminister Lars Klingbeil macht sich auch für eine Übergewinnsteuer stark. Damit sollen Sondergewinne der Mineralölkonzerne abgeschöpft werden.
1: Der US-Kongress hat den Weg freigemacht für ein weitreichendes Sanktionspaket gegen Russland. Nach dem Senat billigte in der Nacht auch das Repräsentantenhaus ein entsprechendes Gesetz. Es sieht unter anderem Strafmaßnahmen gegen die russische Energiewirtschaft und die sogenannte Schattenflotte vor. Außerdem werden Kreml-Chef Putin und hochrangige Militärvertreter mit Einreiseverboten belegt. Bevor dieses Gesetz in Kraft tritt, muss es US-Präsident Trump aber noch unterschreiben. Es wäre dann das erste Sanktionspaket gegen Russland seit Trumps Rückkehr ins Weiße Haus. US-Präsident Trump hat der Europäischen Union gedroht, sollte die deutlich enger mit Kanada zusammenarbeiten. Hintergrund sind Brüsseler Pläne, Kanada eine sogenannte assoziierte Mitgliedschaft anzubieten. Trump sagte, ein solcher Schritt könne eine feindselige Handlung darstellen. Dann werde er sehr hohe Zölle verhängen oder den Handel mit Europa ganz einstellen. Kommissionschefin von der Leyen hatte gestern eine assoziierte Mitgliedschaft Kanadas in der EU ins Spiel gebracht, Details aber nicht genannt. Denkbar ist eine engere Zusammenarbeit in den Bereichen Verteidigung und Technologie. Die Beitragsfreiheit an saarländischen Kitas ab dem nächsten Jahr ist gesetzlich festgeschrieben. Der Landtag hat mit den Stimmen der SPD-Fraktion das entsprechende Gesetz verabschiedet. Bis zuletzt hielt die Kritik der CDU-Fraktion an. Jennifer Klein.
3: Sowohl aus der CDU-Fraktion als auch von Kita-Trägern und Fachkräften habe es zahlreiche Anmerkungen an dem Gesetzentwurf gegeben. Auf diese habe die SPD aber nicht gehört. Beispiel: die im Gesetz enthaltene Reduzierung der maximalen Schließzeit. Laut der bildungspolitischen Sprecherin der CDU-Fraktion Schmidt-Lang wurde der Vorschlag, die Schließtage über einen längeren Zeitraum zu reduzieren, ignoriert. Die SPD-Fraktion wies die Vorwürfe zurück. Sie habe alle Änderungsvorschläge geprüft. Aus Sicht der Eltern sei die Begrenzung der Schließtage wichtig, um die Kinderbetreuung besser mit dem Beruf zu vereinbaren.
1: Die Beitragsfreiheit ab 2027 hatte der Landtag schon vor mehr als 3 Jahren beschlossen. Jetzt wird sie aber ausdrücklich festgeschrieben. In Paris ist gestern Abend der deutsch-französische Journalistenpreis verliehen worden. Ausgezeichnet in der Kategorie News-Formate wurde die ARD-Korrespondentin Julia Borutta für ihre Reportage über rechte Meinungsmache in Frankreich. Darin zeigt sie, wie einflussreiche Milliardäre und Medienunternehmer ihre Macht nutzen, um den öffentlichen Diskurs zu verschieben. In der Kategorie Investigation wurde das Recherchekollektiv von NDR, WDR und Süddeutscher Zeitung geehrt. Für eine internationale Recherche darüber, wie deutsche Technologie trotz der Sanktionen über Umwege zur russischen Marine gelangt. Bayer Leverkusen hat sein erstes Europa-League-Spiel gewonnen. Die Partie gegen den slowenischen Meister Celje ging 2:0 aus. In der dritten Liga hat der 1. FC Saarbrücken gestern Abend Punkte liegen lassen. Das Fußballspiel bei Zweitliga-Absteiger Preußen Münster endete 3:3. Nach der ersten Halbzeit hatte der FCS noch mit 3:1 geführt. Und das waren die Nachrichten mit Christian Koch. 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
4: Heute ein trockener Wechsel aus Sonne und Wolken, 19 bis 23 Grad. Ein bisschen Wind ist dabei, vor allem im Bergland kann der ein wenig doller ausfallen. Morgen dann nochmal so wie heute. Aktuelle Straßensituation, Vorsicht bitte auf der A8 Pirmasens Richtung Saarlouis in Höhe Merchweiler Gefahr durch ein Wildschwein auf der Fahrbahn im Baustellenbereich. Gute Fahrt Ihnen.
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4: Ich bin Jamil Deininger. Schönen guten Morgen. Jetzt hatte mir ein junger Kollege gestern gesagt, dass er uns nächste Woche verlassen wird, weil seine Ausbildungszeit beendet ist und er danach weiterziehen möchte. Und das fand ich sehr schade, weil weil ich ihn mag. Ja, so. Es hat mich aber auch daran erinnert, dass jede Bekanntschaft, die wir machen, immer auch Zufall ist. Die Wege kreuzen sich für einen Zeitraum X und gehen dann wieder auseinander irgendwann. Es lohnt sich also, jeder Begegnung offen und interessiert zu begegnen. Es könnte ja auch eine Freundschaft werden. Ich wünsche Ihnen also für heute ausschließlich tolle Begegnungen.

0: Ay, ay, ay. Buenos días. Natalia Doku, Respira, 7:12 Uhr. SR Kultur, guten Morgen. Der Zollstreit mit den USA hat Kanada und die EU näher zusammengebracht. Jetzt soll der Handel weiter ausgebaut, aber auch in anderen Bereichen mehr zusammengearbeitet werden. EU-Kommissionspräsidentin Ursula von der Leyen hat gestern vorgeschlagen, Kanada zum ersten assoziierten Mitglied der EU zu machen. Was es genau bedeutet, ist nicht ganz klar. Heute wird dann auch der kanadische Premierminister Mark Carney eine Rede vor dem EU-Parlament halten. Einzelheiten von Giselle Hucard.
1: Als Ursula von der Leyen verkündet, dass Kanada das erste assoziierte Mitglied der Europäischen Union werden soll, brandet Applaus auf im EU-Parlament. Kanadas Premierminister Mark Carney, der ganz nah an der Rednerin sitzt, macht ein paar wenige Schritte auf sie zu und gibt ihr links und rechts ein Küsschen auf die Wange.
2: We want to bring the relationship with Canada.
1: Wir wollen die Beziehung mit Kanada auf das höchstmögliche Niveau bringen. Und, lieber Mark, wir müssen dringend unsere Partnerschaften neu gestalten.
2: Reimagine our partnerships.
1: Das bereits bestehende Freihandelsabkommen zwischen der EU und Kanada soll ausgeweitet werden, hin zu einer Allianz für die Zukunft, um gemeinsamen Wohlstand und wirtschaftliche Sicherheit zu schaffen, erklärt die EU-Kommissionspräsidentin. Was damit gemeint ist, umreißt sie nur kurz. Gemeinsame Rüstungsproduktion, Zusammenarbeit bei künstlicher Intelligenz oder kritischen Mineralien und Batterien.
2: We see the world with the same eyes.
1: Wir sehen die Welt mit gleichen Augen, von KI bis zum Klimawandel, von der Arktis bis zur Geopolitik. Und wir haben zusammengehalten.
2: And we have stood together.
1: Ursula von der Leyen macht Kanada zwar das Angebot, erstes assoziiertes Mitglied der EU zu werden. Was das genau bedeutet, bleibt in ihrer Rede allerdings offen. Kanadas Premierminister Mark Carney wiederum sprach im Vorfeld davon, eine einzigartige Allianz mit der EU anzustreben, die vor allem in den Bereichen Wirtschaft und Sicherheit enger zusammenarbeitet. Auch er ging bisher nicht weiter ins Detail. Der designierte kanadische Botschafter für die EU, Jonathan Wilkinson, erklärte nach von der Leyens Rede, bevor man zum Punkt kommt, an dem man entscheidet, wie etwas heißt, sollte man erst mal wissen, welche Form es haben soll. Und wir sind gerade mitten im Prozess, die Form zu definieren und zu entscheiden, wie weit wir dafür gehen können. Vollmitglied der EU will Kanada definitiv nicht werden, stellt Wilkinson vor Journalisten klar. Denn das würde bedeuten, dass die Kanadier einen Teil ihrer Souveränität aufgeben und sich an europäische Regeln halten müssten.
3: We are not looking to be a member of the European Union because that is a sovereignty issue and people give up certain portions of their sovereignty.
1: Die Rede von Premierminister Mark Carney vor den Abgeordneten des EU-Parlaments könnte ein paar der bisher offenen Fragen beantworten. Ende Oktober planen beide Partner außerdem einen gemeinsamen EU-Kanada Gipfel. Dort soll die engere Kooperation weiter definiert werden. Nach dem monatelangen Zollstreit mit ihrem wichtigsten Handelspartner USA befürwortet eine Mehrheit der Kanadier die Hinwendung ihres Landes Richtung Europa. US-Präsident Donald Trump hingegen reagiert mit einer Kampfansage. Sollte Kanada wirklich eine assoziierte Mitgliedschaft mit der EU anstreben, wolle Trump weitere Zölle verhängen oder den Handel mit Europa ganz einstellen.
0: Giselle Hucard aus Straßburg. Kanada und die EU rücken näher zusammen und wollen Handel und Zusammenarbeit ausbauen.

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0: Filmmusik von Robbie Williams zu seinem mehr oder weniger autobiografischen Film Better Man – Forbidden Road. SR Kultur um 7.23 Uhr. Guten Morgen. Während bei uns in Deutschland immer wieder die Rede vom Kulturkampf ist, erleben die Ukrainerinnen und Ukrainer bereits, wie es sich anfühlt, wenn die eigene Kultur gezielt ausgelöscht werden soll. Heute hätte in Kiew wieder die Herbstbuchmesse starten sollen, die letztes Jahr über 100.000 Besucher hatte. Sie wurde jetzt aber abgesagt wegen der zunehmenden Luftangriffe aus Russland. Durch die sind allein im Juli und August über 13 Millionen Bücher in Lagerhallen verbrannt, sagen die Verleger. Für viele Ukrainerinnen und Ukrainer ist das ein Beleg für Russlands gezielten Krieg gegen die ukrainische Kultur. Florian Kellermann hat sich mit einer Mitarbeiterin einer Buchhandlung unterhalten. Sie hat ihm erzählt, wie sie nach dem Angriff auf ihr Lager von Leserinnen und Lesern unterstützt wurde, moralisch und finanziell.
1: Eine Buchhandlung in Kiew. Jewgenia Rybak hält eine kleine Glastruhe in der Hand. Darinnen ein halb verkohltes Kinderbuch. Die Buchhandlung Read Eat, für die Jewgenia arbeitet, hat es aufgehoben. Es ist eines von 8, die nach dem großen Brand im zentralen Lager der Buchhandlung zumindest noch erkennbar waren. Alle anderen waren völlig verkohlt. Wenn Literatur kaputt gemacht wird, dann macht dich das verzweifelt. Das ist wie, als wollten sie einen Teil von dir zerstören. Das gelingt ihnen nicht, aber es tut weh. In jeder Buchseite steckt die Arbeit so vieler Menschen. Bücher wie diese hier haben auf Kinder gewartet und Kinder haben auf sie gewartet. Der erste Stock der Buchhandlung lädt zum Entspannen ein, mit Sesseln, Tischen und Kaffee. Die Regale sind voll, aber längst nicht alle Bücher sind derzeit erhältlich. Jewgenia, die hier für das Marketing zuständig ist, deutet auf einen Monitor. Eine Botschaft an die Kundinnen und Kunden: Sie müssen zurzeit 15 Tage auf die Lieferung warten. Früher stellte Read Eat innerhalb von 24 Stunden zu. Auch Jewgenia hat vor einiger Zeit für sich Bücher bestellt. Ich bin gar nicht sicher, ob es sie im Moment überhaupt gibt. Die Verlage haben keinen genauen Überblick, was verbrannt ist und was sie noch irgendwo haben. Aber vielleicht habe ich Glück und die Bücher gibt es noch irgendwo gedruckt. Über 13 Millionen ukrainische Bücher sind durch russische Luftangriffe in den vergangenen 2,5 Monaten verbrannt. Jedes dritte Buch, das in diesem Jahr in der Ukraine gedruckt wurde. Das sei kein Zufall, meint Volodymyr Jermolenko, Vorsitzender des PEN-Clubs in der Ukraine. Die Russen wollen sich die Ukraine unterwerfen. Das können sie nur, wenn es bei uns kein Nationalbewusstsein mehr gibt. Wenn wir nicht mehr fühlen, dass wir anders sind, dass wir unsere Kultur haben. Also zerstört man unsere Kultur und unsere Identität. Die Russen haben das schon oft in unserer Geschichte gemacht. Jermolenko erinnert daran, dass schon im 19. Jahrhundert im Russischen Reich die ukrainische Sprache verboten worden sei. Durch die Regale der Buchhandlung Read Eat in Kiew schlendert ein junger Mann. Maxim Sjusjura sagt, früher habe er sich mehr für russische Literatur interessiert. Seit Russlands Großinvasion lese er aber nur noch ukrainische Autorinnen und Autoren. Er will auch ukrainische Verlage bewusst unterstützen. In der Woche, nachdem die Lager von so vielen Verlagen angegriffen wurden, bin ich losgegangen und habe gleich 2 Bücher gekauft. Jetzt würde ich auch gerne eines kaufen, aber mein Gehalt verzögert sich. Ich mache auch Werbung für ukrainische Bücher bei Freunden und Bekannten. Die 23-jährige Jewgenia aus der Buchhandlung Read Eat nimmt bei Alarm immer ein Buch mit in den Schutzraum. Das beruhige sie. Ich bin hier vielleicht eine schlechte Ratgeberin, wenn es ums Beruhigen geht. Bei mir helfen nämlich Thriller, Krimis, etwas Gruseliges. Ja, ein bisschen komisch. Auch in diesen Genres gäbe es inzwischen viele ukrainische Autorinnen und Autoren, sagt Jewgenia.
0: Florian Kellermann aus Kiew. Durch die Raketenangriffe Russlands auf die Ukraine wurden wohl auch gezielt schon millionenfach Bücher vernichtet. Für die Ukrainerinnen und Ukrainer ein Angriff auf ihre Kultur und Identität.

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1: Um 7.30 Uhr. Diskussionen über Spritpreisentlastungen. Bundeswirtschaftsministerin Reiche hat sich für eine Mehrwertsteuersenkung auf 7% ausgesprochen. Die SPD favorisiert weiterhin einen Preisdeckel und eine Übergewinnsteuer für Mineralölkonzerne. Kitas ab kommendem Jahr beitragsfrei. Das hat der Saarländische Landtag gestern mit den Stimmen der SPD-Fraktion verabschiedet. Die CDU-Fraktion kritisiert unter anderem die Begrenzung der Schließtage. Die Beitragsfreiheit ab 2027 hatte der Landtag schon vor mehr als 3 Jahren beschlossen. Robert-Geißendörfer-Preis in Mainz verliehen. Der Medienpreis der evangelischen Kirche ist mit insgesamt 40.000 Euro dotiert. Die eigenständige Jury Kindermedien zeichnete dabei den dokumentarischen Trickfilm Felix Nussbaum aus der Reihe Die Sendung mit der Maus aus, der kindgerecht über das Schicksal des jüdischen Malers informiert. Heute trockener Wechsel aus Sonne und Wolken, sonst passiert nichts. 19 bis 23 Grad, ein bisschen Wind ist dabei. Im Bergland kann der auch ein wenig heftiger wehen. Morgen dann nochmal so, wie es heute ist. Kurzer Blick auf die Straßen. Vorsicht bitte auf der A620 Saarbrücken-Saarlouis in Höhe Völklingen-Werden. In beiden Richtungen Gefahr durch Personen auf der Fahrbahn. Sonst läuft es soweit. Ich sehe gerade A620 Saarlouis Richtung Saarbrücken zwischen Völklingen und Gersweiler.

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0: Filmmusik von John Lann aus der Kultserie Downton Abbey und das war das Thema daraus. 7.40 Uhr SR Kultur, schönen guten Morgen. Marius Müller-Westernhagen hat in seinem Hit Dicke so Strophen gesungen wie Dicke haben dicke Beine, Dicke haben nichts anzuziehen. Und die Ärzte sangen einst von der fetten Elke. Und auch ich muss zugeben, habe schon über den ein oder anderen Deine Mutter ist so fett Witze gelacht. Wir haben ein sehr seltsames Verhältnis zum Dicksein. Zeit, dass wir mal darüber reden.
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0: Guten Morgen, Manuel. Du als Vertreter des Vaterkörpers, also des Dadbots, und das sage ich ausschließlich mit Respekt, hast du dir mal Gedanken über sowas wie die Abnehmspritze gemacht?
2: Nee, überhaupt nicht. Ich komme gleich noch auf die Abnehmspritze zu sprechen, aber da habe ich noch nie von gehört. Was ist das für ein Vaterkomplex?
0: Der Dadbot, ja, das war eine Geschichte, die auf Social Media herumgelaufen ist, wo vor allen Dingen junge Frauen gesagt haben, dass das die Idealvorstellung eines Mannes sei. Also nicht durchtrainiert, normaler Körper und so ein leichter Bauch.
2: Okay, okay.
0: Das erinnert an die Väter.
2: Okay, ja, also ich bin eher der Vertreter des sehr, sehr sichtbaren Bauchansatzes. Das überhaupt nicht leichten Bauchansatzes. Ja, ich habe irgendwie sehr fasziniert, ich meine SR Kultur hier, dieser Sender und auch gerade irgendwie morgens gibt es ja alle Themen. Ne? Und vor zwei Wochen habe ich tatsächlich auf der Fahrt hier in den Sender gehört, wie du über die Abnehmspritze, beziehungsweise jetzt gibt es die auch als Abnehmtablette gesprochen hast.
0: Ja.
2: Und da dachte ich mir, man müsste mal eigentlich darüber reden, nochmal einen Schritt zurücktreten und sagen, warum nimmt man das überhaupt? Mhm. Aus vielleicht einem ganz, ganz falschen Bewusstsein, übergewichtig ist, ungesund. Ne? Also ich meine, du hast ja dieses schlimmen Hass quasi Texte irgendwie eben auch schon zitiert. Und da bin ich einer, der sagt, also zum Beispiel beim BMI über 25, was klassisch schon als Adipositas 1 gilt, das ist gar nicht übergewichtig.
0: Huch.
2: Ja, also da gibt es ein ganz interessantes Buch, Kate Mann, Größe zeigen. Ich finde den deutschen Titel ein bisschen unglücklich. Ja, also man könnte auf die Idee kommen, es geht darum, irgendwie kleine Menschen zu dissen. Ne?
0: Ja.
2: Der Originaltitel ist Unshrinking, ne? Also nach dem Motto, ey, ich will so bleiben, wie ich bin. Ne?
0: Ja,
2: also,
0: du darfst.
2: Gut genug. Ja,
0: ja, gibt ja
2: auch
0: absolut.
2: Irgendwie so ein Ding. Ne? Nein, und da sind interessante Sachen, dass also zum Beispiel der Erfinder des BMIs, natürlich ein Amerikaner, war einfach fettenfeindlich. Ja? Also der hat irgendwie die gehasst und hat dann sich dieses Ding ausgedacht quasi, um die zu dissen. Und leider wird das selbst von der Weltgesundheitsorganisation übernommen und man kriegt dann immer diese Meldungen, so und so viel, über 50% der Deutschen sind übergewichtig. Und dann liest man aber auch in diesem Buch, was Langlebigkeitsforscher herausgefunden haben.
0: Jetzt bin ich gespannt. Also wie werden wir denn?
2: Der Langlebigkeitsforscher ist ein tolles Wort schon mal, oder?
0: Ja,
2: also langlebe der Langlebigkeitsforscher. Ja. Und die sagen einfach, ist ja auch, wenn man mal irgendwie zwei Sekunden drüber nachdenkt, sehr, sehr logisch, der ideale BMI, um echt alt zu werden, ist 28,6. Warum? Wenn du irgendwie in so ein Alter kommst, wo die schlimmen Krankheiten kommen, Krebs und Co.
0: Ja.
2: Und dann bist du unter 25 und verlierst irgendwie deine 5, 6, 7, 8 Kilo. Dann aber Halleluja.
0: Ja, natürlich.
2: Also da wird's, ich meine, die Erfahrung habe ich jetzt auch im Familienkreis gemacht, wo die Leute einfach zu dünn sind.
0: Ja? Wenn du nichts mehr hast, wovon der
2: Richtig.
0: Körper sozusagen
2: Richtig.
0: Zehren kann, dann
2: Richtig.
0: Ist da,
2: Richtig.
0: Ja, okay.
2: Eine andere
0: Verstehe.
2: Wahrheit ist einfach, ich meine, in das Alter kommst du jetzt auch bald, ab 40 ungefähr, ja. Da gibt's so ein ganz fieses Enzym, das lässt dich jedes Jahr im Schnitt 400 Gramm schwerer werden.
0: Nicht
2: das
0: dein Ernst, halt nein!
2: So. Doch. Also das, was du dir früher erlauben konntest, McDonald's zum Frühstück, zum Mittagessen, zum Abendessen, das setzt dann plötzlich an, ja. Und das jetzt künstlich durch irgendwelche Diäten frisst die Hälfte oder Low Carb oder eben Abnehmspritze zu dämmen, ist furchtbar ungesund. Der entscheidende Punkt ist, bewegst du dich oder bewegst du dich nicht?
0: Aber was bedeutet Bewegung? Ich bin zum Beispiel ein passionierter Geher. Bei dir weiß ich, du bist ein passionierter Wanderer.
2: Mhm.
0: Reicht das schon oder muss da noch
2: absolut.
0: Mehr rein?
2: Nein, absolut. Ich rede hier nicht irgendwie von jeden Morgen zwei Stunden vor der Arbeit rumjoggen. Nein. Also so die berühmten 10.000 Schritte am Tag, die bringen es wirklich. Und damit wirst du sau alt, auch mit einem BMI von 30.
0: Okay. Ich glaube aber am Ende ist es wichtig, dass wir uns in unserem Körper wohlfühlen. Der sagt uns sehr schnell, dass wir zu fett sind oder eben nicht. Ja? Und dann gilt nach wie vor, Manuel hat es schon angesprochen, die alte Weisheit.
3: Du bist gut genug. Du bist gut genug.
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0: Guten Morgen, es ist 7.50 Uhr. Pardon, falscher Knopf. Das ist der richtige.
1: Zwischenruf von Elisabeth Lang, Evangelische Kirche.
2: Sag mal, würdest du auch? Dann kommt nichts mehr. Die Frau schaut ihre Partnerin an. Frag du lieber. Ich weiß gar nicht, wie ich das fragen soll. Die andere schüttelt den Kopf. Ich auch nicht. Ich ahne langsam, worum es geht. Seid ihr ein Paar? Ja. Und ihr wollt fragen, ob ich euch trauen würde? Ja. Nichts lieber als das. Ich habe schon die ganze Zeit auf euch gewartet. Da hebt eine der beiden begeistert die Hand zum High Five und ruft ihrem Chorleiter zu. Chef, nächstes Jahr sind wir wieder hier. Diese Szene habe ich nach einer Trauung erlebt. Ein großer Chor hatte gesungen. Der Gottesdienst war so bewegend, dass mir mehr als einmal die Tränen kamen. Danach Sektempfang, buntes Treiben, beste Stimmung. Und mittendrin diese beiden Frauen. Eine von ihnen singt im Chor. Beide hatten offenbar allen Mut zusammengenommen, um mich zu fragen. Das hat mich berührt und gleichzeitig erschüttert. Denn warum war diese einfache Frage für sie so schwer? Wie viel Ablehnung haben sie als Paar wohl schon erlebt? Ich bin dankbar, wenn ein Gottesdienst ein Ort sein kann, an dem Menschen spüren, hier darf ich sein, wie ich bin. Hier ist meine Liebe willkommen. Deshalb freue ich mich schon jetzt auf meine erste Trauung mit einem queeren Paar. Chef, nächstes Jahr sind wir wieder hier. Diese leuchtenden Augen werden mir noch lange in Erinnerung bleiben.
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diese Leichtigkeit und dabei gleichzeitige Präzision, die ist einfach wunderschön. Gerade jetzt bei diesem herrlichen Sonnenschein, den wir im Saarland haben. Das war eines von den drei Stücken fürs Klavier von Francis Poulenc, gespielt von Gianluca Luisi, einem der herausragendsten Pianisten unserer Zeit. SR Kultur um 7.54 Uhr, ein paar Minuten. Fünf, um ehrlich zu sein, haben wir noch bis zu den Nachrichten und die verbringen wir mit Ben Howard. What a day.

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1: 8 Uhr. Der US-Kongress hat den Weg freigemacht für ein weitreichendes Sanktionspaket gegen Russland. Nach dem Senat billigte in der Nacht auch das Repräsentantenhaus ein entsprechendes Gesetz. Es sieht die bisher schärfsten Strafmaßnahmen gegen Moskau seit Trumps zweitem Amtsantritt vor, sofern der Präsident auch unterschreibt. Ralf Borchert.
2: Das Gesetz nimmt vor allem russische Öl- und Gasexporte ins Visier, auch durch die sogenannte Schattenflotte. Das Sanktionspaket ermöglicht zudem US-Strafzölle von bis zu 100% gegen Länder, die weiter Öl und Gas von Russland kaufen. Das betrifft vor allem China und Indien. Hier setzen allerdings die Argumente der Skeptiker an. Sie bezweifeln, ob Präsident Trump wirklich hohe neue Zölle gegen China riskiert. Insgesamt gilt, das neue Sanktionspaket ermöglicht es Trump, schärfer gegen Russland vorzugehen. In welchem Maß er es tatsächlich tut, bleibt in weiten Teilen ihm überlassen.
1: Wegen der hohen Spritpreise will die Bundesregierung bald für Entlastung sorgen. Unionsfraktionschef Frei ist optimistisch, dass das bis Anfang Oktober gelingen wird. In der ARD sagte er, dafür müssten alle eng zusammenarbeiten. Allerdings liegen die Koalitionspartner bei ihren Ideen weit auseinander. Frei nannte als Möglichkeiten einen Tankrabatt, wie schon im Mai oder Juni, und eine niedrigere Mehrwertsteuer auf Benzin und Diesel. Sozialdemokraten wie die saarländische Ministerpräsidentin Rehlinger fordern einen Preisdeckel wie in Luxemburg und eine Übergewinnsteuer für die Ölkonzerne. In der Europäischen Union soll die Social-Media-Regeln für Kinder verschärft werden. Dazu will Kommissionspräsidentin von der Leyen heute Vormittag ein Gesetz vorschlagen. Es sieht ein Verbot für unter 13-Jährige vor. Für 13- bis 15-Jährige sollen Plattformen wie Instagram oder TikTok Profile mit eingeschränkten Funktionen erstellen. Brüssel denkt auch darüber nach, die Vorgaben auf Online-Spiele und KI-Chatbots zu erweitern. Bevor die Social-Media-Regeln verschärft werden, müssen aber die EU-Länder und das Europaparlament zustimmen. In Paris ist gestern Abend der deutsch-französische Journalistenpreis verliehen worden. Bei der Preisverleihung wurden die Gewinner in insgesamt 5 Kategorien verkündet. 2 davon stellt Henrik Lesser-Villon vor.
3: Durchsetzen konnten sich vor allem Beiträge, die sich mit 2 der prägendsten Gefahren für Europa beschäftigen. Dem Aufstieg der extremen Rechten und dem russischen Überfall auf die Ukraine. Sie könnten unterschiedlicher nicht sein. Julia Borutta aus dem ARD-Studio Paris zeigt in ihrer Reportage für den Deutschlandfunk, wie rechte Milliardäre in Frankreich Einfluss auf Politik und Medien nehmen. Dafür erhält sie den Preis in der Kategorie Newsformate. Erik Latzer hat mit derbem Witz eine Reportage über den französischen Ort Béziers geschrieben. Dort versucht der rechtsextreme Politiker Robert Ménard, Hund und Herrchen von nicht aufgesammeltem Hundekot mit DNA-Tests zu überführen. Latzer erhält den Preis in der Kategorie Junge Talente.
1: Die Auszeichnung wird vom deutsch-französischen Journalistenpreis e.V. vergeben. Federführend ist der saarländische Rundfunk. Der deutschstämmige Pop-Art-Künstler Peter Max ist tot. Nach Angaben seines Sohnes starb er bereits am Montag in New York im Alter von 88 Jahren. Er wurde 1937 in Deutschland geboren und floh mit seinen Eltern zunächst nach China und Israel, bevor er sich in den Vereinigten Staaten niederließ. Max begann in den 1960ern seine Karriere als Grafikdesigner und wurde mit seinen leuchtenden, verspielten Motiven zu einem prägenden Künstler der Flower-Power-Ära. Bayer Leverkusen hat sein erstes Fußball-Europa-League-Spiel gewonnen. Die Partie gegen den slowenischen Meister Celje ging 2-0 aus. In der dritten Liga hat der 1. FC Saarbrücken gestern Abend 3-3 beim Zweitliga-Absteiger Preußen Münster gespielt. Eine ausführliche Zusammenfassung gibt es auf SR Deins, dem YouTube-Kanal des saarländischen Rundfunks, zu sehen. Und das waren die Nachrichten mit Christian Koch. 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
4: Heute ein trockener Wechsel aus Sonne und Wolken. 19 bis 23 Grad werden die Topwerte sein. Vor allem im Bergland kann es auch ein wenig windig werden. Morgen dann nochmal so wie heute. Kurzer Blick auf die Straßensituation. Vorsicht auf der A8 Saarlouis Richtung Pirmasens zwischen Neunkirchen-Oberstadt und Kohlhof. Gefahr durch Gegenstände auf der Fahrbahn im Baustellenbereich. Und die A620 Saarlouis Richtung Saarbrücken zwischen Völklingen und Gersweiler. 4 Kilometer Stau an der altbekannten Dauerbaustelle. Aktuell brauchen Sie hier 20 Minuten länger. Kommen Sie gut und sicher an Ihr Ziel.
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4: Ich bin Jamil Deininger. Schönen guten Morgen. Am Sonntag stehen zwei Landtagswahlen an, einmal in Mecklenburg-Vorpommern und in Berlin wird das Abgeordnetenhaus neu gewählt. Beides im Grunde Schicksalswahlen für den Kanzler. Während er sich in Mecklenburg-Vorpommern eher nicht so viel Hoffnung machen sollte, kann es in Berlin tatsächlich für den Wahlsieg reichen und damit zum Stellen des regierenden Bürgermeisters. Aber reicht das alles? Das analysieren wir gleich in 7 Minuten.

0: Guten Morgen am Donnerstag, SR Kultur um 8.10 Uhr. Für die CDU gibt es realistisch betrachtet keinen Grund zur Hoffnung bei den Wahlen in Mecklenburg-Vorpommern. Kanzler Merz ist angeschlagen und hofft deswegen auf Rückenwind bei den Wahlen in Berlin am gleichen Tag. Denn der CDU-Spitzenkandidat Stefan Evers liefert sich ein Kopf-an-Kopf-Rennen mit der Linken und könnte die Spitzenposition der Union verteidigen. Aber würde das wirklich reichen? Die CDU-Ministerpräsidenten springen Merz jetzt schon mal zur Seite. Es steht viel, wenn nicht sogar alles auf dem Spiel. Aus dem ARD-Hauptstadtstudio Uwe Bernd.
1: Überlebensgroß lächelt Berlins CDU-Spitzenkandidat Stefan Evers von der Glasfront des Konrad-Adenauer-Hauses auf die Stadt herab. Dazu in fetten Buchstaben: Berlin, bleib stabil. Die Botschaft: Wer weder Rechtsruck noch Linksrutsch will, möge CDU wählen. Evers ist der Hoffnungsträger der Partei am kommenden Wochenende. Er liefert sich ein Kopf-an-Kopf-Rennen mit der Linkspartei, Ausgang offen. Ganz anders das Bild in Mecklenburg-Vorpommern. Dort ist die CDU schon lange im Abwärtstrend. Die jüngsten Umfragen sehen sie nur noch bei 7%, also einstellig in der Heimat von Angela Merkel. Dort versucht CDU-Spitzenkandidat Daniel Peters verzweifelt, das Blatt zu wenden und bemüht dafür den Vergleich mit einem Fischbrötchen.
2: Wir verorten uns ganz klar in der politischen Mitte, und beim Fischbrötchen ist in der Mitte das Beste, nämlich der Fisch, und so ist es auch bei der Landtagswahl.
1: So musste auch Friedrich Merz bei seinem Kurzbesuch in Kühlungsborn für die Fotografen in ein Fischbrötchen beißen und wurde dabei auch noch von Passanten angepöbelt. Ansonsten war der Parteichef im Wahlkampf eher unerwünscht. Doch dieser Fisch in der Mitte, um im Bild zu bleiben, wird jetzt im Wahlkampf-Endspurt immer kleiner. Denn es geht fast nur noch um die Frage, ob es Ministerpräsidentin Manuela Schwesig noch schafft, die AfD einzuholen. Taktische Wähler, die eigentlich der CDU nahestehen, könnten am Sonntag ihr Kreuz bei der SPD machen. So ist es nicht mehr auszuschließen, dass die CDU an der 5%-Hürde scheitern könnte. Das wäre der Super-GAU. Und die Schuldfrage wäre sofort auf dem Tisch. Der Kanzler und Parteivorsitzende ist bereits angeschlagen.
3: Wir sind alle zutiefst schockiert.
1: Seine Ratlosigkeit nach dem AfD-Triumph in Sachsen-Anhalt offenbart seine Führungsschwäche.
3: Das macht etwas mit uns. Auch mit mir persönlich.
1: Die Regierung braucht wieder eine positive Erzählung, muss ihre Reformen besser erklären, verspricht der Kanzler nach der Wahl in Sachsen-Anhalt. Doch zwei Tage später, in der Generaldebatte des Bundestages, liefert er genau dies nicht. Stattdessen arbeitet er sich hilflos an der AfD ab. Kopfschütteln bei den Abgeordneten. Das Geraune über einen Kanzlertausch möglichst bald wurde wieder laut in der Partei. Doch Friedrich Merz denkt nicht ans Aufgeben. Am Dienstag bekräftigt er:
3: Ich bin für 4 Jahre gewählt und ich möchte, dass wir diese 4 Jahre nutzen, um das Land aus dieser schwierigen Phase herauszuführen.
1: Doch hat der Kanzler überhaupt noch den Rückhalt, um diese Regierung zu führen? Wie groß ist die Angst vor dem Absturz bei den Abgeordneten? Kaum jemand schien den Kanzler in den letzten Tagen noch zu unterstützen. Erst am Mittwoch beendeten die 8 Ministerpräsidenten der CDU-geführten Landesregierungen das laute Schweigen mit einer gemeinsamen Erklärung. Darin heißt es:
4: Der Weg zu neuem Vertrauen der Menschen in die Christdemokratie führt über das Zuhören und politische Handeln, nicht über Personaldiskussionen.
1: Ist damit nun das Thema Kanzlertausch abgeräumt? Wenn die beiden Wahlen am Sonntag für die CDU glimpflich ausgehen, vielleicht. Noch am Abend trifft sich das Präsidium der Partei im Konrad-Adenauer-Haus zu Beratungen. Nach dieser klaren Stellungnahme der mächtigen Ministerpräsidenten ist eine Palastrevolte wenig wahrscheinlich. Doch wenn der Abend in einem Debakel enden sollte, dürfte eine Welle der Empörung losbrechen. An der Basis brodelt es schon lange. Jens Spahn musste zuletzt erfahren, welche Wucht so eine Welle der Empörung haben kann. Bleib stabil. Diese fettgedruckten Worte an der Glasfassade des Konrad-Adenauer-Hauses kann man wohl getrost auch als einen Appell an die eigene Partei verstehen.
0: Uwe Bernd aus Berlin zum Zustand der CDU und des Kanzlers vor den Landtagswahlen in Berlin und Mecklenburg-Vorpommern. 8.15 Uhr.

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0: Jetzt haben wir gerade im Team darüber gesprochen, das ist mal was Besonderes, die Rolling Stones zu hören und dann singt aber eben nicht Mick Jagger, sondern in diesem Fall Keith Richards. Ja, ein faszinierender Mann. Wir waren immer wieder davon fasziniert, dass er immer noch unter den Lebenden weilte. Die Rolling Stones und Some of Us, SR Kultur, 8.24 Uhr. Der Holocaust-Überlebende Max Mannheimer hat an alle Nachkriegsgenerationen gerichtet mal gesagt, ihr seid nicht verantwortlich für das, was war, aber dass es nicht wieder geschieht, dafür schon. Dafür darf nicht vergessen werden, was war. Heute findet die Gedenkveranstaltung zum 79. Jahrestag der Errichtung des Saarbrücker Gestapo-Lagers Neue Brem statt. Gedenken allein reicht aber nicht. Es muss auch immer aktiv gegen menschenverachtendes Denken und für die Demokratie gearbeitet werden. Und dieser Aufgabe hat sich das Netzwerk Demokratie und Courage verschrieben. Sie wollen vor allem junge Menschen erreichen. Und darüber habe ich heute Morgen schon mit Joshua Dirks gesprochen, dem Vorsitzenden des saarländischen Ablegers. Und ich wollte zunächst wissen, wie wichtig bei dieser Arbeit bisher die Zeitzeuginnen und Zeugen waren, die nun altersbedingt immer weniger werden.
1: Ja, Zeitzeugen sind natürlich für die Erinnerungsarbeit von unschätzbarem Wert. Der Max Mannheimer, den Sie angesprochen haben, den habe ich selbst als Jungsch erlebt, in einem Vortrag an meiner Schule damals. Und das war so prägend für mich, weil die einem einfach ein Gesicht zu der ganzen Geschichte geben, die man auch in der Schule kennenlernt. Und ja, das spielt für uns eine große Rolle. Vor allem auch Gedenkstättenbesuche sind da ein großer Faktor.
0: Mhm. Jetzt ist Max Mannheimer schon in den 90ern verstorben, vor kurzem Margot Friedländer, die auch immer dabei war und jungen Menschen versucht hat, das alles klarzumachen. Wie erreichen Sie junge Menschen heute noch ohne diese Zeitzeugen? Viele werden ja auch auf Social Media von rechtsextremen Parteien politisiert, oft ohne, dass die Eltern auch noch was davon mitbekommen.
1: Ja, genau. Social Media spielt natürlich eine enorme Rolle heutzutage. Aber wir setzen bei unserer Arbeit ganz klar auch auf die persönliche Begegnung. Also wir gehen ja auch in Schulen rein mit unseren Projekttagen, Workshops und versuchen, die jungen Menschen da abzuholen, wo sie sind. Also da macht es halt wirklich die Mischung. Ne? Die Ansprache bei Social Media, aber vor allem auch die persönlichen Begegnungen, Diskussionen, Gespräche in Schulen oder bei Projekttagen.
0: Mhm. Sie sagen, Sie wollen junge Menschen zu Multiplikatoren für die Demokratie machen. Wie stellen Sie sich das genau vor? Also der erste Schritt ist genau das, was Sie gerade beschrieben haben. In die Schulen gehen, zu den jungen Menschen hingehen und direkt mit ihnen sprechen. Aber was passiert dann oder was muss dann passieren?
1: Genau, also das ist uns ganz wichtig. Also wir setzen halt darauf, dass wir junge Menschen selbst mit einbinden, sie selbst dazu befähigen, quasi anderen auch Demokratie beizubringen. Weil es bringt uns ja nichts, wenn irgendwie ein alter weißer Mann vor einer Schulklasse steht und eine PowerPoint hält, sondern da setzen wir wirklich auf den Peer-to-Peer-Ansatz und bilden selbst junge Menschen aus, die dann zu anderen jungen Menschen gehen.
0: Was ist da der Moment, an dem Sie merken, jetzt sind wir durchgedrungen?
1: Ja, das sind immer so die Aha-Momente so in den Projekttagen, wenn man das Ganze vielleicht auch mal spielerisch oder so ein bisschen mit den jungen Leuten durchgeht. Und die dann merken, ah, ich kann mich ja auch selbst einbringen, ich kann selbst dafür sorgen, irgendwie die Demokratie zu stärken und kann Teil davon sein. Und das ist bei unserer Arbeit ganz wichtig.
0: Ja. Klingt jetzt vielleicht ein bisschen seltsam, aber was ist so das Hauptverkaufsargument für Demokratie und gegen Rechtsextremismus?
1: Ja, dass wir am Ende immer noch mehr sind, egal wie stark die jetzt irgendwie bei Social Media sind oder man sieht es ja auch zum Beispiel bei den Demos und ich glaube, das stellt es immer ganz gut dar und das kommunizieren wir ja auch in unseren Projekttagen, dass wir halt mehr sind und das stärkt die Demokratie und da müssen wir einfach am Ball bleiben.
0: Wenn diese jungen Menschen dann also sich für Demokratie und Menschenrechte entschieden haben, sage ich jetzt mal, und dann auch selbst innerhalb ihrer Peer Group auf ihre Menschen zugehen sollen. Ich glaube, es ist schwer, da dann ins Gespräch zu kommen. Gibt es da bestimmte Gesprächstechniken, die Sie den jungen Menschen mitgeben?
1: Ja, da haben wir verschiedene Methoden. Also wie gesagt, wir setzen jetzt nicht irgendwie auf irgendwelche PowerPoint-Präsentationen oder so, sondern wir machen das wirklich so von Angesicht zu Angesicht auf der gleichen Ebene und da klappt das eigentlich ganz gut.
0: Sagt Joshua Dirks, der Vorsitzende des Netzwerks Demokratie und Courage im Saarland.

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1: Um 8.31 Uhr. Gesetz für Russland-Sanktionen. Das hat das US-Repräsentantenhaus beschlossen. Es sieht unter anderem Strafmaßnahmen gegen die russische Energiewirtschaft sowie die sogenannte Schattenflotte vor. US-Präsident Trump muss das Gesetz noch unterschreiben. EU-Kommission stellt Social-Media-Pläne vor. Der Gesetzesvorschlag sieht ein Verbot für unter 13-Jährige vor. Für 13- bis 15-Jährige sollen Plattformen wie Instagram oder TikTok nur eingeschränkt verfügbar sein. Brüssel denkt auch darüber nach, die Vorgaben auf Online-Spiele und KI-Chatbots zu erweitern. Peter Max ist tot. Der deutschstämmige Pop-Art-Künstler starb bereits am Montag in New York im Alter von 88 Jahren. Seine Karriere begann er in den 60er Jahren. Max wurde mit seinen leuchtend verspielten Motiven zu einem prägenden Künstler der sogenannten Flower-Power-Ära. Heute ein trockener Wechsel aus Sonne und Wolken. 19 bis 23 Grad werden die Topwerte sein, sonst passiert nicht viel. Vor allem im Bergland kann es ein wenig windiger werden. Morgen dann nochmal so wie heute. Kurzer Blick auf die Straßen betrifft die A620, Saarlouis Richtung Saarbrücken zwischen Völklingen und Gersweiler. 4 Kilometer Stau an der Dauerbaustelle. Aktuell brauchen Sie hier 20 Minuten länger.

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0: das Thema aus dem Film Der Medikus, eine deutsche Produktion mit internationaler Starbesetzung, wie zum Beispiel Ben Kingsley. Und hier geschrieben von Ingo Frenze. 8.40 Uhr, SR Kultur. Schönen guten Morgen. Die Bundesregierung betont immer wieder, dass Familien das Rückgrat unserer Gesellschaft darstellen. Gleichzeitig werden aber Gelder, die den Familien und besonders den Kindern zugute kämen, gekürzt. So zumindest der Eindruck. Geldmangel heißt es dann immer wieder. Chris Berndrow zieht Bilanz bei der Familienpolitik in schwierigen Zeiten.
1: Eins steht fest, wenn im Bundestag über Familienpolitik debattiert wird, dann wird es schnell emotional. Und zwar sehr.
2: Sie lassen die Menschen im Regen stehen. Und ich finde das frech, was Sie hier behaupten. Kein einziger Satz war wahr. Keiner. Sie lassen die Menschen mit ihren Problemen im Regen stehen.
1: Empört sich Nicole Gohlke von der Linkspartei in Richtung Karin Prien. Die Bundesfamilienministerin von der CDU hat bei der Diskussion über ihren Haushalt betont, wie sehr der Bundesregierung das Wohl von Familien und Kindern am Herzen liegt, dass wegen knapper Kassen Kürzungen aber unvermeidlich seien. Das falle ihr persönlich nicht leicht.
3: Hinter diesen Leistungen stehen natürlich immer Menschen. Hinter diesen Leistungen stehen immer Familien. Von diesen Leistungskürzungen sind auch Kinder und Jugendliche betroffen.
1: Der Etat der Ministerin soll im kommenden Jahr um rund 1 Milliarde Euro schrumpfen. Das sind rund 7%. Größter Ausgabenblock sind die Leistungen für Familien. Gekürzt wird unter anderem beim Elterngeld und dem Unterhaltsvorschuss. Der Kindersofortzuschlag von 300 Euro pro Jahr soll wegfallen. Eine Leistung für einkommensschwache Familien. Zum Ärger der Opposition. Jamila Schäfer von den Grünen.
4: In Ihrem Bundeshaushalt ist das Kürzungspotenzial, aber für ein Kind kann das den Unterschied bedeuten. Kann ich beim Kinobesuch dabei sein? Kann ich beim Ferienlager mitmachen? Oder muss ich draußen bleiben? Kinder müssen erleben, dass sie in unserer Gesellschaft dazugehören.
1: Ministerin Prien und eine Reihe von Ökonomen halten allerdings dagegen. Sie verweisen darauf, dass sich das Engagement des Staates für Familien nicht allein am Haushalt des Ministeriums festmachen lässt. Eine Rolle spielten auch steuerliche Vorteile. So soll der Kinderfreibetrag erhöht werden, ebenso das Kindergeld. Kita- und Ganztagsangebote werden weiter ausgebaut. Insgesamt gibt es in Deutschland mehr als 150 Leistungen für Familien. Die Ministerin versichert:
3: Bei den staatlichen Gesamtausgaben steht Deutschland deutlich im oberen Drittel aller OECD-Staaten. Es ist also nicht so, dass wir wenig für Kinder und Jugendliche und für Familien ausgeben.
1: Auch die Ökonomin Christina Boll vom Deutschen Jugendinstitut findet, dass Deutschland im internationalen Vergleich mit seinen Familienleistungen gut dasteht. Auch den geplanten Änderungen beim Elterngeld kann die Expertin etwas abgewinnen. Zwar sollen junge Eltern das Geld nur noch 12 statt 14 Monate bekommen können, den vollen Anspruch soll es aber nur geben, wenn Väter mindestens 3 statt bisher 2 Monate zu Hause bleiben.
5: Und das ist eine gute Sache, weil wir wollen unbedingt die Väter stärker in die Verantwortung zu Hause nehmen. Und dafür müssen wir natürlich dann auch bei den politischen Instrumenten etwas tun, dass es dafür Anreize gibt. Insofern kann man auch eine Kürzung mit einer sinnvollen Umstrukturierung verbinden, so wie es hier geschieht.
1: Insgesamt sieht die Expertin mehr Licht als Schatten in der deutschen Familienpolitik. Und über die meisten Gesetze, die gerade so hitzig diskutiert werden, muss der Bundestag noch abschließend entscheiden. Die politische Debatte über die Familienpolitik geht also weiter.
0: Chris Berdrow aus dem ARD-Hauptstadtstudio mit einer Bilanz zur Familienpolitik der Bundesregierung in finanziell schwierigen Zeiten.

Es sind die tausend kleinen Kleinigkeiten, die uns Tag ein, Tag aus begleiten, die uns immer wieder spüren lassen, dass wir einen viel zu großen Teil von unserem Spaß verpassen.

0: Guten Morgen am Donnerstag, 8.52 Uhr, Sie hören SR Kultur. Als die österreichische Regisseurin Marie Kreutzer ihren Film über die alternde Kaiserin Sissi veröffentlichte, wurde er von der Kritik gefeiert, aber gleichzeitig gegen ihren männlichen Hauptdarsteller ermittelt, wegen des Besitzes von Kinderpornografie. Für sie war das eine traumatische Erfahrung, die sie mit ihrem neuen Film Gentle Monster verarbeiten wollte. 4 Jahre später. Walli Müller hat den Film schon gesehen.
1: Was jetzt wie die Flucht nach vorn wirkt, hatte Marie Kreutzer als Filmidee tatsächlich schon vorher im Kopf.
2: Also ich habe dann schon an dem Projekt gearbeitet, recherchiert, geschrieben, habe aber dann eben Corsage gemacht. Und als dann die genannte Causa aufgekommen ist, habe ich zuerst gedacht, ich kann den Film jetzt nicht mehr machen. Aber relativ bald danach eingesehen, ich muss ihn wahrscheinlich erst recht machen, weil sich ja gerade bestätigt hat, was ich auch in meiner Recherche gelernt habe oder was mir klar geworden ist, dass ich eben auch ganz sicher Täter im Umfeld habe.
1: In Gentle Monster steht nun nicht der Täter im Mittelpunkt, sondern die Frau, die ihn arglos liebt, bis ihr der Boden unter den Füßen weggezogen wird. Die Französin Lucy, gespielt von Léa Seydoux, ist mit Ehemann Philipp aufs bayerische Land gezogen, wo er sein Burnout kurieren will. Eines Tages jedoch steht die Polizei mit Durchsuchungsbefehl vor der Tür.
3: Was ist los?
4: Frau Weiß nehme ich an. Elsa Kühn, Kriminalpolizei München. Wir ermitteln gegen ihren Mann und stellen seine Datenträger sicher.
1: Die Vorwürfe gegen den Ehemann stürzen Lucy dann in ein schwarzes Loch. Kinderpornografische Bilder auf seinem Computer. Nur aus beruflichen Gründen beteuert er, und sie würde es ihm gerne glauben, fürchtet aber doch um den gemeinsamen Sohn. Könnte auch er zum Opfer geworden sein? Instinktiv packt sie das Kind ins Auto und flieht zu ihrer Mutter. Sprechen über das Unsagbare aber kann sie nur mit der ermittelnden Polizistin.
3: Wie geht es weiter?
4: Mit der Auswertung der Datenträger, das kann Monate dauern. Fälle, in denen wir davon ausgehen müssen, dass aktuell Übergriffe stattfinden, werden vorgereiht und schneller bearbeitet, um die Betroffenen zu finden und in Sicherheit zu bringen. Aber im Fall ihres Mannes ist die Sachlage mutmaßlich eine andere.
3: Are you saying it's not that bad?
4: Das kann ich Ihnen noch nicht sagen. Für eine Hausdurchsuchung hat es gereicht.
1: Jella Haase spielt die Ermittlerin mit eindrucksvoller Ruhe und Sachlichkeit. Spürbar die einzige Art, mit den Ungeheuerlichkeiten fertig zu werden, die sie bei der Soko-Pädokriminalität täglich wegstecken muss. Ein toller, weil sinnvoller Job, findet Elsa.
4: It's the best job I ever had. It's the first one that makes sense.
2: Der Satz ist 1:1, ein Zitat. Ich habe mit Polizeiermittlerinnen auf verschiedenen Ebenen gesprochen, natürlich auch mit Juristinnen, Psychologinnen und so weiter. Aber in diese Abteilung muss man nicht gehen. Das ist ein bewusster Schritt, weil es ihnen wichtig ist. Und sie haben das Gefühl, und das stimmt ja auch, dass sie einfach eine sehr sinnvolle Arbeit machen.
1: Auf Jella Haase muss man erstmal kommen in der Rolle. Dass die Regisseurin den Geistesblitz hatte, die lustige Chantal im Märchenland als Polizistin in so heikler Mission zu besetzen, ist ein absoluter Gewinn für den Film. Und Haase kann ihre schauspielerische Bandbreite zeigen. Marie Kreutzer gelingt es, dem Publikum einen Zugang zum Tabuthema zu öffnen, über die Perspektive der Ehefrau, die sich quälende Fragen stellen muss. Liebe ich ein Monster? Und konnte oder wollte ich das nicht sehen?
2: Man kann ein sehr netter, aufmerksamer Mensch sein und trotzdem schreckliche Dinge tun. Und das schließt sich nicht aus. Und das ist der Konflikt, mit dem wir als Menschen miteinander ja auch leben müssen.
1: Zur Wahrheit gehört, dass die Zahl der von Natur aus pädophil Veranlagten gar nicht so niedrig ist. Sich Hilfe zu suchen, fiele womöglich leichter, wenn das Thema weniger totgeschwiegen würde. Aber noch etwas anderes hat Kreutzer bei ihrer Recherche gelernt.
2: Ungefähr 60% der Täter haben diese Neigung gar nicht. Die werden aus anderen Gründen zu Gewalttätern gegenüber Kindern. Also es ist einfach viel schwieriger und viel differenzierter, wie so oft die Dinge im Leben.
1: In Gentle Monster gelingt ihr genau dieser differenzierte Blick auf die schmerzlichen Abgründe der menschlichen Seele. In leisem Ton, die Dämme brechen innerlich. Ein eindringliches Drama.
0: Walli Müller über den neuen Film Gentle Monster von Marie Kreutzer. Das war der Morgen auf SR Kultur. Ich bin Jamil Deininger. Frank Hofmann wird Sie durch den Vormittag begleiten. Ich wünsche Ihnen einen hervorragenden Donnerstag.

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1: 9 Uhr. Die EU will eine enge Partnerschaft mit Kanada. Dazu hat die Brüsseler Kommission eine sogenannte assoziierte Mitgliedschaft des nordamerikanischen Landes mit der Europäischen Union vorgeschlagen. In Kanadas Nachbarland USA bringt das Präsident Trump in Rage. Gegenüber Journalisten nannte er die EU-Pläne lächerlich. Für SR Info Markus Wolf.
2: Für den US-Präsidenten könnte ein solcher Schritt einen, Zitat, feindseligen Akt darstellen. In diesem Fall werde man sehr hohe Zölle gegen Europa verhängen oder den Handel in bestimmten Bereichen komplett einstellen, so Trump. Unter anderem wegen der unberechenbaren Handels- und Außenpolitik der USA wollen Kanada und die EU ihre Beziehungen vertiefen. Heute soll der kanadische Premier Carney auch eine Rede im EU-Parlament in Straßburg halten.
1: Der US-Kongress hat den Weg freigemacht für ein großes Sanktionspaket gegen Russland. Nach dem Senat billigte in der Nacht auch das Repräsentantenhaus ein entsprechendes Gesetz. Es sieht unter anderem Strafmaßnahmen gegen die russische Energiewirtschaft und die sogenannte Schattenflotte vor. Außerdem werden Kreml-Chef Putin und ranghoher Militärvertreter mit Einreiseverboten belegt. Bevor das Gesetz in Kraft tritt, muss es Präsident Trump noch unterschreiben. Es wäre dann das erste Sanktionspaket gegen Russland seit Trumps Rückkehr ins Weiße Haus. Der ChatGPT-Entwickler OpenAI hat wieder Probleme mit einem seiner KI-Modelle. Bei einem Teil davon geht es darum, dass die künstliche Intelligenz einen erheblichen Aufwand eingeht, um in Testläufen zu schummeln. So versuchte ein Chatbot, von ihm selbst erstellte Dateien ins Netz hochzuladen, um sie bei Antworten dann als Quelle vorweisen zu können. OpenAI hatte angekündigt, Zwischenfälle in Zukunft transparenter zu machen. Hintergrund sind Hacking-Vorfälle von KI-Systemen und auch die Sorge von Experten, dass hochentwickelte KI der menschlichen Kontrolle entgleiten könnte. Die weltweiten Wasserressourcen sind in den vergangenen Jahren zurückgegangen. Das geht aus dem jährlichen Bericht der Weltwetterorganisation hervor. Danach sind etwa Gletscher geschrumpft und in vielen Weltregionen sank der Grundwasserspiegel. Dabei sind die niedrigen Wassertiefstände in Rhein und Donau in diesem Sommer in dem Bericht noch gar nicht berücksichtigt. Als Ursache für die Entwicklung gibt die Weltwetterorganisation den menschengemachten Klimawandel, das steigende Wasserbedürfnis der wachsenden Weltbevölkerung und auch natürliche Schwankungen an. Der saarländische Landtag hat den Einsetzungsantrag zum NVG-Untersuchungsausschuss mit den Stimmen der SPD-Fraktion abgeändert. Dadurch soll laut SPD der Untersuchungsauftrag klarer bestimmt werden. Die CDU und die AfD-Fraktionen enthielten sich. Vorangegangen war eine Debatte mit heftigen gegenseitigen Vorwürfen. Christian Leistenschneider.
3: Der SPD-Abgeordnete Maas sagte, der Untersuchungsausschuss beruhe auf einem, Zitat, grottenschlecht geschriebenen Einsetzungsbeschluss, fehlerhaft ohne Ende. Die SPD habe von Anfang an verfassungsrechtliche Bedenken hinsichtlich des Untersuchungsgegenstandes gehabt. Diese seien auch durch die Gutachten zweier Juraprofessoren, die der Ausschuss in Auftrag gegeben hatte, bestätigt worden. Der CDU-Abgeordnete Groß bestritt, dass aus den juristischen Gutachten die Notwendigkeit einer Neufassung des Untersuchungsgegenstandes folge. Der AfD-Abgeordnete Schaufer zweifelte an, ob es überhaupt einen Willen gebe, die Zusammenhänge des NVG-Skandals aufzuklären.
1: In Saarbrücken zeigt das saarländische Handwerk heute, was es so alles macht. In diesen Minuten beginnt auf dem Schlossplatz der Tag des Handwerks. Unter dem Motto »Wir machen Karriere mit Gefühl« werden verschiedene Programmpunkte angeboten, bei denen sich alle Interessierten über Berufe wie Elektroniker, Tischler, Metallbauer oder Friseure informieren können. Erwartet werden dazu auch mehr als 1200 Schülerinnen und Schüler aus dem gesamten Saarland. Eingeladen hatten die Handwerkskammer des Saarlandes und auch saarländische Handwerksbetriebe, Innungen und Fachverbände. Und das waren die Nachrichten mit Christian Koch. 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
4: Sonne und Wolken wechseln sich ab. Es bleibt trocken heute. Die Temperaturen nicht mehr so warm, aber immerhin 19 bis 23 Grad auf den Höhen. Da kann es mal windig werden. Morgen ganz ähnlich.
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4: Mit Frank Hofmann herzlich willkommen. Respekt, muss ich sagen. Respekt vor Stu Larsen. Der Mann ist ursprünglich aus Australien. Er macht Folkmusik und reist um die Welt. Wohnt mal hier, mal da. Und das macht er seit 10 Jahren, so ohne festen Wohnsitz. Er lässt sich dort nieder, wo es ihm gerade gefällt und wo er kreativ sein kann mit seiner Musik. Stu Larsen hier bei uns mit Whiskey and Blankets.

0: Emmanuel Bahü war das an der Flöte mit den Berliner Barocksolisten bei Polonaise und Double aus der zweiten Orchestersuite von Johann Sebastian Bach. Hier auf SR Kultur. Unser Zeitwort heute. Es geht in die Kriegszeit, die Zeit des Zweiten Weltkriegs in Deutschland und Frankreich. Als die deutsche Wehrmacht ab Mai 1940 in Frankreich einmarschierte, da besetzte sie nicht nur Paris, sondern fast die gesamte Nordhälfte des Landes. Die Grande Nation war fortan geteilt und auch in politischer Hinsicht kann man das so sagen. In diejenigen nämlich, die mit den Deutschen mehr oder weniger kollaboriert haben und diejenigen, die für ein freies Frankreich kämpften. Diese freie Zone wurde 1944 immer kleiner, bis sie fast ganz verschwunden war. Denn dann kam Anfang Juni 1944 die Landung in der Normandie und die Alliierten begannen unter gewaltigen Verlusten eine Rückeroberung Frankreichs. Und schon wenige Monate später, ein anderes Bild. Da hat sich nämlich die deutschfreundliche Vichy-Regierung unter Marschall Pétain gezwungen gesehen, vor den Befreiern der eigenen Heimat nach Deutschland zu fliehen, genauer gesagt nach Sigmaringen. Auf das dortige Schloss. Und dort wurde am 17. September 1944, heute vor 82 Jahren, die Tricolore gehisst. Das Zeitwort heute von Stefan Krass.
1: Von der Weltgeschichte zum Welttheater ist es manchmal nur ein kleiner Schritt. Nennen wir das Stück Paris an der Donau oder Die letzten Tage von Vichy. Nachdem die alliierten Streitkräfte im Juni 1944 in der Normandie gelandet waren, um die von Hitlers Armee besetzten Gebiete in Westeuropa zu befreien, gelang es ihnen bald, nach Osten vorzudringen. Bereits im August rückten sie in Paris ein und machten der deutschen Besatzung ein Ende. Wenige Tage zuvor hatte der deutsche Botschafter in der Seine-Metropole, Otto Abetz, aus Berlin den Befehl erhalten, die mit den Nationalsozialisten kollaborierende Regierung unter Marschall Pétain in Sicherheit zu bringen. Im Führungsstab von Reichsaußenminister Ribbentrop hatte man inzwischen ein geeignetes Quartier gefunden. Am 17. September 1944 wurde am Hauptportal des Schlosses von Sigmaringen die Trikolore hochgezogen. Von der neuen französischen Hauptstadt im oberen Donautal aus sollte die Rückeroberung Frankreichs betrieben werden. Der greise Marschall Pétain und sein Ministerpräsident Pierre Laval betrachteten sich indes als Gefangene der deutschen Reichsregierung und weigerten sich, die Amtsgeschäfte fortzuführen. Also beschränkte sich der Sigmaringer Hofstaat aufs Repräsentieren. Neben der Kollaborationsregierung musste die gut 5000 Einwohner zählende Kleinstadt an der Donau in diesem Kriegswinter 1944-45 Hunderte von Flüchtlingen und Sympathisanten beherbergen, die dem Pétain-Tross gefolgt waren. Lebensmittel oder Heizmaterial waren knapp. Im Schloss, hoch über der Stadt, ließ man es sich indes gut gehen. Regelmäßig kam der japanische Botschafter Mitami zu Besuch, der im Gasthaus Zollerhof seine Residenz errichtet hatte. Auch sein italienischer Kollege Konsul Longini war ein gern gesehener Gast. Die Regierung ohne Volk und Land entwickelte rege diplomatische Aktivitäten. So bezog auch der deutsche Botschafter aus Paris, Otto Abetz, in Sigmaringen Quartier. Diese deutsche Auslandsvertretung auf heimischem Boden dürfte ein Unikum in der Geschichte der internationalen diplomatischen Vertretungen geblieben sein. Im Herbst 1944 erschien erstmals am Sitz der provisorischen Regierung die französische Tageszeitung La France, deren Kurs schon bald durch die Propagandasendungen der Sigmaringer Radiostation Ici La France unterstützt wurde. Doch der heimliche Hauptschauplatz lag einige Kilometer weiter südlich auf der Insel Mainau im Bodensee. Hier war die Kommandozentrale der französischen Ultra-Kollaborateure um Jacques Doriot angesiedelt. Seit Herbst 1944 koordinierte Doriot mit Unterstützung von Reichsaußenminister Ribbentrop die Aktivitäten der verschiedenen Kollaborationsgruppen. In mehreren Geheimdienstquartieren wurden Untergrundkämpfer für die Rückeroberung Frankreichs ausgebildet. Doriot war mit etwa 5000 Anhängern nach Deutschland geflohen und hatte für die degenerierten Salonfaschisten auf Schloss Sigmaringen nur Spott übrig. Im Januar 1945 verkündete sein in Konstanz erscheinendes Kampfblatt Le Petit Parisien die Gründung eines Befreiungskomitees, das ihn als neuen Führer der französischen Kollaboration legitimieren sollte. Ein Tieffliegerangriff auf das Fahrzeug von Doriot setzte diesem letzten Akt des Schwäbischen Welttheaters ein rasches Ende. Doch auch für die Vichy-Regierung sollte der letzte Vorhang bald fallen. Im März 1945 überschritten die Amerikaner bei Remagen den Rhein, de Gaulles Truppen standen vor Straßburg. Als letzter verließ Marschall Pétain das sinkende Schiff. Dann wurde die Trikolore über dem Hauptportal des Sigmaringer Schlosses eingeholt. Bei seiner Flucht ließ der Marschall in seinen Privaträumen eine angebrochene Flasche Mineralwasser zurück. Auf dem Etikett stand Vittel, nicht Vichy.
0: Das Zeitwort von Stefan Krass auf SR Kultur.

Almost Worried Eyes, so nennt sich das Stück von Fardin Khaltabari. Er ist iranischer Komponist und man hat so diesen orientalischen Einschlag in der Musik auch gemerkt, was die Melodie angeht. Aber westliche Orchesterarrangements über Synthesizer erstellt, sehr hörbar hier auf SR Kultur war das ein Ausschnitt aus seinem Schaffen. Eine Frau, die über das, was sie tut, also über ihr Schaffen Auskunft gibt auf Kanälen wie TikTok, Instagram oder auch YouTube, das ist Esther Abrami oder Abrami, sie ist eine französische Musikerin, Klassik-Influencerin, so nennt sie sich auch, weil sie auf diesen Plattformen die Leute Einblicke gewähren oder gewinnen lässt in ihren Alltag. Sie zeigt zum Beispiel, wie sie Proben macht, wie Backstage irgendwas funktioniert und hat über 1 Million Follower insgesamt. Eine Klassik-Influencerin, also jetzt hier auf SR Kultur, Esther Abrami, das ist Nightlight.

0: Lisa Mitchell mit As Love. Hier ist SR Kultur.
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0: Jetzt bin ich gespannt. Zweite Runde mit einem bisher noch nicht gelösten Urspiel. Wir hatten gestern einen Vorschlag. Da habe ich gesagt, ja, so vom Bauchgefühl können wir das schon vorstellen. Aber in diesem Fall leider nein, nicht die richtige Lösung. Jetzt interessiert mich Ihr Bauchgefühl oder Ihr gutes Ohr, wenn Sie sagen, wenn Sie gleich den Ausschnitt hören, ja, nee, das ist doch ganz klar, ich weiß, was das ist. Diesen Ausschnitt meine ich. Ein Mann, eine Frau mit ihrer Gitarre. Wer könnte das sein? Zu welchem Stück aus dem SR-Kulturmusikprogramm gehört dieser Ausschnitt? Das ist die Frage. Die Anerkennung für Sie, wenn es klappt, weil es ist ja echt nicht einfach. Also unsere Anerkennung für Sie. 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Jetzt 4, 5 Minuten Zeit anzurufen unter 0681 65 100.

0: aus dem Film Ein Versprechen, der 2014 in den Kinos war, war das ein Stück, nämlich Ma Promesse.
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0: Der Heiko Pfeiffer ist ein treuer Zuhörer, ein treuer Mitspieler und ich bin immer froh, wenn die Leute sich trauen, auch wenn es nur so ein diffuses Bauchgefühl ist, dass man sagt, komm, ich rufe jetzt einfach mal an bei SR Kultur und sag mal, was mir so im Kopf rumgeht oder was der Bauch so sagt. Und wenn es nicht stimmt, ist auch nicht schlimm. Herr Pfeiffer, grüße Sie. Guten Morgen.
2: Ja, schönen guten Morgen.
0: Sie sind in Saarbrücken zu Hause?
2: Ja, in Güdingen.
0: In Güdingen, da fahre ich morgens immer durch, wenn ich über Frankreich hier nach Saarbrücken reinfahre. Da komme ich oft durch Güdingen durch.
2: Ja, schön.
0: Nächstes Mal winke ich. Jetzt aber erstmal zum Urspiel. Ich spiele nochmal das vor, was wir, das ist so Schnipselchen. Ich habe eben gesagt, ein Mann, eine Frau mit ihrer Gitarre, mit seiner Gitarre. Es scheint eine wirkliche Gitarre zu sein und nicht aus dem Synthesizer zu kommen. Was glauben Sie, ist das?
2: Ja, wie gesagt, der erste Gedanke, der zählt ja dann immer, das kriegt man dann ja auch nicht mehr raus aus dem Kopf. Also meiner Meinung nach ist das von Gordon Lightfoot, If You Can Read My Mind.
0: If you can read my mind, love. Das meinen Sie?
2: Ja.
0: Mhm.
2: Jetzt bin ich gespannt.

0: Ich wollte sagen, ich auch, aber ich weiß ja, was jetzt kommt. Wenn ich so gar nichts mehr sage, wird's spannend, oder?
1: Ja. Oh, okay.
0: Nee, ist es nicht.
1: Also mit der Gitarre habe ich diese Woche kein
0: Glück. Also kein Glück, das war am Montag, glaube ich schon. Da hatten Sie auch eine Gitarre ja. Und die war ein bisschen falsch zugeordnet. Aber trotzdem, Herr Pfeiffer, genau. Herr Pfeiffer, lassen Sie uns auf Kurzwahl 65-100 in Saarbrücken. Immer wenn Sie eine Idee haben, klingeln Sie durch, ja?
1: Jawohl,
0: ich danke am Ball. Ich danke Ihnen vielmals, machen Sie es gut.
1: Danke.
0: Tschüss. Wir probieren unser Glück einfach gleich nochmal, kurz nach 10, das Urspiel.
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Me in the Forest waren es mit Jupiter, Sie hören SR Kultur. Jetzt mit einem Ausschnitt aus der polnischen, der dritten Sinfonie von Peter Tschaikowski. Die einzige in D-Dur komponiert und die einzige mit 5 Sätzen. Normalerweise gab es immer nur 4 bei ihm. Der 5. und beinamengebende Satz, den hören Sie jetzt nicht, sondern wir spielen den 4., der als Scherzo dient hier. Man nennt sie die polnische, weil der 5. Satz, wie man sagt, den Rhythmus einer polnischen Polonaise wiedergibt oder in diesem Rhythmus gehalten ist. Sie hören das russische Nationalorchester.

Sören, SR Kultur. Am Donnerstagvormittag fast 100.000 Besucherinnen und Besucher waren im vergangenen Jahr bei der großen Herbstbuchmesse in Kiew. Auch heute sollte sie wieder ihre Tore öffnen, aber diesmal haben die Veranstalter sie abgesagt wegen der zunehmenden Bedrohung aus der Luft. Russland zerstört Bücher in der Ukraine auch direkt. Und wie Russland das anstellt, das verrät uns nach den SR-Info-Nachrichten um 10 hier bei uns in der Sendung SR Kultur der Vormittag unser Korrespondent Florian Kellermann.

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1: 10 Uhr. Die EU-Kommission will ein Social-Media-Verbot für Kinder unter 13. Das steht in Gesetzesplänen, die Kommissionschefin von der Leyen heute Vormittag vorstellen will. Geplant ist auch, Kinder zwischen 13 und 15 nur einen eingeschränkten Zugang zu Plattformen wie TikTok oder Snapchat zu gewähren. Bundesfamilienministerin Prien lobt die Brüsseler Pläne. Im gemeinsamen Morgenmagazin von ARD und ZDF sagte die CDU-Politikerin, eine Expertenkommission hätte der Bundesregierung ähnliche Empfehlungen gegeben. Die sollen aber umgesetzt werden, bevor neue EU-Regeln beschlossen sind.
2: Wir werden im Oktober Eckpunkte für eine deutsche Übergangsgesetzgebung vorlegen. Es gibt ja auch Bereiche, die nicht in der EU-Kompetenz sind, bei den kleineren Plattformen. Wir wollen auch das Jugendschutzrecht in Deutschland entsprechend verschärfen. Und insofern werden wir handeln und trotzdem Hand in Hand mit der EU-Kommission arbeiten.
1: Die Annäherung zwischen der EU und Kanada sorgt für Diskussionen. US-Präsident Trump sagte, eine engere Zusammenarbeit zwischen Europa und Kanada könne eine feindselige Handlung darstellen. Für diesen Fall drohte er der EU mit höheren Zöllen oder sogar einem kompletten Handelsstopp. Heute Mittag hält der kanadische Premier Carney eine Rede im Europaparlament in Straßburg. Schon im Vorfeld hatte er gesagt, dass er vor allem in den Bereichen Wirtschaft und Sicherheit eine engere Zusammenarbeit mit der EU möchte. Diesel ist in Deutschland so teuer wie nie zuvor. Nach Zahlen des ADAC kostete ein Liter gestern im Tagesdurchschnitt 2,45 Euro. Damit wurde der bisherige Rekord aus dem April übertroffen. Die deutsche Presseagentur meldet, dass Diesel zurzeit rund 71 Cent teurer ist als vor dem Ausbruch des Iran-Kriegs. Bei E10 sind es immerhin knapp 54 Cent. Zurzeit diskutiert die Bundesregierung über Maßnahmen, um die hohen Spritpreise zu drücken. Deutschlands größter Offshore-Windpark wird heute eingeweiht. Der neue Windpark kommt auf eine Leistung von 960 Megawatt. Die insgesamt 64 Windräder in der Nordsee können damit rechnerisch rund 1,1 Millionen Haushalte mit Strom versorgen. In Deutschland waren im letzten Jahr knapp 10 Gigawatt Offshore-Windenergieleistung installiert worden. Der neue Park erhöht die installierte Leistung damit um fast 10%. Dürfen private Chatnachrichten einfach an Dritte weitergeleitet werden? Diese Frage beschäftigt heute den Bundesgerichtshof. Der soll prüfen, ob es sich dabei um einen Verstoß gegen die Europäische Datenschutzgrundverordnung handelt. Konkret geht es um einen Fall aus Hessen. Zwei Freundinnen hatten sich per Chat regelmäßig über die Chefin der einen Frau ausgetauscht. Dann zerstritten sich beide. Die andere leitete dann die Chats an die Chefin weiter. Ihre Freundin wurde daraufhin gekündigt. Sie zog vor Gericht und fordert Schadenersatz. Die Beitragsfreiheit an saarländischen Kitas ab dem nächsten Jahr ist gesetzlich festgeschrieben. Der Landtag hat das entsprechende Gesetz mit den Stimmen der SPD-Fraktion verabschiedet. Bis zuletzt hielt aber die Kritik der CDU-Fraktion an. Jennifer Klein.
3: Sowohl aus der CDU-Fraktion als auch von Kita-Trägern und Fachkräften habe es zahlreiche Anmerkungen an dem Gesetzentwurf gegeben. Auf diese habe die SPD aber nicht gehört. Beispiel: die im Gesetz enthaltene Reduzierung der maximalen Schließtage. Laut der bildungspolitischen Sprecherin der CDU-Fraktion Schmidt-Lang wurde der Vorschlag, die Schließtage über einen längeren Zeitraum zu reduzieren, ignoriert. Die SPD-Fraktion wies die Vorwürfe zurück. Sie habe alle Änderungsvorschläge geprüft. Aus Sicht der Eltern sei die Begrenzung der Schließtage wichtig, um die Kinderbetreuung besser mit dem Beruf zu vereinbaren.
1: Die Beitragsfreiheit ab 2027 hatte der Landtag schon vor mehr als 3 Jahren beschlossen. Jetzt wird sie ausdrücklich festgeschrieben. Und das waren die Nachrichten mit Christian Koch. 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
4: Es ist trocken heute. Sonne und Wolken wechseln sich ab. 19 bis 23 Grad in den höheren Lagen. Da kann es ein bisschen windig werden. Und morgen, der Freitag, ganz ähnlich wie der heutige Donnerstag.
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4: Mit Frank Hofmann und mit Musik von Georg Friedrich Händel. Ragnar Schirmer am Klavier mit dem Ensemble Da Cuore unter Andreas Seidel bei einer Bourée aus dem Orgelkonzert, dem ersten in B-Dur von Georg Friedrich Händel. Herzlich willkommen.

0: Bei Regen ist er super, aber auch bei Sonnenschein können Sie ihn verwenden. Den SR-Kulturschirm. Ein Regenschirm und ein Sonnenschirm in einem. In Orange und in Schwarz, in Orange, außen Schwarz und echt nicht von schlechten Eltern.
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0: Und das ist unser Präsent für Sie im Ohrspiel. Wer ein gutes Ohr beweist und herausfindet, um welchen Titel es sich hier handelt, das ist ein Stückchen vom Anfang. Das sind 3 Sekunden vom Anfang eines Liedes, dem wir auf die Spur kommen wollen. Hören Sie nochmal hin. Na, was könnte das sein? 0681 65 100. Der Schirm, der Sonnenregenschirm wartet auf Sie. 65 100 in Saarbrücken. Die Nummer ins SR Kultur Sendestudio zum Ohrspiel. Fast 6 Minuten Zeit jetzt für Sie, um anzurufen und die richtige Lösung durchzugeben. Auch wenn es jetzt nur so ein diffuses Bauchgefühl ist. Einfach kurz Bescheid geben. Passiert ja nichts, wenn es falsch ist. 0681 65 100.

0: Von Fritz Kreisler, was Sie hier gehört haben, Helmut Berani hat die Dresdner Kapellsolistin dirigiert, Jan Vogler am Cello bei Farewell to hier auf SR Kultur. Jetzt zweite Runde im Ohrspiel.
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0: Und meine Kandidatin ist jetzt Barbara Ulm, gerade in der Steiermark. Frau Ulm, ich grüße Sie.
2: Ja, einen schönen guten Morgen.
0: Guten Morgen. Was treiben Sie in der Steiermark?
2: Ich besuche dort meinen ältesten Sohn mit seiner Familie.
0: Wo genau, also jetzt nicht ganz genau die Straße, aber in wo lebt er denn dort in der Steiermark?
2: Das ist an dem schönen Grimming, ein toller Berg, der jetzt heute allerdings sehr verschwunden ist durch die Wolken, die sehr tief hängen, also in der Nähe von Liezen.
0: Okay, wer es kennt, wird jetzt das genau einordnen können. Das ist
2: wunderschöne Gegend.
0: Eine idyllische Umgebung, wollte ich gerade sagen, in der Sie da gerade sind. Ich drücke die Daumen, dass Sie noch ein bisschen bleiben können, weil sich das hört sich so nach Erholung an. Und schön, dass Sie SR Kultur mitnehmen in die Steiermark und das Ohrspiel hören. Wollen wir noch mal kurz reinhören? Das war der Anfang. Habe ich eben vorgespielt. Was glauben Sie, was das ist? Was sagt Ihr Bauch? Was sagt das Ohr?
2: Ich höre das nicht oft bei Ihnen, aber ich denke, das ist die Gruppe Lamp Shop mit Slipped Dissolved. Auch, und dann kommt noch was hinten dran.
0: Mhm. Lamp Shop.
2: Ja.
0: Korrekt.
2: Wow.
0: Regnet es denn öfter mal in der Steiermark? Wollen Sie den Regenschirm zum Regen verwenden oder ist es eher?
2: Also heute würde ich ihn zum Regen verwenden. Okay. Und wenn ich dann nach Hause komme, wahrscheinlich bei uns in Saarbrücken.
0: Dann ist er bestimmt auch schon da.
2: Man kann ihn ja auch als Sonnenschirm
0: genau
2: nehmen.
0: Dann ist er bestimmt auch schon da. Wie lange bleiben Sie noch?
2: Bis Montag.
0: Okay. Ich schreibe mir gleich Ihre Adresse noch auf. Bleiben Sie bitte noch am Telefon und ich wünsche Ihnen bis Montag noch eine ganz tolle Zeit dort.
2: Ja, danke schön.
0: Frau Ulm, danke Ihnen. Hier ist Lamp Shop, das komplette Stückchen, jetzt für Sie auf SR Kultur. 5 Minuten Genuss mit Slipped, Dissolved and Loosed.

Manchmal sind es bis zu 15 Musiker oder manchmal sogar mehr bei Lamb Shop. Aber er ist immer dabei, den Sie gerade gehört haben, Kurt Wagner, das Gehirn der Band sozusagen. Musik aus Nashville, Tennessee, Lamb Shop, Indie-Rock, Alternative aus den USA. Das hier, was wir gerade gehört haben, das Stück, das wir gesucht haben im Ohrspiel heute hier auf SR Kultur, eine Ballade, die von der Topographie des Geistes, wie Kurt Wagner gesagt hat, handelt, dem Verlust des Gleichgewichts, einer Amsel, einem seichten Teich und von Tony Curtis. SR Kultur. Mit dem Ohrspiel, morgen geht's weiter, kurz nach 9.

Wer hat ihn gesehen? Spartacus, der Film. Alex North hat Musik dazu komponiert und Eric Kanzel mit dem Cincinnati Pops Orchestra hat sie nachgespielt. Das Liebesthema aus dem Film. Um 10:30 jetzt für Sie hier auf SR Kultur.

0: Sie hören SR Kultur am Donnerstagvormittag. Es geht um die Ukraine und es geht um Angriffe auf Kiew. Angriffe auf die ukrainische Kultur. Raketen gegen Worte, so kann man es vielleicht überschreiben. Fast 100.000 Besucherinnen und Besucher kamen im vergangenen Jahr zur großen Herbstbuchmesse in Kiew. Die sollte auch heute wieder ihre Tore öffnen, aber diesmal haben die Veranstalter sie abgesagt, weil nämlich die Bedrohung aus der Luft zunehme. Russland zerstört Bücher in der Ukraine auch direkt. Das hat unser Korrespondent Florian Kellermann heute Morgen in SR Kultur der Morgen berichtet.
1: Über 13 Millionen ukrainische Bücher sind durch russische Luftangriffe in den vergangenen 2,5 Monaten verbrannt. Jedes dritte Buch, das in diesem Jahr in der Ukraine gedruckt wurde. Das sei kein Zufall, meint Volodymyr Jermolenko, Vorsitzender des PEN-Clubs in der Ukraine. Die Russen wollen sich die Ukraine unterwerfen. Das können sie nur, wenn es bei uns kein Nationalbewusstsein mehr gibt. Wenn wir nicht mehr fühlen, dass wir anders sind, dass wir unsere Kultur haben. Also zerstört man unsere Kultur und unsere Identität. Die Russen haben das schon oft in unserer Geschichte gemacht.
0: Florian Kellermann über Angriffe Russlands auf die ukrainische Kultur. Ein weltberühmter argentinischer Komponist war Astor Piazzolla. Er ist 1992 gestorben. Das Metamorphose String Orchestra spielt jetzt eines seiner Stücke, nämlich Adios Nonino.

Pastor Pierzolas, Adios Nonino hier auf SR Kultur. Was ich besonders an Gisbert zu Kniphausen mag, ist, dass er die Welt zwar so beschreibt, wie sie ist, und sie ist nicht immer schön, aber gleichzeitig ist in seinen Songs auch immer so ein Funke Optimismus mit dabei. Irgendwas Positives ist immer mit drin. Gisbert zu Kniphausen, einer, der in der deutschsprachigen Indie-Rock- und Liedermacher-Szene einen großen Namen hat. Hier auf SR Kultur jetzt das Licht dieser Welt.

The Weepies, brand new pair of wings, ein brandneues Paar Flügel für jemanden, der weg will oder irgendwo hin will. SR Kultur ist hier der Vormittag an diesem Donnerstag. Eine Oper, die im frühchristlichen Ägypten spielt, das ist Thais von Jules Massenet. Und die Meditation aus dieser Oper, die hören Sie jetzt von Albina Danailova auf der Geige gespielt. Sie ist Konzertmeisterin der Wiener Philharmoniker. Monika. Das Ensemble leitet in dieser Aufnahme Lorenzo Viotti. Es ist eine Aufnahme des Sommernachtskonzerts Schönbrunn aus diesem Jahr.

0: Das Sommernachtskonzert in diesem Jahr 2026 der Wiener Philharmoniker vor Schloss Schönbrunn. Lorenzo Viotti hat das Ensemble geleitet. Die Konzertmeisterin Albina Danailova an der Geige als Solistin. Hier ist SR Kultur. Ob am Strand oder in den Bergen, der Urlaub immer zuerst zu weit weg und dann zu schnell vorbei. Und kaum ist die Entspannung da, da soll man auch schon wieder zur Arbeit gehen. Und nur fürs Wochenende wegzufahren, das lohnt sich ja oft kaum. Aber was, wenn man einfach zu Hause bleiben und gleichzeitig Urlaub an weit entfernten Orten machen könnte? Das ist jetzt eine sehr hypothetische Frage, aber eine mögliche Antwort versucht Kai Löffler uns gleich zu geben um 20 nach 10 hier auf SR Kultur in einer neuen Folge seiner Serie, unserer Serie hier auf SR Kultur, die da heißt Popkult. Also, um 20 nach 10.
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2: 11 Uhr. Bundesfamilienministerin Prien hat den Vorstoß der EU-Kommission zum Schutz von Kindern und Jugendlichen in sozialen Medien wie TikTok und Instagram ausdrücklich begrüßt. Die CDU-Politikerin sagt im ARD/ZDF-Morgenmagazin, man werde mit Brüssel zusammenarbeiten, um die Pläne so schnell wie möglich umzusetzen. Kommissionspräsidentin von der Leyen stellte den Gesetzentwurf, den Kids Act, im EU-Parlament in Straßburg vor. Katrin Schmidt für SR Info.
3: Neben dem Tabu für unter 13-Jährige sieht der Gesetzentwurf auch besondere Einschränkungen für 13- bis 15-Jährige vor. Sie dürften auf Instagram, TikTok und Co. nur noch sogenannte Mini-Konten mit eingeschränkter Funktion unter elterlicher Aufsicht eröffnen und maximal eine Stunde am Tag nutzen. Diesem Vorschlag liegt die monatelange Arbeit einer Expertengruppe im Auftrag der EU-Kommission zugrunde. Der Gesetzesvorschlag, also der Kids Act, soll heute darlegen, wie die Kommission die Regeln durchsetzen will und welche Strafen es für Digitalkonzerne geben könnte.
2: Wegen der hohen Spritpreise will die Bundesregierung für Entlastung sorgen. Unionsfraktionschef Frei ist optimistisch, dass das bis Anfang Oktober gelingen wird. In der ARD sagte er, dafür müssten alle eng zusammenarbeiten. Allerdings liegen die Koalitionspartner bei ihren Ideen noch weit auseinander. Frei nannte als Möglichkeiten einen Tankrabatt wie schon im Mai und Juni oder eine niedrigere Mehrwertsteuer auf Diesel und Benzin. Sozialdemokraten wie die saarländische Ministerpräsidentin Rehlinger fordern einen Preisdeckel wie etwa in Luxemburg und eine Übergewinnsteuer für die Ölkonzerne. Durchsuchungen bei unverdächtigen Menschen sind nicht zulässig, auch wenn diese in einer Wohngemeinschaft mit Tatverdächtigen leben, gegen die ermittelt wird. Das entschied das Bundesverfassungsgericht in Karlsruhe und gab damit zwei Verfassungsbeschwerden statt. Die Beschwerdeführer aus Sachsen sahen in den Durchsuchungen einen Verstoß gegen ihr Grundrecht auf Unverletzlichkeit der Wohnung. Die Karlsruher Richter erklärten die Verfassungsbeschwerden für zulässig und begründet. Die Mehrwertsteuersenkung auf Speisen in der Gastronomie kommt bei den Gästen nicht an. Das ist das Ergebnis einer Preisstudie, die die Gewerkschaft Nahrung, Genuss, Gaststätten, NGG, in Auftrag gegeben hat. Bundesweit ist nur 1% der mehr als 180.000 untersuchten Gerichte günstiger geworden. Im Saarland wurden die Preise für Speisen überhaupt nicht gesenkt. SR-Reporter Peter Sauer.
4: Von einem milliardenschweren Steuergeschenk spricht die NGG, dass das politische Ziel verfehlt hat, auch Restaurantgäste zu entlasten. Die von WMP Consult im Auftrag der NGG durchgeführte Studie ergab, dass 91% der Preise in der saarländischen Gastronomie unverändert blieben. Im Schnitt seien die Preise bundesweit um 0,5% angehoben worden. Zum 1. Januar hatte die Bundesregierung die Mehrwertsteuer auf Speisen von 19% auf 7% gesenkt. Um einen Vergleich zu ermöglichen, erfolgte die Erhebung im vergangenen Herbst sowie in diesem Frühjahr. Bei vollständiger Weitergabe der Steuerentlastung an die Verbraucher hätten die Endpreise nach Angaben der Studienmacher rechnerisch um rund 10% sinken können.
2: Der neue Bundestrainer Jürgen Klopp startet mit einem Doppelkader in Rekordgröße in seine ersten Länderspiele. Das Aufgebot der Fußballnationalmannschaft für den Auftakt in der Nations League umfasst insgesamt 44 Spieler, darunter 16 WM-Fahrer und 16 Debütanten. Nach 2 von 4 Partien wechseln sich die Kader ab. Nummer 1 im Tor wird wieder Marc-André Ter Stegen. Zudem nominierte Klopp gleich 4 Spieler des SC Freiburg. Auch der Elversberger Felix Keidel ist zum ersten Mal im Kader der Nationalmannschaft. Das waren die Nachrichten mit René Jacqueline Möhler. 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
0: Trocken ist es heute. Die Sonne wechselt sich mit ein paar Wolken ab. 19 bis 23 Grad die Temperaturen. In den höheren Lagen, da kann es ein bisschen windig sein. Und morgen sieht es ganz ähnlich aus.
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0: Finde den Fehler haben wir eben gespielt. Sie haben es gehört. Kai Löffler mit dem Popkult. Natürlich nicht 20 nach 10, sondern 20 nach 11. 20 nach 10 ist ja schon lang vorbei. Also, jetzt haben wir die Uhr nochmal abgestimmt. Ich bin Frank Hofmann. Ich wünsche Ihnen einen schönen Nachmittag. Einen schönen Vormittag. Ich spiele schnell Musik. Herzlich willkommen.

Kings of Convenience hier mit einer guten Stimmung für diese Uhrzeit kurz nach 11 am Vormittag an diesem Donnerstag. SR Kultur hören Sie hier. Madeleine Peru ist eine Frau aus den USA, die alles, was sie so in die Finger kriegt an Musik von anderen Größen, zum Beispiel Leonard Cohen, Bob Dylan oder auch Elliott Smith, verwurstelt und so in ihrer Art und Weise macht, sodass man glaubt, und das hat ein Kritiker mal geschrieben, dass alles aus demselben nächtlichen Jazzclub stammt. Hier bei uns auf SR Kultur hören Sie jetzt, wie sie sich von Tom Waits hat inspirieren lassen, nämlich einen seiner Songs sich vorgenommen hat, Tango Till They're Sore. Und das ist die Version von Madeleine Peru.

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1: Letztes Jahr hatte ich einen interessanten Moment, als ich Hitman World of Assassination gespielt habe. Darin ist man ein legendärer Auftragskiller. Und mein aktuelles Ziel war ein wahnsinniger Wissenschaftler, der in einer kleinen italienischen Küstenstadt lebt. Und als ich so durch die engen Straßen gelaufen bin, an den kleinen charmanten Cafés und Geschäften vorbei, da ist mir aufgefallen, eigentlich wollte ich an dem Tag viel lieber die Stadt ansehen und mich entspannen, als jemanden umzubringen. Und sei es nur virtuell. Für mich ist es immer gefährlich, Open-World-Spiele zu spielen. Also Spiele, in denen ich frei die Welt erkunden kann. Wenn man mich zum Beispiel auf The Witcher 3 loslässt, eine Mischung aus Grimms Märchen und Fantasy, dann laufe ich einfach rum und gucke mir jedes Haus von außen und innen an. Und bei Zelda Tears of the Kingdom, da habe ich vor lauter Erkunden irgendwann vergessen, was ich eigentlich tun sollte. Es gibt auch ganz eigene Spiele und Apps für solchen virtuellen Tourismus. Damit kann ich mir Sehenswürdigkeiten überall auf der Welt ansehen und dabei auf der Couch sitzen bleiben, oft in der Virtual Reality. Das ist nicht nur eindrucksvoll, Studien zufolge wirkt es tatsächlich entspannend, wenn ich virtuell am Strand oder im Wald bin. Das ist zwar kein Vergleich mit einem echten Sonnenuntergang, aber trotzdem verrückt. Ich persönlich mache aber in Spielen lieber Sightseeing an Orten, die eigentlich nicht dafür da sind. Ich fahre zum Beispiel stundenlang durch die in Neonlicht getauchten Straßen von Night City in Cyberpunk 2077. Oder galoppiere durch die gewaltigen Wildwestlandschaften von Red Dead Redemption 2. Oder das gnadenlose Europa des 15. Jahrhunderts in Kingdom Come Deliverance.
2: Schneller!
1: Und wenn man schon über historischen virtuellen Tourismus spricht, dann kommt man an einer Spielerserie nicht vorbei.
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1: Okay. Worum geht's in Assassin's Creed? Es geht um eine epische, jahrtausendealte Fehde zwischen Assassinen und Templern. Und es geht um einen Technologiekonzern, der mithilfe von Virtual Reality genetische Erinnerungen entschlüsselt. Das klingt kompliziert und das ist es auch.
3: Sie werden sich daran gewöhnen.
1: Wichtig ist aber, ich darf im Spiel durch historische Orte laufen, in denen oft gerade Revolutionen stattfinden. Zum Beispiel Paris während der Französischen Revolution, Boston und New York während der Amerikanischen oder London während der Industriellen.
4: Aufhören, bevor wir Ärger kriegen.
1: Diese Orte, die sind mit Hilfe von Historikern extrem genau rekonstruiert. Und ich, der Spieler, darf sie frei erkunden. Manchmal ist da die Handlung des Spiels fast schon störend. Ich meine, wenn ich schon im alten Ägypten bin, dann will ich mir auch die Pyramiden ansehen. Und am besten, ohne dabei angegriffen zu werden. Und ich scheine nicht der Einzige zu sein, dem es so geht. Assassin's Creed Origins, das Spiel im alten Ägypten, hat nach 4 Monaten einen Museumsmodus spendiert bekommen, die sogenannte Discovery Tour. Hier kann ich ungestört rumlaufen, mich umgucken und Dinge erfahren.
5: Zudem fand man 2 Altäre, die zum Tempel des Apollon gehörten.
1: Noch besser ist diese Discovery Tour beim Nachfolger, Assassin's Creed Odyssey, der im alten Griechenland spielt. Hier erzählen mir historische Gestalten alles, was ich wissen will über die Gesellschaft, Religion, Kunst und Politik der Antike. Und dann, wenn ich möchte, darf ich noch ein paar Quizfragen dazu beantworten.
6: Eine Pastas war eine Vorhalle oder ein Korridor, der den Innenhof des Hauses mit den Wohnräumen verband.
1: Und vor allem kann ich ungestört so lange im antiken Griechenland rumlaufen, wie ich will. Assassin's Creed Odyssey ist 2018 für PlayStation, Xbox und PC erschienen. Und die Discovery Tour gibt's gratis dazu.
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1965 entstanden. Die große Nina Simone hier mit Feeling Good auf SR Kultur. Jetzt geht's zurück ins barocke Sizilien. Und da spielt nämlich ein Film, The Viceroys, der 2007 in die Kinos gekommen ist. Ein Familiendrama, ein Historiendrama. Es geht um eine Familie, eine Adelsfamilie, die vom spanischen Vizekönig abstammt. Und da sind welche, die sind besessen, andere sind von der Macht durchdrungen. Die Religion, und zwar auf einem fanatischen Level, spielt da eine Rolle. Und die Musik, dieses Düstere aus diesem barocken Sizilien, die kommt von Paolo Buonvino. Er fängt diese Stimmung ein von damals. Hier ein Ausschnitt aus dem Soundtrack auf SR Kultur, nämlich Bambini.

Lisa Warland mit Unterstützung Hey There and Everywhere auf SR Kultur. Eine indonesische Komponistin, die heißt Eunike Tansil. Sie lebt in Los Angeles und ist bei der Deutschen Grammophon unterwegs.

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1: Ganz cool und gechillt, Amos Lee hier auf SR Kultur Easebag war das. Oskar Strauss, der Komponist, der später als Operettenkomponist berühmt wurde, der hat als frühes Werk in seiner Studentenzeit, noch als Student bei Max Bruch, eine Serenade in G-Moll geschrieben, Opus 35. Und die hören Sie jetzt zumindest im Auszug. Den fünften Satz spielt die Deutsche Radiophilharmonie in dieser Aufnahme unter Ernst Theiss.

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1: Valentin Vendée hier auf SR Kultur. Er ist ja ein guter Bekannter. Wir spielen ihn gerne im Musikprogramm und er war auch schon hier im Saarland, hat uns besucht 2022, vor 4 Jahren in Saarbrücken beim deutsch-französischen Festival Perspektiv. Da ist er aufgetreten am Markt, soweit ich mich erinnere. Sie hören jetzt bei uns ein Lied über einen Fluss, nämlich den Tennessee River, der fließt durch die Heimatregion zweier Schwestern in Nord-Alabama, in den USA. Das sind Laura und Lydia Rogers. Die kommen aus diesem Stück Land und ihre Musik ist Country, sehr naturverbunden und da wundert es nicht, dass der Fluss da eine Rolle spielt für die Heimatregion, aber auch für die Frauen dort und insgesamt in der Musik als Sinnbild. Das, was Sie hören, The Secret Sisters, so nennen sie sich, nämlich mit Tennessee River Runs Low.

Aus dem Film Delicious in Dungeon war das ein Stück. Yasunori Mitsuda hat das Ganze komponiert. SR Kultur ist hier. Tori Amos, bekannt für ihre ganz besondere Art und Weise, Musik zu machen. Aus ihrem Album von 2011 gibt es jetzt ein Stück, und das ist auch ein ganz besonderes Album, Night of Hunters. Ein zusammenhängender Liederzyklus, das Ganze komponiert um eine Hauptfigur. Da zerbricht die Beziehung und im Laufe einer Nacht oder im Laufe des einen Albums muss diese Frau rausfinden, wer sie eigentlich ist, unabhängig von dieser Beziehung, die da gerade in die Brüche gegangen ist. Hier ist ein Stück daraus, das heißt Job's Coffin.

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1: 12 Uhr. Die EU-Kommission will den Zugang zu sozialen Medien für Kinder deutlich beschränken. Kommissionspräsidentin von der Leyen stellte im EU-Parlament einen entsprechenden Gesetzentwurf, den Kids Act, vor. Demnach sollen unter 13-Jährige keinen Zugang zu sozialen Medien erhalten. Für 13- und 14-Jährige sollen soziale Medien nur über von den Eltern eingerichtete und überwachte Minikonten zugänglich sein. Diese Konten sollen eingeschränkte Funktionen haben und auf eine Stunde Nutzung pro Tag begrenzt werden. Für Jugendliche unter 18 Jahren solle es kein endloses Scrollen, keine Nachrichten von Fremden und nachts keine Benachrichtigungen mehr geben. Viele Beschäftigte in der Gastronomie leiden unter einer hohen Arbeitsbelastung. Das ist das Ergebnis einer Studie der Gewerkschaft Nahrung, Genuss, Gaststätten, NGG. Demnach arbeite fast jeder zweite Beschäftigte regelmäßig 8 bis 10 Stunden pro Tag. SR-Reporter Peter Sauer.
2: Das Personal gehe auf dem Zahnfleisch, so formuliert es die NGG. Die Beschäftigten dürften nicht länger die Zeche für Personalmangel und Arbeitsverdichtung zahlen, sagte Marc Baumeister, der NGG-Referatsleiter Gastgewerbe. Aus den Ergebnissen leite sich ein deutlicher Auftrag an die Arbeitgeber ab. Längere Arbeitstage, wie vom Deutschen Hotel- und Gaststättenverband gefordert, seien nicht gewünscht. 96% der Befragten sprechen sich nämlich für eine Begrenzung der täglichen Höchstarbeitszeit aus. 3/4 der Beschäftigten könnten sich nach langen Arbeitstagen nicht ausreichend erholen und 79% seien von kurzfristigen Dienstplanänderungen betroffen. Das erschwere die Vereinbarkeit von Familie, Beruf und Privatleben.
1: Der Energiebedarf im Saarland könnte bis 2045 klimaneutral gedeckt werden. Zu diesem Ergebnis kommt eine neue Studie der Beratungsgesellschaft PwC im Auftrag des saarländischen Wirtschaftsministeriums. Dafür sei es aber nötig, die Stromerzeugung aus erneuerbaren Energien auszuweiten, die Infrastruktur auszubauen und in der Industrie gezielt Wasserstoff einzusetzen. Zugleich müsse das Saarland weiterhin Strom und Wasserstoff importieren. Die Studie geht davon aus, dass der Energieverbrauch im Saarland insgesamt sinken wird, da elektrische Technologie meist effizienter sei als fossile. Im pfälzischen Hauenstein beginnt heute der Ausbau der B10. Im Bereich der Felswand bei Hauenstein soll die Bundesstraße dreistreifig werden. Dafür wird zum einen die bestehende Fahrbahn verbreitert. Zum anderen wird eine zweite, mehrere Meter höher liegende Fahrbahn in den Felshang gebaut. Auch eine neue Brücke für Wildtiere ist dort geplant. Die Arbeiten sollen voraussichtlich bis Ende 2028 dauern. Die Kosten dafür liegen bei rund 23,6 Millionen Euro. Zum Auftakt in die Nations League hat der neue Fußball-Bundestrainer Klopp seinen Kader vorgestellt. Klopp sagte bei der Präsentation, er wolle so viele Spieler wie möglich kennenlernen und so viele Eindrücke wie möglich von ihnen bekommen. Tim Brockmeier.
3: Im Grunde sind es 2 komplette Kader, 44 Spieler, die der Bundestrainer für die 2-wöchige Länderspielpause mit insgesamt 4 Spielen nominiert hat. Nur ein paar wenige Spieler werden über die ganzen 2 Wochen am Start sein. Bedeutet, nach den ersten 7 Tagen wird die Mannschaft tatsächlich fast komplett ausgetauscht. Es finden sich bekannte Namen wie Kimmich oder Tah auf der Liste, aber wie schon in den letzten Tagen im Boulevard zu lesen, auch eine ganze Menge neue. So zum Beispiel Hennes Behrens vom FC Augsburg, Max Rosenfelder oder Philipp Treu vom SC Freiburg, Mika Bauer von Celtic Glasgow oder auch Bamba Conti aus Hoffenheim.
1: Das waren die Nachrichten mit René Jacqueline Möhler. 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
4: Das Wetter für uns im Saarland, das sieht ganz gut aus. Die Temperaturen heute 19 bis 23 Grad. Nicht so warm wie in den vergangenen Tagen, aber immerhin schöne Temperaturen zum Wohlfühlen. Trocken ist es, Sonne und Wolken wechseln sich ab in den Höhen. Da kann es ein bisschen winden und morgen nochmal genauso wie heute auch.
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4: Noch eine halbe Stunde bis ran an die SR Info Bilanz am Mittag. Mein Name ist Frank Hofmann. Ich wünsche Ihnen einen schönen Donnerstag.

Sie ist auch mal mit E-Gitarre unterwegs und macht rockigere Sachen. Er ist im französischen Chanson und so im leichteren Pop zu Hause. Die beiden haben jetzt zusammengearbeitet für ein Duettalbum. Yvan Marc und Emilie Marsch, französische Sängerin. Er aus der Loire zu Hause und sie ist bekannt durch auch einige Festivals und sie war schon in der Jury bei einigen Preisverleihungen, hat auch selbst schon Preise bekommen. Die beiden auf SR Kultur mit Joubli hier in diesem Vormittag. Die Labeck-Schwestern sind ebenfalls sehr berühmte Musiker, sind auch Französinnen, haben die französische Staatsbürgerschaft, aber auch Wurzeln in Italien. Die Mama, eine italienische Pianistin, war ihre erste Lehrerin und die beiden sind an ihrem Instrument auch zu Meisterinnen geworden, am Klavier nämlich. Wir hören sie jetzt bei einem Ausschnitt aus dem Schwanensee, dem Ballett von Peter Tschaikowski, dem spanischen Tanz nämlich. Katja und Marielle Labeck.

0: Hier ist SR Kultur an diesem Vormittag. Nach der Landtagswahl ist vor der Landtagswahl am Wochenende wird in Berlin und Mecklenburg-Vorpommern gewählt und in der CDU, da dürften einige mit Blick auf die Umfragen Bauchschmerzen haben. Nach dem Fiasko in Sachsen-Anhalt vor knapp 2 Wochen droht vor allem in MacPom, wie die Einheimischen sagen, die nächste Klatsche für die CDU und die würde vor allem mit einem Mann nach Hause gehen. Das hat uns eine Sekunde bitte mit einem Mann.
1: Ich bin für 4 Jahre gewählt und ich möchte, dass wir diese 4 Jahre nutzen, um das Land aus dieser schwierigen Phase herauszuführen.
0: Nämlich mit Kanzler Merz. Der hat am Dienstag bekräftigt, dass er trotz der vielen Kritik an seiner Führung weitermachen will. Fragt sich nur, lässt die CDU ihren Parteichef und Kanzler weitermachen, wenn der kommende Wahlsonntag ebenfalls übel ausgeht? Das ist eines der Themen gleich in der SR-Infobilanz am Mittag ab 12:30 Uhr hier bei uns auf SR Kultur.

Happy von Pharrell Williams. Damit Tschüss. Naja, eigentlich mit einer unaufgeregten Gitarrennummer und mit harmonischem, mehrstimmigen Gesang. Damit geht's jetzt Richtung SR Infobilanz am Mittag. Mein Name ist Frank Hofmann und der Song, den ich meine, der kommt von Romy. Das ist Black Crowes.

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1: 200 Tage Krieg im Iran und die Spritpreise gehen erneut stark nach oben. Wie ist die Lage am Golf? Nervosität in der Union. Am Sonntag stehen gleich zwei potenzielle neue Ohrfeigen in Form von Wahlen an. Welche Optionen liegen auf dem Tisch? Welche werden in der Union eher hinter vorgehaltener Hand geäußert? Und Jürgen Klopp stellt den neuen Kader vor. Wie will er die Fußballnationalelf rehabilitieren? Und welche Überraschungen sind dabei? Diese und weitere Themen in der kommenden halben Stunde hier bei uns. Stefan Eising ist mein Name. Schön, dass Sie dabei sind. Seit 200 Tagen hängen die Unternehmungen von US-Präsident Trump und die Laune von Verbrennerfahrern an der Tankstelle mehr oder weniger stark zusammen. 200 Tage ist es her, dass die USA und Israel den Iran angegriffen haben und dass der als Reaktion die Straße von Hormuz dicht gemacht hat. Ein großer Teil des weltweiten Ölhandels abgeschnitten. Die Preise an den Tankstellen steigen immer weiter an. 2,70 Euro für einen dieser Premium-Diesel dort habe ich vorige Tage gesehen, und zwar nicht an einer Autobahn. Okay, wer Premium-Diesel tankt, dem sind die Preise wahrscheinlich sowieso nicht so wichtig. Aber das Thema ist wieder hochgekocht, seit die Lage am Golf sich wieder verschärft und die Preise noch weiter anziehen. Und seit Kanzler Merz diese Woche als Reaktion neue Entlastungen versprochen hat. Allerdings noch ohne Details zu nennen. Auf die Preisdebatte schauen wir gleich. Erst schauen wir auf den Krieg, der die Preise macht. Oliver Bemelmann mit einem Blick auf den Iran nach 200 Tagen Krieg.
2: Ein riesengroßes Plakat ziert ein Gebäude auf dem Platz der Islamischen Revolution in Teheran. Darauf zu sehen sind US-Kriegs- und Handelsschiffe, die brennend im Meer untergehen. Auf Farsi steht geschrieben, die Armee des Teufels wird im Persischen Golf versinken. Den Schiffen gegenüber steht eine riesige mythische Kriegergestalt mit Hammer. Die Führung in Teheran lässt nichts unversucht, um die Stärke des iranischen Militärs hervorzuheben und die Einheit des Landes zu beschwören. Aus Anlass des 200 Tage andauernden Konflikts sagte Parlamentspräsident Ghalibaf, das iranische Volk sei trotz der von außen aufgezwungenen militärischen Aggression standhaft geblieben. So berichten es iranische Medien. Präsident Pezeshkian betonte in sozialen Medien, der Iran werde nicht kapitulieren. Der Sprecher der iranischen Atomenergieorganisation Kamal Wandi.
3: If you are under invasion,
4: wenn man angegriffen wird, nutzt man alle verfügbaren Mittel, um sich zu verteidigen. Wir haben mehr als genügend Mittel, aber viel wichtiger ist der starke Wille, unser Land zu verteidigen. Natürlich werden wir uns in dieser Situation behaupten, egal wie groß der Druck ist, der auf uns ausgeübt wird.
3: No matter how much pressure they put on us.
2: Durch den Konflikt ist der Schiffsverkehr an der Straße von Hormuz fast zum Erliegen gekommen. Vor dem Krieg lief darüber rund ein Fünftel der weltweiten Ölversorgung. Immer wieder gibt es Meldungen von brennenden Öltankern und Handelsschiffen. Iranische Medien behaupteten diese Woche, ein großer Öltanker sei explodiert, nachdem er auf eine Mine gelaufen sei. Stimmt nicht, sagt das US-Militär, der Tanker sei von iranischen Drohnen angegriffen worden. Auch die US-Streitkräfte melden Angriffe auf iranische Tanker und geben an, mit ihrer Seeblockade iranischer Häfen in 2 Monaten rund 100 Handelsschiffe gestoppt zu haben. Überprüfen lassen sich solche Angaben nicht. Teheran reklamiert dennoch für sich, die Meerenge zu kontrollieren. Der Sprecher der Atomenergieorganisation Kamal Wandi.
4: Wir tun unser Möglichstes, um die Straße von Hormuz zu sichern. Doch die Zahl der Schiffe, die passieren, entspricht nicht den Angaben, die behauptet werden. Es handelt sich lediglich um eine einstellige Anzahl von Schiffen, die die Straße von Hormuz befahren.
2: Tatsächlich passierten am Montag 4 Frachtschiffe die Passage. Vor Beginn des Iran-Konflikts waren es täglich rund 125. Die Hoffnung auf diplomatische Fortschritte hatte sich Anfang der Woche zerschlagen. Ein geplantes Treffen zwischen Vertretern von Iran, Oman und anderen Golfstaaten, bei dem es um mögliche Vereinbarungen zur Straße von Hormuz gehen sollte, wurde abgesagt. Auch Verhandlungen zwischen Iran und USA scheinen derzeit in weiter Ferne. Einen Vorstoß gibt es nun ausgerechnet von China. Nach dem Besuch des iranischen Außenministers am Mittwoch in Peking forderte dessen chinesischer Amtskollege die Öffnung der Straße von Hormuz und rief Iran und USA zu mehr Mäßigung und Zurückhaltung auf.
1: Appelle, die wir allerdings jetzt auch nicht zum ersten Mal hören. Wegen der sich verschärfenden Lage am Golf gehen die Preise an den Tankstellen nach oben. Gestern gab es sogar einen neuen Rekord. Diesel kostete im bundesweiten Schnitt 2,43 Euro, so viel wie noch nie. Bundeskanzler Merz hat deshalb diese Woche

0: Mehrwertsteuer ausgesprochen von 19% auf 7%. Reiche kann sich auch vorstellen, Menschen mit geringem Einkommen durch Direktzahlungen zu unterstützen. Beide Maßnahmen brauchen allerdings eine Gegenfinanzierung und würden den Staat voraussichtlich Milliarden kosten. Die SPD schlägt dagegen Maßnahmen vor, die die Staatskasse nicht belasten. Sie würde gern eine Preisobergrenze einführen, auch bekannt als Preisdeckel. Finanzminister Lars Klingbeil macht sich auch für eine Übergewinnsteuer stark. Damit sollen Sondergewinne der Mineralölkonzerne abgeschöpft werden. Die Union lehnt beide SPD-Forderungen ab.
1: Tja, Union, wenn sie denn nur das Thema hohe Spritpreise an der Backe hätte. Die Spritpreise sind aber nur ein Damoklesschwert und noch nicht mal das größte. Viel mehr Sorgen macht man sich in der Union über die AfD, über die eigenen Umfragewerte und insbesondere über die Umfragewerte des Kanzlers. Die Wahl in Sachsen-Anhalt mit Schuss vor den Bug zu betiteln, das ist eigentlich schon deutlich zu schwach. Und am kommenden Sonntag folgen gleich zwei weitere Wahlen in Mecklenburg-Vorpommern und im Land Berlin. Wie äußert sich diese Nervosität innerhalb der Partei? Welche Optionen liegen auf dem Tisch oder werden vielleicht eher hinter vorgehaltener Hand geäußert? Uwe Berndt berichtet aus Berlin.
2: Überlebensgroß lächelt Berlins CDU-Spitzenkandidat Stefan Evers von der Glasfront des Konrad-Adenauer-Hauses auf die Stadt herab. Dazu in fetten Buchstaben: Berlin, bleib stabil. Die Botschaft: Wer weder Rechtsruck noch Linksrutsch will, möge CDU wählen. Evers ist der Hoffnungsträger der Partei am kommenden Wochenende. Er liefert sich ein Kopf-an-Kopf-Rennen mit der Linkspartei, Ausgang offen. Ganz anders das Bild in Mecklenburg-Vorpommern. Dort ist die CDU schon lange im Abwärtstrend. Die jüngsten Umfragen sehen sie nur noch bei 7%, also einstellig in der Heimat von Angela Merkel. Dort versucht CDU-Spitzenkandidat Daniel Peters verzweifelt das Blatt zu wenden und bemüht dafür den Vergleich mit einem Fischbrötchen.
3: Wir verorten uns ganz klar in der politischen Mitte und beim Fischbrötchen ist in der Mitte das Beste, nämlich der Fisch, und so ist es auch bei der Landtagswahl.
2: So musste auch Friedrich Merz bei seinem Kurzbesuch in Kühlungsborn für die Fotografen in ein Fischbrötchen beißen und wurde dabei auch noch von Passanten angepöbelt. Ansonsten war der Parteichef im Wahlkampf eher unerwünscht. Doch dieser Fisch in der Mitte, um im Bild zu bleiben, wird jetzt im Wahlkampf-Endspurt immer kleiner. Denn es geht fast nur noch um die Frage, ob es Ministerpräsidentin Manuela Schwesig noch schafft, die AfD einzuholen. Taktische Wähler, die eigentlich der CDU nahestehen, könnten am Sonntag ihr Kreuz bei der SPD machen. So ist es nicht mehr auszuschließen, dass die CDU an der 5%-Hürde scheitern könnte. Das wäre der Super-GAU. Und die Schuldfrage wäre sofort auf dem Tisch. Der Kanzler und Parteivorsitzende ist bereits angeschlagen.
4: Wir sind alle zutiefst schockiert.
2: Seine Ratlosigkeit nach dem AfD-Triumph in Sachsen-Anhalt offenbart seine Führungsschwäche.
4: Das macht etwas mit uns. Auch mit mir persönlich.
2: Die Regierung braucht wieder eine positive Erzählung, muss ihre Reformen besser erklären, verspricht der Kanzler nach der Wahl in Sachsen-Anhalt. Doch zwei Tage später, in der Generaldebatte des Bundestages, liefert er genau dies nicht. Stattdessen arbeitet er sich hilflos an der AfD ab. Kopfschütteln bei den Abgeordneten. Das Geraune über einen Kanzlertausch möglichst bald wurde wieder laut in der Partei. Doch Friedrich Merz denkt nicht ans Aufgeben. Am Dienstag bekräftigt er:
4: Ich bin für 4 Jahre gewählt und ich möchte, dass wir diese 4 Jahre nutzen, um das Land aus dieser schwierigen Phase herauszuführen.
2: Doch hat der Kanzler überhaupt noch den Rückhalt, um diese Regierung zu führen? Wie groß ist die Angst vor dem Absturz bei den Abgeordneten? Kaum jemand schien den Kanzler in den letzten Tagen noch zu unterstützen. Erst am Mittwoch beendeten die 8 Ministerpräsidenten der CDU-geführten Landesregierungen das laute Schweigen mit einer gemeinsamen Erklärung. Darin heißt es:
5: Der Weg zu neuem Vertrauen der Menschen in die Christdemokratie führt über das Zuhören und politische Handeln, nicht über Personaldiskussionen.
2: Ist damit nun das Thema Kanzlertausch abgeräumt? Wenn die beiden Wahlen am Sonntag für die CDU glimpflich ausgehen, vielleicht. Noch am Abend trifft sich das Präsidium der Partei im Konrad-Adenauer-Haus zu Beratungen. Nach dieser klaren Stellungnahme der mächtigen Ministerpräsidenten ist eine Palastrevolte wenig wahrscheinlich. Doch wenn der Abend in einem Debakel enden sollte, dürfte eine Welle der Empörung losbrechen. An der Basis brodelt es schon lange. Jens Spahn musste zuletzt erfahren, welche Wucht so eine Welle der Empörung haben kann. Bleib stabil. Diese fettgedruckten Worte an der Glasfassade des Konrad-Adenauer-Hauses kann man wohl getrost auch als einen Appell an die eigene Partei verstehen.
1: Bei der Landtagswahl in Mecklenburg-Vorpommern am Sonntag, da ist die CDU noch nicht mal einer der großen Player.

0: Ja, unser Korrespondent aus Berlin hat es eben angedeutet. Und so standen sich gestern Abend im TV-Duell die SPD-Kandidatin Manuela Schwesig und ihr AfD-Kontrahent Leif-Erik Holm gegenüber. Hitzige Wortgefechte gab es. Eine Stunde lang stritten Schwesig und Holm im NDR unter anderem über Bildungspolitik, Wirtschaftsförderung, Migration und Gesundheitspolitik. Andrea Gottke hat zugesehen.
1: Es war ein Abend mit vielen verbalen Angriffen, Attacken und gegenseitigen Vorwürfen. Es gab nur eine Sache, wo sich die amtierende Ministerpräsidentin und SPD-Spitzenkandidatin Manuela Schwesig als auch der Herausforderer von der AfD, Leif-Erik Holm, einig waren. Beide wollen die Landtagswahl gewinnen.
2: Ich möchte ganz klar stärkste Kraft werden und werbe für beide Stimmen für die SPD. Wir brauchen jede Stimme.
3: Wir möchten stärkste Kraft werden. Es ist Zeit für Änderungen. Wir brauchen jetzt wirklich einen Wechsel.
1: Leif-Erik Holm ist nicht der Spitzenkandidat. Er ist der sogenannte Ministerpräsidentenkandidat der AfD, tritt aber bei der Landtagswahl in einem Wahlkreis in Schwerin an, als direkter Konkurrent von Schwesig. Noch ist Holm Abgeordneter im Bundestag.
3: Dieses Mandat habe ich erhalten vor einem guten Jahr und das werde ich natürlich nicht gleich einfach abgeben, sondern ich werde mich hier dafür einsetzen, dass ich in die Rolle als Ministerpräsident komme, damit wir eben tatsächlich auch für mehr Zusammenhalt sorgen. Denn was Sie machen, Frau Schwesig, ist ja genau das Gegenteil. Sie polarisieren hier in diesem Land.
1: Ein Vorwurf, den Schwesig nicht auf sich sitzen ließ.
2: Der Unterschied zwischen mir und Herrn Holm ist, wir haben es ja eben gehört, Herr Holm hat sich ein sicheres, gut bezahltes Rückfahrticket in den Bundestag gesichert. Man weiß also nicht, ob, wenn man ihn wählt, ob er überhaupt hier bleibt. Und das
3: doch,
2: wird
3: das
2: er nicht.
3: Ja gerade schon gesagt,
2: das
3: Frau
2: kann ich hier schon vorhersagen.
3: Sehr gesagt,
2: wie
3: wenn
2: alle
3: ich
2: anderen
3: Nicht-Kandidaten,
2: sonst wird er wieder zurück in den Bundestag.
1: Beide Kandidaten gingen in den Themendiskussionen häufig in die direkte Konfrontation. Von den beiden Moderatoren, Susanne Stichler und Thilo Tautz, wurden Themen aufgerufen, die den Wählerinnen und Wählern in Mecklenburg-Vorpommern am wichtigsten sind. Das ergaben Vorwahlumfragen von Infratest DIMAP für den NDR. Thema Nummer 1, laut Infratest, die Bildung, die Ländersache ist. Da vor allem der Lehrermangel. Schwesig erklärte, so könne es nicht weitergehen.
2: Was nicht gut gelaufen ist in der Vergangenheit, viele junge Menschen wollten gerne Lehrer werden, aber 50% haben abgebrochen. Und deshalb habe ich mir genau angeschaut, was ist da eigentlich los? Und das Lehrerstudium hatte nicht genug Praxisbezug, war zu kompliziert, nicht inhaltlich, aber vom Verfahren.
1: Der AfD-Kandidat will Lehrer aus der Landesverwaltung ins Klassenzimmer zurückholen.
3: Und deswegen werden wir diese 400 Lehrer in den Schuldienst zurückbeordern, weil es so wichtig ist, weil es zumindest mal Linderung schaffen kann. Wir müssen langfristig natürlich an die Lehrerausbildung rangehen. Die funktioniert nämlich nicht sehr gut, denn das sehen Sie ja schon daran, dass zu wenige Lehrer auch diese Option nutzen.
1: Weiter ging es mit der wirtschaftlichen Entwicklung. Unternehmer klagen in Mecklenburg-Vorpommern über zu viel Bürokratie. Schwesig verwies auf ein bereits beschlossenes Gesetz aus der abgelaufenen Legislaturperiode, mit dem 100 Vorschriften abgebaut worden seien.
2: Und ich sage es ganz deutlich, die Bürokratie hemmt in allen Bereichen und wir haben gemeinsam ein Interesse, es abzubauen, weil wir wollen unsere Mittel, der Unternehmer, aber auch ich als Ministerpräsidentin, unsere Mittel wollen wir für die Menschen einsetzen, nicht für Papier, sondern für die Arbeit.
1: Hitzig wurde es beim Thema Migration. Schwesig warf der AfD Hass und Hetze vor. Holm bedauerte eine solche ausländerfeindliche Stimmung. Seine Theorie, würden illegale Einwanderer konsequent abgeschoben, werde auch die Ausländerfeindlichkeit zurückgehen, sagte der AfD-Politiker.
3: Und Frau Schwesig hat das Problem nicht gelöst. 79 Abschiebungen im ersten Halbjahr, das geht so nicht. Das ist einfach zu wenig. Wir wollen Recht und Gesetz konsequent umsetzen. Das werden wir tun als AfD. Und dann wird die Stimmung auch wieder besser sein.
1: Sowohl Leif-Erik Holm als auch Manuela Schwesig lieferten viele Informationen und Argumente, die im NDR-Faktencheck jeweils überprüft wurden. Häufig fielen sie sich ins Wort, warfen sich gegenseitig Täuschung und Angstmache vor. Die Frage ist, ob sie damit die noch unentschlossenen Wähler und Wählerinnen überzeugten.
0: 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Sie hören die SR Infobilanz am Mittag. Weitere Themen im schnellen Überblick jetzt mit Johannes Schmidt.
4: Kanadas Premier Carney ist offen für den Vorschlag, sein Land näher an die EU heranzurücken. Carney sagte bei einer Rede vor dem EU-Parlament, sein Land begrüße den Vorstoß von EU-Kommissionschefin von der Leyen. Die hatte gestern in einer Rede zur Lage der Europäischen Union davon gesprochen. Darin schlug sie dem anwesenden kanadischen Regierungschef eine assoziierte Mitgliedschaft vor. Wie diese neue Form der Teilmitgliedschaft genau aussehen soll, sagte von der Leyen jedoch nicht. Der US-Kongress hat ein weitreichendes Sanktionspaket gegen Russland verabschiedet. Nach dem Senat billigte in der Nacht auch das Repräsentantenhaus ein entsprechendes Gesetz. Es sieht unter anderem Strafmaßnahmen gegen die russische Energiewirtschaft sowie die sogenannte Schattenflotte vor. Zudem werden Kreml-Chef Putin und hochrangige Militärvertreter mit Einreiseverboten belegt. Bevor das Gesetz in Kraft tritt, muss es von US-Präsident Trump noch unterschrieben werden. Es wäre dann das erste Sanktionspaket gegen Russland seit Trumps Rückkehr ins Weiße Haus. Der ChatGPT-Entwickler OpenAI hat wieder Auffälligkeiten bei einem seiner KI-Modelle gemeldet. Das Unternehmen berichtet unter anderem, dass die künstliche Intelligenz einen erheblichen Aufwand betreibt, um in Testläufen zu schummeln. So versuchte eine KI, von ihr selbst erstellte Dateien ins Netz zu laden. Diese Dokumente wollte sie anschließend in ihren Antworten als Quelle präsentieren. OpenAI hatte angekündigt, Zwischenfälle künftig transparenter zu machen. Hintergrund ist die Sorge, dass hochentwickelte KI der menschlichen Kontrolle entgleitet. Gäste bekommen von der Mehrwertsteuersenkung in der Gastronomie fast nichts ab. Laut einer Studie der Gewerkschaft Nahrung Genuss Gaststätten NGG wurden die Preise für Speisen im Saarland gar nicht gesenkt. Bundesweit war das lediglich bei jedem hundertsten Gericht der Fall. Zum Jahresbeginn hatte die Bundesregierung die Mehrwertsteuer auf Speisen in der Gastronomie von 19% auf 7% gesenkt. Kostenpunkt laut Bund der Steuerzahler rund 3,6 Milliarden Euro.
0: Staaten wie Australien haben es uns vorgelebt, ein Mindestalter für soziale Netzwerke kann man wirklich einführen. Inwiefern die Regeln wirklich durchgesetzt werden oder auch durchgesetzt werden können, das steht auf einem anderen Blatt. Aber EU-Kommissionschefin von der Leyen hat das Thema auch schon länger auf dem Tisch liegen. Heute Vormittag hat sie ihren Plan für mehr Schutz von Kindern auf Social-Media-Plattformen vorgestellt. Was will die EU-Kommission jetzt genau beim Schutz von Kindern ändern? Brüssel-Korrespondentin Katrin Schmidt erklärt es uns.
5: Die EU-Kommission will jetzt quasi einen europäischen Rahmen schaffen, der Kindern schrittweise erst den Zugang zu Social-Media-Plattformen, aber auch Gaming-Plattformen freimacht. Das heißt, unter 13 sollen TikTok, Insta und Co. ganz tabu sein. Zwischen 13 und 15 Jahren wären nach diesem Vorschlag nur Mini-Konten erlaubt. Das heißt also unter elterlicher Aufsicht, mit eingeschränkten Funktionen und mit einem Zeitlimit von maximal einer Stunde täglich. Und wenn man dann 15 ist, könnte man einen eigenen Account anlegen. Aber auch bis 18 Jahre gilt, Plattformen dürfen dir nur die Möglichkeit dazu geben, wenn sie vorher bewiesen haben, dass sie sicher, also jugendsicher sind.
0: Und was heißt das jetzt konkret für Plattformen wie TikTok oder Meta? Noch einmal Katrin Schmidt.
5: Die Plattformen könnten, wenn das so kommt, künftig nicht mehr einfach sagen, ja, wir haben hier einen Jugendschutz und ja, wir kontrollieren das Alter. Sie müssen das nachweisen. Also etwa müssen sie nachweisen, dass besonders problematische Funktionen nicht verfügbar sind. Zum Beispiel personalisierte Empfehlungsalgorithmen, das Endlos-Scrollen oder auch Belohnungsmechanismen, die einfach Nutzer möglichst lang auf der Plattform halten sollen. Und fremde Nutzer sollen also keine Möglichkeit mehr haben, Kinder und Jugendliche über diese Plattform zu kontaktieren. Vieles mehr. Die Idee dahinter ist ganz einfach, die Eltern sollen nicht mehr gegen die Algorithmen ankämpfen müssen, sondern es sind ganz klar die Plattformen, die da in der Pflicht sind.
0: Am Ende ist ja die entscheidende Frage, wie sollen diese Vorgaben zum Mindestalter durchgesetzt bzw. erstmal überprüft werden, also das Alter überprüft werden. Denn wenn das nicht passiert, dann existieren die Regeln ja nur auf dem Papier und bringen eigentlich gar nichts.
5: Die EU will, dass Online-Dienste das Alter ihrer Nutzer technisch überprüfen künftig. Und dafür gibt's zum Beispiel eine EU-App zur Altersverifikation. Und die würde dann lediglich bestätigen, ob jemand zum Beispiel 13 oder 15 ist. Alle anderen persönlichen Daten sollen dabei nicht weitergegeben werden. Jetzt muss man dazu sagen, dieser Kids Act, dieser Gesetzesvorschlag, muss jetzt noch in die Verhandlungen mit Europaparlament und auch den 27 Mitgliedstaaten. Da gibt's ja zum Teil auch ganz eigene Vorstellungen, wie ein Social-Media-Mindestalter aussehen soll. Aber zum Beispiel die deutsche Bildungsministerin Karin Prien, die unterstützt diesen Vorschlag der EU-Kommission, hat sie gerade erklärt, und will aber auch parallel dazu noch eine eigene Übergangsregelung auf nationaler Ebene vorbereiten.
0: Informationen von Katrin Schmidt aus Brüssel. Künstliche Intelligenz, das ist aktuell die wahrscheinlich wichtigste Zukunftstechnologie und die beängstigendste. Führende Köpfe der Industrie aus dem Silicon Valley warnen selbst davor, KI zu viel freier Hand zu lassen, und Fachleute warnen, im Extremfall könnte KI innerhalb eines Jahrzehnts die Menschheit auslöschen. Die Meldung haben Sie in den letzten Tagen vielleicht auch mitbekommen. Aber es gibt auch ganz grundlegende Probleme, die der KI-Boom mit sich bringt. So viel Rechenpower braucht unheimlich viel Platz, unheimlich viel Strom und unheimlich viel Wasser. In den USA ist deshalb innerhalb weniger Monate die Stimmung gekippt. 70% der Menschen im Land sagen, sie wollen gar kein KI-Rechenzentrum in ihrer Nachbarschaft haben. Ein Widerstand, der die Menschen in den USA auf unerwartete Weise eint. Stadt- und Landbevölkerung, Republikaner und Demokraten. Carsten Kühntop mit einem Stimmungsbild.
6: Für Donald Trump stand die Sitzung des Kuratoriums des Kennedy Centers am Dienstag unter einem schlechten Stern. Soeben hatte Bundesrichter Christopher Cooper ein zweites Mal entschieden, der Präsident darf seinen Namen nicht am Kennedy Center anbringen. Ein Sieg für die.
0: Und jetzt muss ich hier mal ganz kurz reingrätschen, weil ich merke, dass hier der falsche Beitrag im System lag. Das ist ja lustig. Dann machen wir doch erstmal mit Jürgen Klopp weiter und in der Zwischenzeit schraubt das Team hier kurz hinter den Kulissen rum und schafft uns den richtigen Korrespondenten aus Washington heran. Also, reden wir kurz über Jürgen Klopp. Jürgen Klopp ist gerade alles, was Friedrich Merz nicht ist, könnte man vielleicht überspitzt so sagen. Ein Hoffnungsträger, einer, dem die Menschen zutrauen, dass es mit ihm aufwärts geht. Wie es aufwärts gehen soll, das hat der neue Fußball-Bundestrainer heute in Fakten gekleidet, genauer gesagt in Namen. Klopp hat nämlich den neuen Kader der Nationalelf vorgestellt, ein XXL-Kader. Welche Idee dahinter steckt, erklärt uns Tim Brockmeier.
7: Es geht eben natürlich darum, so viele Spieler wie möglich zu sehen und zu testen, um dann danach sagen zu können, das könnte in Zukunft meine Nationalmannschaft sein. Er wird mehr oder weniger mit zwei Kadern arbeiten. Die ersten 22 für die ersten beiden Spiele, für die erste Woche dieser zweiwöchigen Länderspielpause und die zweiten 22 plus ein paar wenige Ausnahmen für die zweite Hälfte dieser Länderspielpause, weil er eben genau das bezwecken will. Er möchte so viel wie möglich sehen, so viel wie möglich testen, sich so viele Eindrücke wie möglich holen. Deswegen dieser XXL-Kader. Das wird jetzt aber natürlich dann für die folgenden Länderspielpausen, die dann im Herbst ja noch kommen, nicht die Regel sein.
0: Und was sind denn die größten Überraschungen im Kader? Das sagt unser Experte dazu.
7: Er hat ja schon vor 8 Wochen, als er hier zum ersten Mal auf der Pressekonferenz saß, gesagt, es werden Spieler eine Möglichkeit bekommen, die jetzt noch nicht mal davon träumen. Und da wollen sie jetzt eine Menge auf den Zettel. Also Mika Bauer, Celtic Glasgow, Bambasé, Conte, Hoffenheim, Felix Keidel, Elversberg oder Younes Ebnotale von Eintracht Frankfurt. Also er leitet diesen Umbruch, diesen Wandel, von dem er selbst gesprochen hat, wirklich ein. Heißt jetzt nicht, dass alle dann auch am Ende Nationalspieler bleiben. Aber er sagt natürlich auch, ey, die nächste EM ist erst in 2 Jahren, die nächste WM in 4 Jahren. Ich muss ja auch ein bisschen nach vorne denken. Und muss mit jungen Spielern arbeiten, die vielleicht dann in 2 oder 4 Jahren das Gerüst dieser Mannschaft sein können und sollen. Und deswegen lade ich die jetzt erstmal ein.
0: Und wie sieht der weitere Zeitplan aus? Noch einmal Tim Brockmeier.
7: Am Sonntag, Montag kommt die Mannschaft zusammen in Herzogenaurach. Dann geht's quasi nach 1,5 Trainingseinheiten. Da sagt er auch, so viel werde ich da nicht bewegen können. Also wir werden jetzt nicht die fußballerische Welt auf den Kopf stellen. Schon in die Niederlande zu dem ersten Spiel. 3 Tage später das nächste dann in Augsburg gegen Griechenland. Also das ist ein ziemlich eng gepackter Zeitplan. Aber was er versprochen hat allen Fans, man wird sofort auf dem Platz sehen, dass was anders ist, dass sich alle zerreißen, dass es lebendig ist und dass man wieder sagt, jawohl, ich habe Bock, diese Nationalmannschaft zu gucken.
0: Tja, und wir haben es gerade gehört, ein Elversberger ist sogar auch dabei im neuen Nationalkader. Und jetzt, wie versprochen, der Beitrag von Carsten Kühntop über den wachsenden Widerstand in den USA gegen KI-Rechenzentren.
6: Eines läuft, 4 weitere sind geplant oder im Bau. Die Stadt Eagle Mountain in Utah setzt auf Rechenzentren, denn die bringen richtig Geld in die Kasse, so Melissa Clark, Mitglied im Stadtrat.
8: It's been a huge benefit to us.
6: Für uns ist das ein riesiger Vorteil. Klar, nicht jede Stadt sieht das so, aber wir liegen abseits vom Schuss. Das machte die wirtschaftliche Entwicklung schwierig. Mit dem Rechenzentrum haben wir richtig Glück gehabt. Vergangenes Jahr brachte es so hohe Steuereinnahmen, dass Eagle Mountain fast seine gesamte Polizei davon bezahlen konnte. Harry Due sieht das ganz anders. Sie wohnt in der Nähe von Washington. Seit rund 1 Jahr steht vor ihrem Haus ein Rechenzentrum, gerade mal 150 Meter entfernt. Seine Erdgasgeneratoren liefern den Strom und produzieren dabei viel Lärm. Die Leute sollten dafür kämpfen, dass diese Rechenzentren nicht inmitten von Wohngebieten errichtet werden. Sie mögen ein notwendiges Übel sein, aber sie dürfen nicht bei Wohnorten gebaut werden. Meinungsumfragen zeigen, etwa 70% der Amerikaner wollen kein Rechenzentrum in ihrer Nähe haben. Alles nur die Folge mangelnder Kommunikation, sagt Frank Luntz, Politikstratege der Republikaner im Sender CNBC. Diejenigen, die diese Rechenzentren errichten wollen, erklären nicht, wie die Bevölkerung davon profitieren wird. Sie gehen einfach davon aus, dass sie das Projekt nur vorschlagen müssen und die Öffentlichkeit dann zustimmt. Damit lassen sich Stadien finanzieren, das Gesundheitswesen, Steuersenkungen. Damit lässt sich die Lebensqualität in den Gemeinden auf eine so bedeutende und messbare Weise verbessern. Aber diejenigen, die sie errichten wollen, erklären das nicht. Daryl West von der Denkfabrik Brookings in Washington widerspricht und sagt, den Widerstand gegen Rechenzentren treiben auch die Angst vor den Gefahren der künstlichen Intelligenz und das Misstrauen gegenüber den Titanen der Tech-Konzerne, also Leuten wie Elon Musk oder Mark Zuckerberg. Die Besorgnis der Öffentlichkeit gilt nicht nur den Rechenzentren, sondern der Zukunft der Technologie im Allgemeinen. Die Menschen sehen einfach, wie all diese Anwendungen auf den Markt kommen und Probleme verursachen. Es gibt Bedenken hinsichtlich Datenschutz, Überwachung und Cybersicherheit und die Menschen haben das Gefühl, dass ihnen die Kontrolle über die digitale Revolution fehlt. Dass die Tech-Milliardäre diese Produkte einfach durchsetzen und dabei riesige Gewinne erzielen, während die breite Öffentlichkeit unter all den Problemen leidet, aber keine wirklich wirksamen Mittel hat, um dagegen vorzugehen. Innerhalb nur weniger Monate ist der Widerstand gegen den Bau von Rechenzentren so stark geworden, dass Politiker auf die Bremse treten. Im republikanisch regierten Texas, im liberalen New York, im Swing State Pennsylvania. Schließlich sind es keine zwei Monate mehr bis zu den Zwischenwahlen. Das beobachten wir landesweit. Wenn Politiker in der Vergangenheit Rechenzentren oder Steuererleichterungen für diese befürwortet haben, nutzen ihre Gegner dies nun gegen sie aus. Donald Trump hingegen nimmt die Sorgen der Menschen nicht ernst. Vor zwei Wochen schrieb der Präsident, wer keine Rechenzentren wolle, wolle am Ende rückständig und arm sein.
0: Und das Wetter im Saarland. Sonne und Wolken im Wechsel. Es bleibt trocken heute, dazu 19 Grad im St. Wendeler Land und bis zu 23 Grad an Saar und Mosel. Das war die SR-Infobilanz am Mittag. Stefan Eising, mein Name. Ich sage danke für Ihr Interesse. Bernd Brüggemann nimmt Sie gleich mit durch den Nachmittag und wir stecken jetzt noch schnell die Köpfe in die Zeitungen.
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10: Die Rede von Kommissionspräsidentin von der Leyen zur Lage der Union ist Thema vieler internationaler Kommentare. Die französische Zeitung Les Echos schreibt, es war schwer, nicht, zumindest für einen kurzen Augenblick, gerührt zu sein, während man im Straßburger Parlament der jährlichen Rede der Kommissionspräsidentin lauschte. Zu sehen, wie hunderte Abgeordnete aus 27 Ländern den Ukrainern stehend Beifall zollten oder wie der kanadische Premierminister in einer Welt, die auseinanderbricht, die Anziehungskraft des alten Kontinents hervorhob. Leider können diese Bilder und guten Absichten die Trägheit der europäischen Institutionen nicht ausgleichen. Energie, KI, Raumfahrt, Autoindustrie, Bürokratie, oft scheint es, als wäre Europa immer einen Schritt hinterher. Die Neue Zürcher Zeitung aus der Schweiz blickt auf die Sicherheitspolitik der EU. Von der Leyen hat eine neue Sicherheitsstrategie angekündigt. Allerdings werden ein Sicherheitsrat und zusätzliche EU-Konsultationen weder den Kreml noch das Weiße Haus beeindrucken, solange sie nicht mit glaubwürdiger Abschreckung und der Handlungsfähigkeit Europas einhergehen. Und genau hier hakt es. In der Rede zur Lage der Union 2025 kündigte von der Leyen mehrere Verteidigungsprojekte an, darunter einen Drohnenwall an der Ostflanke. Ein Jahr später haben die Mitgliedstaaten das Vorhaben noch immer nicht gebilligt. Die EU und Kanada beabsichtigen, enger zusammenzuarbeiten. Dazu meint die belgische Zeitung Detail, Europas Beziehungen zu Kanada zu vertiefen, ist eine gute Idee. Denn dies ermöglicht es beiden in einer Welt, die nur Stärke respektiert, an Stärke zu gewinnen. Kanada soll zu einem assoziierten Mitglied der Europäischen Union werden. Eine solche Zusammenarbeit macht Sinn, nicht um eine untergegangene Weltordnung wiederzubeleben, sondern um gemeinsam genügend Gewicht in die Waagschale zu legen, um auch in der unberechenbaren Welt eines Donald Trump wichtige Normen und Werte verteidigen und stärken zu können. Das waren Auszüge aus Kommentaren der internationalen Presse, zusammengestellt von Claudia Drews.
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12: Mit Bernd Brüggemann. Ich wünsche Ihnen einen angenehmen Donnerstagnachmittag. Ich freue mich, dass Sie sich dafür entschieden haben, ihn mit uns, mit SR Kultur zu verbringen. Und wir legen direkt mal los mit der britischen Band Matt Bianco, die in den 80ern ziemlich viele Hits ganz weit oben in den Charts gehabt hat, dann aber ein bisschen kürzer getreten ist. Es wurde etwas ruhiger um Matt Bianco. Musik haben sie aber immer noch veröffentlicht. So zum Beispiel auch im Jahr 2017. Daraus, aus dem Album, hören wir jetzt den Titel Joyride. Okay.

Also sollten Sie sich jetzt gerade gedacht haben, das Stück Musik, was gerade eben jetzt bei SR Kultur lief, das würde ich gerne auf einem Weingut hören, bequem sitzend, vielleicht sogar mit einem Glas Wein in der Hand. Dann waren das genau die Gedanken, die Natalia Lafourcade bei Ihnen erzeugen wollte. Denn das Stück, das wurde in der Tat inspiriert durch einen Besuch auf dem ältesten Weingut auf dem amerikanischen Kontinent. Natalie wollte so eine Art Liebeserklärung an das Land schreiben und an die Arbeit der Menschen, die eben dieses Land bestellen. Tierra querida, Natalia Lafourcade haben wir da gerade eben gehört.

Zu ihren Lebzeiten war sie eine gefeierte Größe auf den Konzertbühnen Europas und sie wurde von Kritikerinnen und Kritikern fast schon als weiblicher Beethoven bezeichnet. Emilie Meyer. Wie so viele Komponistinnen des 19. Jahrhunderts geriet ihr Werk allerdings nach ihrem Tod lange Zeit in Vergessenheit. Das haben wir gerade eben geändert, indem wir ihre dritte Sinfonie in C-Dur gehört haben, und zwar dort den dritten Satz, das Scherzo. Stammt aus dem Jahr 1850 und es spielte das Philharmonische Orchester Bremerhaven unter Leitung von Marc Niemann.

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Es ist Donnerstagnachmittag. Raufaser klingt ja jetzt erstmal nicht so besonders spannend. Also nichts gegen Raufaser selber. Sieht an der Wand zeitlos gut aus, kann man mit welchem Weißton auch immer auch dann für einen schönen hellen Raum sorgen. Aber es ist natürlich zeitlos, aber nicht unbedingt modern. Genau das, zeitlos und nicht unbedingt modern, ist es, was Lena Franke mit ihrem Musiktitel Raufaser ausstrahlen wollte. Deutscher Mietwohnungsalltag. Raufaser weiß gestrichen, maximal zweckmäßig. I Must Have Been a Girl heißt das entsprechende Album von Lena Franke. Wir hören den Titel Raufaser.

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eine Symphonie in Moll in London geschrieben. Eine von insgesamt 12 Londoner Symphonien von Joseph Haydn. Als der 1791 nach London reiste, ja, das war für ihn ein wahrer Triumphzug. Das englische Publikum feierte den österreichischen Komponisten wie einen absoluten Superstar. Aus der Symphonie Nummer 95 in C-Moll haben wir den zweiten Satz gehört, das Andante. Und es spielte das Orchester della Svizzera Italiana unter Leitung von Howard Shelley.

Man muss sich ein bisschen umgewöhnen, ne? Eigentlich denken wir ja bei I Will Survive direkt an die große Disco-Kugel, an Tanzflächen der 70er Jahre und natürlich an Gloria Gaynor, die das singt, sehr, sehr viel Power quasi erfunden hat. Es geht aber auch komplett ohne Glitzer und ohne Synthi-Bässe. Haben wir gerade eben gehört vom schwedischen Jazz-Posaunisten Nils Landgren. Das ist der mit der feuerroten Posaune. Der hat genau diesen Disco-Klassiker auf seinem Album Sentimental Journey radikal entschleunigt. Bei ihm wird da eine ganz intime, eine fast schon wehmütige Ballade draus, bei der natürlich dann auch viel, viel besser zur Geltung kommt, wie viel Tiefgang und wie viel Kraft

0: Es ist ja schon wirklich interessant, in welchen Disziplinen es überall Wettbewerbe gibt. Teilweise auch zu richtigen, ja, Spielen zusammengefasst. In Schottland zum Beispiel, da gibt's die Highland Games. Die bestehen zum Beispiel aus Baumstammwerfen, Steinstoßen, Hammerwerfen, Gewicht, Hochwurf, aus ganz normalen Dingen wie Hoch- und Weitsprung, die dann immer noch mal so ein bisschen eingestreut werden, aber auch kulturell wertvollen Sachen. Traditionelle schottische Tänze sind zum Beispiel teilweise mit dabei oder Dudelsackkapellen. Und daraus macht man dann einen kompletten Wettbewerb. Wenn Sie mal in Schottland sind zu der Zeit und irgendwo Highland Games stattfinden, kann ich nur empfehlen, das ist immer eine sehr, sehr, sehr lebhafte Veranstaltung. Nicht ganz so lebhaft dürfte es in Warschau zugegangen sein. Da gab es nämlich jetzt die Meisterschaft im Vogelstimmen nachahmen. Und genau über die reden wir ungefähr in 45 Minuten hier bei SR Kultur.
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Aus Norwegen, Kristin Asbjørnsen ist, dass deren Karriere mehr oder weniger mit ein paar Plastiktüten gestartet ist. Schon eine Weile her, 1990, da bekam sie mich zwei prall gefüllte Supermarkttüten voller alter Notenblätter von ihrer Gesangslehrerin. Das war die afroamerikanische Bürgerrechtlerin und Sängerin Ruth Rees. Naja, und beim Herumwühlen in diesen Notenmaterialblättern hat sie so einiges entdeckt, was sie dann später auch noch vertonen konnte. Mittlerweile ist sie aus der Phase raus, macht ihre ganz eigene Musik und sagt selber, gute Songs brauchen Zeit und vor allen Dingen auch unterschiedliche Böden, auf denen sie wachsen können. Wohlgemerkt, Böden, nicht Plastiktüten. SR Kultur ist ja am Donnerstagnachmittag.

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1: 14 Uhr. Kanada befürwortet eine engere Anbindung an die Europäische Union und strebt als erstes Land überhaupt eine assoziierte Mitgliedschaft an. Der kanadische Ministerpräsident Carney begrüßte in einer Rede vor dem Europäischen Parlament einen entsprechenden Vorschlag von Kommissionspräsidentin von der Leyen. Carney betonte, dass beide Partner ihre strategische Autonomie durch eine intensive Zusammenarbeit in Schlüsselbereichen sichern sollten. Dazu gehörten auch der sichere Zugang zu künstlicher Intelligenz und sauberer Energie. Kanada könne einen großen Beitrag zur europäischen Energiesicherheit leisten, indem es flüssig Erdgas, LNG und Wasserstoff in großem Umfang liefere. Die Vereinten Nationen beklagen, dass immer mehr Menschenrechtsaktivisten bedroht und eingeschüchtert werden, die mit der UN zusammenarbeiten. Ein aktueller Bericht dokumentiert mindestens 47 Fälle in 32 Staaten. Für SR-Info Sandra Bigger.
2: Menschenrechtsaktivisten, Journalisten, Anwälte, Gewerkschafter und ganze Organisationen sollen dem Bericht zufolge zwischen Mai 2025 und April 2026 wegen ihrer Zusammenarbeit mit den Vereinten Nationen überwacht, bedroht, angegriffen und sogar verhaftet worden sein. Unter anderem in Afghanistan, China, Venezuela. Laut UN beschränkt sich die Verfolgung von Menschenrechtsaktivisten dabei nicht auf ihre jeweiligen Heimatländer. So dokumentiert der Bericht etwa auch den Fall einer Asylbewerberin, die in Deutschland Repressionen durch ihr Heimatland ausgesetzt war.
1: Die Weltorganisation für Meteorologie registriert ein Austrocknen der Kontinente. Nach einem neuesten Bericht nimmt das auf den Kontinenten gespeicherte Wasser kontinuierlich ab. Seit 5 Jahren sei die Gesamtwassermenge der Flüsse weltweit kleiner als im Vergleichszeitraum 1991 bis 2020. Das vergangene Jahr gehört laut den Experten mit zu den trockensten der letzten 35 Jahre. Die Gletscher hätten allein im vergangenen Jahr rund 400 Gigatonnen an Masse eingebüßt. Die Gründe liegen demnach in Klimaerhitzung und im Grundwasserverbrauch durch den Menschen. Viele Beschäftigte in der Gastronomie leiden unter einer hohen Arbeitsbelastung. Das ist das Ergebnis einer Studie der Gewerkschaft Nahrung, Genuss, Gaststätten, NGG. Demnach arbeitet fast jeder zweite Beschäftigte regelmäßig 8 bis 10 Stunden pro Tag. SR-Reporter Peter Sauer.
3: Das Personal gehe auf dem Zahnfleisch, so formuliert es die NGG. Die Beschäftigten dürften nicht länger die Zeche für Personalmangel und Arbeitsverdichtung zahlen, sagte Marc Baumeister, der NGG-Referatsleiter Gastgewerbe. Aus den Ergebnissen leite sich ein deutlicher Auftrag an die Arbeitgeber ab. Längere Arbeitstage, wie vom Deutschen Hotel- und Gaststättenverband gefordert, seien nicht gewünscht. 96% der Befragten sprechen sich nämlich für eine Begrenzung der täglichen Höchstarbeitszeit aus. 3/4 der Beschäftigten könnten sich nach langen Arbeitstagen nicht ausreichend erholen und 79% seien von kurzfristigen Dienstplanänderungen betroffen. Das erschwere die Vereinbarkeit von Familie, Beruf und Privatleben.
1: Der Luxemburger Zoll hat bei einer Kontrolle am Flughafen Findel mehr als 120.000 geschmuggelte Zigaretten entdeckt. Die Zigaretten befanden sich nach Angaben des Zolls in 6 Koffern von 3 Passagieren, die von Warschau nach Luxemburg geflogen waren. Weiter hieß es, die Zigaretten stammten aus der Türkei und aus Armenien. Sie sollten unversteuert in die Region Bordeaux gebracht werden. Das waren die Nachrichten mit René Jacqueline Möhler. 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
4: Und wir schauen auf das Wetter im Saarland. Heute Sonne und Wolken im Wechsel. Es bleibt weitgehend trocken, 19 bis 23 Grad. Im Bergland kann es auch ein bisschen windig werden. Morgen nochmal sehr ähnlich wie heute.
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4: Bernd Brüggemann hier. Das ist schön, dass Sie Zeit für uns haben. Musikalisch gehen wir jetzt in Richtung Belgien. Absent-Minded heißen die, machen ja eigentlich alles. Indie-Rock, Pop, Chanson, ein bisschen Jazz ist mit dabei und schaffen eine sehr, sehr spannende musikalische Mischung daraus zu stricken. Ein Beispiel dafür hören wir jetzt.

0: Es ist Donnerstagnachmittag. 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Als die deutsche Wehrmacht ab Mai 1940 in Frankreich einmarschierte, besetzte sie nicht nur Paris, sondern fast die ganze Nordhälfte des Landes. Die Grande Nation war fortan geteilt, auch in politischer Hinsicht. In diejenigen, die mit den Deutschen mehr oder weniger kollaboriert haben und in diejenigen, die für ein freies Frankreich kämpften. Diese freie Zone, die wurde bis 1944 immer kleiner, bis sie dann fast ganz verschwunden war. Dann kam Anfang Juni 1944 die Landung in der Normandie und die Alliierten begannen unter gewaltigen Verlusten eine Rückeroberung Frankreichs. Und schon 3 Monate später sah sich die deutschfreundliche Regierung unter Marschall Pétain gezwungen, vor den Befreiern der eigenen Heimat nach Deutschland zu fliehen. Genauer gesagt nach Sigmaringen. Auf dessen Schloss wurde am 17. September 1944, also heute vor 82 Jahren, die Trikolore gehisst.
1: Von der Weltgeschichte zum Welttheater ist es manchmal nur ein kleiner Schritt. Nennen wir das Stück Paris an der Donau oder Die letzten Tage von Vichy. Nachdem die alliierten Streitkräfte im Juni 1944 in der Normandie gelandet waren, um die von Hitlers Armee besetzten Gebiete in Westeuropa zu befreien, gelang es ihnen bald, nach Osten vorzudringen. Bereits im August rückten sie in Paris ein und machten der deutschen Besatzung ein Ende. Wenige Tage zuvor hatte der deutsche Botschafter in der Seine-Metropole, Otto Abetz, aus Berlin den Befehl erhalten, die mit den Nationalsozialisten kollaborierende Regierung unter Marschall Pétain in Sicherheit zu bringen. Im Führungsstab von Reichsaußenminister Ribbentrop hatte man inzwischen ein geeignetes Quartier gefunden. Am 17. September 1944 wurde am Hauptportal des Schlosses von Sigmaringen die Trikolore hochgezogen. Von der neuen französischen Hauptstadt im oberen Donautal aus sollte die Rückeroberung Frankreichs betrieben werden. Der greise Marschall Pétain und sein Ministerpräsident Pierre Laval betrachteten sich indes als Gefangene der deutschen Reichsregierung und weigerten sich, die Amtsgeschäfte fortzuführen. Also beschränkte sich der Sigmaringer Hofstaat aufs Repräsentieren. Neben der Kollaborationsregierung musste die gut 5000 Einwohner zählende Kleinstadt an der Donau in diesem Kriegswinter 1944-45 hunderte von Flüchtlingen und Sympathisanten beherbergen, die dem Pétain-Tross gefolgt waren. Lebensmittel oder Heizmaterial waren knapp. Im Schloss, hoch über der Stadt, ließ man es sich indes gut gehen. Regelmäßig kam der japanische Botschafter Mitami zu Besuch, der im Gasthaus Zollerhof seine Residenz errichtet hatte. Auch sein italienischer Kollege Konsul Longini war ein gern gesehener Gast. Die Regierung ohne Volk und Land entwickelte rege diplomatische Aktivitäten. So bezog auch der deutsche Botschafter aus Paris, Otto Abetz, in Sigmaringen Quartier. Diese deutsche Auslandsvertretung auf heimischem Boden dürfte ein Unikum in der Geschichte der internationalen diplomatischen Vertretungen geblieben sein. Im Herbst 1944 erschien erstmals am Sitz der provisorischen Regierung die französische Tageszeitung La France, deren Kurs schon bald durch die Propagandasendungen der Sigmaringer Radiostation Ici La France unterstützt wurde. Doch der heimliche Hauptschauplatz lag einige Kilometer weiter südlich auf der Insel Mainau im Bodensee. Hier war die Kommandozentrale der französischen Ultra-Kollaborateure um Jacques Doriot angesiedelt. Seit Herbst 1944 koordinierte Doriot mit Unterstützung von Reichsaußenminister Ribbentrop die Aktivitäten der verschiedenen Kollaborationsgruppen. In mehreren Geheimdienstquartieren wurden Untergrundkämpfer für die Rückeroberung Frankreichs ausgebildet. Doriot war mit etwa 5000 Anhängern nach Deutschland geflohen und hatte für die degenerierten Salonfaschisten auf Schloss Sigmaringen nur Spott übrig. Im Januar 1945 verkündete sein in Konstanz erscheinendes Kampfblatt Le Petit Parisien die Gründung eines Befreiungskomitees, das ihn als neuen Führer der französischen Kollaboration legitimieren sollte. Ein Tieffliegerangriff auf das Fahrzeug von Doriot setzte diesem letzten Akt des schwäbischen Welttheaters ein rasches Ende. Doch auch für die Vichy-Regierung sollte der letzte Vorhang bald fallen. Im März 1945 überschritten die Amerikaner bei Remagen den Rhein, de Gaulles Truppen standen vor Straßburg. Als letzter verließ Marschall Pétain das sinkende Schiff. Dann wurde die Trikolore über dem Hauptportal des Sigmaringer Schlosses eingeholt. Bei seiner Flucht ließ der Marschall in seinen Privaträumen eine angebrochene Flasche Mineralwasser zurück. Auf dem Etikett stand Vittel, nicht Vichy.
0: Am 17. September 1944, heute vor 82 Jahren, wurde in Sigmaringen die Trikolore gehisst. Stefan Krass hat uns genau diese Geschichte erzählt.

Filmliebhaber haben natürlich bei den ersten Tönen dieses Stücks sofort das Bild vor den Augen gehabt. Dustin Hoffman, der in New York seinen Alltag als alleinerziehender Vater meistert. Das Ganze im Hollywood-Klassiker Kramer gegen Kramer von 1979. Und dieses Werk hat da die emotionalen Schlüsselmomente untermalt. Allerdings damals in einer Bearbeitung für Gitarre. Ursprünglich komponiert hat es Antonio Vivaldi. Und zwar im Original für ein Instrument, das eher selten im Rampenlicht stand. Für die Mandoline nämlich. Der israelische Virtuose Avi Avital, der hat das Werk dann zusammen mit dem Venice Baroque Orchestra neu eingespielt. Und ganz, ganz viel barocke Lebensfreude zusammen mit eben dem ursprünglich geplanten Instrument. Also der Mandoline hier hineingebracht. Der erste Satz, das Allegro aus dem Mandolinenkonzert C-Dur von Antonio Vivaldi war das bei SR Kultur.

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0: James Blunt ist das hier, Beautiful, bei SR Kultur am Donnerstagnachmittag. Polen ist ja inzwischen bekannt für ziemlich viele unterhaltsame Meisterschaften. Es gibt zum Beispiel einen Wettbewerb in Polen, in dem teilnehmende Menschen nach Bernstein suchen oder Baskenmützen um die Wette werfen. Jetzt gibt's noch eine Meisterschaft mehr. Bei der dreht sich alles um Vogelstimmen. Ein weiterer sehr ungewöhnlicher und sehr humorvoller Wettbewerb, der in Warschau jetzt schon zum dritten Mal stattfand. Die Meisterschaft im Vogelstimmen nachahmen. Paulina Milling war dabei.
1: Es sind Laute, die genau hinhören lassen. Vogelstimmen mitten in der Stadt. Doch dass Vogelgesang für Beifall sorgt, ist recht ungewöhnlich, gehört aber in Warschau inzwischen dazu. Denn in der polnischen Hauptstadt findet einmal im Jahr die Meisterschaft im Nachahmen von Vogelstimmen statt. Und wenn ihre Teilnehmer Vogelgesang besonders gut imitieren können, ernten sie Applaus. Marcel Mijajewski hat voriges Jahr den ersten Platz gemacht. Ich kann viele Vogelstimmen nachahmen. Es kommt auf die Technik an, da gibt es einiges. Am besten kann ich pfeifen und das Pfeifen modulieren. Das klang so ähnlich wie eine Lerche, aber es gibt zum Beispiel auch die Technik, mit den Händen zu pfeifen. Marcel legt die Hände vor seinem Gesicht zusammen und bläst kräftig hindurch. Das ist Türkentaube. Und man kann es auch mit der Stimme probieren, zum Beispiel so. Das klappt bei mir etwas schlechter, aber das ist lustig und auch dafür sind wir ja hier, um zu lachen. Diesmal saß Marcel Mijajewski in der Jury der Meisterschaft. 21 Teilnehmerinnen und Teilnehmer traten gegeneinander an. Sie haben sich im Voraus einen Vogel herausgesucht, seinen Gesang eingeübt und dann auf der Bühne präsentiert. Zuerst wurde der jeweilige Originalton eingespielt. So konnten die Jury und das Publikum direkt vergleichen. Manche Auftritte waren nicht optimal gelungen, etwa beim Spatz. Das Original? Und die Nachahmung. Manche aber klangen erstaunlich ähnlich. So singt ein Fitis, ein kleiner gelb-grau gefiederter Vogel. Und hier die Imitation. Das Publikum hatte Spaß. Ich mag skurrile Ereignisse und das hier ist so ein Ereignis, bei dem die Leute ihre Skurrilität zeigen, dass sie Dinge tun können, die sonst niemand kann, erzählte Besucher Leonardo. Ich wollte den Stimmen verschiedener Vögel lauschen. Es ist fein, interessant, ich mag es sehr. Ich kannte nicht alle Vögel, aber ich habe sie nun gegoogelt und etwas mehr erfahren, sagte Zuschauerin Asia. Mit der Meisterschaft wollen der polnische Vogelschutzverein und die Landeskundegesellschaft Krajobraz Vogelschutz populär machen. Mit Erfolg. Der Platz vor dem Warschauer Kulturpalast war voll. Tausende Menschen kamen, junge, ältere, Familien mit Kindern. Nachgeahmt wurden unter anderem Rosenfink, Rabe, Waldkauz, Kleber oder Star. Im Finale mussten die Teilnehmer aus 4 vorgegebenen Vogelarten eine auswählen. Sie hatten dann nur 5 Minuten Zeit, um ihre Nachahmung vorzubereiten. Am besten hat Irena Rosiewicz performt mit dem Zaunkönig. Bei der Meisterschaft mitzumachen, habe ihr große Freude bereitet, so die Siegerin. Es scheint mir, ihr könntet in Deutschland vielleicht auch so viel Spaß haben. Ich hoffe, bei euch gibt es etwas Ähnliches oder dass wir euch mit einem solchen Festival inspirieren können. Mit einer Meisterschaft, die ein Stadtzentrum für einen Abend in einen Wald voller verschiedener Vogelstimmen verwandeln kann.
0: Ja, warum denn nicht? Die Meisterschaft im Vogelstimmen nachahmen in Warschau. Paulina Milling war mit dabei.

Wenn Sie mit 3 Geschwistern aufgewachsen sind, dann werden Sie das kennen. Manchmal kann das ein bisschen stürmisch werden. Es ist nicht immer ruhig, aber oft schön, zum Beispiel, weil man sehr ähnliche Hobbys hat. Damit sind wir bei der französischen Familie Moreau. Das war ein echter musikalischer Glücksfall. Die 4 Geschwister, 2 Violinen, Cello und Klavier, machen seit frühester Kindheit gemeinsam Musik und haben deswegen das Album, was sie aufgenommen haben, auch A Family Affair genannt. Und dieses Album, A Family Affair, das enthält unter anderem auch Musik wie das Stück, was wir gerade eben gehört haben. Antonin Dvorak, die Bagatellen, Opus 47, da haben wir Nummer 1 draus gehört, das Allegretto Scherzando, gespielt von der Familie Moreau.

John Regan ist es. I Will Wait bei SR Kultur am Donnerstagnachmittag. Sie ist eine der, ja, ich würde mal sagen, am meisten besungenen und beschriebenen Frauen.

0: So zum Beispiel auch in den 80ern von Sandra. Auch wenn Sandra gerade singt, dass sie eben nicht Maria Magdalena ist. Aber wer genau ist denn dann Maria Magdalena?
1: Maria Magdalena war eine Begleiterin von Jesus Christus. Von ihr wird im Neuen Testament berichtet. Sie war bei der Kreuzigung und Grablegung Jesu anwesend und in manchen Evangelien ist sie es, der Jesus nach der Auferstehung als erstes begegnet. Maria Magdalena wurde als Prostituierte oder auch als Geliebte von Jesus interpretiert. Dafür fehlen allerdings Belege aus den überlieferten Schriften.
0: Ja, und das Bild von Maria Magdalena, das hat sich im Laufe der Zeit auch gewandelt. Kann man mal eine Ausstellung drüber machen? Haben sich auch Menschen in Frankfurt gedacht. Und genau über diese Ausstellung sprechen wir hier bei SR Kultur nach 15 Uhr.

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1: 15 Uhr. Bei der Parlamentswahl in Schweden hat das bislang oppositionelle Mitte-Links-Lager einen knappen Sieg errungen. Laut dem jetzt veröffentlichten offiziellen Endergebnis kommt der von der sozialdemokratischen Spitzenkandidatin Andersen angeführte Parteienblock auf 176 Parlamentssitze. Die konservative Regierungskoalition des bisherigen Ministerpräsidenten Kristersson kommt demnach auf 173 Sitze. Kristersson kündigte seinen Rücktritt an. Die Regierungsbildung dürfte sich für Andersen schwierig gestalten. Zu den möglichen Koalitionspartnern ihrer Sozialdemokraten zählen die Linken und Grünen sowie die liberale Zentrumspartei. Letztere hatte allerdings vorab erklärt, nicht mit den Linken regieren zu wollen. Der kanadische Premierminister Carney hat sich für eine enge Partnerschaft mit der EU ausgesprochen. In seiner Rede vor dem EU-Parlament betonte er, sie solle über bestehende Abkommen deutlich hinausgehen. Carney begrüßte das Angebot von Kommissionspräsidentin von der Leyen, Kanada könne assoziiertes Mitglied der EU werden. Andreas Meyer-Feist berichtet.
2: Mark Carney erklärte, niemand werde Kanada vorschreiben, mit wem das Land internationale Abkommen schließen darf. Damit reagierte Carney auf Drohungen des US-Präsidenten, die er in der vergangenen Nacht an die Adresse der EU gerichtet hatte. Falls er die geplante enge Anbindung Kanadas an die EU als feindseligen Akt empfinden sollte, würde er hohe Zölle verhängen oder den Handel mit Europa in vielen Bereichen einstellen, warnte Trump gegenüber Reportern. Ein Sprecher der EU-Kommission erklärte dazu, die Partnerschaft mit Kanada richte sich gegen niemanden und diene der gemeinsamen Stärke.
1: Nach der Zusammenlegung von RTL Deutschland und Sky sollen bis Ende nächsten Jahres 500 Stellen gestrichen werden. Das teilte RTL offiziell mit. Betroffen sind demnach Arbeitsplätze in beiden Unternehmen. Der überwiegende Teil davon solle bereits in diesem Jahr abgebaut werden. Zuvor hatte bereits Bild darüber berichtet. Bundesfinanzminister Klingbeil fordert EU-Strafzölle nicht nur auf Elektroautos aus China, sondern auch auf Plug-in-Hybride. Klingbeil sagt bei einem Besuch des VW-Werks in Wolfsburg, man müsse sich gegen unfaire Handelspraktiken wehren. Deshalb dränge er auf europäischer Ebene auf Zölle für chinesische Hybridfahrzeuge. Innerhalb der Bundesregierung poche er auch auf Local-Content-Regelungen, dass also ein bestimmter Teil der Wertschöpfung in Deutschland oder Europa stattfindet. Der Entsorgungsverband Saar EVS hat vergangene Woche das Subunternehmen PreZero zum zweiten Mal abgemahnt. Hintergrund sind die anhaltenden Probleme bei der Müllentsorgung. Einzelheiten von Angelina Horosun.
3: Laut EVS-Sprecher Tim Peiler hat PreZero bereits auf die erneute Abmahnung reagiert und einen Maßnahmenkatalog vorgelegt, um die Rückstände zu beheben. Einzelheiten nannte er nicht. Der Konflikt mit PreZero besteht seit spätestens Ende Juli, seitdem ist dem EVS bekannt, dass wochenlang Bio- und Restmülltonnen nicht geleert worden sind. Davon betroffen waren unter anderem Freisen, Illingen und Ottweiler. Nach der zweiten Abmahnung ist rechtlich auch eine fristlose Kündigung des Vertrags mit PreZero möglich. Das Unternehmen selbst äußerte sich auf SR-Anfrage bisher nicht.
1: In den kommenden Wochen wird der EVS nach eigenen Angaben beobachten, ob die von PreZero getroffenen Maßnahmen wirksam sind. In der Gastronomie leiden viele Beschäftigte unter einer hohen Arbeitsbelastung. Das ist das Ergebnis einer Studie der Gewerkschaft Nahrung, Genuss, Gaststätten. Demnach arbeitet fast jeder zweite Beschäftigte regelmäßig 8 bis 10 Stunden pro Tag. Die NGG fordert, dass die Beschäftigten nicht länger für Personalmangel und Arbeitsverdichtung zahlen dürften. Zudem lehnt die Gewerkschaft längere Arbeitstage in der Branche ab. Diese hatten zuletzt die Arbeitgeberseite, der Deutsche Hotel- und Gaststättenverband, gefordert. Das waren die Nachrichten mit René Jacqueline Möhler. 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
4: Heute Nachmittag wechseln sich bei uns im Saarland Sonnenschein und Wolken ab. Die Wolken können auch mal ein bisschen dichter sein. Allerdings gibt es erstmal noch keinen Regen. Die Luft erwärmt sich auf 19 Grad im St. Wendeler Land und 23 Grad in den Flussniederungen von Saar und Mosel. Morgen Vormittag ziehen ein paar Regenwolken rasch über den Bliesgau ab und von der Mosel her setzt sich wieder häufiger die Sonne durch. Gegen Nachmittag ein Wechsel aus Sonne und Quellwolken und kein Regen mehr. Morgen die Höchstwerte dann bei 18 bis 22 Grad.
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4: Mein Name ist Bernd Brüggemann und ich habe für Sie jetzt Musik von Emilia Torinius, die ihr Album Me and Armini aufgenommen hat. Da war für sie die erste Regel: Es gibt keine Regel. Sie sagt selber, was auch immer passiert, das passiert halt im Studio. Und so gingen sie und ihr Produzent also mit ganz, ganz viel Spaß an der Freude und ganz viel Spaß am Rumprobieren ins Studio. Das ist eins der Ergebnisse, der Titelsong des Albums Me and Armini.

Musik über Zuhause. Und mit Zuhause sind nicht unbedingt die eigenen vier Wände gemeint. Das muss kein feststehender Ort sein. Das kann auch ein Zustand sein, der ganz viel mit Menschen zu tun hat. Halt Menschen, bei denen man sich nicht erklären muss, sagt eben Felix Meyer, der als Straßenmusiker angefangen hat, bevor er Songs wie den wir gerade eben bei SR Kultur gehört haben, aufgenommen hat. Und selber sagt, das hat mich geprägt. Auf der Straße spielt man, sagt Felix Meyer, nicht gegen das Publikum, sondern mitten im Leben. Wenn die Menschen stehen bleiben, dann tun sie das nicht, weil sie eine Karte gekauft haben, sondern weil man sie in diesem Moment berührt hat.

0: 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Wenn Sie in Richtung Frankfurt unterwegs sein sollten, an diesem Wochenende oder irgendwann in der nächsten Zeit, da gibt's eine extrem interessante Ausstellung, über die wir jetzt mal reden möchten. Die Ausstellung heißt Maria Magdalena Sin Pray Love. Ist sie eine Heilige? Ist sie eine Sünderin? Enge Gefährtin Christi. Seit Jahrhunderten ist ja Maria Magdalena eine der faszinierendsten Frauenfiguren in der Bibel und auch in der Kunstgeschichte. Das Städel-Museum eröffnet exakt heute eben jene Ausstellung. Und wir sprechen jetzt mit einem der Kuratoren, mit Stefan Roller. Seien Sie gegrüßt.
1: Guten Tag.
0: Was ist das Faszinierende an der Figur Maria Magdalena?
1: Das Faszinierende ist, dass sie seit 2000 Jahren ein Faszinosum ist. Dass jede Generation ihre Vorstellung und ihr Bild auf diese Figur projiziert und jeder irgendwas Interessantes an ihr findet. Also es gibt kaum einen Künstler von Bedeutung, der sich eigentlich mit dieser Figur nicht beschäftigt hat.
0: Mir scheint fast, dass Maria Magdalena auch eine Projektionsfläche ist, insofern, als dass es zum Beispiel extrem viele Bilder von ihr gibt, die sie mit sehr langem Haar zeigen. Nicht alle, aber extrem viele. Warum?
1: Ja, das hängt mit ihrer Geschichte zusammen. Also Magdalena ist am Anfang eigentlich nur eine Gefährtin Christi, eine Nachfolgerin Christi, die für die christliche Religion ganz maßgeblich von Bedeutung ist, weil ihr als Erster der Auferstandene am Ostermorgen begegnet. Aber sie wurde dann im Laufe der Geschichte mit anderen Figuren zusammengeschmissen. Und dazu zählt eben auch eine namenlose Sünderin mit langem Haar, die Christus bei einem Festmahl die Füße mit ihren Tränen benetzt, mit ihren Haaren trocknet und schließlich salbt. Und daraus sind zwei Attribute erwachsen. Zum einen das lange Haar, das lange offene Haar und zum anderen das Salbgefäß, das mindestens in der Kunstgeschichte genauso von Bedeutung ist.
0: Gibt es noch andere Attribute, mit denen Maria Magdalena gezeigt wird?
1: In der Barockzeit wird sie sehr häufig mit dem Totenschädel in Verbindung gebracht, der ein Vanitas-Symbol darstellt, als ein Symbol für die Vergänglichkeit. Es hängt damit zusammen, dass sie eben laut Legende vor ihrer Bekehrung ein sehr sündhaftes, weltliches, hedonistisches Leben geführt hat und irgendwann an den Punkt kommt, wo sie damit aufhört und von allem Weltlichen Abstand nimmt, entsagt, weil es eben vergänglich ist und weil es wichtigere Dinge im Leben gibt. Und das ist eben die Nachfolge Jesu und die spirituellen Dinge des Lebens.
0: Haben Sie beim Zusammenstellen der Ausstellung feststellen können, dass sich das Bild von Maria Magdalena im Laufe der Zeit gewandelt hat und wenn ja, wie?
1: Ja, auf jeden Fall. Also jede Generation sozusagen hat ihre eigenen Vorstellungen von Maria Magdalena. Ganz am Anfang ist es tatsächlich die Figur, die als die in ihrer Rolle der Ostergeschichte betont wird, dass sie eben die Verkünderin der Auferstehung Christi ist. Dann wird sie zur Sünderin und zur Büßerin. Und in der Barockzeit, in der Gegenreformation, dann ganz verstärkt wird sie zu einem Role Model letzten Endes für den sündigen Menschen, der, wenn er seine Sünden bereut, Buße tut, von Gott aufgenommen wird, ihm alle Sünden vergeben wird. Und Magdalena wird am Ende sogar heilig. Also eine schönere Geschichte für einen Sünder kann es am Ende gar nicht geben. Und das war dann sozusagen in der Zeit eine ganz, ganz maßgebliche Projizierung auf diese Figur. Im 19. Jahrhundert ändert sich das mit der Säkularisation und mit der Aufklärung werden religiöse Interpretationen und Bedeutungen nicht mehr so in den Vordergrund gestellt und die Figur nimmt immer individuellere Züge an, wird subjektiver interpretiert und das ist natürlich eine Basis für die heutige Sicht auf Maria Magdalena, die wir haben, in der sie ja durch Musikvideos und Filme und Romane geprägt wird, in der sie im Prinzip eine ganz andere Gestalt verkörpert.
0: Ist das für Sie, der sich ja logischerweise sehr intensiv mit Maria Magdalena im Laufe der Zeit beschäftigt hat, ist das für Sie, ich frage mal ganz platt, in Ordnung, wenn sie in der heutigen Zeit quasi zu einer Art Popkultur geworden ist?
1: Es ist schwierig zu beantworten, diese Frage, weil natürlich irgendwann verselbstständigt sich so eine Figur. Gerade wenn es in der heutigen Zeit ja keine gesellschaftlich-moralischen oder religiösen Grenzen mehr gibt, mit so einer Figur umzugehen, wie es in der Vergangenheit üblich war, typisch war und charakteristisch war. Deswegen kann man sowas letztendlich nicht wirklich negativ oder positiv beurteilen. Man kann es feststellen, man kann es registrieren. Und wir haben uns gesagt, wir hinterfragen einfach diese modernen Positionen, die zeitgenössischen Positionen und versuchen mal darzustellen, wie die Figur ganz am Anfang war und wie sie sich dann im Laufe der Jahrhunderte entwickelt hat, wie wir zu diesem Bild kommen, was wir heute von Maria Magdalena haben.
0: Und genau diese Ausstellung, die geht exakt heute los. Die Ausstellung heißt Maria Magdalena Sin Pray Love im Städelmuseum Dürerstraße 2 in Frankfurt am Main. Wir haben mit einem der beiden Kuratoren gesprochen, mit Stefan Roller, und ich sage danke für Ihre Zeit.
1: Gerne.

Leon Bridges ist es, kennen wir ja als ja eine der wundervollsten Soul-Stimmen, die wir in der aktuellen Musikszene haben. Aber für seine ganz brandneue Single, die wir gerade eben gehört haben, Light the Way, hat er sich zusammengetan mit der britischen Dance- und Neo-Soul-Band Jungle, so dass das Ganze auch ein kleines bisschen moderner gehandhabt wurde. Das Ganze ist ein Vorbote für sein aktuelles Studioalbum, das irgendwann mal erscheinen wird, Happiness Anytime. Light the Way, Leon Bridges bei SR Kultur.

0: Am 19. November wird von Bundespräsident Frank-Walter Steinmeier in Berlin der Deutsche Zukunftspreis verliehen. Und schon gestern stellten die drei für eben jenen Deutschen Zukunftspreis nominierten Teams im Deutschen Museum in München ihre Projekte vor. David Enzfellner.
1: Alle drei nominierten Teams stellen innovative Technologien vor. Mit dabei ist ein Kraftwerk, gebaut von der Firma Reverion und von der TU München, das in Eresing am Ammersee steht. Extra entwickelt für Dunkelflauten und Hellbrisen, also sowohl für Zeiten mit Strommangel als auch mit Stromüberschuss. Reverion-Co-Gründer Stefan Herrmann.
2: Das Kraftwerk nimmt Biogas auf und erzeugt Strom, während keine Sonne oder kein Wind zur Verfügung stehen. Gleichzeitig kann es auch noch CO2 abtrennen und speichern. In der umgekehrten Richtung, wenn zum Beispiel eben zu viel Sonne scheint, dann kann das Kraftwerk umgekehrt betrieben werden, Strom aus dem Netz aufnehmen und entweder auf Basis von grünem CO2 grünes Methan erzeugen oder auch Wasserstoff.
1: Damit funktioniert die Anlage wie ein Kraftwerk und gleichzeitig quasi wie eine Batterie, die das Stromnetz stabilisiert. Auch nominiert ist eine neue Therapie gegen mehrfaches Organversagen, die der Medizintechnikhersteller Advitos aus München entwickelt hat. Im menschlichen Körper herrscht ein empfindliches Milieu mit stabiler Temperatur, bestimmtem Druck und geregeltem pH-Wert. Die Organe erzeugen und stabilisieren dieses Milieu selbst, indem sie zum Beispiel Schadstoffe herausfiltern. Gleichzeitig brauchen sie dieses Milieu aber auch, um zu funktionieren. Beginnt eines der Organe zu versagen, dann gerät der ganze Körper schnell aus dem Gleichgewicht. Ein Organversagen führt deshalb oft zum nächsten Organversagen und das kann schnell tödlich enden. Advitos möchte mit einer Art fortgeschrittenen Dialysemaschine das benötigte Milieu im Körper schnell wiederherstellen. Advitos-Geschäftsführer Klaus Jessen.
3: Mit der Advos-Therapie wird innerhalb von Stunden der richtige pH-Wert im Organismus wieder eingestellt. Damit haben die gesunden Organe keinen Grund mehr zu versagen und die versagenden Organe bekommen Zeit zur Heilung in ihrer natürlichen Umgebung.
1: Für die Therapie wird körpereigenes Blut mit einer Maschine aufbereitet. Giftstoffe werden herausgefiltert, der pH-Wert stabilisiert und der CO2-Gehalt reguliert. Etwa 30% der Intensivpatienten weltweit könnten davon profitieren. Die dritte Nominierung für den Zukunftspreis erhält das Karlsruher Institut für Technologie, kurz KIT, und einige Partnerfirmen für die Entwicklung photonischer Mikrochips. Sie können über Lichtsignale größere Datenmengen übertragen als herkömmliche Mikrochips. So ähnlich funktionieren auch Glasfaserkabel. Professor Christian Koos vom KIT.
4: Was wir 2010 in einer Woche an Daten erzeugt haben, das schaffen wir heute in einer Stunde. Und die Daten müssen übertragen werden. Das Neue ist nicht die Glasfaser, die gibt's schon lange. Entscheidend ist, was an der Glasfaser dranhängt. Optische Sender und optische Empfänger, die müssen natürlich schnell, effizient und kompakt sein, aber auch millionenfach skalierbar.
1: Diese optischen Sender und Empfänger müssen bisher per Hand aufeinander ausgerichtet werden. Feinarbeit im Mikrometerbereich. Das KIT hingegen nutzt dafür einen 3D-Drucker. Die Fertigung ist so schneller und präziser und läuft vor allem automatisch. Welches dieser drei Teams den Zukunftspreis erhält, zeigt sich am 18. November. Dann wird der Preis vom Bundespräsidenten verliehen.
0: David Enzfellner war das aus München, wo gestern die drei für den Deutschen Zukunftspreis nominierten Teams ihre Projekte vorgestellt haben.

Also Bob Dylan auf Französisch, dann auch noch als rauchiges Jazz-Chanson. Das klingt jetzt im ersten Moment nach einem sehr gewagten Experiment. Wir haben aber gerade eben gehört, es ist doch ein sehr gelungenes Experiment geworden. Die kanadische Sängerin Thérèse Moncombe ist ein absoluter Glücksfall, wird sehr oft aufgrund ihrer ausdrucksstarken, rauen Reibeisenstimme mit Janis Joplin oder Edith Piaf verglichen. Vor einiger Zeit brachte sie ein Album auf den Markt mit dem Titel I Know I'll Be Alright. Und da hat sie ganz viele Klassiker der Pop- und Rockgeschichte neu interpretiert. In ihrem ganz eigenen Jazz- und Chanson-Stil. Ein Beispiel dafür haben wir eben gehört. Bob Dylan, Gotta Serve Somebody ist das Original gewesen.

0: 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Über viele Jahrzehnte haben Holocaust-überlebende jungen Menschen persönlich von Verfolgung und Vernichtung erzählen können. Aber diese Generation, die wird immer kleiner. Das zeigt sich heute ganz konkret an der neuen Brem in Saarbrücken. Die 91-jährige Zeitzeugin Renate Aris musste ihre geplante Rede aus gesundheitlichen Gründen absagen. Und für sie springt der Historiker Fabian Lemmes ein. Wie verändert sich denn Erinnerung, wenn die Zeitzeugen fehlen? Darüber möchte ich gerne sprechen, und zwar mit demjenigen, der heute Abend einspringt, Professor Dr. Fabian Lemmes, Professor für Kultur- und Mediengeschichte an der Universität des Saarlandes. Seien Sie gegrüßt, Herr Professor Lemmes.
1: Ja, einen schönen guten Tag.
0: Jetzt sprechen Sie also heute Abend als Historiker anstelle einer Frau, die die Verfolgung selbst erlebt hat. Was verändert das konkret an der Veranstaltung?
1: Ja, an der Veranstaltung verändert es natürlich sehr viel. Ich kann und will Frau Aris da nicht ersetzen. Sie hätte als Zeitzeugin hier gesprochen. Ich kann nur als Historiker sprechen, der normalerweise Zeitzeugen, Zeitzeuginnen interviewt. Ich werde selbstverständlich über andere Dinge sprechen, keine Erfahrung aus erster Hand wiedergeben, sondern eher versuchen, ja, über Perspektiven und Herausforderungen von Erinnerungen zu sprechen und seine Diskussion anzuregen. Und eine der Herausforderungen neben anderen besteht ja auch darin, was und wie wir auch gerade Geschichte des Nationalsozialismus, der NS-Verfolgung, des Terrors vermitteln wollen in Zukunft an solchen Gedenkstätten, aber auch darüber hinaus in einer Zeit, in der die Zeitzeugen der ersten Generation einfach ja nicht mehr oder immer weniger existieren.
0: Das ist nämlich genau das Problem, und es ist natürlich ein rein biologisches Problem. Die Zeit schreitet immer weiter voran. Es wird im Laufe der Jahre immer weniger dieser Zeitzeugen geben, die zur Verfügung stehen, um Berichte eben aus erster Hand zu geben. Wer übernimmt denn dann künftig, ich sag mal einfach, die Verantwortung, deren Geschichten weiterzutragen?
1: Also man muss ja sagen, Erinnerungskultur und auch die Frage von politischer Bildungsarbeit war ja noch nie eine Sache nur von Zeitzeugenschaft alleine. Also neben meiner eigenen Profession Historikerin und Historikerin gibt es natürlich hier ganze Reihe von fachlichen Institutionen, die sich das zur Aufgabe machen, und die werden vielleicht noch wichtiger werden, weil die Zeitzeugenschaft so wichtig und so zentral sie ist, ich sag mal, um Leute abzuholen, um auch tatsächlich die Personifikation zu ermöglichen und auch eine Empathie zu ermöglichen, auch bei jungen Menschen, die wirklich sehen, dass ein Menschen aus Fleisch und Blut durch einen ganz anderen Zugang, ein anderes Einstiegsfenster finden können. Aber die Zeitzeugenschaft sprach nie für sich alleine. Trotz allem ist es natürlich ein schmerzlicher Verlust, und wenn diese direkte Begegnung nicht mehr möglich ist, was haben wir stattdessen? Nun, was wir haben, sind natürlich ganz viele unzählige Zeugnisse. Wir haben unfassbar viele Dokumente, die nicht nur schriftlich existieren, sondern mit Dokumente meine ich auch Tonaufnahmen. Es gibt Videoaufzeichnungen, ne, von Zeitzeuginnen, Zeitzeugen.
0: Da springe ich direkt mal mit einem Aber rein, wo Sie sagen Videoaufzeichnung. Ich erinnere mich an meine Schulzeit, die ist zugegebenermaßen eine Weile her. In meiner Schulzeit kam eine Zeitzeugin zu uns in die Klasse und hat erzählt, was sie erlebt hat. Und das war unfassbar bewegend für uns. Und zwar für die ganze Klasse, auch die Pseudo-Coolen. Es war einfach unfassbar bewegend. Meinen Sie, dass Videoaufzeichnungen ebenfalls so authentisch und so bewegend sein können?
1: Sie können nicht so bewegend sein. Das glaube ich sofort. Das ist mal ein Abstrich, den wir machen müssen. Und das ist ja auch klar, wenn Sie sich zwei Reden vorstellen und Sie haben die von einer Verfolgten, die überlebt hat, und einem Historiker, der darüber in vier Gliederungspunkten reflektiert, hat das eine andere Wirkung, eine andere Wirkung von Authentizität auf der einen Seite. Auf der anderen Seite können wir mit dem, was wir haben, natürlich trotzdem sehr, sehr gut arbeiten und müssen andere Wege finden, ohne vielleicht diesen Zugang über die primäre Zeitzeugenschaft, die ja aber auch, ne, Video ist nicht das Einzige. Es gibt natürlich auch die Frage von vermittelter Zeitzeugenschaft und ganz viele im Moment noch leben, die sehr jung zum Teil gewesen sind oder aus der zweiten Generation, die zumindest auch erzählen können, was das in ihrer Familie gemacht hat, das Schweigen, das Tabuisieren. Also das sind Dinge, die zumindest auf der empathischen Ebene hier ebenso wirksam sein können, und dieses ganze Lebendige lebendig machen, ist natürlich auch eine Herausforderung für Orte, die es ja gibt, für Gedenkstätten, die KZ-Gedenkstätten, die wir haben, andere Gedenkstätten, die ja auch versuchen, sich dieser verändernden Realität zu stellen und auch eben versuchen, wie man mit Einsatz neuer Medien möglicherweise hier auch nie ein 1:1-Ersatz, aber doch gute Wege finden kann, Erinnerungsarbeit zu ermöglichen.
0: Sagt Professor Dr. Fabian Lemmes, Professor für Kultur- und Mediengeschichte an der Universität des Saarlands. Er springt heute Abend bei einer Gedenkveranstaltung ein, weil die ursprünglich geplante Zeitzeugin Renate Ares ihre geplante Rede aus gesundheitlichen Gründen absagen musste. Vielen Dank für Ihre Zeit.
1: Ja, sehr gerne.

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1: 16 Uhr. In Brandenburg ist ein mutmaßlicher Islamist festgenommen worden, der Anschläge in Deutschland geplant haben soll. Laut Bundesanwaltschaft hat der Iraker im vergangenen Jahr bereits eine Kirche in Bremen ausgekundschaftet und sich eine Waffe besorgt. Auch habe er einen noch unbekannten Komplizen angeworben. In der Anklage heißt es, der Mann teile die Ideologie der Terrorgruppe Islamischer Staat. Ziel der geplanten Anschläge seien aus seiner Sicht Ungläubige gewesen. Der Beschuldigte wurde bereits einem Ermittlungsrichter vorgeführt und sitzt in Untersuchungshaft. Der schwedische Ministerpräsident Kristersson tritt zurück. Nach der Wahlniederlage hat er beim Parlamentspräsidenten seine Entlassung beantragt. Kristersson bleibt so lange geschäftsführend im Amt, bis eine neue Regierung gebildet ist. Arne Bartram für SR Info.
2: Inzwischen wurden auch die letzten Stimmen der Parlamentswahl am vergangenen Sonntag ausgezählt. Das linksgrüne Oppositionslager hat sie mit knapper Mehrheit gewonnen. Mit 176 zu 173 Sitzen im Parlament für das rechte Lager. Stärkste Partei bleiben die Sozialdemokraten von Magdalena Andersson. Sie will nach 4 Jahren in der Opposition wieder Regierungschefin werden. Allerdings dürfte es schwierig werden, alle Parteien des linken Blocks zusammenzubringen. Denn die linksliberale Zentrumspartei will nicht mit der sozialistischen Linkspartei zusammen regieren. Größter Wahlverlierer sind die rechtspopulistischen Schwedendemokraten. Sie hatten zum ersten Mal bei einer Reichstagswahl überhaupt Stimmen verloren und waren überraschend nur auf Platz 3 gelandet.
1: Der Entsorgungsverband Saar hat vergangene Woche den Subunternehmer PreZero zum zweiten Mal abgemahnt. Hintergrund sind anhaltende Probleme bei der Müllentsorgung im Nordsaarland, die dem EVS seit Juli bekannt sind. Nach Angaben des Entsorgungsverbandes hat PreZero bereits auf die erneute Abmahnung reagiert und Maßnahmen angekündigt, um die Probleme zu beheben. Nach der zweiten Abmahnung ist rechtlich auch eine fristlose Kündigung des Vertrags mit PreZero möglich. Am Helmholtz-Institut für pharmazeutische Forschung, HIPS, in Saarbrücken ist heute ein neues Laborgebäude eröffnet worden. Zugleich fand die Grundsteinlegung für ein weiteres neues Gebäude statt. Insgesamt werden fast 90 Millionen Euro investiert. SR-Reporter Lars Ohlinger.
3: Das 6-stöckige neue Forschungsgebäude am Rande des Universitätscampus wurde in nur 22 Monaten errichtet und die Baukosten laut Helmholtz-Institut nur leicht überschritten. In den Laboren entwickelt nun das vorher in Leipzig und Dresden forschende Professoren-Ehepaar Gulda neue Medikamente, auch Antibiotika. Wichtiger Grund für den Wechsel der Forscher samt ihren Mitarbeitern nach Saarbrücken waren auch die neuen Labore und Technikeinrichtungen. Und die pharmazeutische Forschung soll weiter wachsen in Saarbrücken. Dafür wurde zusammen mit Ministerpräsidentin Rehlinger heute der Grundstein gelegt. Im Jahr 2029 soll ein weiteres Laborgebäude des Helmholtz-Instituts eröffnen. In den Bauten sollen dann mehr als 300 Forscher arbeiten.
1: Bei der Weinlese an der Saar wird erstmals eine Drohne zur Erntehilfe eingesetzt. Getestet wird die Technik im rheinland-pfälzischen Ochfen und soll dort schwere Traubenkisten aus den Weinbergen transportieren. Dadurch soll die Drohne vor allem Erntehelfer in steilen Lagen entlasten. Je nach Größe kosten die Drohnen zwischen 25 und 40.000 Euro und dürfen nur von einem geschulten Mitarbeiter gesteuert werden. Fußball-Bundestrainer Jürgen Klopp startet mit einem Doppelkader in die ersten 4 Länderspiele. Das Aufgebot der Nationalmannschaft für den Auftakt in die Nations League umfasst insgesamt 44 Spieler, darunter auch der Elversberger Spieler Felix Keidel. Das erste Spiel steht in einer Woche an, und zwar gegen die Niederlande. Das waren die Nachrichten mit René Jacqueline Möhler. 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
4: Und wir gucken auf das Wetter im Saarland. Heute gibt es eine trockene Mischung aus Sonne und Wolken. Die Temperaturen, die liegen bei 19 Grad im St. Wendeler Land und bis zu 23 Grad in den Flussniederungen von Saar und Mosel. Vom Hochwald und der Mosel her breiten sich heute Nacht dichte Wolken aus. Die bringen dann in der zweiten Nachthälfte ein bisschen Regen oder Nieselregen. Das Ganze zieht aber dann rasch ab. Das heißt, auch morgen setzt sich im Verlauf des Vormittags die Sonne häufiger durch. Am Nachmittag dann, wie heute auch, Sonne, Wolken im Wechsel. Kein Regen bei 18 bis 22 Grad.
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4: Mein Name ist Bernd Brüggemann und das Reeperbahn-Festival, das ist gestern losgegangen. Und wenn Sie jetzt sagen, ja, Schön und gut, aber das ist doch in Hamburg, oder? Ja, haben Sie recht. Trotzdem ist das auch aus saarländischer Sicht gar nicht mal so uninteressant, denn es ist ein großer Stapel Bands aus dem Saarland dort. Sprechen wir gleich mal drüber.

Das war ein Gedicht aus den 1920er Jahren. Der Berliner Lyriker und Humorist Friedrich Holländer, der hat die Nase gelobt. Und Max Prosa, der Berliner Liedermacher, der hat daraus ein bisschen Musik gemacht, allerdings ein paar Jahre später. Lob der Nase ist erschienen aus dem Album Heimkehr im Jahr 2018. 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

0: Es ist Donnerstagnachmittag, Sie hören SR Kultur. Seit gestern schon läuft in Hamburg wieder das Reeperbahn-Festival. In ziemlich vielen verschiedenen Clubs auf der Hamburger Reeperbahn. Die Brise weht da jedes Jahr hochkarätige deutsche Acts und vor allen Dingen auch Newcomer aus Pop, Indie und Rap hin. Das Ganze mit dem Ziel, sich bei Auftritten neue Türen zu öffnen und das Publikum auch für sich zu gewinnen. Auch das Saarland ist in diesem Jahr natürlich vertreten, sagt meine Kollegin Kerstin Bös, und zwar mit einem ganz besonderen Showcase morgen. Kerstin, hallo, was hat's damit genau auf sich?
1: Hallo, ja, das Verstärker, das ist ein Projekt zur Nachwuchsförderung und das Showcase findet jetzt zum zweiten Mal auf dem Reeperbahn-Festival statt. Ist total interessant, weil da treten nicht nur Newcomer-Artists auf, sondern tatsächlich auch junge Nachwuchsakteure von hinter den Kulissen. Ne? Also Leute aus Management, Tontechnik, Videografie und so weiter. Also eben genau die, die sonst eben nicht vorne auf der Bühne stehen.
0: Sind ja auch noch alles Neulinge, also dementsprechend haben die noch nicht so einen ganz, ganz großen Namen. Wie genau wird ausgewählt, wer mit darf?
1: Ja, das macht eine unabhängige Jury in enger Abstimmung mit dem Reeperbahn-Festival. Die beurteilen dann die Bands nach Originalität, professionellem Entwicklungsstand und natürlich auch, welchen Mehrwert so ein Auftritt vor internationalem Fachpublikum hätte, das ja da vertreten ist auf dem Reeperbahn. Mit aufs Reeperbahn-Festival selbst fahren dann aber nicht nur die allein, wie Projektleiter Lars Pottika erklärt.
2: Wenn wir jetzt quasi die Musiker nach Hamburg schicken, versuchen wir auch, einen Teil von diesem Umfeld mit hochzuschicken. Also Leute, die dann auf dem Live-Showcase Bilder machen, Videos machen, die das Ganze dann über Social Media kommunizieren, um dort dann halt auch wirklich so ein bisschen Branchenwissen sich anzueignen.
0: Okay, und wer genau tritt jetzt in diesem Jahr auf?
1: Ja, 4 saarländische Acts sind dabei, zum Beispiel Droy aus Saarbrücken. Der durfte letztes Jahr schon mal eine Bühne beim Sanremo Festival eröffnen. Oder die Jungs von GBR. Die sind echt mal ein Hörer wert, sage ich dir. Nicht nur mit ihrem Neudeutsche Welle Sound, sondern auch ihr Look und ihre humorvolle Art, mit der sie natürlich auch beim Reeperbahn Festival überzeugen wollen.
3: Ich finde es immer wichtig, dass so auf der Bühne rüberkommt, dass wir da gerade mies Bock haben, das zu machen und dass wir das einfach selber super geil finden, ja. Und da richtig Spaß haben. Und wenn so diese Energie einfach rüberkommt, dann ist da schon viel erreicht, dass die Leute einfach mit einem Lächeln heimgehen.
0: Ja. So, und du sagst ja, dass da noch weiterer Nachwuchs mit gefördert wird. Mhm. Gerade die Organisation hinter dem Verstärker-Showcase, die spielt da wahrscheinlich eine Rolle,
1: ja,
0: oder?
1: Ja, absolut. Hinter diesem Showcase, da stehen Doc 11 und auch das von denen geförderte Balava-Kollektiv. Mit der Plattform Verstärker wollen die Artists auf der Bühne und die Kreativschaffenden hinter den Kulissen auf ihrem Weg zur Professionalisierung stärken. Wie Lars Pottika erklärt, wichtig, weil sich die Zeiten gerade sehr geändert haben.
2: Es gab früher halt so einen Markt, der halt viel auf Nischen aufgebaut war. Mittlerweile sind wir stark in einem Mainstream-Markt, also das nur ganz große Marken und Bands und Künstler irgendwie Geld verdienen. Und das ist natürlich ein Problem für den Nachwuchs. Und hier müssen halt Institutionen anfangen, halt auch Hilfestellungen zu geben. Und das machen wir mit Verstärker.
0: Ist also auf jeden Fall eine schöne Sache, wenn da echt was bei rumspringt am Ende.
1: Ey, und das tut's auch. Letztes Jahr war der Ballsaal komplett ausverkauft und auch wieder ganz tolle Bands am Start, wie Ava Adonia oder Tiavo. Und Tiavo, die sind dieses Jahr zum Beispiel auch auf Platz 4 der deutschen Albumcharts gelandet. Mhm. Also mittlerweile ein deutschlandweit bekannter Act geworden.
0: Spannendes Projekt, das hoffentlich noch viel mehr saarländischen Musiknachwuchs ganz groß machen wird. Beim morgigen Verstärker Showcase auf dem Reeperbahn-Festival. Dankeschön an Kerstin Büsch.
1: Gerne.

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Manchmal erzählt ja schon der Künstlername eine ganze Lebensgeschichte. Asnif Korkecian wurde als Tochter armenischer Eltern in Aleppo geboren. Sie wuchs in Saudi-Arabien auf und fand schließlich in Los Angeles ihre Heimat. Als Musikerin nennt sie sich Beduin. Auf ihrem Album Ways Before Dawn geht sie musikalisch zurück zu ihren eigenen Wurzeln und sie singt erstmals komplett auf Armenisch. Ein Beispiel haben wir gerade eben gehört, Beduin mit Dekma Chiga.

0: Der Donnerstagnachmittag bei SR Kultur. Wir gehen jetzt mal in Richtung Vereinigte Staaten, kümmern uns schon mal um das Kennedy Center. Das ist in den letzten Wochen und Monaten aus verschiedenen Gründen in den Schlagzeilen gewesen. Einer der Gründe ist allerdings der Zustand des Gebäudes selber. Und das Kuratorium, das scheint jetzt auf Schließung zu bestehen mit der Begründung, dass das Gebäude in so einem schlechten Zustand sei, dass es eben nicht ohne Schließung und Renovierung gehe. Ein Richter hatte aber anders entschieden. Ja, und der Kuratoriumsvorsitzende Trump, der will erst dann renovieren, wenn er anschließend wieder seinen Namen am Gebäude anbringen darf. Carsten Kündtop.
1: Für Donald Trump stand die Sitzung des Kuratoriums des Kennedy Centers am Dienstag unter einem schlechten Stern. Soeben hatte Bundesrichter Christopher Cooper ein zweites Mal entschieden, der Präsident darf seinen Namen nicht am Kennedy Center anbringen. Ein Sieg für die demokratische Abgeordnete im Repräsentantenhaus Joyce Beatty, die geklagt hatte. Sie ist eines der wenigen Mitglieder des Kuratoriums, die nicht von Trump ernannt worden waren, sondern dem Gremium von Amts wegen angehören. Dem Sender CNN berichtete Beatty, wie Trump, der als Kuratoriumsvorsitzender an der Sitzung teilnahm, reagierte.
2: The President threw a tantrum. I think he was upset.
1: Der Präsident hatte einen Wutanfall. Er war wohl wütend, weil er verloren hatte. Sehr unprofessionell. Er wollte mich dafür verantwortlich machen, sollte die Decke einstürzen. Und er war enttäuscht darüber, weil ich ihm seine Einschüchterungsversuche nicht durchgehen lasse. Aber da hat er sich die falsche ausgesucht. Er will Leute einschüchtern, weil er dieses Projekt wegen seiner Eitelkeit verfolgt. Einige Tage zuvor war ein schwerer Sturm über Washington hinweggefegt. Im Foyer des Kennedy Centers fiel deshalb ein Teil der Deckenverkleidung herunter. Nach der Kuratoriumssitzung teilte Trump mit, man habe dafür gestimmt, die Kultureinrichtung sofort zu schließen. Bereits zuvor hieß es aus dem Kuratorium, das Gebäude sei in einem so schlechten Zustand, dass die nötigen umfangreichen Renovierungsarbeiten erst nach einer Schließung möglich seien. Die Abgeordnete Beatty bestreitet hingegen, dass das Kuratorium für eine Schließung votiert habe. Was Trump nach der Sitzung sagte und was von vielen jetzt darüber berichtet wird, stimmt nicht. Solch eine Abstimmung gab es nicht. Ich war nicht für solch ein Votum. Und die anderen, die abgestimmt haben, haben sich nicht so entschieden, wie Trump es bei Truth Social behauptet. Beattys Anwalt, Daniel Zelensky, verwies im Sender NPR auf ein früheres Gerichtsurteil. Demnach sei das Kuratorium nicht befugt, über eine Schließung des Kennedy Centers zu entscheiden, zumal Renovierungen auch während des laufenden Kulturbetriebs möglich seien. Jetzt, so der Anwalt, müsse man herausfinden, ob die Türen verschlossen oder geöffnet seien. Wir prüfen das. Gestern Abend gab es Berichte einer Schließung. Wir haben Antworten von der Regierung verlangt und haken da jetzt nach. Sollte es geschlossen sein, wäre das ein schwerer Verstoß gegen die Anordnung des Gerichts. Seit dem vergangenen Jahr bereits versucht Trump, seinen Namen an die Fassade zu bekommen. Deswegen weigern sich seitdem zahlreiche Künstler dort aufzutreten. Der Ticketverkauf ist eingebrochen, Wohltäter spenden nicht mehr. Für die Renovierung hat der Kongress 257 Millionen Dollar bereitgestellt. Doch am Dienstag erklärte Trump klipp und klar, das Kennedy Center wird erst dann renoviert, wenn danach sein Name aufs Gebäude kommt. Die Zukunft der Einrichtung ist ungewiss. Kürzlich erklärte die Trump-Regierung vor Gericht schriftlich, ohne eine Anerkennung, eine Nennung des Präsidenten am Gebäude sei es schwer, die dringend benötigten Spenden zu sammeln. Und ohne dieses Geld bleibe unter Umständen nur noch der Abriss des Kennedy Centers.
0: Aus den Vereinigten Staaten, Carsten Kündtop

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Es ist Donnerstagnachmittag und das klang wie ein Mensch, der weiß, was er tut. Genauso ist es auch. 5 Jahrzehnte lang hat Joe Louis Walker schon musikalisch auf dem Buckel. Don't walk out that door. Ja, und er selber hat sich irgendwann mal überlegt, bisschen neue Inspiration, wäre gar nicht mal so schlecht. Deswegen ist das ein Song, den er zusammengeschrieben hat mit dem Sohn von Mick Jagger. Also 2 Generationen arbeiten an einem Song und dann kommt genau das dabei raus. Don't walk out that door. Joe Louis Walker war das.

0: 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Als wir uns vor ein paar Tagen den 17. Dezember, also den heutigen Donnerstag, angeschaut haben, sind uns terminlich zwei Sachen aufgefallen. Zum einen, heute um 10 Uhr hat ein gewisser Jürgen Klopp ein paar Namen gesagt, die dann demnächst für die deutsche Fußballnationalmannschaft spielen sollen. Unter anderem übrigens zur ganz, ganz großen Freude vieler Menschen im Saarland auch den Namen Felix Keidel von der SV Elversberg. Dann ist uns ein zweiter Termin aufgefallen. Heute Abend um 19 Uhr Villa Lessing in Saarbrücken. Ein Gespräch von Daniel Fischer mit Michael Horeni. Das ist der Autor des Buches Glaube, Liebe, Klopp. Und die Veranstaltung heißt dann auch Glaube, Liebe, Klopp und die Neuerfindung des Fußballs. Haben wir uns gedacht, den Autor, den laden wir mal ein. Hallo Michael Horeni.
1: Hallo, grüße Sie.
0: So, die Neuerfindung des Fußballs. Haben wir die heute früh um 10 Uhr schon so ein bisschen miterleben können?
1: Ich glaube, wir haben nicht die Neuerfindung erlebt, aber wir haben den neuen Sound der Nationalmannschaft erlebt und den Neuanfang der Nationalmannschaft erlebt. Wer sich die Pressekonferenz heute angeschaut hat, der hat schon sehr viel mitbekommen von den Aspekten, Faktoren, die Jürgen Klopp auszeichnet. Kommunikativ war das erstklassig, aber es war eben auch sehr stark unterfüttert mit fachlicher Kompetenz, wie die Mannschaft zusammengestellt wird, wie intensiv man sich schon jetzt mit einzelnen Spielern, mit Konstellationen befasst hat, wie man aufs Aktuelle schon schaut, auf das nächste Spiel, aber der Blick auch schon weitergeht auf die nächsten Monate, auf die nächsten Jahre und all das versucht zu kombinieren und das Wichtigste, die Spieler hinter sich zu bekommen und die Fans hinter sich zu bekommen. Und ich glaube, das ist heute zum Auftakt schon sehr gut gelungen.
0: Sie haben sich jetzt sehr, sehr intensiv mit Jürgen Klopp auseinandergesetzt. Ich habe heute früh vorm Fernseher gesessen und hatte immer wieder diesen typischen Begriff, den man oft mit ihm in Verbindung bringt im Kopf. Menschenfänger, und musste dazu nicken. Menschenfänger, ja, ist er. Was macht ihn zum Menschenfänger?
1: Es hat vor allen Dingen, also diese Kommunikationstalent, das kann man nicht lernen. Und Klemmer ist auch nicht gerecht, den hat man oder den hat man nicht. Und er hat ihn. Aber dass es eben unterfüttert ist, ich meine, wir leben halt heute auch in Zeiten, wenn es heißt, wir müssen die Kommunikation verbessern. Oft geht es aber darum, dass man auch das Handeln eigentlich verbessern muss. Mhm. Und bei Jürgen Klopp, das war ganz typisch in Liverpool, war ein geflügelter Satz, vom Doubters to Believers, von Zweiflern zu Gläubigen, und he delivered what he said. Er hat geliefert, was er gesagt hat. Mhm. Und das ist das, was er vermittelt und in seiner Karriere gezeigt hat, dass er nicht nur Ankündigungen macht, sondern da weiß, wie es geht und am Ende auch die Ergebnisse bisher immer geliefert hat. Und diese Überzeugungskraft war auch heute zu spüren. Und es ist auch so in den Gesprächen mit den Spielern, die zweifeln in diesen Momenten auch nicht, weil es jemand ist, der das seit 25 Jahren vorgelebt hat und erfolgreich vorgelebt hat.
0: Idealerweise finden wir dann rechtzeitig zum nächsten großen Turnier wieder so eine Art Wir-Gefühl. Ich erinnere mich daran, dass das 2006 beim Sommermärchen so ein bisschen war, dieses Wir-Gefühl. Kann es Jürgen Klopp schaffen, wieder so eine doch sehr gespaltene Fußballnation, 80 Millionen Bundestrainer hinter sich zu bringen?
1: Also umgekehrt gesagt, wenn nicht er, wer dann? Also das ist, er hat die besten Voraussetzungen dazu. Und wir hatten ja auch noch 2014, das war ja auch nochmal ein ganz starkes Wir-Gefühl. Und ich glaube auch, dass auch nicht zuletzt in den heutigen Zeiten es auch mit Händen zu greifen ist, der Wunsch und dieses Gefühl, wieder Sommer zu erleben, wo man für 4 oder 6 Wochen sich hinter einer Mannschaft versammeln kann, was Gemeinsames hat, an dem man Freude hat, vielleicht am Ende sogar ein bisschen stolz sein kann darauf, auf jeden Fall, was nicht mehr polarisiert, sondern was begeistert und vielleicht eine Freude weckt, die wir ja auch alle in den letzten Jahren bei den großen Turnieren, bei den Weltmeisterschaften alle vermisst haben. Da haben wir auch immer gemerkt, bei dem frühen Ausscheiden, was uns dann auch gefehlt hat, dass wir dieses Gefühl von 2006, wie Sie es angesprochen haben, beziehungsweise 2014, nicht mehr gehabt haben.
0: Jetzt frage ich mich dann auf der anderen Seite auch so ein bisschen, wir haben jetzt durchaus Erfahrungen gesammelt mit schlechten Fußball-Länderspielen und mit frühem Ausscheiden bei großen Turnieren.
1: Das können wir jetzt.
0: Das können wir. Jetzt kommt Jürgen Klopp und unsere Erwartung ist, so Jürgen, dann hätten wir jetzt gerne erstmal bessere Stimmung, schönere Spiele und bitte erstmal Europameister, dann Weltmeister in der Reihenfolge. Mach mal. Werden ihm selber da die Erwartungen nicht zu hoch? Wie geht ein Mensch wie Jürgen Klopp mit solchen unfassbar großen Erwartungen um?
1: Also erstmal hat er selbst ja einen unglaublich großen Ehrgeiz und hat auch eine starke Durchsetzungskraft und auch eine Härte, die gehört auch dazu, das von den Spielern einzufordern, was er verlangt. Dass man nicht nur sagt, wir spielen jetzt für Deutschland und sind stolz darauf und das ist das Größte für uns. Nee, das muss man auch schon zeigen und zwar über 90 Minuten und immer wieder. Also das wird schon eingefordert werden. Das heißt aber trotz allem noch nicht, dass wir jetzt in 2 Jahren Europameister werden und in 4 Jahren Weltmeister. Aber dass es auf lange Sicht die Voraussetzung überhaupt ist, dass man sich mal wieder mit Erfolgen beschäftigen kann. Und das ist genau seine Herangehensweise, überhaupt die Voraussetzungen zu schaffen, damit man überhaupt etwas erreichen kann. Weil ohne das wird es nicht funktionieren. Eine Garantie gibt es natürlich nicht. Aber aus der Vergangenheit kann man sagen, das sind gute Voraussetzungen, um erfolgreicher zu werden. Ob es am Ende in 2 oder in 4 Jahren zum Halbfinale, zum Finale vielleicht noch weiter reicht, kann man heute nicht sagen. Aber ich glaube, es wäre schon wahnsinnig viel gewonnen, wenn wir alle wieder an dieser Nationalmannschaft Freude hätten. Wenn am Ende nicht unbedingt der Titel stehen muss, vielleicht auch nicht gleich die Finalteilnahme, aber dass wir eine Perspektive haben, dass mit dem deutschen Fußball dauerhaft wieder zu rechnen ist.
0: Michael Horini, Glaube, Liebe, Klopp und die Neuerfindung des Fußballs. Heute Abend, 19 Uhr, in der Villa Lessing, Lessingstraße 10 in Saarbrücken. Wir haben mit ihm ein bisschen gesprochen über das, was heute Vormittag passiert ist, über die ersten beiden, muss man ja sagen, waren ja fast 2 Kader, über die ersten beiden Kader, die der neue Bundestrainer Jürgen Klopp vorgestellt hat. Herr Horini, herzlichen Dank fürs Gespräch.
1: Ich danke Ihnen.

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1: 17 Uhr. Trotz Drohungen aus den USA streben Kanada und die EU eine neue Allianz an. Der kanadische Premierminister Carney sprach bei einer Rede im EU-Parlament von einer Wahlverwandtschaft zwischen Kanada und der EU. Angesichts der Kritik von US-Präsident Trump an der Vertiefung der EU-kanadischen Partnerschaft verbat Carney sich jegliche Einmischung in die Außen- und Handelspolitik seines Landes. Andreas Meyer-Feist für SR Info.
2: Kanada hatte schon in der Vergangenheit die schwer berechenbare Handelspolitik des US-Präsidenten zu spüren bekommen und sucht nach Wegen, die starke wirtschaftliche Abhängigkeit von den USA zu verringern. Freiheitlich-demokratische Mächte müssten enger zusammenarbeiten, um sich gegenüber den großen Weltmächten zu behaupten, forderte Mark Carney in Straßburg.
1: Als mögliche Bereiche für die Zusammenarbeit nannte der kanadische Premier kritische Mineralien, Verteidigungsindustrie, künstliche Intelligenz, Energiesicherheit und Raumfahrt. Von der Leyen hatte gestern unter anderem eine Technologieallianz sowie eine gemeinsame Arktispolitik mit Kanada angekündigt. Nach der Zusammenlegung von RTL Deutschland und Sky sollen bis Ende nächsten Jahres weitere 500 Stellen in beiden Unternehmen gestrichen werden. Nach Angaben von RTL soll der überwiegende Teil bereits in diesem Jahr abgebaut werden. Erst Ende 2025 waren rund 600 Stellen im Zuge von Sparmaßnahmen weggefallen. Eine Sprecherin teilte mit, der Stellenabbau solle sozialverträglich und in enger Abstimmung mit den zuständigen Betriebsräten erfolgen. Auslaufende Verträge sollen demnach teilweise nicht verlängert und freie Stellen nicht mehr nachbesetzt werden. Die Polizei warnt vor einer neuen Betrugsmasche im Messenger-Dienst WhatsApp. Nach Angaben der Polizei geben sich Kriminelle mit einem gehackten Account als Tochter, Sohn, Freundin oder Bekannter aus. Sie bitten darum, in WhatsApp einen Link anzuklicken oder einen QR-Code zu scannen und anschließend eine Geräteverknüpfung zu bestätigen. Wer gutgläubig einwillige, so die Experten, verknüpfe sein eigenes WhatsApp-Konto mit dem Smartphone des Täters. Kriminelle können dann im Namen des ahnungslosen Opfers mit dessen Kontakten chatten und diese zum Beispiel um eine Überweisung bitten. Der Entsorgungsverband Saar EVS hat vergangene Woche das Subunternehmen PreZero zum zweiten Mal abgemahnt. Hintergrund sind die anhaltenden Probleme bei der Müllentsorgung. Einzelheiten von Angelina Horosun.
3: Laut EVS-Sprecher Tim Peiler hat PreZero bereits auf die erneute Abmahnung reagiert und einen Maßnahmenkatalog vorgelegt, um die Rückstände zu beheben. Einzelheiten nannte er nicht. Der Konflikt mit PreZero besteht seit spätestens Ende Juli, seitdem ist dem EVS bekannt, dass wochenlang Bio- und Restmülltonnen nicht geleert worden sind. Davon betroffen waren unter anderem Freisen, Illingen und Ottweiler. Nach der zweiten Abmahnung ist rechtlich auch eine fristlose Kündigung des Vertrags mit PreZero möglich. Das Unternehmen selbst äußerte sich auf SR-Anfrage bisher nicht.
1: In den kommenden Wochen wird die EVS nach eigenen Angaben beobachten, ob die von PreZero getroffenen Maßnahmen wirksam sind. Am Saarbrücker Helmholtz-Institut für pharmazeutische Forschung ist heute ein neues Laborgebäude eröffnet worden. Dort sollen Medikamente entwickelt werden. Das sechsstöckige Gebäude wurde in knapp 2 Jahren gebaut. Zugleich wurde der Grundstein für ein weiteres Laborgebäude gelegt. Der Neubau soll 2029 fertig werden. Insgesamt investieren Bund, Land und EU fast 90 Millionen Euro in den Ausbau des Saarbrücker Standorts. Künftig sollen in den neuen Laborgebäuden mehr als 300 Forscher arbeiten. Das waren die Nachrichten mit René Jacqueline Möhler. 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
4: Wir schauen mal auf den Rest des Donnerstags, was das Wetter im Saarland betrifft. Wir bekommen ein paar Wolken, aber es bleibt weitgehend trocken. Temperaturen steigen noch auf bis zu 23 Grad in den Flussniederungen von Saar und Mosel. In der zweiten Nachthälfte kann es etwas Nieselregen geben, der ist aber morgen früh dann wieder weg. Die Bewölkung, die lockert im Tagesverlauf auf. Regen bekommen wir dann nicht mehr und der Tag wird sehr ähnlich wie heute. Höchstwerte von 18 bis 22 Grad.
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4: Am Donnerstag. Bernd Brüggemann hier. Ist Musik eigentlich wichtig für Demokratie? So, während wir jetzt alle Ja oder Nein gesagt haben, gibt es Menschen, die haben sich damit auseinandergesetzt. Und über ein paar dieser Menschen sprechen wir gleich.

Wolfgang Amadeus Mozart war gerade mal 11 Jahre alt, als er sein allererstes offizielles Klavierkonzert komponierte. Er arrangierte dafür Klaviersonaten anderer zeitgenössischer Komponisten ein bisschen um und brachte seine ganz eigene Note mit da rein. Genau dieses Werk, das hören wir jetzt ganz neu arrangiert. Wolfgang Amadeus Mozart, der erste Satz, das Allegro aus dem Klavierkonzert F-Dur, Köchel-Verzeichnis Nummer 37 von Mischka Rushdie-Moman, zusammen mit dem ORF Radiosymphonieorchester Wien unter Leitung von Howard Griffith.

0: Musik macht ja nun wirklich eine ganze Menge mit einem. Sie kann unterhalten, sie kann trösten, sie kann provozieren. Kann sie auch was mit Demokratie zu tun haben? Ich meine, wer gemeinsam Musik macht oder anderen zuhört, der muss ja auch irgendwie andere Stimmen aushalten können. Der muss aufeinander reagieren, der muss vielleicht auch Widersprüche zulassen. Gerade in diesen Tagen, in denen über die Bedeutung einer lebendigen demokratischen Öffentlichkeit gesprochen wird, fragt sich unser Kommentator Albrecht Selge, welche demokratiebildende Kraft steckt eigentlich in der Musik?
1: Nein, ich will kein Mutverderber sein. Aber ich glaube, flammende Demokratieappelle werden niemanden überzeugen, der seiner Stimme einer zumindest in Teilen rechtsextremen Partei gibt. Zu verfahren ist das, was die einen und die anderen unter dem Wort Demokratie verstehen. Gegner der AfD halten die Partei für demokratiegefährdend, weil sie alle Regeln breche und Minderheiten bedrohe. Ihre Anhänger finden genau das Gegenteil. Sie fühlen sich ausgegrenzt und sehen darin den Angriff auf die Demokratie. Kaum jemand ist eigentlich gegen Demokratie. Nur die Meinungen, was Demokratie sei, klaffen abgrundtief auseinander. Das ist ein Debattenknoten, der sich nicht mal eben schnell auflösen lässt. Und so ist auch die neue Kampagne des Deutschen Musikrates mit dem Titel Demokratie sowieso zunächst mal ein Ruf in die Echokammer. Man predigt, wie so oft, für die schon Bekehrten. Dennoch, wir brauchen natürlich Positives in unserer missmutigen Gegenwart. In einer Zeit, da ein immerzu missmutiger Kanzler das Land aufruft, nicht immerzu missmutig zu sein. Wir brauchen Missmutverderber. Insofern kann es nicht schaden, wenn wir uns immer wieder in Erinnerung rufen und laut besingen, was wir hier alles haben an Wunderbarem in Deutschland. Vielfalt, Neugier, freie Kultur. Auch wenn es niemanden überzeugt, der davon nichts wissen will, dann ist es doch etwas für diejenigen, die das eigentlich wissen, aber glatt vergessen könnten in all dem Geschrei der Wut und den Anfechtungen, die wir derzeit erleben. Mehr als jede Kampagne kann das Kulturleben selbst bewirken, wenn es offen, einladend, inklusiv ist. Gemeinsames Musizieren in einem Chor oder Orchester, egal wie es quietscht, ist gelebte Demokratie. Ästhetisches Streiten macht uns klar, wie relativ unser eigenes richtig und falsch oft ist. Kultur kann Perspektivenwechsel schaffen, übrigens auch weisen. Und Kultur kann auch, indem sie unsere Gefühle berührt, Werte vermitteln. Wenn wir emotional mitschwingen, wenn wir im Theater Tragik begreifen, wenn wir bei Bach, Schubert oder Gustav Mahler mitleiden und mithoffen, dann können wir darin Empathie, Solidarität, Achtung vor dem anderen erlernen. Jedes Mal von Neuem. Wenn es jedoch irgendwann ans Eingemachte geht, dann wird es nicht nur vom Deutschen Musikrat, sondern von uns allen Konkreteres brauchen. In erster Linie aber nicht nur von den politisch Verantwortlichen. Die eigentlichen Herausforderungen an die Kultur könnten erst noch bevorstehen. Beschneidung der Kunstfreiheit, Bekenntniszwänge und Patriotismusterror hineinreglementieren. Was werden wir tun, wenn die an die Macht kommen sollten, die sagen, was uns unliebsam ist, soll weg? Dafür gilt es, sich jetzt zu wappnen. Wie, das bleibt die große Frage. Aber aufgeben ist keine Option. Und eines können Musik und Kultur auf jeden Fall: uns Kraft geben, für die Menschlichkeit zu kämpfen.

Tom Freund, Collapsible Plants. Das Ganze am Nachmittag, am Donnerstagnachmittag bei SR Kultur. Mein Name ist Bernd Brüggemann. Die Bilanz am Abend gleich mit Stefan Eising. Fasst den kompletten Donnerstag nochmal in gut 30 Minuten zusammen. Ich wünsche Ihnen auf jeden Fall einen schönen Abend.

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1: Die Spritpreise gehen wieder rauf. Die Politik diskutiert nun auch wieder über Maßnahmen. Und unser Korrespondent in Berlin hat ein Déjà-vu. Kanada und EU, neue beste Freunde. Zumindest durfte der kanadische Premierminister heute vor dem EU-Parlament sprechen und hatte einige Ideen für eine engere Zusammenarbeit dabei. Und nein, die Mehrwertsteuersenkung in der Gastronomie wurde im Saarland nicht an die Gäste weitergegeben. Das ist bei einer Studie rausgekommen. Gleichzeitig schlägt die Gewerkschaft NGG Alarm, was die Arbeitsbedingungen in der Gastro angeht. Diese und weitere Themen besprechen wir in der kommenden halben Stunde. Stefan Eising, mein Name. Schön, dass Sie dabei sind. Je teurer das Benzin, desto lauter die Forderungen nach Entlastung. In Berlin läuft eine Diskussion, die erstaunlich vertraut klingt, schon im Frühjahr nach der Eskalation des Kriegs USA und Israel gegen Iran und den daraufhin gestiegenen Öl- und Spritpreisen. Da debattierte die Bundesregierung über Preisbremsen, Steuersenkungen und Markteingriffe. Damals endete der Streit mit einem Tankrabatt. Ein, wie wir heute wissen, teures Experiment mit gemischter Bilanz. Droht jetzt die Wiederholung der Geschichte? Aus Berlin, Dietrich Karl Meurer.
2: Déjà-vu ist französisch und heißt übersetzt schon gesehen. Déjà-vu beschreibt das Gefühl, eine aktuelle Situation schon einmal erlebt zu haben. Und genau dieses Gefühl kennzeichnet die aktuelle Debatte über die Rekordpreise an den Tankstellen und mögliche Entlastungen.
3: Was kann die Politik gegen die hohen Spritpreise tun? Darüber ist sich die Bundesregierung nicht einig.
2: So berichtete im Frühjahr die Tagesschau. Und weiter.
3: Finanzminister und SPD-Chef Klingbeil hat andere Vorstellungen als Wirtschaftsministerin Reiche von der CDU.
2: Heute ist das wieder so. Die Krise im Nahen Osten treibt die Kraftstoffpreise immer weiter nach oben. Wieder diskutiert die Bundesregierung über Entlastungen für Autofahrer und wieder vertreten die Koalitionspartner unterschiedliche Wege. Dabei verspricht Bundeskanzler Friedrich Merz von der CDU in dieser Woche Hilfe, ohne zu sagen, wie die aussehen soll.
4: Das genaue Instrumentarium steht noch nicht fest. Sie können aber davon ausgehen, dass wir sehr bald einen Vorschlag dazu vorlegen werden.
2: Bundesfinanzminister Lars Klingbeil macht Druck. Der SPD-Politiker sagt erneut:
5: Meine Vorschläge liegen seit Wochen auf dem Tisch. Eine Übergewinnsteuer, wo ich die Kommission noch auffordere, dass es jetzt hier endlich konkrete Modelle und Instrumente gibt. Ein Preisdeckel, der ja auch gerade diskutiert wird.
2: Klingbeil will Krisengewinne von Mineralölkonzernen abschöpfen, am liebsten europaweit, und daraus Entlastungen finanzieren.
6: Ein Spritpreisdeckel halte ich für den falschen Weg,
2: erwidert Bundeswirtschaftsministerin Katharina Reiche von der CDU.
6: Ein solcher Deckel schwächt unsere mittelständische Raffineriewirtschaft. Und wir brauchen unsere Raffinerien dringend, denn sie produzieren in Deutschland Diesel, Benzin, Heizöl und Kerosin.
2: Reiche wirbt stattdessen für eine befristete Senkung der Mehrwertsteuer auf Kraftstoffe und für gezielte Direktzahlungen an Menschen mit geringem Einkommen. Ungläubig reibt sich Linken-Co-Chefin Ines Schwertner die Augen. Ihr kommt die Debatte bekannt vor.
7: Beim Thema Spritpreise bekommt man so ein bisschen ein Déjà-vu aus dem Frühjahr. Schon da hat die Bundesregierung direkt nach dem Krieg im Iran rumgeeiert. Die Spritpreise sind gestiegen. Am Ende kam ein mickriger Tankrabatt dabei raus, der die Gewinne der Mineralölkonzerne überhaupt nicht angetastet hat.
2: Ganz ähnlich kommentiert Grünen-Co-Chefin Franziska Brandner die Lage. Auch sie sieht Parallelen.
8: Wir erleben das gleiche Jammerspiel wie im Frühjahr auch. Die SPD fordert das eine, die CDU das andere und am Ende kommt wahrscheinlich wieder ein bescheuerter Tankrabatt raus, der keinem hilft, außer der Ölindustrie.
2: Brandner fordert Tempo bei der Suche nach einer Lösung.
8: Es wäre fantastisch, wenn die Regierung jetzt vor allem sich einfach mal schnell einigen könnte, bevor sie wieder wochenlang öffentlich darüber streitet.
2: Im Frühjahr endete der Streit nach der Kabinettsklausur in der Berliner Villa Borsig mit einer Einigung. Die Koalition stellte am folgenden Tag den Tankrabatt vor und eine später vom Bundesrat kassierte Idee einer steuerfreien Einmalzahlung. Ein vergleichbarer Durchbruch ist dieses Mal noch nicht in Sicht. Das Déjà-vu gibt es bislang nur beim Streit.
1: Also, verschiedene Möglichkeiten stehen jetzt im Raum, wie die Politik die Menschen an der Zapfsäule entlasten könnte. Manche Möglichkeiten ein bisschen sanfter, manche ein bisschen rabiater, alle mit ihren eigenen Vor- und Nachteilen. Aber welche Vorteile und Nachteile wiegen wie schwer? Jan Zimmermann und Maximilian Ulrich aus dem ARD-Hauptstadtstudio spielen für uns jetzt mal ein Pro und Contra durch. Los geht's mit Maximilian Ulrich. Ich bin dagegen, dass die Bundesregierung etwas gegen hohe Spritpreise unternimmt. Nach diesem Sommer darf es keine Anreize mehr für das Verbrennen von Benzin und Diesel geben. Nicht nach den Hitzetoten, dem Niedrigwasser, den Waldbränden und Ernteausfällen. Alles verursacht durch das Verbrennen von Benzin, Diesel, Kohle und Gas und den dadurch erzeugten Klimawandel. Benzin und Diesel sind wie eine Droge, ein Rauschmittel. Wir wissen, dass es schlecht ist für die Gesundheit des Planeten. Wir sind abhängig davon und ja, der Konsum macht auch Spaß. Auch ich fahre gerne Auto. Aber die Politik darf sowas doch nicht subventionieren. Das Geld, das wir an der Tankstelle ausgeben, das fließt in autokratische Ölstaaten. Es geht in fossile Lobbyarbeit, die seit Jahrzehnten konsequenten Klimaschutz ausbremst. Und das Öl hat übrigens auch die USA und den Iran reich gemacht. Und deren Krieg sorgt seit Februar für die hohen Spritpreise. Die Bundesregierung hatte jetzt monatelang Zeit, sich kluge Antworten auf diese fossile Energiekrise zu überlegen. Aber alle Entlastungsvorschläge aus den Reihen der Koalition, vom Spritpreisdeckel bis zur Mehrwertsteuersenkung, zielen nur darauf ab, dass wir alle mehr Geld zum Tanken übrig haben. Solche Entlastungen sind vor allem eins: ein Geschenk an die Mineralölindustrie.
0: Das war die Kontrameinung zum Thema staatlicher Eingriff in die Spritpreise. Anders sieht das Berlin-Korrespondent Jan Zimmermann.
9: Ich bin dafür, dass die Bundesregierung etwas gegen die hohen Spritpreise unternimmt. Tanken wird immer teurer, die Preise erklimmen Rekordhöhen. Für Menschen, die nicht viel Geld verdienen oder eine kleine Rente haben und auf ihr Auto angewiesen sind, ist die finanzielle Belastung groß. Diese Menschen jetzt im Stich zu lassen, ist nicht fair. Die Bundesregierung hat es in der Vergangenheit versäumt, einen Weg in die Zukunft zu weisen und die Leute auf diesem Weg zu unterstützen. Raus aus der fossilen Welt, rein in neue klimafreundliche Techniken. Das politische Hin und Her beim Verbrenner aus, das Festhalten am Benziner und Diesel, all das verunsichert und bremst seit Jahren den Umstieg zum Beispiel auf E-Autos. Dazu kommen schwere Fehler wie der schleppende Ausbau der Ladeinfrastruktur und das Kaputtsparen der Bahn. Wer politisch so agiert, muss jetzt die Zeche zahlen und kann sich nicht mit Verweis auf die angespannte Haushaltslage wegducken. Die Menschen müssen mit dem fahren, was sie in der Garage stehen haben, und das braucht in der Regel Sprit. Nach Corona, Energie- und Wirtschaftskrise haben viele kein Geld auf der hohen Kante, um heute oder morgen ins Autohaus zu rennen und sich ein Elektroauto zu kaufen. Die Bundesregierung muss deshalb eingreifen. Die unterstützen, die unter den hohen Spritpreisen besonders leiden.
0: Die Meinung von Jan Zimmermann. Apropos kein Geld auf der hohen Kante, so geht's auch vielen Familien, ganz unabhängig davon, auf wie vielen Rädern sie unterwegs sind. Die Bundesregierung betont ja immer den Stellenwert von Familien, so als Rückgrat der Gesellschaft. Gleichzeitig steht in Zeiten knapper Kassen jeder Euro auf dem Prüfstand. Elterngeld, Kita-Förderung, Kindergeld, Steuervorteile, Rentenansprüche für die Kindererziehung. Wo investiert der Staat weiter in Familien und wo wird gekürzt oder umgeschichtet? Chris Berdrow mit einer Analyse.
10: Eins steht fest, wenn im Bundestag über Familienpolitik debattiert wird, dann wird es schnell emotional. Und zwar sehr.
11: Sie lassen die Menschen im Regen stehen. Und ich finde das frech, was Sie hier behaupten. Kein einziger Satz war wahr. Keiner. Sie lassen die Menschen mit ihren Problemen im Regen stehen.
10: Empört sich Nicole Gohlke von der Linkspartei in Richtung Karin Prien. Die Bundesfamilienministerin von der CDU hat bei der Diskussion über ihren Haushalt betont, wie sehr der Bundesregierung

0: Kann ich beim Ferienlager mitmachen? Oder muss ich draußen bleiben? Kinder müssen erleben, dass sie in unserer Gesellschaft dazugehören.
1: Ministerin Prien und eine Reihe von Ökonomen halten allerdings dagegen. Sie verweisen darauf, dass sich das Engagement des Staates für Familien nicht allein am Haushalt des Ministeriums festmachen lässt. Eine Rolle spielten auch steuerliche Vorteile. So soll der Kinderfreibetrag erhöht werden, ebenso das Kindergeld. Kita- und Ganztagsangebote werden weiter ausgebaut. Insgesamt gibt es in Deutschland mehr als 150 Leistungen für Familien. Die Ministerin versichert:
2: Bei den staatlichen Gesamtausgaben steht Deutschland deutlich im oberen Drittel aller OECD-Staaten. Es ist also nicht so, dass wir wenig für Kinder und Jugendliche und für Familien ausgeben.
1: Auch die Ökonomin Christina Boll vom Deutschen Jugendinstitut findet, dass Deutschland im internationalen Vergleich mit seinen Familienleistungen gut dasteht. Auch den geplanten Änderungen beim Elterngeld kann die Expertin etwas abgewinnen. Zwar sollen junge Eltern das Geld nur noch 12 statt 14 Monate bekommen können, den vollen Anspruch soll es aber nur geben, wenn Väter mindestens 3 statt bisher 2 Monate zu Hause bleiben.
3: Und das ist eine gute Sache, weil wir wollen unbedingt die Väter stärker in die Verantwortung zu Hause nehmen. Und dafür müssen wir natürlich dann auch bei den politischen Instrumenten etwas tun, dass es dafür Anreize gibt. Insofern kann man auch eine Kürzung mit einer sinnvollen Umstrukturierung verbinden, so wie es hier geschieht.
1: Nachholbedarf hat Deutschland aus Sicht der Ökonomin beim Thema Vaterschaftsurlaub, also ein bezahlter Urlaub für Väter direkt nach der Geburt.
3: Das hat Deutschland nicht, als eines der ganz wenigen Länder in Europa, die eben ähnlich wie das für Mütter, der Mutterschutz ist, eben Vätern keine Zeit mit den Kindern direkt nach der Geburt 1-2 Wochen zur Verfügung stellen. Da finde ich, müsste Deutschland noch mal neuen Anlauf unternehmen.
1: Insgesamt sieht die Expertin mehr Licht als Schatten in der deutschen Familienpolitik. Und über die meisten Gesetze, die gerade so hitzig diskutiert werden, muss der Bundestag noch abschließend entscheiden. Die politische Debatte über die Familienpolitik geht also weiter.
4: Kanada ist nicht in Europa. Manchmal muss man in einer so verrückten Welt auch mal offensichtliche Sachen aussprechen, um sich ein bisschen auf dem Boden der Tatsachen zu verankern. Trotzdem will Kanada enger mit Europa zusammenarbeiten, auch wegen des gerade schwierigen Verhältnisses zum Nachbarn USA. Heute hat der kanadische Premierminister Carney eine Rede vor dem EU-Parlament gehalten und hatte so einige Ideen dabei. Andreas Meyer-Feist hat zugehört.
5: Premier Mark Carney wurde im Europaparlament äußerst freundlich empfangen und bekam langen Beifall. In seiner Rede sprach er von fast unbegrenzten Möglichkeiten, wie Europa und Kanada noch enger zusammenarbeiten könnten.
6: An overwhelming majority of Canadians support much closer ties with Europe.
5: Die überwältigende Mehrheit der Kanadier befürworte deutlich engere Beziehungen zu Europa. Carney sprach von einer einzigartigen Sicherheits- und Wirtschaftsallianz. Er begrüßte einen Vorschlag von Ursula von der Leyen. Die EU-Kommissionschefin hatte gestern ebenfalls im EU-Parlament ein besonderes Angebot gemacht. Kanada könne durch ein neu gedachtes Partnerschaftsmodell eng mit der EU verbunden werden. Nun gab es auf diesen Vorschlag eine positive Antwort.
6: Europe and Canada are stronger together.
5: Europa und Kanada seien gemeinsam stärker, erklärte der kanadische Premier im Europaparlament.
6: It's about the freedoms we must fight for every day, because sovereignty requires resilience, the ability to withstand shocks.
5: Europa und Kanada müssten gemeinsam um Freiheiten kämpfen. Souveränität erfordere Widerstandskraft, die Fähigkeit, Erschütterungen standzuhalten. Indirekt ging Carney damit auch auf die Ereignisse der vergangenen Nacht ein.
6: Canadians are united. No one is going to dictate our culture or with whom we can strike agreements internationally. Thank you.
5: Niemand wird uns unsere Kultur diktieren oder bestimmen, mit wem wir internationale Abkommen schließen dürfen. Donald Trump hatte sich gegen Ursula von der Leyens Vorschlag ausgesprochen, Kanada zum ersten assoziierten Mitglied der EU zu machen. Der US-Präsident reagierte in der vergangenen Nacht mit einer unpräzisen Drohung. Falls er dies als feindseligen Akt empfinden sollte, würde er hohe Zölle verhängen oder den Handel mit Europa in vielen Bereichen einstellen. Kanada hatte schon in der Vergangenheit die schwer berechenbare Handelspolitik des US-Präsidenten zu spüren bekommen und sucht nach Wegen, die starke wirtschaftliche Abhängigkeit von den USA zu verringern. Freiheitlich-demokratische Mächte müssten enger zusammenarbeiten, um

0: Um sich gegenüber den großen Weltmächten zu behaupten, forderte Carney in Straßburg.
1: I'm not proposing a third block in order to become a great power rival only with better manners.
0: Ich schlage keinen dritten Block als Weltmacht vor. Eine Weltmacht lediglich mit besseren Manieren, rief der kanadische Premier. Ursula von der Leyen lachte laut. Die entscheidende Frage bleibt aber, wie soll sich die Zusammenarbeit zwischen beiden Seiten entwickeln?
2: Let's do more. We all benefit.
0: Lassen Sie uns mehr tun, wir alle profitieren davon. EU-Parlamentspräsidentin Roberta Metsola begrüßte Carneys Vorschläge für ein neues Miteinander. Bei der künstlichen Intelligenz, bei kritischen Rohstoffen, bei der Energiewende, aber auch bei der Verteidigung, beim Handel und bei den Finanzen. Ein zentrales Motiv seiner Rede blieb aber der Widerstand gegen wirtschaftliche Erpressung. Kanada und die EU seien keine Schönwetteralliierten, die nach dem Prinzip handeln, einer gewinnt, einer verliert.
3: In Brandenburg ist den Sicherheitsbehörden heute ein Schlag gegen die Terrororganisation IS gelungen. Die Polizei hat dort einen Mann festgenommen, der offenbar einen Anschlag auf eine Kirche geplant hatte. Michael Götschenberg mit den Details.
4: Der 24-Jährige wurde heute durch Spezialkräfte in Eberswalde im Landkreis Barnim festgenommen. Der Mann ist irakischer Staatsangehöriger. Der Generalbundesanwalt beschuldigt ihn, im Frühjahr des vergangenen Jahres mit weiteren Personen einen Anschlag auf eine Kirche in Bremen geplant zu haben. Die Kirche soll er vor Ort ausgekundschaftet haben. Dafür soll der Mann sich eine Schusswaffe besorgt und eine weitere bisher noch unbekannte Person angeworben haben. Außerdem soll er nach Überzeugung der Ermittler versucht haben, eine terroristische Vereinigung zu gründen. Diese sollte offenbar nach seinen Vorstellungen dem sogenannten Islamischen Staat angegliedert werden. Wie der Generalbundesanwalt mitteilt, soll der 24-Jährige die Ideologie des IS teilen. Nach Informationen des ARD-Hauptstadtstudios stand kein Anschlag unmittelbar bevor. Offenbar wurden die Ermittler erst in diesem Jahr auf den Mann aufmerksam.
3: Sie hören die SR-Info-Bilanz am Abend. Meldungen im schnellen Überblick jetzt mit Johannes Schmidt.
5: In Frankfurt am Main hat es einen weiteren Malaria-Todesfall gegeben. Nach Angaben der Stadt ist im Stadtteil Schwanheim eine von zwei infizierten Personen an der Krankheit gestorben. Seit Juli sind bereits drei Menschen an Malaria gestorben, von denen zwei am Flughafen Frankfurt gearbeitet hatten. Die nun verstorbene Person war aber weder in ein Malaria-Gebiet gereist, noch hatte sie am Frankfurter Flughafen gearbeitet. Jetzt wird nach der Infektionsquelle gesucht. Bei der Parlamentswahl in Schweden hat das Mitte-Links-Lager einen knappen Sieg errungen. Laut offiziellem Endergebnis kommt der von der sozialdemokratischen Spitzenkandidatin Andersson angeführte Parteienblock auf 176 Sitze. Die konservative Regierungskoalition des bisherigen Ministerpräsidenten Kristersson erringt demnach 173 Sitze. Kristersson kündigte seinen Rücktritt an. Die Sozialdemokraten müssen nun nach einem Koalitionspartner für eine neue Regierung suchen. Die Polizei warnt vor einer neuen Betrugsmasche im Messenger-Dienst WhatsApp. Nach Angaben der Polizei geben sich Kriminelle als Tochter, Sohn, Freundin oder Bekannter aus. Sie bitten darum, in WhatsApp einen Link anzuklicken oder einen QR-Code zu scannen und anschließend eine Geräteverknüpfung zu bestätigen. Wer dann gutgläubig einwilligt, verknüpft sein eigenes WhatsApp-Konto mit dem Smartphone des Täters. Kriminelle können dann im Namen des ahnungslosen Opfers mit dessen Kontakten chatten und diese zum Beispiel um eine Überweisung bitten.
3: Drei Wochen nach der verheerenden Sturzflut im Himalaya haben die Behörden in Nepal die Zahl der Vermissten weiter angehoben. Rund 6.100 Menschen gelten aktuell als vermisst und deshalb muss man auch damit rechnen, dass die Zahl der Todesopfer noch deutlich steigen wird. Aktuell sind rund 1.400 Tote bestätigt, allein in Nepal. Ziemlich schnell war nach der Katastrophe klar, dass ein Gletscherabbruch die Sturzflut ausgelöst hat. Eine neue Analyse zeigt nun, dass der menschengemachte Klimawandel einen deutlich größeren Anteil an der Katastrophe hatte als bisher angenommen. Frank Bäumer über viele offene Fragen und neue Erkenntnisse der Wissenschaft.
6: Im Bericht des Wissenschaftsnetzwerks World Weather Attribution, kurz WWA, finden sich nun Antworten. Beteiligt an der Analyse war Klimaforscher Walter Immerzähl von der Universität Utrecht.
7: Das war ein geologisch verwundbarer Berghang, der möglicherweise durch ein Erdbeben im Jahr 2015 zusätzlich geschwächt wurde. Aber destabilisiert wurde er durch Gletscherrückgang, getauten Permafrost, außergewöhnlich große Mengen Schmelzwasser und der außergewöhnlichen Wärme unmittelbar vor dem Ereignis.
6: Um rund 1,5 Grad hat sich das Klima im Himalaya seit der Industrialisierung erhöht. Dadurch steigt die sogenannte Null-Grad-Grenze in der Monsun- und Nachmonsunzeit an. Und zwar innerhalb aller 10 Jahre um 100 weitere Höhenmeter. Inzwischen ist diese Grenze dort angelangt, wo es einst das ewige Eis gab. Stabile Gletscher und dauerhaft gefrorene Permafrostböden. Der WWA-Bericht führt weiter auf: Das Jahr vor dem Bergsturz war in der Region ungewöhnlich warm. Die 2 Monate vor dem Bergsturz waren die wärmsten, die dort je gemessen wurden. Gletscherforscher Christoph Meyer von der Bayerischen Akademie der Wissenschaften.
8: Wir befinden uns in einer Höhenzone, in der die klimatischen Veränderungen dazu führen, dass wir eben von Permafrost zu auftauendem Permafrost kommen oder eben von mäßiger bis geringer Gletscherschmelze zu starker Gletscherschmelze. Das heißt, in diesen Höhenlagen ist natürlich die Verfügbarkeit von Wasser dann in den warmen Sommermonaten deutlich erhöht durch die Einwirkung des Klimawandels.
6: Zum vielen Schmelzwasser kommt, wegen der steigenden Temperaturen in großen Höhen, fällt dort immer häufiger Regen statt Schnee. Anders als Schnee bleibt der Regen nicht auf den Gletschern liegen, wird im Laufe der Zeit nicht zu Eis und so nicht zurückgehalten. Das Regenwasser fließt stattdessen über die Gletscher und über den Fels, dringt dort durch Gletscher und Felsspalten unter das Eis und in den Boden ein und sammelt sich dort. Dazu kommt weiteres Wasser. Wegen der Wärme taut der Permafrost auf. Das Eis, das bisher das lockere Gestein im Hochgebirge zusammenhielt, schmilzt und lagert sich ebenfalls als Schmelzwasser im Fels an. In der nun abgebrochenen Bergflanke war wohl viel Wasser gestaut, was den Druck auf das Gestein massiv erhöhte und es schließlich abbrechen ließ. Die Analyse der WWA zeigt sehr deutlich, wie die einzelnen Faktoren sich vor der Sturzflut gegenseitig beeinflussen und verstärken und schließlich zur Katastrophe führten. Diese neuen Informationen könnten auch Konsequenzen für die Gefahrenüberwachung in den Alpen haben, sagt Gletscherforscher Christoph Meyer.
8: Ja, man muss jetzt sicherlich genauer hinschauen, weil man natürlich diesen Einfluss des Wassers bisher zwar kannte, aber vielleicht eben nicht in diesem Ausmaß, in dem das dort in Nepal passiert ist. Das heißt, die Alpen sind recht gut überwacht, aber natürlich muss man jetzt vielleicht nochmal zurückgehen und schauen, welche von diesen Gefahrenzonen eventuell auch das Potenzial haben, dass sich dort durch größere Wasseransammlungen die Volumina von diesen Schwachstellen eben deutlich vergrößert.
6: Der Bericht der World Weather Attribution zeigt, die durch den Klimawandel verursachte Erderwärmung führt vor allem in den Hochgebirgen zu steigenden Temperaturen, auch im Himalaya. Diese höheren Temperaturen schufen die Faktoren, die schließlich zur Sturzflut führten. Und deutlich wird auch, die Ursachenabfolge der Sturzflut ist auch in anderen Hochgebirgen möglich, wie den Alpen. Auch wenn hier die Dimensionen deutlich geringer sind als im Himalaya.
3: Viele haben es schon vermutet, jetzt ist es auch wissenschaftlich bestätigt. Die Mehrwertsteuersenkung auf Speisen in der Gastronomie wurde im Saarland nicht an die Kunden weitergegeben. Das ist eins der Ergebnisse einer Preisstudie, die die Gewerkschaft Nahrung Genuss Gaststätten, kurz NGG, in Auftrag gegeben hat. Peter Sauer aus der SR Wirtschaftsredaktion hat die Studie gelesen und ich habe vor der Sendung mit ihm gesprochen. Peter, Anfang des Jahres wurde ja die Mehrwertsteuer auf Speisen in der Gastro von 19% auf 7% runtergesetzt. Wie haben sich die Preise seitdem entwickelt?
9: Ja, nur eines von 100 Gerichten wurde laut Studie bundesweit günstiger. Für die Untersuchung wurden im Herbst und im Frühjahr insgesamt 180.000 Speisen von 12.000 Restaurants überprüft. Im Saarland wurden die Gerichte gar nicht günstiger. Bei 91% blieb der Preis konstant, bei 9% wurde er teurer. Woran das liegen könnte, erläutert Marc Baumeister, der NGG-Referatsleiter Gastgewerbe.
10: Im Saarland gibt es zum Beispiel auch zunehmend Fine-Dining-Restaurants. Da hat in den letzten Jahren ja auch einiges eröffnet. Da haben wir auch eine mittlerweile auch gehobene Gastronomie. Und unter Umständen, auch weil wir auch kleinere Regionen und kleinere Städte haben, nicht so einen Preiskampf, Preisdruck wie in anderen Regionen in Deutschland.
9: Ja, insgesamt sind die Preise im Bundesschnitt demnach um 0,5% gestiegen. Wäre die Mehrwertsteuersenkung komplett an die Gäste weitergegeben worden, dann hätten die Endpreise nach Angaben der Studienmacher um rund 10% sinken können.
3: Aber es war ja gar keine Bedingung der Bundesregierung, dass die Steuersenkung an Gäste zwangsläufig weitergegeben werden muss, oder?
9: Das stimmt, es gab keine Pflicht. Vor allem sollten die Betriebe dadurch entlastet und stabilisiert werden. Im Gesetz hieß es dazu sinngemäß, es sollten Freiräume für Investitionen geschaffen werden, aber eben auch Verbraucher entlastet werden. Der Deutsche Hotellerie- und Gastronomieverband DEHOGA hatte damals aber schon angekündigt, dass vermutlich nicht viele die Steuersenkung weitergeben würden. Begründung: höhere Löhne und gestiegene Kosten. Interessant, diese Kostenerhöhung bei den Produkten konnte in der Studie nicht nachgewiesen werden, betont die NGG. Sie spricht von einem milliardenschweren Steuergeschenk für die Branche. 3,6 Milliarden Euro. Auf diese Summe hatte der Bund der Steuerzahler die jährlichen Mindereinnahmen durch die Steuersenkung geschätzt.
3: Welche Speisen haben sich denn im untersuchten Zeitraum besonders verteuert?
9: Ja, Spitzenreiter sind die eigentlich immer beliebter werdenden Bowls. Bei 14% der Bowls sei demnach der Preis gestiegen, gefolgt von Schnitzeln und Steaks. Interessant ist, teurer wurden demnach vor allem ohnehin schon eher höherpreisige Gerichte. Bei Speisen unter 5 Euro blieb der Preis weitestgehend stabil.
3: Jetzt sind ja ganz entscheidend auch diejenigen, die das Essen zubereiten und servieren. Und da hat die Gewerkschaft NGG heute ja auch eine Mitgliederbefragung veröffentlicht. Was sind denn da die Kernaussagen?
9: Ja, dass die Arbeitsbelastung als sehr hoch empfunden wird. Laut NGG geht das Personal auf dem Zahnfleisch. Über 2000 Gewerkschaftsmitglieder haben an der Befragung im Sommer teilgenommen. Demnach arbeitet fast jede zweite befragte Person regelmäßig 8 bis 10 Stunden pro Tag. Jeder zehnte sogar deutlich über 10 Stunden. Die NGG leitet daraus einen klaren Auftrag an die Arbeitgeber ab. Flexibel gestaltete längere Arbeitstage, wie vom DEHOGA gefordert, seien nicht gewünscht. Nahezu alle Befragten sprechen sich nämlich für eine Begrenzung der täglichen Höchstarbeitszeit aus. 3/4 der Beschäftigten könnten sich nach langen Arbeitstagen auch nicht ausreichend erholen. Und die große Mehrheit sei zudem von kurzfristigen Dienstplanänderungen betroffen. Das erschwere halt logischerweise die Vereinbarkeit von Familie, Beruf und Privatleben. Auch deshalb spielen fast 3/4 mit dem Gedanken, die Branche zu verlassen. Mit Blick auf die Tarifverhandlungen, die kommenden Monat dann wohl richtig starten werden, gibt es also einiges an Diskussionsbedarf.
3: Informationen von Peter Sauer. Das Helmholtz-Institut für pharmazeutische Forschung in Saarbrücken wächst. Dort am HIPS, wie man es so schön abkürzen kann, da wurde heute Vormittag ein neues Laborgebäude eröffnet und der Grundstein für einen weiteren Forschungsbau gelegt. Insgesamt werden fast 90 Millionen Euro investiert. Aus der SR-Wirtschaftsredaktion Lars Ohlinger.
11: Das 6-stöckige neue Forschungsgebäude am Rande des Universitätscampus wurde in nur 22 Monaten errichtet und die Baukosten laut Helmholtz-Institut nur leicht überschritten. In den Laboren entwickelt nun das vorher in Leipzig und Dresden forschende Professoren-Ehepaar Gulda neue Medikamente, auch Antibiotika. Wichtiger Grund für den Wechsel der Forscher samt ihren Mitarbeitern nach Saarbrücken waren auch die neuen Labore und Technikeinrichtungen. Und die pharmazeutische Forschung soll weiter wachsen in Saarbrücken. Dafür wurde zusammen mit Ministerpräsidentin Rehlinger heute der Grundstein gelegt. Im Jahr 2029 soll ein weiteres Laborgebäude des Helmholtz-Instituts eröffnen. In den Bauten sollen dann mehr als 300 Forscher arbeiten.
3: Und wir kommen nochmal zum Sport. Der neue Kader für die Fußballnationalmannschaft steht und aus saarländischer Sicht ist das hier wohl eine ganz wichtige Nachricht. Es ist ein Saarländer dabei. Also kein Gebürtiger, aber einer von der SV Elversberg, Felix Keidel, 23 Jahre alt, seit vergangenem Jahr bei der SVE im Team und mit dem Verein in Liga 1 aufgestiegen. Heute hat der neue Bundestrainer Jürgen Klopp den neuen Kader für die Nationalmannschaft vorgestellt und es ist der größte Kader aller Zeiten mit 44 Spielern. Klopp sagt dazu, er will daraus zumindest für die nächsten 4 Spiele in der Nations League 2 komplette Kader bilden, die sich diese Spiele dann 50-50 aufteilen sollen. Das klingt, ja, man könnte sagen, neu, frisch, das klingt nach unkonventionell, das klingt vielleicht nach Aufbruch. Ist das vielleicht auch mal eine gute Nachricht für die Stimmung insgesamt in Deutschland? Philipp Hofmeister aus der Sportredaktion findet ja und er sagt, mehr Klopps braucht das Land.
12: Typen wie Jürgen Klopp fehlen diesem Land. Sie fehlen auch im Fußball seit vielen Jahren bei der allzu oft bräsigen, wenig greifbaren Nationalmannschaft. Die steht vor ihrem Gefühl 12. ausgerufenen Neustart seit dem WM-Titel 2014. Diesmal aber ist etwas anders. Die Glaubwürdigkeit ist deutlich höher, weil vorne auf dem Podium des DFB-Campus in Frankfurt und bald dann auch unten auf der Trainerbank ein Mann sitzt, dem man das abnimmt, was er sagt. Jürgen Klopp ist kein Magier, aber er verkörpert die Mischung aus Klarheit, Emotionalität, Realismus und Optimismus, nach der sich nicht nur die Fußballfans in Deutschland so sehr sehnen. Und er ist in der Lage, all das verbal so zu verpacken, dass es alle sofort packt und dass ihn jeder versteht. Klopp sieht entgegen der öffentlichen Meinung keine große Leere am Ende dieses desillusionierenden WM-Sommers, sondern viele hungrige Talente, die ihm Spaß bereiten. Den Fokus aufs Gute zu legen, darauf, was man hat, anstatt über das zu jammern, was man nicht hat, ist ein zentrales Thema des Bundestrainers, ganz bewusst von ihm auch politisch. politisch-gesellschaftlich weitergedreht und als Appell an die ganze Republik platziert. Mit Mut und Überzeugung, aber ohne Realitätsverweigerung raus aus der omnipräsenten Tristesse. Einen wie Jürgen Klopp, den könnte das Land derzeit so ziemlich überall gebrauchen. Blöderweise ist er jetzt aber erstmal Bundestrainer.
3: Die Meinung von Philipp Hofmeister. Und wir schauen aufs Wetter im Saarland. Sonne und Wolken wechseln sich heute noch ab. Der Abend bleibt trocken. Erst in der zweiten Hälfte der Nacht kann es etwas Regen geben. 14 bis 11 Grad werden es in der Nacht. Morgen kann es noch mit etwas Regen losgehen. Ab dem Vormittag wird es dann größtenteils trocken. Und aus Richtung Mosel setzt sich immer mehr die Sonne durch. 18 Grad morgen am Boostalsee und bis zu 22 in Saarbrücken. Am Samstag dann ein Wechsel aus Sonne und Wolken bis zu 24 Grad. Am Sonntag kann es wieder ab und zu ein paar Schauer geben, aber es bleibt weiter mild mit bis zu 24 Grad. Das war die SR-Infobilanz am Abend. Stefan Eising ist mein Name. Ich sage danke für Ihr Interesse und ich wünsche Ihnen den Abend, den Sie sich wünschen. Entspannt, langweilig oder aufregend. Machen Sie es gut.
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14: Mit Maria Gutierrez, hallo und guten Abend. Und alle, die einen nervigen Tag hatten, für die singt jetzt Mira Lou Kovacs, Shut the Fuck Up and Let Go.

Mira Lou Kovacs hat uns in den Abend eingestimmt. Filmmusik jetzt von Joe Young-Wook zum Film Die Frau im Nebel, ein Film aus dem Jahr 2022 aus dem Album Decision to Leave.

Die Frau im Nebel hieß der Film, zu dem hier Joe Jong-wook die Musik gemacht hat. Ein Mystery-Film aus Korea, der von einem Polizeidetektiv handelt, der sich bei Ermittlungen in die Witwe eines vermeintlichen Unfallopfers verliebt. Macy Moon ist jetzt mit ihrem Norwegian Shag.

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0: Benny Chavez in a blink of an eye. Die Abendmusik auf SR Kultur, 20 nach 6 ist es. Kommen wir zum Album der Woche, Paganini. Der Name verspricht Virtuosität. Und das Goldmund-Quartett hat sich mit der Gitarristin Carlotta Dalia zusammengetan und stellt uns Paganini, his music, his instruments vor. Ja, ein Blick auf die Instrumente Paganinis auch, denn das Goldmund-Quartett spielt auf dem berühmten Stradivari-Paganini-Quartett. Und die Gitarristin spielt eine Gitarre aus dem Jahr 1797, gebaut in Paris. Fanny Opitz hat mit Raphael Parature, Cellist des Goldmund-Quartetts, über ihr neues Album gesprochen.
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2: Für uns war das tatsächlich die größte Entdeckung in diesem Projekt, zu erfahren, wie wichtig die Gitarre für Paganini war. Gerade wenn man seine Biografien liest, merkt man, er hatte die Gitarre immer dabei. Er hatte eine riesen Gitarrensammlung auch. Und auf Reisen hat er immer auf der Gitarre komponiert.
3: Raphael Parature, Cellist des Goldmund-Quartetts. Zusammen mit seinen Ensemble-Kollegen und der italienischen Gitarristin Carlotta Dalia zeigt er Paganinis Leidenschaft für die Gitarre. Heute weiß das kaum jemand mehr. Dabei gehörte die Gitarre ganz selbstverständlich zu Paganinis musikalischem Alltag. Sein Vater spielte das Instrument. Um 1801 zog Paganini sich sogar zeitweise vom öffentlichen Konzertleben zurück, um sich intensiv der Gitarre zu widmen. Auf Paganini, his music, his instruments, trifft ein Zupfinstrument auf ein Streichquartett. Für das Goldmund-Quartett eine ganz neue Erfahrung.
2: In dieser Konstellation ist es jetzt so, dass wir als Streicher sehr schnell zu laut sind und die Gitarre überdecken. Und von daher war für uns die größte Herausforderung, einfach zu gucken, wie müssen wir spielen, wie müssen wir artikulieren und balancieren, dass die Gitarre bestmöglich durchkommt.
3: Mal rückt die Gitarre ganz nach vorn, etwa in einer Sonate, dann wieder übernehmen in einem Gitarrenquartett die Streicher stärker das Geschehen. Die Rollen bleiben beweglich. So hört man Paganini aus einer ganz neuen Perspektive, der die Kammermusik auch als Komponist weiterdachte. Eine weitere, kaum beachtete Seite.
2: Hier haben wir tatsächlich das gewählt, was irgendwie für uns am spektakulärsten ist. Das ist ein Gitarrenquartett, wo die Bratsche die erste Geigerolle einnimmt, also wirklich die dominierende Rolle ist und für diese Zeit eigentlich total revolutionär, muss man sagen. Und außerdem einfach großartige Musik, da steckt alles drin.
3: Neue Kniffe, also auch in der Kammermusik, dazu dieser unverkennbar italienische Ton. Originell gelöst ist auf dem Album auch der Umgang mit einem seiner berühmtesten Virtuosenstücke, der 24. Caprice. Statt sie noch einmal als Bravourstück für einen einzelnen Solisten zu präsentieren, wird sie hier zur Kammermusik. Die Gitarre übernimmt den Solopart, die Streicher treten mit ihr in Dialog. Noch näher kann man Paganini kaum kommen. Auch die 5 Instrumente, die auf dieser Aufnahme zusammenfinden, gehörten einst ihm selbst.
2: In den ruhigeren Momenten, wenn man zu Hause ist, am Instrument, am Üben oder in Ruhe im Backstage, dass man immer wieder diese surreale Realisation hat, dass diese Instrumente ja mal Paganini gehört haben und dass er dieses Cello vielleicht mal in der Hand gehalten hat, dass er darauf Kammermusik gespielt hat. Es ist irgendwie sehr schwer, sich das vorzustellen.
3: Was man auf dem Album Paganini, His Music, His Instruments neu lernt, dass hinter dem Mythos des Teufelsgeigers ein erstaunlich vielseitiger Musiker steckt, der die Gitarre liebte und die Kammermusik als Experimentierfeld verstand.
0: Das Album der Woche. Paganini, his music, his instruments mit dem Goldmund-Quartett und Gitarristin Carlotta Dalia. Wir haben noch einen Titel daraus von Gaetano Donizetti, Ti voglio bene.

Cocoon hier mit Superpowers. Die hat auch Pianist Boris Giltburg. Er spricht 6 Sprachen fließend, war jetzt in der letzten Saison Pianist, Artist in Residence bei den Dresdner Philharmonikern, liebt es, Gedichte zu schreiben und zu fotografieren. Boris Giltburg hier mit dem Royal Liverpool Philharmonic Orchestra unter Vassili Petrenko und dem 3. Satz Rondo aus dem 3. Klavierkonzert C-Moll von Ludwig van Beethoven.

Boris Giltburg und das Royal Liverpool Philharmonic Orchestra unter Wassily Petrenko mit dem dritten Satz Rondo aus dem dritten Klavierkonzert C-Moll von Ludwig van Beethoven. Mika Miller ist eine britische Soul-Sängerin und sie hat eine neue Single auf den Markt gebracht in diesem Sommer. Damit kündigt sie ihr neues Album an. Mika Miller, A Little Bit of Me heißt der Song und sie gibt uns ein bisschen von sich ab.

Addio Monti, Musik zum Film Die Verlobten, bittersüße Musik und unverkennbar Ennio Morricone, 1989. Hier gespielt von der kanadischen Geigerin Angèle Dubois und ihrem Frauenorchester La Pietà. Volo nimmt uns jetzt mit auf den Gehsteig, an den Rand des Gehsteigs, Bout de Trottoir, Volo.

Die Deutsche Radiophilharmonie unter Ernst Theiss mit dem dritten Satz aus der Serenade G-Moll von Oskar Strauss. Morgen können Sie unsere Deutsche Radiophilharmonie live erleben beim ersten Sinfoniekonzert in Kaiserslautern in der Fruchthalle um 19.30 Uhr. Geistesgrößen Europas ist das Konzert überschrieben. Geigerin Caroline Wittmann ist mit dabei und auf dem Programm der Zauberlehrling von Paul Dukas, das erste Violinkonzert von Karol Szymanowski und von Peter Tschaikowski, zwei Werke, die Fantasie-Ouvertüre Hamlet und die symphonische Fantasie Francesca da Rimini. Jetzt hier in der Abendmusik auf SR Kultur eine Träumerei, eine Rêverie von Claude Debussy mit Klarinettist Andreas Ottensamer und am Klavier begleitet ihn José Galliardo.

Die Saarbrücker Band Me in the Forest, Never Been in San Francisco, aus ihrem zweiten Album Love is All We Need im letzten Jahr herausgekommen. Das Kernduo besteht aus Christoph Brachmann, Gitarre, der auch diesen Song komponiert hat, und Franziska Weber, Gesang. Bei ihren Auftritten werden sie oft von weiteren Gastmusikern unterstützt und die Songs entstehen auch schon mal einfach nur im Wohnzimmer. Never Been in San Francisco. Gregory Porter here, The Lonely One.

Die Metamorphosen Berlin unter Wolfgang Emanuel Schmidt mit dem ersten Satz, die Boisterous Bourrée aus der Simple Symphony von Benjamin Britten. Und eine Empfehlung für diesen Radioabend, das ARD Radio Festival 2026 mit dem ARD Musikwettbewerb, dem zweiten Preisträgerkonzert live aus dem Prinz-Regententheater. Die 75. Ausgabe des Wettbewerbs in diesem Jahr war für die Fächer Fagott, Orgel, Schlagzeug und Streichquartett ausgeschrieben. Also große klangliche Vielfalt. Nach den vier nun nervenzermürbenden öffentlichen Runden dürfen sich die glücklichen Preisträgerinnen und Preisträger wie immer in den Konzerten präsentieren. Heute Abend ist es nun soweit ab 20:03 Uhr.

Eine Polka von Alfred Schnittke mit Daniel Hope Geige und Alexei Botvinov Klavier. Und mit Animat und dem Slow Walker verabschiede ich mich und wünsche Ihnen jetzt einen schönen Donnerstagabend. Hier folgt um 7:15 das Magazin vom Deutschlandfunk. Mein Name ist Maria Gutierrez.

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1: Ich bin Irene Geuer und ich nehme Sie mit nach Rostock zum Wahlkampfurlaub. Wir sind in Berlin, um dort zu sehen, wie sich der Verkehr entwickelt hat, mehr Rad oder mehr Auto. Und wir gehen nach Würzburg, wo der Wein für alte Menschen ganz wichtig ist, egal ob sie ihn trinken oder nicht. Guten Abend. Die Landeszentrale für politische Bildung in Sachsen-Anhalt hat ein Problem. Sie ist ja dazu da, überparteiliche Informationsangebote zu machen, um demokratische Werte zu verstehen und politische Prozesse nachvollziehen zu können. Und die AfD hat sie genau deshalb im Visier. Die Partei hat am 6. September die Landtagswahl in Sachsen-Anhalt gewonnen und sollte sie ans Regieren kommen, dann plant sie einen umfassenden Umbau des Bildungssystems und eine totale Revision der Erinnerungskultur. Und die Landeszentrale hängt damit am Haken, weil sie laut AfD so wörtlich eine linke Indoktrinationsanstalt ist. In ihrem aktuellen Regierungsprogramm spricht die AfD davon, dass die Landeszentrale nicht ansatzweise in der Lage sei, eine politische Bildung zu vermitteln und sie bekämpfe einen gesunden Patriotismus. Ich habe heute Nachmittag mit dem Direktor der Landeszentrale für politische Bildung, Marc Reichel, darüber gesprochen und ihn gefragt, ist es richtig, ist die Landeszentrale eine linke Indoktrinationsanstalt?
2: Grundlegend falsch.
1: Was machen Sie also kurz gesagt genau? Was waren so in den letzten 35 Jahren seit Ihrer Gründung Ihre Schwerpunkte?
2: Wir sind breit aufgestellt. Natürlich ist das große Thema Erinnerungskultur ein wichtiger Bestandteil. Wir arbeiten in Bereichen, wo wir gegen rechtsextremistische, rechte Tendenzen, Veranstaltungen organisieren. Das machen wir aber auch zum Thema Linksextremismus, um das gleich anzuschließen. Wir sind sehr stark im Bereich der Förderung von Gedenkstättenfahrten. Wir machen digitale Angebote, Fake News, Deepfakes und Co. Wir sind im Bereich Ehrenamtsengagement sehr, sehr groß aufgestellt. Schule ohne Rassismus, Schule mit Courage sind wir Landeskoordinierung. Also es ist ein großes Feld, was wir kontrovers dann auch diskutieren und nicht nur einseitig diskutieren. Aber das ist nun für die AfD ein großes Problem, dass wir eine Einrichtung sind, die in viele Richtungen hin bildet, nicht nur in eine.
1: Genau, Sie arbeiten eben mit Schule ohne Rassismus zusammen oder auch mit Miteinander e.V. Beide Vereine sind der AfD ein Dorn im Auge.
2: Ja, das ist richtig. Bei der Schule ohne Rassismus, Schule mit Courage, kann ich es nicht verstehen, wenn man genau hinschaut. Es wird behauptet, wir würden die jungen Leute indoktrinieren auf die falsche Seite. Aber gerade bei Schule ohne Rassismus, Schule mit Courage ist es grundlegend falsch, weil das ist ein Projekt, das von den Schülern selbst ausgeht. Ohne uns. Wir greifen das dann erst hinterher auf. Das heißt, die jungen Menschen gehen selbst los und sagen, wir wollen das Thema Schule ohne Rassismus, Schule mit Courage werden. Und die stimmen auch selbst ab. Und dann kommen sie zu uns, kriegen von uns den Titel und machen ihre Projekte weiter. Das heißt, da ist nichts von unserer Beeinflussung dabei. Die AfD weiß das wahrscheinlich auch, aber es passt nicht in ihre Diktion, in ihre Erzählung einer linken Indoktrination.
1: Im April hat ja der Landtag von Sachsen-Anhalt beschlossen, die Arbeitsfähigkeit zentraler demokratischer Institutionen auch für den Fall schwieriger Minderheitsverhältnisse nach der Landtagswahl am 6. September sicherzustellen. Danach ist die Landesregierung verpflichtet, eine Landeszentrale für politische Bildung zu unterhalten. Also die, die jetzt kommen wird. Hilft Ihnen das, was der alte Landtag da noch gemacht hat?
2: Ja, das ist natürlich sehr hilfreich, weil das ist zwar nur ein Satz, dass eine Landeszentrale in Sachsen-Anhalt zu bestehen hat, aber dazu gehört auch noch der umfangreiche Kanon der Begründung, der zum Gesetzestext dazugehört. Da stehen nämlich alle unsere Aufstellungsbeschlüsse und all das drin, was wir tun sollen. Das heißt also, man kann da nicht so einfach sagen, nee, die Landeszentrale macht jetzt was ganz, ganz anderes. Nein, dazu muss man ein Gesetz ändern und da muss man also sehr tief in die Inhalte eingreifen.
1: Das heißt, was erwarten Sie, wenn die AfD regieren sollte?
2: Also wenn die AfD regieren sollte, wird sie natürlich, ich gehe erstmal davon aus, dass ich dann nicht mehr hier sitze. Sie wird Personen austauschen, die sie aus ihrer Sicht problematisch hält.
1: Kann sie das?
2: Das kann sie natürlich. Wir sind Landesbedienstete, die müssen uns dann woanders hinsetzen. Einfach rausschmeißen geht nicht. Arbeitsrecht können sie ja nicht außer Kraft setzen. Und Sie können natürlich dann versuchen, sollten Sie eine Mehrheit zusammenkriegen, das Erwachsenenbildungsgesetz, in dem wir ja drinstehen als Landeszentrale, derart zu ändern, dass die Landeszentrale abgeschafft wird. Und dann können die natürlich ihre eigene Landesanstalt aufbauen, der sie dann gerne hätten.
1: Gehen wir mal nicht so weit. Bleiben wir nochmal dabei, dass die AfD dafür sorgen könnte, dass sie ihre Arbeit ändern müssten. Was heißt das für die Zusammenarbeit zum Beispiel mit den Gedenkstätten oder Miteinander e.V.?
2: Ja, das wird die Frage sein, was man machen darf, welche Direktiven es gibt und wofür Geld freigeschaltet wird. Und das könnte natürlich problematisch sein, wenn ich daran denke, dass der Herr Tillschneider, also der geistige Vordenker der AfD-Landtagsfraktion, gesagt hat, dass wir mit unseren Gedenkstättenfahrten Gedenkstätten-Zombies erziehen. Das heißt, man wird dort sicherlich in diesem Bereich sehr stark einschreiten und Gedenkstättenfahrten auf das Mindeste reduzieren und wenn nur in ihrem Sinne Gedenkstätten anfahren, die ihrem Gedankengut entspricht. Das heißt, wir sind vom Landtag abhängig, vom Geld des Landtags abhängig und sind natürlich in die Verwaltungsstruktur eingebunden. Das heißt, wenn Anweisungen eines Ministers kommen, die in eine andere Richtung gehen, muss man schauen, ob man die in dieser Form so umsetzen kann. Die Frage wird nur sein, ob ich das dann mache.
1: Politische Bildung. Sie sind auch zu den Leuten gegangen, zum Beispiel mit Ihrem Projekt in Stendal, niederschwellig Kontakt zu bekommen. War das alles zu spät in Sachen Bildung für Sachsen-Anhalt?
2: Nein, also zu spät würde ich nicht sagen. Es ist ja die Frage, wir hatten ja solche Projekte wie in Stendal auch schon vorher mal begonnen und haben gemerkt, wie schwierig das ist und welche neuen Ansätze man finden muss. Sie müssen ja bei dem Thema aufsuchende politische Bildung, das Sie gerade angesprochen haben, in Stendal, gehen Sie ja in den sozialen Nahraum, Wohnviertel, die schwierige soziale Lage haben, Arbeitslosigkeit, Sozialhilfeempfänger etc. Mit denen müssen Sie ins Gespräch kommen. Das heißt, Sie müssen nicht irgendwie einfliegen wie so ein UFO, sondern Sie müssen dort mit Personen vor Ort versuchen, Menschen aufzuschließen, mit denen ins Gespräch zu kommen und ganz einfach ihre Lebenssituation aufzugreifen und damit versuchen, sie auch ein bisschen weiter voranzubringen in ihrem Tun, in ihrem Denken, wie auch immer. Und das ist sehr, sehr schwierig, weil sie erreichen dort nicht Hunderte von Menschen, sondern sie müssen dort ganz klein anfangen mit einer Handvoll von Menschen, die sie dann aufbauen. Und das ist bei einer aufsuchenden politischen Bildung generell so. Das braucht Zeit, das braucht Kontinuität und das hatten wir leider nicht.
1: Wenn Sie auf die letzten Jahre zurückgucken, gibt es etwas, von dem Sie heute sagen, Mensch, das hätten wir anders machen müssen, damit es zu diesem Wahlergebnis nicht kommt?
2: Man kann nur sagen, was hätte man noch weiter oder noch mehr machen können? Wie intensiver müssen wir ins Land hinein, das, was wir so erkannt haben und versucht haben in den letzten Jahren zu machen, in den ländlichen Raum hineinzugehen? Das ist ja auch gerade dort vor Ort, wo es keinen Konsum mehr gibt, wo der Staat sich zurückgezogen hat, wo es höchstens noch einen Verein gibt, wenn überhaupt, wo Menschen sich zurückgesetzt fühlen, weil keiner mehr da ist. Da müssen wir mehr rein, aber auch das braucht eben mehr personelle Kräfte und auch finanzielle Kräfte. Und die hatten wir leider in den letzten Jahren nicht, zumal uns ja auch Stellen weggenommen wurden. Das heißt, das fehlt natürlich, wenn Sie hier schlagkräftiger werden wollen.
1: Und das wird mit Sicherheit nicht besser.
2: Aber die Situation ist jetzt so, wie sie ist und wir stecken den Kopf nicht in den Sand. Wir wollen ja weitermachen und wir haben auch Projekte schon bis ins nächste Jahr hinein. Und ich bin froh, dass ich hier Kolleginnen und Kollegen habe, die hier echt mitziehen.
1: Mike Reichel, Direktor der Landeszentrale für politische Bildung in Sachsen-Anhalt, über das, was eine mögliche AfD-Regierung für die Arbeit der Landeszentrale bedeutet.

0: Nebra beschäftigt uns hier im DLF-Magazin schon seit vielen Jahren. Das liegt nicht daran, dass dort die weltberühmte Himmelsscheibe gefunden wurde, sondern an dem Wahlverhalten der Einwohner. Nebra liegt im Süden Sachsen-Anhalts. Dort waren wir, als die AfD 2016 erstmalig mit einem Rekordergebnis von 24% in den Landtag eingezogen ist. Damals bekam die AfD in Nebra fast 39,5% der Stimmen. Das war das zweithöchste Ergebnis, das die AfD aus dem Stand eingefahren hatte. Damals hieß es, ach ja, das sei eine Protestwahl gewesen. Aber jetzt hat die dortige Kandidatin 57% der Stimmen bekommen und 55% der Zweitstimmen gingen an die AfD. Warum ist die AfD gerade für die Menschen in Nebra so attraktiv? Warum sitzt sie dort fest im Sattel? Mit diesen Fragen ist unser damaliger Sachsen-Anhalt-Korrespondent Christoph Richter nochmal nach Nebra gefahren und er fängt mit dem an, was vor 10 Jahren die Menschen gesagt haben.
1: Irgendwas muss da passieren hier. Erzählen können sie alle gut. Aber wenn die AfD nicht springt, dann will ich nächstes Mal was anderes.
2: Detlef Burkhardt, Anfang 70, ein ehemaliger Schlosser, gelernter Fernmeldetechniker und der Besitzer eines Weinbergs in der Nähe von Nebra im idyllischen Unstruttal im Süden Sachsen-Anhalts. Er steht mit einem Wanderstock, geschmückt mit einer schwarz-rot-goldenen Banderole, vor einem Neubaublock. Früher habe er die CDU gewählt, doch jetzt die AfD in Sachsen-Anhalt. Laut Verfassungsschutz eine gesicherte rechtsextreme Bestrebung. Doch mit ihr verbindet er konkrete Hoffnungen.
1: Ordentliche Politik machen, dass der kleine Mann was sieht, dass was vorwärts geht.
2: Sein Problem: hohe Spritpreise, steigende Lebenshaltungskosten, Flüchtlinge, Ärztemangel. Keine Einzelmeinung.
3: Warum nicht einfach mal diesen Wechsel wagen? Es wurden so viele Versprechungen gemacht in den letzten Jahren und alle wurden gebrochen. Dass wir entlastet werden, dass die Kinder entlastet werden, dass unsere Kinder eine Zukunft haben. Genauso wie unsere Rentner, die dieses Land aufgebaut haben, dass die halt einfach aktiv mit ihrer Rente, was sie bekommen, auch richtig leben können.
2: Ihren Namen will die aus Nebra stammende Frau nicht nennen. Sie ist Pflegekraft. Früher habe sie die SPD gewählt. Ihre weiteren Anliegen: zu hohe Ukraine-Hilfen und Rüstungsausgaben. Nebra ist eine schmucke 3000 Einwohnergemeinde zwischen Erfurt und Halle an der Unstrut gelegen. Rundherum Weinberge, Streuobstwiesen und Burgen. Der Landkreis heißt daher auch Burgenlandkreis. In der Nähe steht ein riesiges Viadukt. Hier rauscht der ICE von Berlin nach München über das Unstruttal, Zwischen- und Transitland. Hier hat mehr als jeder Zweite die AfD gewählt.
4: Die AfD bleibt auch nicht. Das ist bloß jetzt mal ein Denkzettel gewesen und das ändert sich wieder.
5: Dass die Regierung mal munter wird da oben. Ja, die müssen doch mal sehen, was los ist hier. Die müssen mal horchen, wie ist es draußen.
2: Das war vor 10 Jahren. 39,5% der Stimmen in Nebra gingen damals an die AfD, an die Direktkandidatin Lydia Funke. Vor 10 Jahren das zweitbeste Ergebnis der AfD in ganz Sachsen-Anhalt. Dieses Jahr hat die AfD im Wahlkreis 40, in dem Nebra liegt, 55% der Stimmen bekommen. Nochmal 15 Prozentpunkte mehr als 2016. Aus der Protestpartei ist eine Volkspartei geworden. Funke hat diesmal nicht kandidiert. Sie ist aber noch AfD-Stadträtin in Nebra und Erstunterzeichnerin der sogenannten Erfurter Resolution des aufgelösten rechtsextremen Flügels der AfD. Das diesjährige Landtagsergebnis ist für sie keine Überraschung, sondern sei, wie Lydia Funke sagt, nur folgerichtig.
6: Ich bin auch ganz froh darüber, dass es jetzt so gekommen ist, weil eine Wende endlich her muss.
2: Wende bedeutet für sie, erklärt Lydia Funke, alleinerziehend ein Kind, als das Aufnahmegerät bereits aus ist, die massenhafte Abschiebung von angeblich kriminellen Ausländern. In Nebra im Süden Sachsen-Anhalts ist sonst aber alles im besten Zustand. Kleine Gassen mit schmucken sanierten Häusern winden sich gemütlich durch den Ort. Kein Schlagloch, kaum leerstehende Gebäude. Mitten im Stadtzentrum thront die Stadtkirche St. Georg, eine stolze Dorfkathedrale aus dem 15. Jahrhundert. Alles wunderschön. Trotzdem ist der Frust offenbar groß. Bürgermeisterin im Rathaus von Nebra ist seit 2015 Antje Szyszynski von der Linkspartei. Sie ist ratlos.
7: Also erklären kann ich mir vieles nicht. Sie sehen viel nicht, was gemacht wird. So, wir können nicht alles machen, was die Leute möchten, weil es ist ja auch ein Finanzproblem. Also im Rahmen der Möglichkeiten machen wir schon viel, muss ich ehrlich sagen. So, man kann nur spekulieren momentan, warum und weshalb. Ich nehme an, die große Bundespolitik schlägt nach unten durch.
2: Es gehe viel um Gefühle, sagt sie, um Emotionen, aber auch um fehlende Repräsentanz der etablierten Parteien. Nicht seit gestern, sondern schon seit mehr als 10 Jahren. Die SPD, die CDU, die Grünen seien nur selten hier unten im Süden des Landes, unterstreicht Rathauschefin Schischinski, bis auf die AfD, die sei immer da. Ihr Vorwurf, viele Politikerinnen und Politiker in Magdeburg und Berlin haben die ländliche Bevölkerung, die Bedürfnisse in der Provinz, komplett aus dem Blick verloren.
7: Wir fühlen uns irgendwie hinten angesetzt. Wir kämpfen um jede Arztpraxis, um jede Zahnarztpraxis, um jede Apotheke, um jede Busverbindung, um jede Zugverbindung. Uns nutzt hier auf dem Dorf ein Deutschlandticket überhaupt nichts, wenn wir keine Verbindung haben irgendwohin. Ja, also wir sind auf private Transportmittel angewiesen, sprich Pkw. Und wenn man die Spritpreise sieht, wo man sagt, also lohnt es sich überhaupt noch aufzustehen und auf Arbeit zu fahren. Es gibt auch die ländliche Bevölkerung und die wird ein bisschen sehr außen vor gelassen.
8: Ich muss sagen, ich habe der AfD nicht gewählt. Sie hat zwar viele Themen, die uns hier wahnsinnig alle ansprechen. Also jeder Wahlbrief und auch die Statements, die von der AfD kamen, die waren in der Beziehung schon nicht schlecht, aber ich wollte lieber die Opposition stärken ein bisschen, weil das dann doch ein bisschen sozialer zugeht und das soll auch so bleiben.
2: Auch solche Stimmen gibt es in Nebra. Doch je länger man hier unterwegs ist, umso deutlicher wird, Landesthemen spielten kaum eine Rolle. Vor allem die Bundesthemen waren für die Menschen wahlentscheidend, wie die zu hohen Spritpreise. Gewählt wird um der eigenen Vorteile wegen. Der Stendaler Politikpsychologe Thomas Kliche nennt diese Art des Wahlverhaltens, Zitat, Konsumdemokratie.
9: Die Menschen betrachten Demokratie eher als eine Art Dienstleistung. Ich wähle mal, um Macht auszuüben und dann gehe ich wieder meiner Wege. Diese Art von Werteverschiebung prägt inzwischen das Wahlverhalten von jetzt ungefähr 40-45% der Bevölkerung.
2: Die große Aufgabe sei es, diese Wähler wieder in die demokratische Mitte zu holen, um der weiteren Polarisierung einen Riegel vorzuschieben. Ein kompliziertes Vorhaben, ergänzt Kliche, das verlorene Vertrauen wieder aufzubauen, sei eine große Herausforderung.
9: Man kann das ergänzen, indem man die Beteiligungsformen pluralisiert, also indem man mehr Möglichkeiten der Mitgestaltung einräumt, sowas wie Bürgerbudgets. Aber das bedeutet auch, die Macht zur Kommune zurückzuverteilen und viel Geld von Ländern und Bund an die Kommunen zurückzugeben.
2: Jetzt müsse die AfD liefern, sagt dieser Mann in Nebra und hofft, dass sie gewillt ist zu regieren.
10: Die müssen jetzt Teil von den Versprechungen, was sie gemacht haben, dass auch die kleinen Leute beachtet werden, müssen sie umsetzen. Ansonsten sind sie in 5 Jahren, wenn es nächstes Mal Landtagswahlen sind, sinken sie wieder 100%. Weil die Leute die Erwartung haben, dass sich was zum Positiven ändert.
2: Er war immer Linkswähler. Jetzt hat er bei der AfD sein Kreuz gemacht. Warum? Weiß er auch nicht so recht. Denn wenn er durchrechnet, was die AfD will, dann sei das eigentlich unbezahlbar. Hat auch das Leibniz-Institut für Wirtschaftsforschung errechnet. Bei einer AfD-Regierung und der Umsetzung der Wahlversprechen würde das jährliche Defizit in Sachsen-Anhalt auf 1,9 Milliarden Euro ansteigen. Egal, sagt der 60-Jährige, die rechtsextremistische AfD solle jetzt mal zeigen, was sie drauf hat.
0: Christoph Richter über Nebra und warum dort mehr als jeder Zweite die AfD gewählt hat.

0: Grüne Politiker machen gerade Urlaub und das ist ein ganz besonderer. Da geht es quer durch die Stadt, Trepp auf, Trepp ab. Weil am 20. September in Mecklenburg-Vorpommern das Landesparlament gewählt wird, kommen kurz vor der Wahl grüne Wahlkampfurlauber aus allen Teilen Deutschlands, um im Nordosten auszuhelfen. Tobias Döppe in Rostock bekommt zum Beispiel Besuch von Katrin Haag aus Stuttgart. Sie kennt sich in Mecklenburg-Vorpommern aus, das ist ihre alte Heimat. Und Tobias Döppe kennt den Westen, denn er kommt ursprünglich aus Baden-Württemberg. Beide sind an den Haustüren unterwegs und Hannes Opel war in Rostock mit dabei.
1: Ja, Tobias Döppe, Bündnis 90 Die Grünen. Ich würde nur ganz kurz hier den Menschen persönlich Infos zum Wahlkampf überreichen.
2: Also ich will nicht.
1: Genau, aber können Sie uns kurz reinlassen, dann kann ich bei den anderen nochmal schauen.
2: Klingeln wir beim anderen.
3: Okay. Tobias Döppe und Katrin Haag stehen vor einem Rostocker Hochhaus in der Innenstadt und machen Haustürwahlkampf. Für wen sie sich einsetzen, ist schon von Weitem erkennbar. Tobias Döppe trägt ein grün leuchtendes Shirt mit dem Parteilogo auf der Brust. Auf ihren Jutebeuteln, ebenfalls in grün, steht klare Kante grün. Ihr Ziel? Ihre Partei über die 5%-Hürde bringen. Eine ältere Dame hat die Haustür geöffnet.
4: Für mich sind die Grünen scheinheilig. Ich habe tatsächlich mal grün gewählt, aber ich kann nicht auf der einen Seite für Klimaschutz und Natur und Umwelt sein und auf der anderen Seite die Luft verpesten in der Ukraine mit dem Krieg.
3: Den Einkauf in der einen Hand steht sie auf der Türschwelle. Mit der freien gestikuliert sie in die Richtung des jungen Wahlkampfteams.
4: Wo soll das enden? Letztendlich, dass alle ukrainischen Männer nachher tot sind oder was? Mhm. Wo soll das enden?
5: Die Frage ist, ob sie nicht auch sterben, wenn die Ukrainer einfach klein beigeben.
4: Nee. Man kann damit leben. Wir haben in Deutschland schließlich in der DDR damals auch damit gelebt, dass wir hier eine Besatzung hatten.
5: Aber war das
4: hatten.
5: Wirklich ein schönes Leben?
4: Ja.
3: Katrin Haag stammt aus der DDR. Sie ist in Demmin zur Schule gegangen, dann kam der Mauerfall. Studiert hat sie Jura in Greifswald und ist dann der Liebe wegen nach Stuttgart gegangen. Sie hat sich eingelebt im Ländle, sagt sie, aber das Meer fehlt. Ein Nordkind wird sie immer bleiben. Und deshalb wollte sie auch die Grünen in MV unterstützen. Dass es nicht leicht wird, im Osten Wahlkampf zu machen, war ihr klar. Aber Ablehnung von grünen Themen gäbe es schließlich auch in Baden-Württemberg. Tobias Döppe kennt die Wahlkreise in Rostock gut. Als gebürtiger Karlsruher hat er in Berlin studiert und gearbeitet und ist vor 10 Jahren nach Rostock gezogen. Hier oben im Nordosten sei der Ton manchmal schon etwas direkter als im Südwesten, sagt er. Aber bislang ist beim Haustürwahlkampf bis auf ein paar Pöbeleien immer alles gut gegangen.
1: Die überwiegende Mehrzahl der Gespräche sind interessiert und freundlich. So. Und das ist ja auch das Schöne, so zu merken, wenn man dann mit Menschen spricht, da wo man vielleicht auch mal unterschiedlicher Meinung sind, aber dass man darüber ins Gespräch kommt.
3: Doch diese direkten Gespräche brauchen Zeit und Personal. Mecklenburg-Vorpommern kommt gerade mal auf 1.700 Mitglieder, einer der kleinsten Landesverbände Deutschlands. Baden-Württemberg kommt dagegen auf knapp 25.000. Katrin Haag ist aus Stuttgart angereist, weil sie ihre Heimat nicht einfach der AfD überlassen will.
6: Ich habe tatsächlich Sorge, dass eine rechte Partei, also die AfD, die Mehrheit bekommt und dass mein Heimatbundesland, das finde ich immer noch das schönste Bundesland von allen ist, keine Zukunft dadurch bekommt. Ich wollte nicht irgendwann sagen, ach hätte ich doch und deswegen bin ich hergekommen und mache dieses Wochenende Haustürwahlkampf.
3: Und sie ist nicht allein.
7: Ich bin Philipp aus Recklinghausen.
3: Eine knappe Stunde zuvor in der grünen Hauptzentrale in Rostock. Vorstellungsrunde.
8: Thomas aus Berlin.
9: Silvia aus Berlin, ursprünglich aus Thüringen.
3: In einer großen Wohnküche mit einem Lehmofen sitzen 20 Menschen um einen runden Tisch. Es riecht nach Kürbissuppe und Kaffee. Auf dem Boden und auf Schränken liegen Transparente, Schilder, Wahlkampfmaterial. Bis zu 1.000 Grünen-Mitglieder aus anderen Bundesländern unterstützen den diesjährigen Wahlkampf in Mecklenburg-Vorpommern.
1: Wer hat denn schon mal so Haustürwahlkampf gemacht, dass ich so weiß? Einige, aber auch nicht alle.
3: Tobias Döppe erklärt die wichtigsten Regeln für den bevorstehenden Einsatz. Er ist erst seit ein paar Monaten Mitglied bei den Rostocker Grünen. Erfahrung im Haustürwahlkampf hat er aber bereits. Zuerst die Treppe hoch, nach ganz oben laufen, zu Atem kommen und dann nach unten durcharbeiten. Wird man weggeschickt, kann man dann ein Stockwerk tiefer weitermachen. Niemals eine Wohnung betreten und vor allem mobilisieren, nicht überzeugen.
1: Also es geht darum, Menschen, die schon prinzipiell so, ne, in unserer Reichweite sind, die sich grundsätzlich vorstellen können, Grüne zu wählen, nochmal so zu erinnern, den Push zu geben. Und so blöd es klingt, so ein bisschen ist jetzt auch die Idee, ist eure Zeit gut einzusetzen, dass es halt in gewisser Weise auch um Geschwindigkeit geht.
3: Das Wahlkampftandem Katrin Haag und Tobias Döppel ist kurze Zeit später an der sogenannten Holzhalbinsel angekommen. Hier hat die städtische Wohnungsgesellschaft vor 8 Jahren ein neues Quartier direkt am Fluss Warnow eröffnet. U-förmig stehen die 5- bis 6-geschossigen Wohnblöcke frei nebeneinander. Fassade mit Klinkerriemchen, Tiefgaragen, Geothermie. Jede der 170 Wohnungen mit Blick aufs Wasser. Auch der begrünte Gemeinschaftshof öffnet sich nach Norden zum Stadtfluss. Man kann sagen, das Gegenteil von einem Brennpunkt. Womöglich klappt die Mobilisierung hier besser.
10: Hallo,
11: hallo.
10: Guten Tag, Bündnis 90, die Grünen würden Ihnen gerne.
11: Danke.
10: Schönen Tag.
3: Die beiden arbeiten sich durch 2 Hochhäuser.

0: dieses Haus gar nicht so schlecht.
1: 12 zu 17 dann.
2: Mhm. Ist trotzdem eine gute Quote.
0: 12 geöffnete Türen, 17 verschlossene. 12, das ist die Schallgrenze. 12 offene Türen bedeuten ungefähr eine Stimme mehr an der Wahlurne für die Grünen. Das haben zumindest die Statistiken aus dem letzten Kommunalwahlkampf ergeben. Und deshalb machen die beiden weiter. Mit dem nächsten Hochhaus, Stock für Stock, Tür für Tür. Hinter der nächsten könnte ja noch ein Wähler oder eine Wählerin stehen.
2: Ich habe die Hoffnung, dass die Grünen gut über die 5% kommen, in den Landtag reinkommen und mit den anderen demokratischen Parteien eine stabile Regierung bilden können.
1: Durch gute Politik, durch persönliche Gespräche, die Menschen wieder zu gewinnen, die Sorgen ernst zu nehmen und trotzdem aber zeigen, dass das Rechtspopulismus, Rechtsextremismus keine Antwort ist.
3: Hans Opel über Wahlkampfurlauber der Grünen in Rostock.

0: Wem gehört die Straße? Diese Frage war das Hauptthema im Berliner Wahlkampf vor 3 Jahren, als die Wiederholungswahl anstand. Auto oder Fahrrad? Fast schon eine Art Kulturkampf. Damals gewann die CDU und versprach eine verkehrspolitische Wende, denn die rot-rot-grüne Vorgängerregierung hatte ein Mobilitätsgesetz verabschiedet, was dem Rad- und Fußverkehr und dem ÖPNV absoluten Vorrang einräumen sollte. In diesem Wahlkampf ist die Verkehrspolitik nicht mehr das allerwichtigste Thema für die Wahl am 20. September, aber immerhin wichtig. Und gestritten wird weiterhin, beispielsweise um rot-rot-grüne Radwege, die mit einer CDU zurückgebaut werden sollen. Dieter Nürnberger war für uns im Berliner Wahlkampf unterwegs.
1: Wir haben diesen Radweg hier 2020 erreicht. Der ist jetzt seit 6 Jahren in Benutzung mit dramatisch gestiegenen Nutzerinnenzahlen. Und wir wollen einfach, dass der bleibt und jetzt nicht zunichte gemacht wird.
2: Eberhard Brothage steht in Berlin-Charlottenburg an der Kantstraße. Seit 6 Jahren gibt es hier einen gelb markierten separaten Fahrradweg, direkt neben dem Bürgersteig. Daneben eine Park- und Ladezone und der fließende Autoverkehr in der Mitte hat hier nur noch eine Spur pro Richtung. Brothage ist Berliner Landesvorsitzender des Allgemeinen Deutschen Fahrradclubs. Und zusammen mit mehreren Dutzend Mitstreitern demonstriert er inzwischen jeden Montagnachmittag zur Rushhour mit einer kleinen Fahrraddemo für den Erhalt des Radweges, der zu Beginn der Corona-Pandemie angelegt wurde, als immer mehr Berliner auf das Rad umstiegen. Doch nun scheinen die Tage dieses Radweges gezählt. Denn seit Anfang September gibt es eine Anweisung der CDU-geführten Verkehrsverwaltung, den Radweg durch eine gemeinsame Bus- und Fahrradspur zu ersetzen. Für den ADFC-Vorsitzenden ein Rückschritt.
1: Das ist kein Radweg, das ist ein Busstreifen, auf dem dann bis zu 300 Radfahrende pro Stunde mit den Bussen, die hier 10-12 Mal in der Stunde kommen, sich mitbewegen sollen. Das Einzige, was dann mit erreicht wird, ist Parkstreifen entlang der gesamten Kantstraße. Kein Parkplatz darf weg, das ist die Politik der CDU, seitdem sie vor etwas über 3 Jahren ins Amt gekommen ist.
2: Auch anderswo in der Stadt müssen Radwege teilweise wieder zurückgebaut werden. Ausgerechnet in Berlin, wo 2018 das Mobilitätsgesetz verabschiedet wurde, das bundesweit Schlagzeilen machte. Denn darin wurde erstmals festgeschrieben, dass in der Planung nicht der Autoverkehr Vorrang haben soll, sondern der ÖPNV, Fahrrad- und Fußverkehr. Die Ziele des damaligen rot-rot-grünen Senats, mehr Verkehrssicherheit, mehr Klimaschutz und den öffentlichen Raum neu gestalten. Lange her, denn seit 2023 regieren CDU und SPD und das Mobilitätsgesetz wurde inzwischen reformiert. Und Verkehrssenatorin Ute Bonde formuliert seitdem ganz andere Ansprüche einer Mobilitätspolitik.
3: Ohne eine gute Mobilität kann

0: kann Wirtschaft nicht wachsen. Und das müssen wir uns alle jederzeit und jeden Tag vergegenwärtigen.
1: Der CDU-Politikerin gingen einzelne Vorgaben des ursprünglichen Mobilitätsgesetzes zu weit. Etwa, dass an jeder Hauptverkehrsstraße der Bau eines sicheren Fahrradweges geprüft werden sollte. Ute Bonde hat andere Prioritäten.
0: Ich bin totaler Befürworter, die Radverkehre in die Nebenstraßen zu bringen.
1: Im Berliner Wahlkampf spielte die Verkehrspolitik diesmal keine Hauptrolle mehr. Doch Beispiele wie der geplante Wegfall des Fahrradweges an der Kantstraße sorgen weiterhin für viel Streit zwischen dem Senat und den Bezirken in der Hauptstadt, die traditionell den Autoverkehr mehr einschränken wollen. Die Kritik am Senat kommt vor allem von den Grünen und der Linken und natürlich von Fahrradverbänden. Die SPD hingegen stimmte dem reformierten Mobilitätsgesetz als derzeitiger Regierungspartner der CDU zu. Auch Wirtschaftsvertreter applaudierten. So wurde das Gesetz beispielsweise um Vorgaben für den Liefer- und Wirtschaftsverkehr erweitert. Zufriedenheit deshalb bei Sven Weikert, dem stellvertretenden Geschäftsführer der Unternehmensverbände Berlin-Brandenburg.
2: Wir haben beispielsweise zusammen mit dem Bauverband festgestellt, dass pro Wohnung, die wir hier bauen, pro 3-Zimmer-Wohnung 155 Tonnen Material durch die Stadt transportiert werden. Wir haben über 1000 Rettungsfahrten der Feuerwehr am Tag und 16 Millionen Kilometer mit dem Pkw für Pflegedienste. Das muss funktionieren.
1: Der Wirtschaftsverkehr spielte im ursprünglichen rot-rot-grünen Mobilitätsgesetz von 2018 kaum eine Rolle, kritisiert Weikert. Das habe sich dank der CDU-Politik geändert. Im Wahlkampf wird somit viel über den Stellenwert einzelner Verkehrsmittel gestritten. Ebenso über bezirkliche Projekte, wie etwa das Aufstellen von Pollern, um verkehrsberuhigte Zonen besser zu schützen. Allerdings möchte CDU-Senatorin Ute Bonde auch hier künftig mehr Mitspracherechte gegenüber den Bezirken politisch durchsetzen. Doch es gibt auch Gemeinsamkeiten. Den öffentlichen Personennahverkehr wollen beispielsweise sämtliche Parteien ausbauen. Neue, erweiterte Strecken und engere Taktzeiten stehen in jedem Wahlprogramm. Doch auch hierfür fehlte bislang oft das Geld. Für neue Fahrzeuge, Waggons oder auch für mehr Personal. Für den Mobilitätsexperten der Unternehmensverbände Berlin-Brandenburg ist der ÖPNV sogar der wichtigste Faktor, um die Verkehrsprobleme der Hauptstadt künftig in den Griff zu kriegen. Täglich würden beispielsweise knapp 300.000 Berufspendler von Brandenburg nach Berlin fahren, so Sven Weikert.
2: Wenn wir wollen, dass die Leute vom privaten Auto umsteigen auf den ÖPNV, dann muss er pünktlich sein, dann muss er sauber sein und sicher. Dann wiederum können wir wirklich den Straßenraum auch so verteilen, dass wir für den Radverkehr, für den Lieferverkehr Platz haben. Also den ÖPNV so zu entwickeln, dass er länderübergreifend funktioniert.
1: Nach der Wahl am Sonntag werden vermutlich 3 Parteien für eine Regierungsbildung benötigt, weshalb einiges für eine Rückkehr der Grünen in den Berliner Senat spricht. Spitzenkandidat Werner Graf will auf jeden Fall wieder den Fahrradverkehr stärken. Konkret die Prioritätensetzung des rot-rot-grünen Mobilitätsgesetzes von 2018 will er fortschreiben und das Gesetz künftig rechtlich besser absichern. Beispielsweise mit einem Verbandsklagerecht. Eine Breitseite gegen die CDU. Werner Graf.
3: Das ist ein Gesetz, das natürlich die Verwaltung bindet. Die Verwaltung plant auch danach. Aber wenn sie wieder andere politische Vorgaben bekommen, können sie das auch falsch umsetzen gegen das Gesetz. Also wir hätten es gerne einklagbar.
1: Was sich schon etwas nach einer verkehrspolitischen roten Linie für die Grünen anhört. CDU-Spitzenkandidat Stefan Evers, immerhin ein möglicher Koalitionspartner, ging auf diese Forderung bisher zumindest nicht direkt ein.
4: Wenn ich gefragt werde, Auto oder Fahrrad, sage ich immer ja.
5: Dieter Nürnberger über die Verkehrspolitik im Berliner Wahlkampf.

0: Es ist eine ganz alte Tradition. Sie kommt aus dem Mittelalter und sie ist eine wunderbare Lösung für alte Jahrgänge. Weinanbau nicht um reich zu werden, sondern um Seniorenunterkünfte zu finanzieren. Leider heute in vielen Gegenden vergessen. In Würzburg ist der Weinbau seit 710 Jahren fleißig im Gange. Dort wird damit eine Einrichtung für würdige Pflege älterer Menschen betrieben. Das Bürgerspital, eine Stiftung und noch mehr. Wein macht gesellig. Das stimmt in Würzburg ganz und gar, sagt unser Bayern-Korrespondent Tobias Krone über dieses uralte Sozialwesen.
1: Der Doktor hat gesagt, ich hätte gute Gene und er traut mir zu, 100 Jahre alt zu werden. Sagen ja, da habe ich ja schöne Aussichten. Immer noch 10 Jahre Zeit, oder?
2: Noch ist Maria Beck erst 90 Jahre alt. Und obwohl sie schon 15 Jahre hier im Pflegeheim Ehehaltenhaus St. Nikolaus wohnt, gibt es bei ihr noch keinen Pflegebedarf.
1: Ich habe nie geraucht und gesoffen habe ich auch nicht, ne? Das wird auch wegen die Ursache sein. Nur mal ein normales Leben, sagen wir mal, ne?
2: In jungen Jahren verband die Würzburgerin den Begriff Bürgerspital eher mit dem Wein des gleichnamigen Kellers. Zu dem kommen wir später. Doch der Wein, der auf den steilen Hängen am Stadtrand wächst, er sorgt nicht nur für Identität und ein gewisses internationales Renommee, sondern auch für die ältere Bevölkerung hier, die in 5 Senioreneinrichtungen über die Stadt verteilt lebt. Der Gewinn aus dem Weinverkauf kommt ihnen zugute.
1: Jeden Sonntag kriegen die alten Leute einen Schuppen, wenn sie wollen. Gell? Ja, ja. Wir machen auch Feste, wo man dann einen Federweise kriechen und so. Wenn er süß ist, trinke ich auch einmal ein wenig. Nicht viel, aber doch. Aber er muss süß sein.
2: Seit 710 Jahren versorgt Wein die SeniorInnen Würzburgs. Zunächst ließen hier im sogenannten Ehehaltenhaus Bürger ihr Gesinde nach dessen Dienstzeit versorgen. Heute ist das Heim Teil der Stiftung Bürgerspital, die anders als private Pflegeheime mit der Versorgung der Senioren keine Gewinne erzielt. Zahlen will man bei der Stiftung nicht nennen. Gearbeitet wird wohl kostendeckend. Auf Anfrage verrät man nur so viel. Finanzielle Förderung von außen gäbe es keine. Und so darf sich die Stadt Würzburg glücklich schätzen, dass die Hauptlast im Sozialen 2 große Weingüter übernehmen. Neben dem Juliusspital mit seinem Krankenhaus das Bürgerspital. 2 Kilometer vom Pflegeheim entfernt in der Innenstadt von Würzburg führt der Weingutsleiter Karl Brandt hinunter in einen der größten Weinkeller Deutschlands.
3: Jetzt gehen wir den Kellertreppen runter und Sie riechen schon, es riecht nach Gärung. Also die schönste Zeit, um in einen Weinkeller zu gehen, ist jetzt. Na, jetzt gärt's, es riecht nach Frucht, es riecht nach Riesling, ersten Gewächsen, großen Gewächsen, also was ganz, ganz Tolles.
2: Oben steht noch der Container mit dem Trester, den zerdrückten Traubenresten. Erst am Vortag haben die 45 polnischen ErntehelferInnen ihre Arbeit beendet.
3: Wir haben die schnellste Lese gehabt, die wir je gesehen haben und auch die früheste. Also wir haben am 24. begonnen, August, und sind jetzt komplett fertig mit unseren 120 Hektar Weinbau. Heiß, schnell. Aber gut, Turbolese mit viel Trockenheit im Jahr 2026. Top-Qualitäten, früh dran sein mit der Lese, dass wir nicht zu viel Alkohol haben. Das Alkoholbewusstsein ist anders geworden. Und geringere Erträge, aber hohe Qualität.
2: Karl Brandt führt an den meterhohen Holzfässern vorbei, teils 70 Jahre alt. Hier lagert der Wein der bekanntesten Lage vom sogenannten Stein, dem Hang, der gleich gegenüber dem Würzburger Hauptbahnhof liegt. An einem Fass setzt er einen Gärverschluss mit Wasser auf.
3: Bester Silvaner, den wir haben, aus der Monopollage Würzburger Steinhafe, unser Silvaner, großes Gewächs.
4: Und was hören wir da jetzt?
3: Wir hören jetzt die Gärgeräusche. Also der Zucker, der hat jetzt angefangen zu gären. Und da sieht er, ist ganz kräftig unterwegs. Er freut sich, wird warm, ne? Und wir hoffen auch, dass am Ende richtig fränkisch trocken wird.
2: Seine Weine behandelt der Weingutsleiter wie Lebewesen. Und die wertvollsten und ältesten schlummern hinter Gittern in der Schatzkammer. Karl Brandt deutet auf eine staubige Flasche.
3: Da haben wir sie jetzt, den Wein aus der Zeit Kaiser Karls, Martin Luther, Shakespeare, ein 1540er Steinwein.
2: Dieser Wein, fast 500 Jahre alt, ist noch in einer länglichen Flasche abgefüllt. Seit genau 300 Jahren werden die teureren Weine Frankens in den niedrigeren, bauchigen Flaschen abgefüllt, den sogenannten Boxbeuteln. Begonnen hat diese Tradition hier, im Bürgerspital.
3: Wie in einem tollen Krimi gibt es bei dieser Boxbeutelgeschichte die Schurken, die Ganoven, das waren die Würzburger Gastwirte, die den Wein mit Wasser gemischt haben. Ne? Dann ein Markenzeichen oder den Kriminellen das Handwerk legen, das war das Bürgerspital. Wir haben die Bürgerspitalweine dann in diese Flasche gefüllt und mit einem Siegel der Stadt Würzburg und vom Bürgerspital verschlossen. Und so wusste jeder, da drinnen ist der reine Steinwein, der reine Wein des Bürgerspitals. Und was bleibt am Ende? Ein Markenzeichen, vor 300 Jahren schon, das heute noch seinesgleichen sucht. Und deshalb füllen wir einen Großteil unserer Weine auch noch in diese Flaschenform.
2: 700.000 Liter Wein produziert das Bürgerspital hier unten im durchschnittlichen Jahr, macht 1 Million Flaschen. In diesem Jahr wird es wegen der Trockenheit ein Drittel weniger. Verkosten kann man die Erzeugnisse eine Etage höher in der Weinstube. Oder, wer weniger Geld hat, im Hockerle, einer kleinen Gaststube ohne Tische. Dafür Bänke entlang der Wände mit kleinen Abstelltischchen, wo diesen Vormittag noch wenige Gäste sitzen.
5: Das Hockerle ist eine uralte Einrichtung des Bürgerspitals. Und die Leute aus dem Altenheim hatten die Möglichkeit, hier ihre 2 bis 3 Tagesschuppen zu bekommen, die sie also kostenlos bekamen, wenn sie in diesem Altenheim wohnhaft waren. Und in Unterfranken sitzt man nicht, sondern man hockt. Und deswegen heißt das nicht hier eine Sitzstube oder sowas, sondern eben das Hockerle.
2: An der Theke haben sich diese Frau und ihre Freundin einen Schoppen geholt. Für ein paar Euro. Ihre Brotzeit haben sie sich mitgebracht. Das ist hier ganz ausdrücklich erlaubt. Das Hockerle in Würzburg soll das sein, was der Biergarten in München ist. Ein Ort für alle. Ob den Leuten hier bewusst ist, dass man für den sozialen Zweck trinkt?
5: Da bin ich mir jetzt nicht sicher, ob das jedem so bewusst ist, der hierher kommt. Ich habe eher den Verdacht, dass man hierher kommt, weil der Wein so schön billig ist und weil man eben, wie gesagt, ganz toll schnell Kontakte knüpfen kann oder seine alten Kontakte wieder trifft. Aber die Grundidee, dass man diese Dinge anbietet, weil sie der Allgemeinheit zugutekommen, die ist schon, schwebt schon immer überall dem drüber.
2: Schon bald füllt sich das Hockerle mit Menschen, die hier ihre Mittagspause machen. Und mit dem Duft von Wein und Zwiebelkuchen.
5: Man trifft hier eine ganze Menge Leute, die also wirklich Hockerle als Sozialstation auch benutzen, um sich zu treffen, um miteinander zu plaudern und Ähnliches zu machen. Und für die ist es wirklich ein wöchentliches, vielleicht sogar für manche ein tägliches Ritual.
0: Tobias Krone über das Bürgerspital, das Hockerle und eine Weinlese mit besonderem Auftrag in Würzburg.

Das war das DLF-Magazin für heute. Die Themen hat Susanne Arlt für Sie zusammengestellt. Unsere Beiträge und noch viel mehr finden Sie in unserer Deutschlandfunk-App. Mein Name ist Irene Geuer. Noch einen guten Abend.

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1: 20 Uhr. In Wuppertal ist ein Brandanschlag auf die Synagoge der jüdischen Kultusgemeinde verübt worden. Wie die Polizei mitteilte, hat jemand versucht, an einem Nebeneingang des Gebäudes ein Feuer zu legen. Der Brand sei schnell gelöscht worden. Den Angaben zufolge wurde niemand verletzt, der Sachschaden blieb gering. Die Polizei hat einen 37-jährigen Verdächtigen afghanischer Herkunft festgenommen. Der Zentralrat der Juden hat den Brandanschlag scharf verurteilt. Lehrkräfte haben keinen Anspruch auf einen finanziellen Ausgleich ihrer Überstunden. Das hat das Bundesverwaltungsgericht entschieden. Eine Lehrkraft darf ihre Wochenarbeitszeit demnach nicht eigenständig verlängern. Konkret geklagt hatte ein Grundschuldirektor aus Hannover. Das Oberverwaltungsgericht Lüneburg hatte ihm eine Entschädigung für seine Mehrarbeit zugesprochen. Die Lehrergewerkschaft GEW reagierte enttäuscht auf die Entscheidung. Sie kritisiert seit Jahren, dass ein großer Teil der Arbeitszeit etwa für Korrekturen unsichtbar bleibt. Ein ehemaliger Altenpfleger ist am frühen Nachmittag vom Saarbrücker Landgericht wegen Vergewaltigung zu einer Freiheitsstrafe von 5,5 Jahren verurteilt worden. Der 37-Jährige hat nach Ansicht der Richter eine 60-jährige Patientin mehrfach sexuell missbraucht. SR-Reporter Thomas Gerber.
2: In dem Prozess stand Aussage gegen Aussage. Trotz einiger, vor allem zeitlicher Widersprüche hielt das Gericht die Schilderung der Übergriffe durch die Frau aber für glaubhaft. Auch sei sie trotz einer Hirnerkrankung aussagetüchtig und habe kein Motiv, den 37-Jährigen, zu dem sie eigentlich ein freundschaftliches Verhältnis hatte, zu belasten. Zudem habe es Indizien gegeben, die gegen ihn gesprochen hätten. Außerdem sprach die vorsitzende Richterin von dem auffälligen Umstand, dass der Angeklagte immer wieder den Dienst mit seiner Lebensgefährtin getauscht hatte und so im Wohnbereich des Opfers gearbeitet habe. In der Gesamtschau spreche all dies für die Schuld des Angeklagten. Der hatte die Taten bestritten, nahm das Urteil kopfschüttelnd entgegen. Sein Verteidiger kündigte Revision an.
1: Im Wildpark Potzberg in der Nähe von Kaiserslautern hat eine größere Kontrolle stattgefunden. Dabei haben Polizei und Veterinäramt das rund 30 Hektar große Areal durchsucht und die etwa 800 Tiere in ihren Gehegen überprüft. Zuvor hatte es Hinweise gegeben, dass die Tiere gefährdet seien oder misshandelt würden. Dies wurde jedoch nicht bestätigt. Allerdings gibt es mögliche Verstöße bei einer Rattenzucht in dem Park. Mehrere tausend Ratten werden als Futter für die Greifvögel gehalten. Nun wird geprüft, ob sie vor dem Verfüttern nicht tierschutzgerecht getötet wurden. Und das waren die Nachrichten mit Daniel Magar. 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Das Wetter: in der Nacht zunehmend bewölkt, teilweise leichter Regen bei Tiefstwerten bis 11 Grad. Morgen ein Mix aus Sonne und Wolken. Es bleibt trocken bei bis zu 22 Grad.

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Guten Abend. Herzlich willkommen zum internationalen Musikwettbewerb der ARD. Ich begrüße Sie zum zweiten Preisträgerkonzert in diesem Wettbewerbsjahr. Zur 75. Ausgabe, zum Jubiläum des ARD-Musikwettbewerbs, gab es eine ganz besondere Fächerkombination. Orgel, Schlagzeug, Streichquartett und Fagott. Eine Kombination der Superlative, was den Organisationsaufwand angeht, aber glücklicherweise auch sehr faszinierend, sehr spannend zum Zuschauen fürs Publikum, zum Zuhören, zum Mitfiebern. So viele Menschen sind in die Konzertsäle gekommen, haben im Livestream zugeschaut. Vielen Dank an Sie, an unser Publikum und vielen Dank, dass Sie auch heute hier sind im Prinzregententheater in München, im Livestream, bei YouTube, im ARD-Klassik-Kanal und im ARD-Radio-Festival. Ich bin Anne-Kathrin Henschel. Ich freue mich, Ihnen heute die Preisträgerinnen und Preisträger vorzustellen, aber natürlich auch dieses wunderbare Orchester. Ein ganz treuer Begleiter. Wir haben heute noch mal nachgeschaut. Seit 25 Jahren spielen Sie im ARD-Musikwettbewerb, heute unter der Leitung des Konzertmeisters Viktor Steniem, das Münchner Kammerorchester. Herzlich willkommen. Applaus

Und auch wenn sie sechsmal hintereinander im Semifinale das gleiche Stück spielen müssen, dieses Jahr war es nicht ganz so arg, freuen sie sich auf jede Musikerin, jeden Musiker, auf diese vielen verschiedenen Persönlichkeiten, die auch immer so ein klein bisschen den Klang dieses Orchesters beeinflussen. Und mit einem haben sie, glaube ich, besonders gerne zusammengespielt. Er bekommt den Sonderpreis des Münchner Kammerorchesters und macht heute Abend den Anfang. Das ist der Fagottist Jappe Dendieuwel aus Belgien. Musik war bei ihm immer eine klare Sache, immer da in der Familie. Er hat mit der Geige angefangen und dann kam der große Bruder, der ist heute Dirigent, und hat ihm empfohlen, hey, probier's mal mit dem Fagott. Das spielen nicht so viele, da kommst du schnell ins Orchester und kriegst richtig viele Mucken. Das ist der Fachjargon im Musikerkreisen für viele Auftritte. Und das kam wohl gut an, diese Empfehlung. Er hat es probiert und hat sich gleich total wohl gefühlt und gespürt, dass ihn dieses Instrument am meisten singen lässt. So hat er es sehr schön beschrieben. Und vor allem mit dem Orchester spielt er besonders gerne. Er ist aktuell im Probejahr als Solofagottist bei der Deutschen Kammerphilharmonie Bremen. Also er hat sich neben einer sehr intensiven Orchesterarbeit auch noch auf diesen verrückten Wettbewerb vorbereitet. Seine Freunde beschreiben ihn auch gerne als hyperaktiv. Der Kopf ist immer voller Gedanken und ganz vielen Ideen, aber in der Musik ist er ganz bei sich, auf der Bühne voll im Fokus. Menschen erreichen, Musik zum Publikum übersetzen zu ihnen, darin sieht er seine Aufgabe. Und er ist unglaublich dankbar, dass das sein Beruf ist, dass er jetzt damit sein Leben bestreiten kann. Er hatte einen ganz besonderen Moment im Finale. Da ist sein alter Fagottlehrer aus Belgien extra nach München gekommen, eingeflogen, um mit ihm zusammen zu sein. Er ist wie ein zweiter Vater, hat er mir erzählt, der mit ihm die schönsten und schwersten Momente erlebt hat. Ich glaube, der Preis beim ARD-Musikwettbewerb ist einer der schönsten Momente. Der zweite Preis und der Publikumspreis im ARD-Musikwettbewerb 2026 geht an Jappe Dendieuwel aus Belgien. Und er spielt für Sie das Konzert für Fagott und 11 Streichinstrumente von Jean Francais zusammen mit dem Münchner Kammerorchester. Da ist er schon.

Immer wieder haben Streichquartette hier in München beim ARD-Musikwettbewerb den Grundstein für ihre internationale Karriere gelegt. Das Tokyo String Quartett, das Artemis Quartett, das Quatuor Eben oder das Amida Quartett, um nur ein paar dieser wundervollen Quartette zu nennen. Dieser Wettbewerb ist unglaublich anspruchsvoll, vor allem für Quartette. Mindestens zwei müssen in jeder Runde gespielt werden. Bis zu 2 Stunden Musik sind das, von Joseph Haydn bis in die Gegenwart, und ein komplett neues Werk ist auch dabei. Ich glaube, wenn ein Quartett so eine Ausnahmesituation übersteht, dann ist es ganz gut vorbereitet für eine gemeinsame Zukunft. Es wird ja ganz oft von einer Quartettehe gesprochen, vom Leben im Streichquartett, dem Leben zu viert. Spielen im Streichquartett, das ist auf jeden Fall eine Entscheidung. Die Musikerinnen und Musiker des Quartett Fugue können sich noch ganz genau an ihren ersten Probetag erinnern. Das war der 17. November 2023 und der hat für sie eine symbolische Bedeutung, denn von da an war für sie klar, sie wollen sich gemeinsam entwickeln, gemeinsam wachsen, die Geschichte ihres Quartetts schreiben. Und der wichtigste Schritt, den sie jetzt im Sommer als Quartett gemacht haben, war, nach Deutschland zu ziehen, um in Hannover zu studieren beim KUS-Quartett, bei Oliver Wille vom KUS-Quartett. Die Musik steckt in ihrem Namen, Fugue, die musikalische Fuge, bei der ein Thema von verschiedenen Stimmen aufgegriffen, imitiert und weiterentwickelt wird. Ihre besondere Stärke, sagen sie, dass sie alle so unterschiedlich sind. 4 Persönlichkeiten, 4 Meinungen, da wird immer und sehr viel diskutiert. Aber das, was am Ende rauskommt, ist umso spannender. Und ich glaube, die erste Geigerin, die hat ihre 3 Männer so richtig im Griff. Sehen Sie vielleicht auch gleich in der Musik. Die Jury hat dem Quartett einen 3. Preis verliehen und sie sagen, das ist kein Anlass zum Ausruhen. Jetzt geht es erst richtig los, so ein Preis. Das bedeutet Verantwortung, die musikalische Arbeit vertiefen, Genauigkeit, Feinheit, sorgfältige Arbeit. Das ist es, was sie auch aus den Feedbackgesprächen mit der Jury mitgenommen haben. Sie spielen jetzt für sie ein Quartett von Joseph Haydn, ein Quartett, das sie schon ganz früh einstudiert haben. In G-Moll, Opus 74, Nummer 3. Hier ist für sie das Quartett Fugue aus Japan.

0: Das Quartet Fugue im Preisträgerkonzert des internationalen Musikwettbewerbs der ARD ausgezeichnet mit einem dritten Preis im Fachstreichquartett. Am Sonntag ist der Wettbewerb mit dem Finale bei den Schlagzeugerinnen und Schlagzeugern zu Ende gegangen. Und diese Woche feiern wir die Preisträgerinnen und Preisträger in Konzerten. Wir senden heute für Sie live im ARD Radio Festival aus dem Münchner Prinzregententheater. Und nach einer Pause geht es hier weiter mit dem Fach Schlagzeug. Zweiter Preis und Publikumspreis für Yuan Xia aus China. Und er spielt für Sie eine Sonate von Béla Bartók. Bis dahin haben Sie die Möglichkeit, den Fagottisten Jappe Dendiewel kennenzulernen. Er hat heute den Abend eröffnet und ich habe ihn heute nach der Generalprobe zum Gespräch getroffen. Jappe, jetzt hast du in diesen zwei Wochen so viel Musik gespielt. Wenn du jetzt zurückblickst auf den Wettbewerb, gibt es da einen Moment, den du auf gar keinen Fall vergessen wirst?
1: Oh, ich glaube, die Ankündigung, wer zum Finale ginge, das war wirklich spannend. Also, weil da ist es echt ein entscheidender Moment und da haben wir mit der Jury auch darüber gesprochen. Da wird irgendwie die Zukunft der Fagottisten ein bisschen entschieden und ja, wir haben alle gemacht, was wir machen könnten in den Semifinale und ja, dann ist es immer noch spannend. Ich glaube, das war wirklich unvergesslich, wenn dann endlich mein Name angesagt wurde, dann geht so plötzlich ein Uff-Gefühl und ja, das war unvergesslich.
0: Diese Wartezeit muss ja scheußlich sein für euch, dieses ständige Wiederwarten und nicht wissen, muss ich mich jetzt schon vorbereiten, wie geht es weiter, geht es weiter?
1: Eben, ja, und man kennt das natürlich von den Orchesterprobespielen, aber da ist es irgendwie anders, weil die Orchesterprobespiele, das kommt, jeden Monat gibt es irgendwo ein Probespiel, das man machen kann, aber dieses Wettbewerb gibt es ja auch nicht jedes Jahr und genau, und man weiß nicht, was noch weiterkommt und ja, das ist immer schwierig, das dann schon vorher vorzubereiten, weil man will ja auch nicht zu viel das Gefühl geben, dass es dann sowieso weitergeht oder ja, das ist eine schwere Balance, die man irgendwie für sich selbst, das ist sehr individuell. Ich kenne Leute, die das die ganze Zeit schon geübt haben bis zum Finale, das Repertoire. Ich habe das persönlich nicht gemacht. Das findet jeder für sich selbst, ja.
0: Es ist ja wirklich ein Ausnahmezustand, in dem ihr euch befindet. Was hast du jetzt nochmal über dich gelernt? Hast du dich selbst von einer ganz anderen Seite vielleicht auch kennengelernt?
1: Dass ich nicht unendlich Energie habe.
0: Und hast du das bisher gedacht, dass das so ist?
1: Ich habe mich ein bisschen überschätzt, glaube ich, in dem Sinne, dass ich immer alles Mögliche machen will und so viel wie möglich spielen möchte. Aber irgendwann muss man dann auch mal das Fagott in den Koffer legen und ein bisschen Zeit für sich selbst nehmen. Und ich freue mich jetzt, obwohl ich natürlich mich sehr freue über das Konzert heute Abend, aber ich freue mich auch einfach mal ein bisschen Urlaub, gesunde Urlaub zu machen.
0: Welche Runde hat dir denn am meisten abverlangt?
1: Ich glaube, das Semifinale, weil das waren zwei neue Stücke, also drei eigentlich, die ich zum ersten Mal aufgeführt habe. Und das merkt man schon, wenn man das als erstes Mal spielt und besonders mit Orchester, das macht dann noch eine Dimension dazu. Und dieses Konzert von Jean-François ist für uns ein ziemlich herausforderndes Stück. Und ja, genau, also da habe ich mich vielleicht auch am unsichersten gefühlt. Und deswegen war die Entscheidung nach der Semifinale noch so spannender, weil es war komplett unbekannt irgendwie, diese Erfahrung für mich. Und jetzt ist die dabei. Ja.
0: Und jetzt nochmal mit dem MKO, mit dem Münchner Kammerorchester, dieses Stück zu spielen, fühlst du dich schon ein bisschen mehr zu Hause mittlerweile darin?
1: Auf jeden Fall. Also es ist einfach schön. Ich freue mich einfach, weil dieses Konzert von Jean-François braucht Zeit. Und wenn wir das jetzt einfach so nochmal machen können, dann ist es einfach schön. Und das sind total nette Leute und fantastische Musiker. Ich kannte die vorher schon. Ich spiele ab und zu mal beim MKO als Gastfagottist dabei. Und das ist einfach schön, weil die halten die Ohren offen. Und es ist so kammermusikalisch. Das geht ja eigentlich nicht mehr um Solokonzert.
0: Ja, ja, durch diese kleine Besetzung mit den Streichern ist so filigran auch. Und man hört alles irgendwie.
1: Genau, man hört alles und man kann neue Farben entdecken. Man kann so viel Flexibilität reintun und ist natürlich eine Herausforderung ohne Dirigent auch, aber das macht ja irgendwie noch spannender und ja, genau.
0: Jetzt hast du ja auch den Sonderpreis des Münchner Kammerorchesters bekommen. Was glaubst du, mit was hast du sie überzeugt?
1: Oh, ich glaube, ja, ich will mich selbst nicht zu viel irgendwie, aber...
0: Doch, darfst du, bist Preisträger, jetzt darfst du.
1: Ja, genau. Ich glaube, wir haben es irgendwie schön geschafft, sehr viel Kammermusik aus diesem Franzé-Konzert rauszuholen. Und ich liebe das Kommunizieren mit denen und anscheinend hat das mir gefallen. Und dann freue ich mich desto mehr, dass es umso mehr, dass es jetzt mit einem Preis irgendwie, ja.
0: Bist du jemand, der gern führt? Also stehst du gern da vorn ohne Dirigent? Ist es eine Rolle, in der du dich wohlfühlst?
1: Ja, eigentlich schon. Ich mache ja auch seit vielen Jahren sehr viel Kammermusik. Ich spiele ja auch selber in der Zeit als Probejahr in der Deutschen Kammerphilharmonie in Bremen, wo man immer miteinander zusammenspielt und sehr kammermusikalisch spielt. Es ist ja auch eine kleinere Besetzung. Man lernt da irgendwie sehr gut auch zu führen und genau, also ich fühle mich da ziemlich wohl eigentlich. Und wenn es mit so einem tolles Orchester wie das Münchner Kammerorchester ist, dann geht das einfach auch ziemlich flott.
0: Was brauchst du von anderen Musikerinnen und Musikern, damit das Zusammenspiel sich gut anfühlt, damit du dich frei fühlst, was ausprobierst, vielleicht auch mal an Grenzen gehst?
1: An der Anfang der Probe ein freundliches Lächeln, das hilft sehr viel. Und dann geht es für mich sehr viel um einfach die Ohren, weil man kann noch gucken und man kann sehr viel mit den Augen und so kommunizieren, aber letztendlich muss man einfach das Stück für sich auch fühlen. Man braucht es auch zu lieben, weil die Musik, die am stärksten für mich funktioniert, ist, wenn alle, die auf der Bühne stehen, einfach total für dieses Stück gehen wollen. Und dann kann es nicht extrem genug sein in den Farben, dass wir suchen können. Und genau, ja.
0: Jetzt steht das Fagott doch eher selten im Rampenlicht. Das finde ich so schön beim ARD-Musikwettbewerb, ne? Dass wir es nach vorne holen und dass man sieht, was es kann. Also, dass es da vorne auch seinen Platz hat, ja, dass es toll ist als Soloinstrument. Was glaubst du denn, was wird beim Fagott oft unterschätzt? Auch so aus Publikumssicht, weil wir es einfach nicht wissen, weil wir es gar nicht oft genug hören in dieser Position.
1: Das solistische Singen, weil wir haben ja in der Orchesterfunktion ziemlich viel mit den tieferen Lagen zu tun. Wir spielen immer sehr viel mit Celli und Kontrabass zusammen und man hört vielleicht nicht so oft die schöne Tenorlage, die auch wunderbar flexibel sich spielen lässt. Und also jetzt ist es einfach schön, dass das Fagott mal in den Spotlight gesetzt wird, weil das ist meiner Meinung nach und der Meinung von allen Fagottisten nach viel zu wenig. Genau.
0: Was verändert sich denn, wenn du bei der Deutschen Kammerphilharmonie Bremen jetzt als Solo-Fagottist spielst, aber jetzt hier im Wettbewerb nach vorne gehst, also wirklich als Solist? Gibt es da Switch im Kopf?
1: Also klanglich verändert sich etwas, weil man muss schon etwas mehr da vorne stehen mit dem Fagottklang. Aber wenn es zu Musizieren kommt, bleibt das für mich immer gleich. Also besonders wenn wir jetzt so ein Konzert wie Francais-Konzert für Fagott spielen, das ist für das Kammerorchester genauso solistisch wie für mich. Und natürlich muss man sich klanglich, aber es ist eine Fagottsache und wenn ich das erklären muss, dann dauert das sehr lange. Aber nee, genau, also man muss das klanglich, glaube ich, verändern, aber in den Mindset, in der Mentalität überhaupt nicht.
0: Du könntest ja jetzt eigentlich sagen, ich habe einen Master in der Tasche, ich habe eine Orchesterstelle, die muss natürlich noch bestätigt werden nach der Probezeit. Jetzt fängst du im Oktober nochmal ein Studium an in München. Ja, mit historischer Aufführungspraxis wirst du dich beschäftigen. Woher kommt dieser Wunsch, das jetzt noch oben drauf zu setzen?
1: Also ich habe jetzt in den letzten Jahren schon einen Nebenfachkurs gemacht mit Barockfagott, weil ich habe immer sehr viele schöne CDs angehört von Leuten, die all dieses Fagott-Repertoire und andere Sachen auch aus dem Repertoire aus historischen Instrumenten spielen. Und ich liebe einfach, dass man so nah drankommt an, wie das damals geklungen haben soll, wie das bei der Zeit von Vivaldi und Mozart. Und wenn ich dann die Option gehabt habe, vor 3 Jahren genau an der Hochschule, habe ich nicht gezweifelt. Und dann hat es mich so begeistert, jetzt die letzten Jahre das zu machen, dass ich dachte, ich will mir da weiter drin vertiefen und wer weiß, was da an neue Türe offen geht und das ist einfach schön, das Gesamtpaket irgendwie zu haben, weil sonst ist es mir ein bisschen langweilig, nur Fagott zu spielen. Ich brauche ziemlich viele neue Sachen immer und ja.
0: Ja, ich habe auch den Eindruck, du bist immer auf der Suche, also wenn man so deinen Lebenslauf auch sieht, du hast auch schon ein Orchester gegründet, dieses Mahler Student Festival Orchester, das auch ausgezeichnet wurde mit einem Preis. Was hat dich da angetrieben? Hat dir in deiner eigenen Ausbildung was gefehlt? Dass du gesagt hast, ich muss da selber was schaffen und diesen Raum schaffen für junge Musikerinnen und Musiker, so Großes symphonisches Repertoire zu spielen?
1: Ja, eigentlich schon. Also ich habe damals in Belgien studiert und ich habe ja den Glück gehabt, bei vielen Jugendorchestern in Europa zu spielen. Also zum Beispiel bei Concertgebouworchester Young, das ist das Jugendorchester da in Amsterdam, oder Verbier Festival Junior. Und dann bin ich zurück nach Belgien gegangen und es ist so wichtig, als junger Musiker diese Orchestererfahrung aufzutun, weil man spielt ja später Probespiel und wie mehr man diese Stücke gespielt hat, wie sicherer man da auf der Bühne bei so einem Probespiel geht. Und ich habe einfach gesehen, dass da in Belgien, für mich persönlich, meiner Meinung nach, ich will da nicht schlecht über jemanden reden, aber dass da einfach noch mehr gemacht werden könnte. Und es war von mir immer ein Traum, eine Sinfonie von Mahler zu spielen. Ich bin ja ein großer, großer Mahler-Fan. Und dann haben wir einfach gedacht, wir machen das mal. Und ich kannte ja so viele junge Leute aus all diesen Jugendorchestern, die ich alle angerufen habe. Und mittlerweile sind wir, glaube ich, 5 oder 6 Projekte weiter und wir haben so viele schöne, schöne Momente erlebt. Und das ist mir alles einfach unglaublich wichtig. Ja.
0: Ich bin gespannt, was dir noch so alles einfällt. Jetzt hast du erstmal diese wunderbaren Preise, müssen wir ja sagen, beim ARD-Musikwettbewerb. Natürlich ganz wichtig, der Hauptpreis, der zweite Preis im Fach Fagott. So ein Preis kann ja schon was bewegen und ein Musikerleben verändern. Was würdest du dir denn wünschen für die Zukunft?
1: Viele schöne Begegnungen und ja, neue Erlebnisse. Wir schauen einfach, was weiterkommt. Das muss man, glaube ich, selber nicht so viel organisieren wollen. Man muss das einfach aus sich kommen lassen. Und wenn das den Leuten gefällt, dann bin ich total froh und schauen einfach, was weiterkommt. Ich bin einfach total glücklich jetzt, das gemacht zu haben.
0: Ich wünsche dir alles Gute für den weiteren Weg. Ganz herzlichen Dank.
1: Dankeschön.
0: Fagottist Jappe Dendieve mit einem Rückblick auf seine Zeit beim internationalen Musikwettbewerb der ARD. Wir übertragen heute für Sie live aus dem Münchner Prinzregententheater im ARD-Radio-Festival. Das Münchner Kammerorchester spielt hier im Konzert mit den Preisträgerinnen und Preisträgern des diesjährigen Wettbewerbs unter der Leitung des Konzertmeisters Viktor Steniem. Wie er und das Orchester den Wettbewerb erlebt haben, hat er mir heute Vormittag nach der Generalprobe erzählt. Es ist so eine Tradition geworden, dass das Münchner Kammerorchester jedes Jahr im ARD-Musikwettbewerb mit den Semifinalistinnen und Finalisten spielt. Wie spannend ist das für euch, da auch immer zu sehen? Was ist für eine Entwicklung in der klassischen Musik? Wer kommt da? Was sind das für junge Talente?
2: Oh, ja, das ist richtig, richtig aufregend. Ich meine, das ist unser Saisonstart nach der Sommerpause und da kommt vieles zusammen auf einmal und es gibt viele Leute, viele verschiedene Eindrücke und meistens sind die wirklich so toll. Das Level ist unglaublich und die sind dann auch so unterschiedlich auch von Erfahrungen, die sie haben und wie viel die mit Orchester gespielt haben. Und ich meine, viele von denen haben schon Jobs. Also es ist richtig, richtig spannend.
0: Wie siehst du deine Rolle als Konzertmeister in dieser besonderen Situation? Ihr spielt ja 6-mal diese Werke. Unterscheidet sich das auch von Kandidat zu Kandidat?
2: Ja, das finde ich schon. Man sieht da viel Persönlichkeit bei jedem. Und ich glaube so, manche brauchen, dass ich ein bisschen mehr zeige, dass ich mehr wippe. Und manche von denen haben sau viel, also wenigstens jetzt beim Fagott, die atmen so natürlich. Und das ist dann natürlich sehr leicht für uns, da so anzuschließen. Ne? Und es gibt manche, die vielleicht ein bisschen mehr zurückhaltend sind. Dann muss man auch ein bisschen mehr zeigen. Aber meistens ist es so wie Kammermusik. Und ich meine, wir sind da alle ein bisschen unterschiedlich, wie viel Platz wir nehmen. Und das ist auch das Schöne dran, dass man sich so schnell kennenlernt und dass man schaut, okay, du lass meine Stimme ein bisschen durchkommen und du siehst es dann ein bisschen mehr kammermusikalisch und der andere Kandidat würde es vielleicht sagen, oh nee, ich sehe das Stück mehr solistisch und das ist schon spannend, ja.
0: Du hast gesagt, es geht also auch viel ums Atmen, also erstmal spüren, wie atmet dieser Kandidat, diese Kandidatin?
2: Ja, wir wollen ja natürlich zusammenspielen und zum Beispiel das Français oder Français, das kann man beide weise aussprechen, habe ich gesehen, dieses Stück ist sehr heikel. Also ich meine, das ist schwierig zu machen ohne Dirigent und ich weiß nicht, ob jedes Ensemble das richtig ohne Dirigent gemacht hätten. Aber bei uns geht es, weil wir das, also ich meine, wir spielen da viel ohne Dirigent und die Kandidaten zeigen natürlich viel durchs Atmen, durch physische Gesten und auch rein im, wie man spielt. Ich meine, ich kann ja auch von der Form von einer langen Tone verstehen, wo ich spielen soll. Aber es liegt auch ein bisschen dran, dass meine Kollegen einfach unglaublich toll sind mit Vorbereitung. Ich meine, ich habe auch eine E-Mail geschickt, weil ich eingesprungen bin als Konzertmeister jetzt. Und ich habe eine E-Mail geschickt an alle und gesagt, hey Leute, könnt ihr euch ein bisschen die Partitur extra anschauen, weil das hilft mir auch in dieser Situation. Und ich meine, die sind richtig, richtig toll. Das muss man wirklich sagen. Es gibt so viel Verantwortung und man weiß alles, was passiert. Und dann, das macht es dann leichter für den Kandidaten, auch ohne Dirigent zu spielen.
0: Wie ist das bei dem Francais-Konzert? Wer führt denn nun tatsächlich? Gibt der Solist viel vor, wenn er es kann oder sie? Ja, ist ja die Frage. In dem Fall haben wir Jappe Dendive aus Belgien, der das mit euch spielt, der auch euren Sonderpreis bekommen hat. Oder führst du? Wie funktioniert das?
2: Ich würde schon sagen, der führt, der ist sehr präsent und deswegen hat er auch unseren Preis gekriegt, weil der macht es sehr leicht für uns. Der hat sehr, sehr klare Phrasierungen, sehr Richtungen. Ich meine, es geht nicht alles nach vorne, aber dieses Stück ist auch ziemlich viel Populärmusik drin, also viel Jazz drin und es muss dann auch ein bisschen nach vorne gehen und ein bisschen leicht, also französische Musik kann auch manchmal ein bisschen überbezeichnet sein, damit nicht alle Übergänge viel zu lange dauern und sowas, ne? Aber ja, der führt schon. Es gibt natürlich Ecken, wo der nicht spielt und dann übernehme ich oder die Bridget, die Stimme für ein Cello ist oder natürlich soll man immer sagen, dass die Tatjana als Bassistin alles eigentlich führt. Aber nee, das ist wirklich sehr kammermusikalisch und das macht dieses Stück so toll, wenn alle so gut vorbereitet sind. Ich meine, in zweiter Geige Nummer 3 gibt es eine große Solo im dritten Satz. Ich meine, das ist echt ein tolles Stück und ich kannte es nicht und bin so dankbar, dass wir es spielen dürften. Ja.
0: Das Führen in der Musik, ist das etwas, das jemand mitbringt? Ist es wie ein Talent oder kann man das auch wirklich üben? Es ist eine Frage der Routine und des Machens.
2: Eine gute Frage. Ich glaube, es ist ein bisschen beides, oder? Ich meine, wenn du gar keine Bedürfnis hast, irgendwas auszusagen oder zu kreieren, dann nimmst du sicherlich auch nicht so viel Führung. Es ist so wie vieles im Leben, kann ich mir vorstellen. Aber natürlich, glaube ich, jeder, der auf dieser Ebene spielt, hat vieles auszudrücken. Und dann muss man es auch ein bisschen lernen, wie man das umsetzen kann. Weil, ich meine, das ist auch viel Psychologie drin. Und was besonders dieses Jahr sehr heftig war, war, dass wir hatten, ich glaube, 40 Minuten Musik. Und ich meine, die Proben, das reichen eigentlich nicht mal zum durchzuspielen. Und dann muss man auch ein bisschen wissen, ich meine, ich versuche da auch mitzuhelfen, aber da muss man auch wissen, okay, wie gestalte ich das? Was zeige ich? Was beobachte ich? Was sage ich? Wie mache ich das jetzt, damit ich auch mein Ergebnis so gut wie möglich kriege auf diese sehr, sehr kurze Zeit?
0: Ja, weil ihr zwei Konzerte gespielt habt, jeweils einen Vivaldi und dieses Francais-Konzert. Das war die große Herausforderung in diesem Jahr. Es ist wahrscheinlich noch viel im Semifinale selbst entstanden, kann ich mir vorstellen.
2: Ja, total. Ich meine, ich versuche da immer reinzuschreiben, okay, Kandidat Nummer 6 wird dieser letzte Ton sehr, sehr lang und da geht es bei Ihnen vorwärts. Da weißt du, dass ich so ein bisschen was angepeilt habe. Und ich muss sagen, dieses Jahr, die waren auch sehr treu, so was sie gemacht haben in der Probe. Aber natürlich passiert viel in der Semifinale und vieles auch Gutes, ne? Also ich meine, das ist ein lustiges Stück und man soll da lachen, nachdem man diesen Schluss gehört hat.
0: Wie schnell merkst du denn, wer da zu euch kommt, wer jetzt mit euch spielen wird? Sind manchmal auch schon, sagen erste Momente auch schon oft etwas aus, wie jemand auf die Bühne kommt, mit euch kommuniziert, Hallo sagt, das erste Zusammentreffen?
2: Ja, so erster Blick, Jana, oder was man, ja, ist schwierig zu sagen. Dieses Jahr fand ich eigentlich alle Kandidaten sehr toll und ich fand das so schwierig zu sagen, wer kommt eher weiter. Ich bin ja auch Streicher und so ein Klang von Fagotte, natürlich kenne ich mich ein bisschen ausdrücklich, weil ich in einem Orchester arbeite, aber ich fand, die haben sich sehr, sehr gut geöffnet und sehr, sehr sofort gezeigt, okay, so sehe ich das, das ist mein Plan, das will ich jetzt ausdrücken. Und die haben alle sehr, sehr schön gespielt und die haben alle eine Führung übernommen und eine große Idee gehabt. Also ich meine, es war vielleicht klar, dass Jappe unseren Preis gekriegt hat, habe ich so ein bisschen gemerkt, dass der manche Dinge sehr viel anders bei der Artikulation gemacht hat im Francais. Und das fand ich toll, weil das muss nicht immer alles kurz sein, was schnell ist. Der kann es auch ein bisschen flächiger spielen. Und da waren wir sofort dabei auch. Es ist super interessant. Aber ich war auch nicht überrascht, dass der Enrico gewonnen hat, weil der hat so eine Bühnenpräsenz. Also irgendwie so auch in der Probe hatte der ganz, ganz krasse Meinungen und zeigt auch, dass, hey, ich nehme mich selber ernst. Ich will das so, dass es so sein soll. Und das ist auch dann stark für die Finale, glaube ich. Aber die sind alle so toll. Dieses Level ist einfach erstaunlich.
3: Spürst du auch immer im Orchester eine Veränderung? Wirkt sich das tatsächlich auch aus, diese unterschiedlichen Persönlichkeiten und Klangvorstellungen?
2: Ja, das finde ich schon. Ich meine, wir versuchen natürlich mit alle fair zu bleiben und dabei zu sein und alles positiv zu sein. Also das will ich wirklich meine Kollegen loben. Wir bemühen uns wirklich da, um mitzukommen. Aber es gibt manche, wo es einfach leichter geht. Ja. Und ich glaube auch bei den Vivaldis, die hatten ja 10 Vivaldis, wo die wählen dürften, welche die spielen wollten. Und manche Stücke sind einfach leichter zu begleiten oder sind in besseren Tonart für Streicher als andere oder sind vielleicht ein bisschen mehr so standardmäßig wie Vivaldi, ne? Schnell und virtuos, und andere von denen sind wirklich viel sanfter und haben mehr so ein Rezitativ drin oder, und das ist sehr unterschiedlich und ich glaube, da muss man auch klug aussuchen, welches Stück geht vielleicht am leichtesten, ohne dass ich viel Ausdruck verliere, ne? Dass das Stück immer noch interessant ist. Und das ist auch Teil vom Wettbewerb.
3: Was wünschst du ihnen für die Zukunft, diesen Preisträgerinnen und Preisträgern im Wettbewerb?
2: Och, einfach tolle Karrieren, dass sie alle in guten Orchester spielen, dass sie viel schöne Kammermusik machen, dass einfach das genießen. Dieses Level ist so hoch und die spielen so schön und ich freue mich, dass wir dieses Wettbewerb haben, damit wir Leute für die Zukunft, für unsere großartige Klassiktradition hier in Europa weitertragen können. Ja.
3: Dankeschön.
2: Dankeschön.
4: Herzlich willkommen zurück. Ich gebe Ihnen noch einen Moment, um sich hinzusetzen. Wir sind ja heute live, deshalb muss ich immer recht zügig raus. Im Radio ist nämlich die Pause schon zu Ende im ARD Radio Festival, aber nehmen Sie sich noch einen Moment und ich plaudere einfach darüber. Es gibt viel zu erzählen zum ARD Musikwettbewerb und jetzt können Sie ja hier schon mal die Bühne bestaunen. Hier ist einiges aufgebaut worden, das auch nachher wieder zurück muss. Diese Zeit werden wir gut nutzen hier im zweiten Preisträgerkonzert. Also ich begrüße Sie noch mal ganz herzlich zum zweiten Preisträgerkonzert im 75. Internationalen Musikwettbewerb der ARD. Schlagzeug, das ist ein viel zu kleines Wort für das, was wir erlebt haben im ARD-Musikwettbewerb. Das war Performance, das war Theater, das war Sprechkunst, eine unglaubliche Vielseitigkeit, eine riesen Bandbreite an Instrumenten, an Spieltechniken, an Ausdrucksmöglichkeiten. Schlagzeugerinnen und Schlagzeuger lernen eben nicht nur ein Instrument, sondern sehr, sehr viele. Und sie entwickeln immer wieder neue Klänge, neue Klangräume, arbeiten sich in neue Techniken ein und sind immer auf einer Entdeckungsreise. Béla Bartóks Sonate für zwei Klaviere und Schlagzeug im Semifinale, das war dann nochmal ein anderer Prüfstein für die Kandidatinnen und Kandidaten. Da waren sie nämlich auf einmal Teil eines Ensembles. Und dann ging es ums Zuhören, ums Zusammenspielen, ums Reagieren und sich einfügen in so ein Ensemble. Und es war auch so eine Art Test für die nächste Runde, fürs Finale, für das Zusammenspiel mit dem ganz großen Orchester und auch eine Möglichkeit für die Jury zu schauen, wer ist dem denn gewachsen, was da noch kommt im Finale. Wir haben eine besondere Bearbeitung, die Sie hier erleben von dieser Bartók-Sonate. Die hat Martin Grubinger Senior geschrieben. Das ist der Vater des Juryvorsitzenden Martin Grubinger. Und die hat dafür spezielle Konzerte mit der Pianistin Yuja Wang gemacht. Die wollte eben mitspielen. Also wir haben nicht zwei Klaviere, so wie ich es eben gesagt habe, sondern wir haben eben zwei Marimba hier stehen, wie Sie sehen. Und unser Preisträger Yuan Cha hat mir nochmal erklärt, wie komplex es das auch macht. Denn am Klavier haben wir 10 Finger. Bei der Marimba ist es so, dass der Schlagzeuger in jeder Hand 4 Mallets hat, macht zusammen 8. Also ich schlussfolgere, es ist wesentlich schwerer und er hat wesentlich mehr zu tun. Sie können das gleich bestaunen. Und Yuan Xia liebt all das an seinem Instrument, diese stetige Herausforderung, das Experimentieren, immer wieder was Neues ausprobieren. Er würde nie ein Setup gleich aufbauen, hat er mir erzählt. Aber manchmal liebt er es auch einfach nur zuzuhören. Und dann ist sein liebster Klang der der Tempelglocken in China. Ganz früh am Morgen, wenn da noch kaum ein Mensch ist, nur die Mönche, und dann wird noch der Boden ein bisschen geputzt und der Wind weht durch und die Vögel zwitschern. Das ist wohl für ihn der schönste Moment und nichts gibt ihm eine solche Ruhe. Und bevor Sie ihn gleich hier in voller Aktion erleben in dieser Bartok-Sonate, möchte ich Ihnen noch das großartige Ensemble vorstellen, mit dem er hier gleich spielen wird. Das ist Holger Brust, der Solopauker, der Bamberger Symphoniker, Jürgen Schorrer. Er war bis 2023 beim SWR-Symphonieorchester und dann an der zweiten Marimba neben unserem Preisträger Jürgen Leitner vom Symphonieorchester des Bayerischen Rundfunks und dann noch am Klavier Per Rundberg. Dann haben wir alle zusammen. Hier ist für Sie Yuan Xia, zweiter Preis im Fach Schlagzeug und Publikumspreis beim ARD-Musikwettbewerb. Applaus.

0: Yuan Xia aus China, zweiter Platz im Fach Schlagzeug. Ein herzlicher Dank geht nochmal an Per Rundberg, Jochen Schorer, Holger Brust und Jürgen Leitner. Und den begrüße ich jetzt nochmal hier auf der Bühne. Wir nutzen die Zeit, die wir hier brauchen zum Umbauen, um nochmal auf den Wettbewerb zurückzublicken. Herzlich willkommen, Jürgen Leitner. Komm zu mir. Schlagzeuger beim Symphonieorchester des Bayerischen Rundfunks. Wir gehen noch ein Stückchen zur Seite. Und hat lange auch im Ensemble von Martin Grubinger gespielt. 6-mal hast du diese Bartok-Sonate im Semifinale gespielt. Wie unterschiedlich können sich 30 Minuten anfühlen, je nach Kandidat?
1: Ja, extrem unterschiedlich. Also die Kandidaten waren von allen möglichen Flecken der Erde. Und so spielen sie auch. Und das war für uns eine Mega-Erfahrung, weil, ja, wie du gesagt hast, die spielen so unterschiedlich. Und wir haben dann die Freude gehabt, uns jedes Mal auf einen neuen Kandidaten einzulassen. Mhm. Und das hat uns auch selbst im Ensemble extrem bereichert.
0: Wie schnell merkst du, dass das funktioniert, dass da die Chemie stimmt, dass jemand das drauf hat und mit euch funktioniert?
1: Das ist lustigerweise in der Bartok-Sonate eigentlich nach den ersten 2, 3 Schlägen schon klar, ob das jetzt durchflutscht oder nicht.
0: Geht vielleicht recht schnell. Haben Sie das auch gerade gespürt. Was macht denn ein gutes Ensemble-Spiel aus? Was müssen die mitbringen, dass das gut funktioniert?
1: Ja, vor allem, also so in dieser Bearbeitung ist ja die große Herausforderung, dass die 2 Marimbaphone ein Klavier simulieren sollen. Das heißt, wir haben quasi rechte, linke Hand und die müssen eigentlich wie ein Körper zusammenspielen. Jetzt war aber das Problem oder die Herausforderung, ich kannte ja die Kandidaten alle nicht und die mich nicht. Also wir hatten 90 Minuten Zeit in einer Probe, quasi zu einem Körper zusammenzuwachsen.
0: Wahnsinn. Und hast du dich mit, bitteschön, ja, ein Applaus werden. Und hast du dich mit unserem Preisträger, mit Yuan Xia, hast du dich gefühlt wie ein Körper? Ist es da aufgegangen?
1: Ja, ich hoffe, ich darf jetzt ein bisschen aus dem Nähkästchen plaudern. Aber
0: wir sind unter uns.
1: Der Yuan,
0: das wird ja gar nicht übertragen. Ja.
1: Der Yuan ist bei uns in die Probe gekommen und wir haben gesagt, wir spielen jetzt einfach mal los. Und wir haben die Bartok-Sonate, ohne ein Wort gesprochen zu haben, einmal durchgespielt. Und eigentlich war alles klar. Also wir haben eigentlich nicht mehr gewusst, dass wir proben sollen.
0: Wahnsinn.
1: Und das war echt, also wir waren wahnsinnig begeistert.
0: Toll. Und Jürgen, du hast auch mal teilgenommen am ARD-Musikwettbewerb. Du hast gesagt, ich darf es erzählen. 2019, erste Runde und dann war es vorbei. Auch das sind Geschichten, die der ARD-Wettbewerb schreibt. Und Sie sehen, es kann noch was aus den Leuten werden, was richtig toll ist. Ja, darfst du gerne, ja. Der Martin Grubinger hat gesagt, du hättest Nerven aus Stahl, daran kann es nicht gelegen haben.
1: Ja, ich meine, ich war damals noch recht jung. Das war jetzt vor 6,
0: also jetzt bist du 27,
1: Jahren.
0: 20 Jahre, ja, okay.
1: Und ja, vielleicht damals waren die Nerven noch nicht ganz so ausgeprägt wie jetzt.
0: Warum hast du jetzt nicht nochmal mitgemacht? Du hättest noch das richtige Alter.
1: Ja, ich habe tatsächlich überlegt und dann kam aber die Anfrage, dass ich die Möglichkeit hätte, eben die Bartok-Sonate mit allen Kandidaten zu spielen. Und dann dachte ich mir, naja, okay, im Finale war ich ja auch im Orchester dabei. Das heißt, ich wäre sowieso schon im Semifinale und im Finale. Spare ich mir 2 Runden.
0: Ganz herzlichen Dank. Jürgen Leitner, vielen Dank. Mit Fagott haben wir diesen Abend eröffnet und mit Fagott wollen wir ihn auch abschließen. Ein dritter Preis geht in diesem Jahr an Laure Thomas. Und was die 23-Jährige sofort geliebt hat am Fagott, an ihrem Instrument, ist, dass es sowas Körperliches hat, dass es ein Instrument ist, das sie in den Arm nehmen kann. Und als kleines Kind fand sie das unglaublich faszinierend, dass man das so auseinanderbauen kann in Einzelteile, wie ein Puzzle. Und diese Leidenschaft fürs Puzzeln, die ist ihr irgendwie geblieben, als Hobby, als Freude. Und also sie puzzelt wahnsinnig gern, aber sie findet dieses Puzzeln auch immer in der Musik wieder. Hinter einem Puzzle, sagt sie, steht immer ein Schöpfer, eine Kreation, eine Idee und derjenige, der das Puzzle dann zusammensetzt, wird zum Interpreten. Und so ist es im Grunde auch bei einer Partitur und bei Noten, die sie dann als Musikerin zusammensetzt. Sie ist dann die Interpretin dieser Idee. Das fand ich ein sehr schönes Bild, was sie da gezeichnet hat. Und wenn Sie Laure gleich hören, werden Sie merken, dass sie ein bisschen anders klingt als Jappe heute zu Beginn des Konzerts. Das liegt an ihrem Spiel, an ihrer Persönlichkeit. Es liegt aber noch an einer weiteren Sache. Es gibt zwei verschiedene Systeme im Fagottspiel. Ich will jetzt gar nicht zu tief in die Materie einsteigen. Es gibt einmal das deutsche Fagott, das ist ganz weit verbreitet, und das französische System. Und das spielt Laure jetzt, spielt sie allgemein. Das bedeutet, das Instrument ist anders gebaut, wenn Sie genauer hinschauen, hat eine andere Mechanik, und Sie werden hören. Der Klang ist ein bisschen anders. Er ist heller. Vielleicht nicht ganz so laut, aber ganz schlank und etwas nasal. Und das gebe ich Ihnen mit, weil es auch für unsere Preisträgerin so unglaublich wichtig ist, diese Klangtradition auf die Bühne zu bringen und sie international zu leben, diese Schönheit zu pflegen. Sie spielt jetzt für Sie von Antonio Vivaldi das Konzert für Fagottstreicher und Basso Continuo in D-Moll, zusammen mit dem Münchner Kammerorchester am Cembalo. Olga Wotzi ist für Sie. Laure Thomas.

0: Applaus für die Fagottistin Laure Thomas und das Münchner Kammerorchester mit Konzertmeister Viktor Steenjem am Cembalo Olga Watts. Das war das Konzert für Fagott, Streicher und Basso Continuo in D-Moll von Antonio Vivaldi. Das zweite Preisträgerkonzert des ARD Musikwettbewerbs 2026 haben Sie hier erlebt. Es ist die 75. Ausgabe, ein Jubiläumsjahr beim ARD Musikwettbewerb. Dieses Konzert können Sie ab sofort nachhören, eine Woche lang in der BR Radio App. Und Sie haben natürlich auch die Möglichkeit, alles nachzuschauen rund um den ARD Musikwettbewerb. YouTube-Kanal von ARD Klassik auch nochmal in die zweiten Runden reinschauen, Semifinale, Finale und jetzt eben die Preisträgerkonzerte. Morgen Abend dann das große Abschlusskonzert mit dem Symphonieorchester des Bayerischen Rundfunks live aus dem Münchner Herkulessaal. Wir freuen uns, wenn Sie wieder dabei sind ab 20 Uhr im ARD Radio Festival oder im Livestream im YouTube-Kanal von ARD Klassik. Ganz herzlichen Dank an das heutige Team, an Tonmeisterin Clemence Fabre, an Toningenieurin Kirsten Ermeler, Redaktion Alexandra Maria Dielitz. Ich bin Anne-Kathrin Henschel und ich wünsche Ihnen noch einen schönen Abend.
1: Ja, danke und liebe Grüße nach München. Das war aus dem Prinzregententheater das zweite der Preisträgerkonzerte des diesjährigen ARD-Musikwettbewerbs, die wir ja alle für das ARD-Radio-Festival live übertragen. Sie haben es schon gehört, morgen folgt bereits das nächste, das dritte. Heute wollen wir gern noch an erfolgreiche Wettbewerbsteilnehmer vergangener Jahre erinnern, die ihre gute Platzierung als Sprungbrett für eine erfolgreiche Karriere nutzen konnten. Die erste Künstlerin, sie ist heute weltberühmt, errang 1998 Platz 3 beim internationalen Musikwettbewerb der ARD, Sol Gabetta. Wir hören sie jetzt gemeinsam mit dem Pianisten Bertrand Chamaillou mit dem Grand Duo Concertant über Themen aus Giacomo Meyerbeers Oper Robert le Diable in einer Bearbeitung durch Frédéric Chopin und Auguste Franchomme.

ehemalige Preisträger des ARD-Musikwettbewerbs im Anschluss an unsere Live-Übertragung eines Konzertes diesjähriger Gewinner. Und da hörten wir soeben Sol Cabetta, die sich 1998 den dritten Platz erspielte und seitdem zur führenden Riege der Cellisten und Cellistinnen gehört. Gemeinsam mit Bertrand Chamaillou nahm sie 2014 das eben gehörte Grand Duo Concertant auf. Themen aus Giacomo Meyerbeers Oper Robert le Diable, für Violoncello und Klavier bearbeitet von Frédéric Chopin und Auguste Franchomme. Irena Grafenauer nahm zweimal am ARD-Musikwettbewerb teil. 1974 belegte sie den dritten, 1979 den zweiten Platz. Die Flötistin musiziert in der 1989 entstandenen Aufnahme mit der Academy of St. Martin in the Fields unter Neville Mariner. Das Konzert für Flöte und Orchester G-Dur Opus 29 komponierte Karl Stamitz.

von Karl Stamitz, das Konzert für Flöte und Orchester G-Dur, Opus 29, wurde gespielt von der Academy of St. Martin in the Fields unter Neville Mariner und der Slowenin Irena Grafenauer. Die Flötistin nahm 1974 und 1979 erfolgreich am internationalen Musikwettbewerb der ARD teil. Die nächste Gewinnerin, an die wir erinnern möchten, war 1968 angetreten. Die junge Sängerin hieß Jessie Norman und überzeugte auf ganzer Linie. Sie wurde nicht nur mit einem ersten Preis belohnt, sondern erhielt auch sogleich im Alter von 23 Jahren einen Dreijahresvertrag für die Deutsche Oper Berlin. Sie unterschrieb, obwohl sie noch nie zuvor auf der Bühne eines Musikers

Goethes Erlkönig, vertont von Franz Schubert, Philipp Moll begleitete am Klavier Jesse Norman. Der Grundstein für ihren unvergleichlichen internationalen Erfolg wurde 1968 beim ARD-Musikwettbewerb gelegt, als sie mit einem ersten Preis gekürt wurde. Gewinner der diesjährigen, der mittlerweile 75. Ausgabe des internationalen Musikwettbewerbs der ARD hören Sie dann also morgen im dritten Preisträgerkonzert, das wir wieder live ab 20 Uhr aus München übertragen. Hier gibt es nun in wenigen Minuten die Nachrichten und danach dann Jazz, gespielt von Bläserbands. Bis dahin noch eine Aufnahme mit dem Klarinettisten Sebastian Manz. Er ist 2008 Gewinner eines ersten Preises beim ARD-Musikwettbewerb gewesen. Wir hören ihn gemeinsam mit dem Radiosinfonieorchester Stuttgart des SWR unter der Leitung von Antonio Mendes mit dem ersten Satz aus dem Concertino für Klarinette und Orchester Es-Dur, Opus 26 von Karl Maria von Weber.

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1: Um 23 Uhr mit Felix Sprung. Polens Regierungschef Tusk hat die NATO-Staaten überraschend deutlich vor verstärkten russischen Angriffen an der Ostflanke gewarnt. Der Kreml wolle den Zusammenhalt der NATO schwächen, sagte der Premierminister. Aus Warschau, Palina Milling.
2: Laut Geheimdiensten plane Russland auch hybride Drohnen- und Raketenangriffe gegen die Länder, die die Ukraine unterstützen, darunter Polen. Das erklärte Donald Tusk in seiner Rede vor dem polnischen Parlament. Es bestehe ein reales Risiko, dass auf das Territorium von einem oder mehreren NATO-Staaten an der Ostflanke Drohnen oder Geschosse eindringen könnten. Auch Zerstörungen seien nicht auszuschließen. Solche Angriffe würden von Russland als Zufall dargestellt, damit niemand in der NATO eine Reaktion erwäge, sagte der polnische Premierminister.
1: Kanadas Ministerpräsident Carney hat das Angebot einer sogenannten assoziierten EU-Mitgliedschaft seines Landes begrüßt. Umfragen zeigten, dass eine große Mehrheit der Kanadier für engere Beziehungen mit der EU sei, sagte Carney in einer Rede vor dem Europaparlament. Kommissionspräsidentin von der Leyen hatte gestern dafür geworben, die Zusammenarbeit mit Kanada zu vertiefen, etwa bei der Entwicklung künstlicher Intelligenz oder bei der Rüstungsproduktion. In Frankfurt am Main ist ein weiterer Mensch an Malaria gestorben. Nach Angaben der Stadt wohnte er in der Nähe des Flughafens und hatte sich vermutlich durch eine Mücke infiziert, die mit einem Flugzeug nach Deutschland gekommen war. Einzelheiten von Katharina Wilhelm aus Frankfurt.
3: Sicher können wir natürlich noch nicht sein. Das muss untersucht werden. Das ist natürlich ganz wichtig. Momentan ist schon die Annahme, dass Mücken wahrscheinlich mitgereist sind, mit dem Gepäck zum Beispiel, mit der Fracht im Flugzeug. Das könnte der Fall sein. Und dass diese Mücke dann eben tatsächlich diese Kilometer zurückgelegt hat, sind ja etwa 5 Kilometer vom Flughafen entfernt. Das können diese Mücken tatsächlich zurücklegen und dass sie dann die Person dort gestochen hat. Trotzdem, wir wissen es natürlich noch nicht gesichert. Es wird noch einige Untersuchungen geben müssen, bis wir hoffentlich dann auch auf den Grund kommen dieser Malariaerkrankung.
1: In Wuppertal ist an einem Nebeneingang der Bergischen Synagoge ein Feuer gelegt worden. Nach Polizeiangaben konnten die Flammen schnell gelöscht werden. Der Sachschaden sei gering, verletzt wurde niemand. Die Polizei hat einen Tatverdächtigen festgenommen. Es handelt sich um einen 37-Jährigen aus Afghanistan. Sein Motiv ist noch unklar. Die TSG Hoffenheim hat in der Europa League einen Fehlstart hingelegt. Das Team von Trainer Ilzer unterlag in Griechenland dem Außenseiter Kreta mit 0:2. Das waren die Nachrichten. Das Wetter in Deutschland. In der Nacht meist trocken, vom Nordwesten bis zum Osten zeitweise Regen, Tiefstwerte 14 bis 6 Grad. Morgen längere heitere Abschnitte, gebietsweise Schauer, höchstens 17 bis 23 Grad. Am Samstag wechselnd wolkig, im Norden zeitweise Regen, 18 bis 26 Grad. Sonntag 17 bis 26 Grad. Es ist 23 Uhr.
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4: Das Bild einer exakt aufmarschierenden klassischen Brassband und das quirlige Treiben einer Second Line in New Orleans, dieser wirbelnde Mix aus Tanzenden und einer Marching Band, das könnte verschiedener nicht sein. Die Marschrichtung liegt weit auseinander, aber das Prinzip der vom Rhythmus getragenen Fortbewegung, das ist das gleiche. March macht mobil. Mit entmilitarisiertem Blech begann ja einst die Geschichte des Jazz, durch die Straßen in die Clubs getragen von Marching Bands. Dieser Jazz wiederum traf später auf Brassband-Traditionen außerhalb Amerikas und brachte in jüngerer Vergangenheit Erstaunliches hervor. In der folgenden Stunde nehmen wir uns die Men in Black mal genauer vor und dazu begrüßt sie Henry Al.

Whoopin' Blues. Leroy Jones ist einer der Musiker, der die klassische Marching Band New Orleanscher Prägung heute noch hochhält. Mit dem Ende des amerikanischen Bürgerkriegs 1865, da waren viele Militärinstrumente Altblech. Afroamerikaner konnten diese günstig erwerben und sie setzten sie ein. Streetbands in Fantasieuniformen spielten einen Mix aus populären Songs, aus Spirituals, Cakewalks, Ragtime und Marschmusik, waren gefragt für alle Anlässe, Beerdigungen, Picknicks und Paraden, wie eine der frühen Bands, Allen's Brass Band, warb. Etwa 10.000 davon soll es Ende des 19. Jahrhunderts in den USA gegeben haben. Um 1900 herum tauchten im Repertoire dann jene musikalischen Elemente auf, die direkt zum Jazz führten. Der Marschrhythmus wurde durch eine stärkere Synkopisierung und Betonung der Offbeats zum Groove. Filmaufnahmen zurückgehend bis 1898 sieht man exzessiv auftanzende Menschen bei den Karnevalsparaden des Mardi Gras New Orleans. Die Stadt wird ja das ganze Jahr hindurch vom marschierenden Blech durchzogen, aber auch die Geschichte wanderte weiter. Chicago und später New York wurden die neuen Epizentren des Jazz, es kamen neue Stile und Instrumente, Banjo und Tuba wurden für einen nun durchlaufenden Viervierteltakt von Klavier und Kontrabass verdrängt. Die Speerspitze des Jazz, die diese neue Musik vorangetragen hatte, eben diese Second Line Marching Bands, die traten nun im Sinne des Wortes in die zweite Reihe. Und damit wäre die Sendung hier im ARD Radio Festival Jazz über die Marching Bands musikalisch eigentlich zu Ende. Wenn da nicht ein paar Jungs in New Orleans Ende der 1970er Jahre mitten in der Blüte der großen Bühnen mit elektrifiziertem Jazzrock und Fusion eine Marching Band gegründet hätten. Die Dirty Dozen Brass Band redefinierte das Genre, ließ Bebop, Funk und Soul durch ihre Reihen ziehen.

0: My feet can't fail me now, so ist es. Ihre rhythmischen Füße trugen die Dirty Dozen Brass Band um die Welt. Das Wort vom Sousa-Funk, benannt nach den mächtigen Sousaphon, machte die Runde. 1984 brachte das Label Concord Jazz eine erste CD auf den Markt, der internationale Durchbruch für die Band, aber auch für einen neuen Brassband-Sound. Roger Lewis war von Anfang an dabei.
1: Die Idee war, die Art von Musik zu spielen, die wir spielen wollten. Ob Bebop oder Rock'n'Roll, R&B, Avantgarde, was auch immer. Aber wir haben diese Musik mit einem Beat auf die Straße gebracht, mit dem, naja, ich schätze, man nennt es ein Second-Line-Beat. Und die Leute waren begeistert. Sie sind total abgegangen, weil sie so etwas noch nie zuvor gehört hatten.
0: Wirklich still standen Marching Bands ja nie. In den USA marschieren sie in jeder Parade und Highschool. Und in New Orleans, da laufen sie nicht nur durch die Straßen, sondern auch durch die Seelen der Einwohner. Eine Second-Line, das ist ja nicht nur eine Band, das sind auch diejenigen, die drumrum tanzen, ein Lebensgefühl. Squirtman ist seit 1971 einer der bekanntesten Vortänzer der Second Lines in New Orleans.
1: Es war eine Bewegung, nicht nur während der Bürgerrechtsbewegung. Es ist Teil unserer Stärke.
0: Der tatsächliche Anteil der Marching Bands an den großen Protestmärschen der Bürgerrechtsbewegung der 1950er und 60er Jahre war gar nicht mal so hoch. Aber ihr Anteil als Voraussetzung dafür ist nicht zu unterschätzen. In Highschools lernten die SchülerInnen über sie nicht nur afroamerikanische Musik, sondern auch deren Kraft zur Rhythmisierung, zur Gemeinschaft kennen. Squirtman drückt es so aus.
1: Für mich ist die Second Line etwas Spirituelles. Wenn jemand spielt, kommt das aus seinem Innersten. Und wenn ich es höre, trifft sein Geist auf meinen Geist.
0: Und mit dem Erfolg der Dirty Dozen Brass Band, da setzte sich ein neuer Marching Band Geist in Bewegung. Die Rebirth Brass Band etwa kümmert sich auch um jene indigenen und lateinamerikanischen Elemente, die auf dem Congo Square in New Orleans Ende des 19. Jahrhunderts bei sonntäglichen Trommelmeetings auf Europäisches und Afrikanisches trafen, da also wo prägende Grooves der Bassdrum zwischen den Kulturen hin und her wechselten und neue Rhythmen schufen. Das Hypnotic Brass Ensemble wiederum, 1999 gegründet von 7 Söhnen des Sun Ra Orchestra-Trompeters Keelan Phil Cochran, das setzt die Geschichte des Chicagoer Jazz fort, mixt Post-Hip-Hop, Funk, Rock und Calypso mit anmutigen Melodien im 60s-Sound.

Pachycephalophilophobia. Die Imperial Norton Stationary Marching Band aus Massachusetts, die mischt und mixt alles, was nicht bei drei auf dem Baum ist, New Orleans und Balkan Sounds, Klezmer, Zirkusmusik, Metal und Disco. Der zweite Brass-Frühling dehnte sich nach und nach auf die ganze Welt aus, geografisch wie musikalisch. Hip-Hop und Bollywood, Techno und Punk, Bayern und Balkan-Beats, Elektro und Samples, Deathpunk-Medleys oder Gangman-Style, alles geht heute im Brass-Bereich. Dazu werden nicht nur die stilistischen Ventile aufgebohrt, auch die Kulturräume selbst weiten sich.

Die New Yorker Red Barat und die britischen Bollywood Brass mixen indische Grooves mit Brassband-Tradition. Das ist nur auf den ersten Blick erstaunlich, denn in vielen Teilen der Welt konnten Marching Bands ja auf alten Traditionen aufbauen, auf den Blasmusikkapellen in Böhmen, Süddeutschland und im Alpenraum, den italienischen Bandas, den brettharten nordenglischen Bergarbeiter-Brassbands oder den zuletzt so erfolgreichen Bands vom Balkan. Im serbischen Guča findet ja seit 1961 im August das größte Brassband-Treffen der Welt statt. 3 Tage lang werden Hörer und Hügel vom Blech durchrüttelt. Bis zu 500.000 Besucher erleben dabei Wettstreit und Präsentation. Die beiden prominentesten osteuropäischen Bands, Fanfar Čukarlija und das Boban Marković Orchester, die haben sich auch auf Platte zu einer Balkan-Brass-Battle getroffen.

Zweimal Duke Ellingtons Caravan im Balkan Brass Sound, einmal von der Fanfare Czokalia, einmal vom Boban Markovic Orchester. Kleiner Sprung über die Adria hinüber nach Italien. Weil es dort in Kleinstädten weder Theater noch Orchester gab, haben sogenannte Bandas, Blaskapellen im 19. Jahrhundert auch Verdi und Wagner gespielt. Der Klarinettist Gianluigi Trovesi, das Italian Instabile Orchestra, vor allem aber der Trompeter Pino Minafra haben auf diese Tradition zurückgegriffen, wenn auch meist in sitzender Form.

0: Binominalfrau und die Bandarova di Puglia. Über die Blaskapellen seiner süditalienischen Heimat sagt der Trompeter:
1: E poi la nostra grande tradizione, la banda, questa Cenerentola dimenticata che ha una potenza.
2: Unsere große Tradition, die Banda, dieses vergessene Aschenputtel, die so ein enormes Potenzial hat, diese Identität, diese Kraft des Südens, die überall wieder auftaucht und etwas zurückerobert vom Vertrauen, das wir gerade im Süden so leicht verlieren.
0: Traditionen haben freilich auch die Kehrseite, sich mit Neuerungen schwer zu tun. Als etwa der österreichische Saxophonist Wolfgang Puschnigg 1991 die Blaskapelle Amstetten auf den Free-Funk-Bassisten Jamaleddin Takuma, seine eigenen Erfahrungen beim Vienna Art Orchestra und traditionell klingendes Liedgut losließ, da war Feuer im Stadel. Es schäumte die Orthodoxie, es freute sich die Avantgarde. Heute zählen Puschnigs Alpine Aspects zum Auslöser einer Entwicklung, die es mit Acts wie La Brass Banda sogar bis in die Hitparaden geschafft hat.

Erfolgreiche Alpenüberquerung mit Wolfgang Puschnigg und den Amstettener Musikanten. Ein Jahr nach dieser Aufnahme gründete sich 1992 in Wien mit Nosil Brass ein Virtuosenensemble, das einen Mix aus Können und Klamauk in neue Sphären, allerdings, wie Puschnigg ja auch, von der Straße weg in den Konzertsaal getrieben hat. Auf Stadt- und Firmenfesten hingegen sind Marching Bands mit Musik- und Tanzeinlagen zu erleben, Brasses for the Masses sozusagen, Hauptsache es knallt und es bewegt sich. Auch das ist ja keine ganz neue Erfindung, denn Guggenmusikkapellen treiben schon seit 150 Jahren mit hammerharten Rhythmen und schrägen Klängen alemannische Fastnetzumzüge um. Das New Yorker Asphalt Orchestra hat den Widerspruch von drinnen und draußen in ein Prinzip verwandelt. Gegründet von Mitgliedern der zeitgenössischen Musikbewegung Bang on a Can marschiert man zweigleisig. Als Indoor-Konzertvariante mit kunstvollen Arrangements und als selbst erklärte Radical New Street Band als musikalische Straßenköter draußen. Hier zu hören mit einem Titel der US-Rockband Pixies, Vamos. Jersey.

Bands wie die New Yorker Funk Russ Brass Band, gerade im Titel Kill Your Idols gehört, die bringen die Marching Band mit einem Hauch Sozialkritik wieder zurück auf die Straße. Da geht's dann weniger um Präzision oder ausgefeilte Arrangements, sondern um Gemeinschaftsgeist und Zusammengehörigkeitsgefühl, um den direkten Kontakt zum Publikum, sogar und gerade wenn das in Eile und Bewegung ist. Die Lucky Chops etwa spielten über Jahre in der New Yorker U-Bahn, dem härtesten und lautesten Pflaster, das man sich nur vorstellen kann, und brachten es von dort aus als Houseband in die MTV-Show Girl Code Live.

0: Für den kunstvollen Techno-Sound der Hamburger Marching Band Meute, da schnallt sich André Wittmann sogar ein Marimba-Phon um. Auch E-Gitarre und E-Bass oder ein komplettes Drumset sind keine Seltenheit mehr beim marschierenden Blech. Entscheidend aber bleibt, in keinem Musikensemble ist das Miteinander so eng, fällt einer aus der Rolle, dann kommt nicht nur die ganze Band aus dem Tritt, sondern womöglich auch das A und O, der direkte Kontakt zum Publikum. Denn außerhalb der Militärmusik, Marching Bands repräsentieren nie die Musik von oben, von Höfen und Palästen, sondern immer die von unten, von der Straße. Sie brauchen und wollen den direkten Kontakt zum Publikum. Ganz wie Squirtman aus New Orleans sagt.
1: Das ist eine Bewegungssache, egal ob sie verbal oder körperlich ausgedrückt wird. Wir lernten Second Line schon als Kinder. Wenn die Parade ins Viertel kam, musste man einfach mitmachen. Für mich ist Second Line Kreativität. Du kannst alleine tanzen oder in der Gruppe.
0: Und da ist und bleibt die Brasswelt in Bewegung, selbst in Muttershows der Marching Bands in New Orleans. Im Mardi Gras, da stand ja schon immer das Idiosynkratische, das Bizarre außerhalb des Alltäglichen im Fokus. Und so gibt's mit Dr. Michael White im Titel Give It Up auch eine Jewish Gypsy Second Line Band. Damit geht die vorletzte ARD Radio Festival Jazz-Sendung für dieses Jahr zu Ende. Alle Ausgaben können Sie jederzeit in ARD Sounds nochmal hören, auch wenn Sie en marche unterwegs sind. Damit danke Ihnen fürs Zuhören und gute Nacht. Im Studio war Henry Altmann.

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1: 0 Uhr. Die saarländische Ministerpräsidentin Rehlinger hat ihren Vorschlag zur Finanzierung eines Pflegekostendeckels konkretisiert. Im Deutschlandfunk schlug sie vor, die Beitragsbemessungsgrenze der Pflegeversicherung anzuheben. Damit würden Besserverdienende prozentual mehr in die Kassen einzahlen. Außerdem warb sie für einen Solidarausgleich zwischen der gesetzlichen und der privaten Pflegeversicherung. Der Verband der privaten Krankenversicherung hält einen solchen Finanzausgleich für verfassungswidrig. Rehlinger hatte zuvor gefordert, den Eigenanteil für Pflegebedürftige auf 1.500 Euro zu begrenzen. In Litauen sind zwischen April und August 12 Tunnel entdeckt worden, durch die Migranten unterirdisch aus Belarus in das EU-Land gelangen wollten. Innenminister Katelinas sagte, die Gefahr irregulärer Migration nehme zu, die Tunnel werden zu einer ungesetzlichen Alternative für die Einreise. Auch an den Grenzen von Lettland und Polen zu Belarus waren bereits Tunnel entdeckt worden. Als Reaktion auf die Tunnel hat der litauische Grenzschutz einen Maßnahmenplan erarbeitet und die Zusammenarbeit mit der EU-Grenzschutzorganisation Frontex verstärkt. Ein ehemaliger Altenpfleger ist gestern vom Saarbrücker Landgericht wegen Vergewaltigung zu einer Freiheitsstrafe von 5,5 Jahren verurteilt worden. Der 37-Jährige hat nach Ansicht der Richter eine 60-jährige Patientin mehrfach sexuell missbraucht. SR-Reporter Thomas Gerber.
2: In dem Prozess stand Aussage gegen Aussage. Trotz einiger, vor allem zeitlicher Widersprüche hielt das Gericht die Schilderung der Übergriffe durch die Frau aber für glaubhaft. Auch sei sie trotz einer Hirnerkrankung aussagetüchtig und habe kein Motiv, den 37-Jährigen, zu dem sie eigentlich ein freundschaftliches Verhältnis hatte, zu belasten. Zudem habe es Indizien gegeben, die gegen ihn gesprochen hätten. Außerdem sprach die vorsitzende Richterin von dem auffälligen Umstand, dass der Angeklagte immer wieder den Dienst mit seiner Lebensgefährtin getauscht hatte und so im Wohnbereich des Opfers gearbeitet habe. In der Gesamtschau spreche all dies für die Schuld des Angeklagten. Der hatte die Taten bestritten, nahm das Urteil kopfschüttelnd entgegen. Sein Verteidiger kündigte Revision an.
1: In Russland hat die Wahl für die Staatsduma in Moskau begonnen. Bis Sonntag sind mehr als 110 Millionen Russen aufgerufen, ihre Stimmen für die Wahl der Parlamentsabgeordneten abzugeben. Die Wahl gilt auch als Referendum für den Angriffskrieg auf die Ukraine. Allerdings sind Oppositionsparteien nicht zugelassen. Ergebnisse werden am Sonntag gegen 20 Uhr erwartet. Das Wetter. In der Nacht zunehmend bewölkt, teilweise Regen bei Tiefstwerten bis 11 Grad. Tagsüber ein Mix aus Sonne und Wolken. Es bleibt trocken bei bis zu 22 Grad. Die weiteren Aussichten. Am Wochenende wechseln sich Sonne und Wolken ab. Es bleibt zumeist trocken bei maximal 24 Grad. Das waren die Nachrichten mit Dominik Holl. 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Es ist 0.03 Uhr.
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4: Mit Marlene Reichert am Mikrofon. Schön, dass Sie dabei sind. Heute präsentieren wir Ihnen Aufnahmen aus den Archiven des Bayerischen Rundfunks im ersten Teil und den Anfang machen der Flötist Henrik Wiese und das Kammerorchester des Symphonieorchesters des Bayerischen Rundfunks unter Radoslav Schulz mit dem Divertimento für Flöte und Streichorchester in E-Dur von Friedrich Gernsheim.

mit dem Divertimento für Flöte und Streichorchester in E-Dur von Friedrich Gernsheim eröffneten der Flötist Henrik Wiese und das Kammerorchester des Symphonieorchesters des Bayerischen Rundfunks unter Radoslav Schulz das heutige ARD-Nachtkonzert. In Unterprima in ein Klassenheft hineingeschrieben hat Richard Strauss die letzten Takte seines Violinkonzerts Opus 8, wie er selber vermerkt hat. Ein 17-jähriger Gymnasiast ist er da noch gewesen, aber schon voller Ideen. Uraufgeführt hat er das Konzert zusammen mit dem Geiger Benno Walter in Wien und zwar in der Fassung für Violine und Klavier, also ohne Orchester. Aber es hat damals schon ziemlich großes Interesse gefunden. Wir hören damit jetzt Sarah Chang und das Symphonieorchester des Bayerischen Rundfunks unter Leitung von Wolfgang Sawallisch.

Sarah Chang und das Symphonieorchester des Bayerischen Rundfunks unter Wolfgang Sawallisch mit dem D-Moll-Violinkonzert von Richard Strauss. Das ist das ARD-Nacht-Konzert, präsentiert von BR Klassik, und Chormusik schließt sich an. Der Chor des Bayerischen Rundfunks singt unter Michael Gläser die drei Gesänge Opus 42 von Johannes Brahms und die vier Lieder aus dem spanischen Liederbuch von Robert Schumann.

Das waren die drei Gesänge Opus 42 von Johannes Brahms und die vier Lieder aus dem spanischen Liederbuch von Robert Schumann mit dem Chor des Bayerischen Rundfunks und Justus Zein am Klavier unter Leitung von Michael Gläser. Seiner dritten Frau Irina Antonowna hat Dmitri Schostakowitsch sein neuntes Streichquartett gewidmet. Er hat es nach tiefer Depression geschrieben und es scheint, als habe das S-Dur dieses Werkes die Seelenqual verdrängt, die im C-Moll des vorherigen Quartetts durchgeklungen ist. Wir hören das Artemis-Quartett.

Mit dem 9. Streichquartett in S-Dur von Dmitri Schostakowitsch hörten wir das Artemis-Quartett. Er war einer der produktivsten und vielseitigsten Komponisten aller Zeiten. Er brachte seinen Namen in ganz Europa, von Frankreich bis Russland, von Italien bis England zum Klingen. Er wurde geadelt, sein Leichenzug glich einem Fürstenbegräbnis. Doch all dies konnte Peter von Winter nicht davor bewahren, vergessen zu werden. Geboren in Mannheim, wuchs er musikalisch in der dortigen europaweit berühmten Hofkapelle auf, verbrachte dann aber ab 1778 den Großteil seines Lebens in München. Hier kommt Peter von Winters Schweriner Sinfonie mit dem Münchner Rundfunkorchester unter Johannes Mösus.

Unter Leitung von Johannes Mösus spielte das Münchner Rundfunkorchester die Schweriner Sinfonie von Peter von Winter. Gegen 2 Uhr Nachrichten begleitet uns das Ensemble L'Arpeggiata mit einem Canario von Gregorio Allegri und danach geht's weiter hier im ARD-Nachtkonzert mit einem Werk des jungen Wolfgang Amadeus Mozart.

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1: Um 2 Uhr mit Juliette Groß. Polens Regierungschef Tusk hat die NATO-Staaten überraschend deutlich vor verstärkten russischen Angriffen an der Ostflanke gewarnt. Der Kreml wolle den Zusammenhalt der NATO schwächen, sagte der Premierminister. Aus Warschau, Paulina Milling.
2: Laut Geheimdiensten plane Russland auch hybride Drohnen- und Raketenangriffe gegen die Länder, die die Ukraine unterstützen, darunter Polen. Das erklärte Donald Tusk in seiner Rede vor dem polnischen Parlament. Es bestehe ein reales Risiko, dass auf das Territorium von einem oder mehreren NATO-Staaten an der Ostflanke Drohnen oder Geschosse eindringen könnten. Auch Zerstörungen seien nicht auszuschließen. Solche Angriffe würden von Russland als Zufall dargestellt, damit niemand in der NATO eine Reaktion erwäge, sagte der polnische Premierminister.
1: Kanadas Ministerpräsident Carney hat das Angebot einer sogenannten assoziierten EU-Mitgliedschaft seines Landes begrüßt. Umfragen zeigten, dass eine große Mehrheit der Kanadier für engere Beziehungen mit der EU sei, so Carney in einer Rede vor dem Europaparlament. Kommissionspräsidentin von der Leyen hatte am Mittwoch dafür geworben, die Zusammenarbeit mit Kanada zu vertiefen, etwa bei der Entwicklung von KI oder bei der Rüstungsproduktion. In Frankfurt am Main ist ein weiterer Mensch an Malaria gestorben. Nach Angaben der Stadt wohnte er in der Nähe des Flughafens und hatte sich vermutlich durch eine Mücke infiziert, die mit einem Flugzeug nach Deutschland gekommen war. Einzelheiten von Katharina Wilhelm aus Frankfurt.
3: Sicher können wir natürlich noch nicht sein. Das muss untersucht werden. Das ist natürlich ganz wichtig. Momentan ist schon die Annahme, dass Mücken wahrscheinlich mitgereist sind, mit dem Gepäck zum Beispiel, mit der Fracht im Flugzeug. Das könnte der Fall sein. Und dass diese Mücke dann eben tatsächlich diese Kilometer zurückgelegt hat, sind ja etwa 5 Kilometer vom Flughafen entfernt. Das können diese Mücken tatsächlich zurücklegen und dass sie dann die Person dort gestochen hat. Trotzdem, wir wissen es natürlich noch nicht gesichert. Es wird noch einige Untersuchungen geben müssen, bis wir hoffentlich dann auch auf den Grund kommen dieser Malariaerkrankung.
1: Die EU-Kommission will den Zugang zu sozialen Medien für Kinder und Jugendliche erheblich einschränken. Kommissionspräsidentin von der Leyen sagte in Straßburg wörtlich, keine sozialen Medien unter 13 Jahren, kein eigenes persönliches Konto unter 15 Jahren. Nach den Plänen der EU-Kommission sollen Jugendliche erst ab dieser Altersgrenze eigene Accounts eröffnen können. Und für alle unter 18-Jährige sollen strengere Sicherheitsvorgaben gelten. Das waren die Nachrichten. Das Wetter in Deutschland. Häufig trocken vom Nordwesten bis zum Osten, zeitweise Regen, Tiefstwerte 14 bis 6 Grad. Tagsüber längere, heitere Abschnitte, gebietsweise Schauer, Höchstwerte 17 bis 23 Grad. Am Samstag wechselnd wolkig, im Norden zeitweise Regen, 18 bis 26 Grad. Am Sonntag im Süden länger trocken, im Nordwesten her Schauer. Es ist 2.03 Uhr.
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4: Und dazu begrüßt Sie ganz herzlich Marlene Reichert am Mikrofon. Noch in Salzburg vor seiner Paris-Reise hat Mozart die 3 Sinfonien geschrieben, in denen er mit seinen 18 Jahren zeigte, dass er aus den Wunderkinderschuhen herausgewachsen war und dass aus ihm ein versierter Komponist geworden war. Liebhabern gilt die Ado-Sinfonie Köchelverzeichnis 201 als die schönste und schwärmerischste des frühen Mozart. Und hier kommt sie mit dem Radiosinfonieorchester Stuttgart des SWR unter Roger Norrington.